0: Am Dienstag oft heiter bis 27 Grad. Es ist 2.03 Uhr.
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2: Mit Sven Knappe am Mikrofon. Herzlich willkommen. Bis zu den 4 Uhr Nachrichten hören wir eine sinfonische Serenade von Erich Wolfgang Korngold, ein Flötentrio von Josef Kreuzer, ein Doppelkonzert von Ethel Smythe, eine Ouvertüre von Antonio Sacchini und zu Beginn ein Klavierkonzert in S-Dur von Ludwig van Beethoven. Der Pianist Ronald Brautigam wird begleitet vom Sinfonieorchester Norrköping unter Andrew Parrott.

Der 1954 in Amsterdam geborene Pianist Ronald Brautigam interpretierte gemeinsam mit dem Sinfonieorchester Norrköping das Klavierkonzert in S-Dur von Ludwig van Beethoven. Die Leitung hatte Andrew Parrott. Ein sehr seltener Gast im ARD-Nachtkonzert, Antonio Sacchini, 1730 in Florenz geboren. Umrahmt von einem recht ausschweifenden und kostspieligen Lebensstil, komponierte Sacchini etwa 60 Opern, zumeist an die neapolitanische Schule angelehnt. Ein Aufenthalt in Paris brachte ihn dann der Tragédie Lyrique näher. Aus der Oper Dardanus hören wir die Ouvertüre mit dem Orchester Les Arts Florissants unter William Christie.

Das war die Ouvertüre zur Oper Dardanus von Antonio Sacchini aus Florenz, serviert vom Orchester Les Arts Florissants unter William Christie. Und wir bekommen komponierenden, geadelten Damenbesuch im ARD-Nachtkonzert. Dame Ethel Mary Smythe, Mitkämpferin der englischen Suffragettenbewegung, hat ein Doppelkonzert für Violine und Horn mitgebracht. Saschko Gavrilov und Marie-Louise Neuenecker werden unterstützt von der NDR Radiophilharmonie unter Uri Meier.

Konzert für Violine, Horn und Orchester aus der Feder von Dame Ethel Smyth. Saschko Gavrilow und Marie-Louise Neuenecker spielten gemeinsam mit der NDR-Radiophilharmonie unter Uri Meier. Hier ist das ARD-Nachtkonzert, präsentiert von BR Klassik mit Kammermusik von Josef Kreuzer, einem Geiger, Gitarristen und Kapellmeister aus Aachen, Jahrgang 1790. Kreuzers Trio in D-Dur für Flöte, Violine und Gitarre intoniert das Gragnani-Trio.

Wir hörten das Gragnani-Trio im ARD-Nachtkonzert mit dem Trio für Flöte, Violine und Gitarre Opus 9 Nummer 3 von Josef Kreuzer. Vor den 4 Nachrichten gibt's noch traumhaft schöne Klänge für Streichorchester von Erich Wolfgang Korngold. Die Sinfonische Serenade Opus 39 spielt die Nordwestdeutsche Philharmonie unter Werner Andreas Albert.

Erich Wolfgang Korngold und seine sinfonische Serenade Opus 39 zum Klingen gebracht von der Nordwestdeutschen Philharmonie unter Werner Andreas Albert. Nach den 4 Uhr Nachrichten sind wir vom ARD-Nachtkonzert wieder zur Stelle mit Musik von Ludwig van Beethoven, Francesco Cavalli und Granville Bentec.

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1: Um 4 Uhr mit Ronald Lessig. Spanien hat die Fußball-Weltmeisterschaft gewonnen. Die Spanier setzten sich im Finale mit 1:0 nach Verlängerung gegen den vorherigen Weltmeister Argentinien durch. Aus dem ARD-WM-Team Hendrik Lückhoff.
2: Es war ein einseitiges Finale. Spanien dominierte von Beginn an, vergab aber gerade in der zweiten Hälfte beste Chancen. So ging es in die Verlängerung, für Argentinien aber nur noch zu zehnt. Enzo Fernandes sah gelb-rot. In der 106. Minute erlöste dann Ferran Torres die Spanier mit dem 1:0 Siegtreffer. So jubelt Spanien über den hochverdienten zweiten WM-Titel. US-Präsident Donald Trump überreichte den goldenen Pokal. Für die Argentinier um Lionel Messi, der nach dem Finale weinte, ist der Traum von der Titelverteidigung ausgeträumt. In der Halbzeitshow traten unter anderem Shakira, Madonna, Justin Bieber und Coldplay auf.
1: Bundeskanzler Merz will die Nachfolge von Fraktionschef Spahn nach dessen Rücktritt schnell regeln. Das hat er im ZDF angekündigt. Heute berät die CDU-Spitze über das weitere Vorgehen. Aus der Nachrichtenredaktion Tabea Schöpe.
3: Das Parteipräsidium und der Vorstand der Bundestagsfraktion kommen heute zusammen. Die Entscheidung wird aber nicht nur in Berlin gefällt, sondern auch in Bayern. Denn Merz muss sich vor allem mit CSU-Chef Söder über die Spahn-Nachfolge einig werden. Auch ein Kabinettsumbau könnte laut dem Kanzler dafür in Frage kommen. Für den Fraktionsvorsitz im Gespräch sind Kanzleramtschef Frei, Generalsekretär Linnemann und Innenminister Dobrindt von der CSU. Gesundheitsministerin Waken wird bisher als einzige Frau für den Posten gehandelt.
1: Im Iran-Krieg ist keine Deeskalation in Sicht. Es werden wieder Angriffe gemeldet. Das US-Militär führt nach eigenen Angaben die 9. Nacht in Folge Attacken gegen den Iran. Von dort gibt es Berichte über Explosionen in mehreren Gebieten. Auch Teheran hat wieder Ziele in den Golfstaaten ins Visier genommen. Kuwaits Armee teilte mit, dass Drohnen aus dem Iran abgewehrt würden. Auch in Bahrain heulten die Sirenen. Außerdem soll in der Straße von Hormuz ein Schiff brennen. In einigen Regionen in Südwesteuropa kämpfen die Feuerwehren gegen Waldbrände. Im Süden Frankreichs brennt es an mehreren Stellen. Laut den Behörden sind im Departement Var, nördlich von Saint-Tropez, 600 Feuerwehrleute im Einsatz. Dort mussten 150 Menschen in Sicherheit gebracht werden. Mehrere Häuser wurden zerstört. Auch zwei Brände im Norden der Insel Korsika sind nicht unter Kontrolle. In Spanien kämpft die Feuerwehr gegen einen Waldbrand nordöstlich von Madrid. Das waren die Nachrichten. Das Wetter in Deutschland. Am Tage im Norden etwas Regen oder Gewitter, im Süden viel Sonne. Bei 18 Grad in der Uckermark und bis 26 Grad im Markgräflerland. Am Dienstag oft heiter, im Süden Niedersachsens Schauer bis 27 Grad. Am Mittwoch örtlich etwas Regen bis 28 Grad. Es ist 4:03 Uhr.
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4: Und dazu begrüßt Sie Sven Knoppe. Herzlich willkommen. Ludwig van Beethoven meint es heute recht gut mit uns. Er taucht bereits zum dritten Mal im ARD-Nachtkonzert auf, jetzt mit einem Bläsersextett in S-Dur, serviert vom Charun-Ensemble Berlin.

Ludwig van Beethoven schrieb dieses Bläsersextett in S-Dur, sein Opus 71, präsentiert vom Scharoun Ensemble Berlin, benannt nach dem Architekten der Berliner Philharmonie Hans Scharoun. Mit geistlicher Musik aus Bella Italia geht's im ARD-Nachtkonzert weiter, komponiert von Francesco Cavalli, 1602 im norditalienischen Crema geboren. Cavallis Magnificat zelebrieren der Balthasar-Neumann-Chor und das Balthasar-Neumann-Ensemble unter Thomas Hengelborg.

Magnificat, geistliche Musik von Francesco Cavalli, aufgeführt vom Balthasar Neumann Chor und dem Balthasar Neumann Ensemble unter der Leitung von Thomas Hengelborg. Was darf in typisch keltischer Musik nicht fehlen? Richtig, eine Harfe. In der Celtic Symphony von Sir Granville Bentec sind es gleich 6 Harfen und die gehören allesamt zum Royal Philharmonic Orchestra London.

Wir hörten die Celtic Symphony für Streicher und Sechshafen von Sir Grenville Bentinck in einer Aufnahme mit dem Royal Philharmonic Orchestra unter der Leitung von Vernon Handley. Bis zu den 5 Uhr Nachrichten gibt's noch einen ungarischen Tanz in D-Moll von Johannes Brahms, gespielt vom Budapest Festival Orchestra unter Ivan Fischer.

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1: Um 5 Uhr mit Ronald Lessig. Spanien hat die Fußball-Weltmeisterschaft gewonnen. Die Spanier setzten sich im Finale mit 1:0 nach Verlängerung gegen Argentinien durch. Aus dem ARD-WM-Team Hendrik Lückhoff.
2: Es war ein einseitiges Finale. Spanien dominierte von Beginn an, vergab aber gerade in der zweiten Hälfte beste Chancen. So ging es in die Verlängerung. Für Argentinien aber nur noch zu zehnt. Enzo Fernandes sah gelb-rot. In der 106. Minute erlöste dann Ferran Torres die Spanier mit dem 1:0-Siegtreffer. So jubelt Spanien über den hochverdienten zweiten WM-Titel. US-Präsident Donald Trump überreichte den goldenen Pokal. Für die Argentinier um Lionel Messi, der nach dem Finale weinte, ist der Traum von der Titelverteidigung ausgeträumt. In der Halbzeitshow traten unter anderem Shakira, Madonna, Justin Bieber und Coldplay auf.
1: In der Union soll jetzt zügig geklärt werden, wer auf den zurückgetretenen Fraktionschef Spahn folgt. Über das weitere Vorgehen beraten heute sowohl das CDU-Präsidium als auch der Vorstand der Bundestagsfraktion. Bundeskanzler und CDU-Chef Merz hatte angekündigt, sich mit CSU-Chef Söder zu besprechen und bald einen Vorschlag für die Nachfolge zu machen. Im ZDF-Interview kritisierte Merz Spahn für dessen Informationspolitik. Er habe die Partei und die Fraktion erst sehr spät über die Leihmutterschaft in Kenntnis gesetzt. In der Golfregion ist kein Ende der Angriffe in Sicht. Das US-Militär hat nach eigenen Angaben neue Attacken auf den Iran geflogen und auch die iranischen Revolutionsgarden nahmen wieder Ziele in mehreren Staaten ins Visier. Aus der Nachrichtenredaktion Laura Jahnke.
3: Aus dem Iran wurden Explosionen in mehreren Gebieten gemeldet. US-Präsident Trump nannte die Attacken eine Reaktion auf die vor kurzem getöteten US-Soldaten. Mehrere Golfstaaten meldeten in der Nacht wiederum Beschuss aus dem Iran. In Bahrain heulten Sirenen, Kuwaits Armee wehrte nach eigenen Angaben Drohnen ab. Vor der Küste des Oman in der Straße von Hormuz brannte es auf einem Schiff. Das teilte die britische Behörde für maritime Sicherheit mit, ohne etwas zur Ursache zu sagen.
1: In einigen Regionen in Südwesteuropa kämpfen die Feuerwehren gegen Waldbrände. Im Süden Frankreichs sind im Departement Var den Behörden zufolge 600 Feuerwehrleute im Einsatz. Dort mussten 150 Menschen in Sicherheit gebracht werden. Mehrere Häuser wurden zerstört. Auch zwei Brände im Norden der Insel Korsika sind nicht unter Kontrolle. In Spanien kämpft die Feuerwehr gegen einen Waldbrand nordöstlich von Madrid. Das waren die Nachrichten. Das Wetter in Deutschland. Am Tage im Norden etwas Regen oder Gewitter, im Süden viel Sonne bei 18 Grad in der Uckermark und bis 26 Grad im Markgräfler Land. Am Dienstag oft heiter, im Süden Niedersachsens Schauer bis 27 Grad und am Mittwoch örtlich Regen bis 28 Grad. 5.03 Uhr.
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4: Einen guten Montagmorgen. Am Mikrofon begrüßt Sie noch einmal Sven Knappe. Musik aus 4 Jahrhunderten haben wir für die letzte Runde Nachtkonzert zusammengestellt. Wir starten mit dem barocken Georg Friedrich Händel und einem Satz aus dem Concerto in F-Dur, Werkeverzeichnis 331.

Das war der erste Satz des Concertos in F-Dur von Georg Friedrich Händel, Werkeverzeichnis 331, zum Besten gegeben von den English Baroque Soloists unter John Elliott Gardiner. Das folgende Violinkonzert von Henri Marteau wurde 1919 uraufgeführt, galt aber lange Zeit als verschollen. Jetzt ist es wieder da, eingespielt vom Geiger Nicolas Köckert und der Deutschen Radiophilharmonie Saarbrücken-Kaiserslautern.

Adagio in Memoriam, der zweite Satz aus dem Violinkonzert in C-Dur Opus 18 von Henri Marteau. Der Geiger Nikolaus Köckert wurde unterstützt von der Deutschen Radiophilharmonie Saarbrücken-Kaiserslautern. Erst getragen, dann ziemlich flott, machen wir im ARD-Nachtkonzert weiter. Den ersten Satz des Oboenkonzerts Nummer 5 von Ludwig August Lebrun spielen Bart Schneemann und das Niederländische Radiokammerorchester.

Grave Allegro, der erste Satz des Oboenkonzerts Nummer 5 in C-Dur von Ludwig August Lebrun. Der Oboist Bart Schneemann machte gemeinsame Sache mit dem niederländischen Radiokammerorchester unter Jan Willem de Vriend. Hier ist das ARD-Nachtkonzert, präsentiert von BR Classic, mit Tastenspielen von Josef Haydn. Die Klaviersonate Nummer 20 in B-Dur bietet Jekaterina Derjavina.

Die 1967 in Moskau geborene Pianistin Jekaterina Derjavina interpretierte die Klaviersonate Nummer 20 in B-Dur von Joseph Haydn. Augsburg, 1696. Johann Caspar Ferdinand Fischer veröffentlicht im Tagebuch des Frühlings eine Orchestersuite in C-Dur. Hier im ARD-Nachtkonzert gespielt vom L'Orfeo Barockorchester unter Michi Geig.

Das war die Suite Nummer 1 aus dem Opus 1 von Johann Caspar Ferdinand Fischer. Das L'Orfeo Barockorchester wurde von der Geigerin Michi Geig geleitet. Ludwig van Beethoven setzt den humorvollen Schlusspunkt im ARD-Nachtkonzert mit dem Scherzo-Satz aus seinem Klaviertrio in S-Dur. Es musiziert das Beaux-Arts-Trio.

Scherzo Allegro Assai, der dritte Satz aus dem Klaviertrio Opus 1, Nummer 1 von Ludwig van Beethoven. In einer Aufnahme mit dem 1955 gegründeten und 2008 aufgelösten Beaux-Arts Trio. Sie hörten das ARD-Nachtkonzert, präsentiert von BR Classic. Am Mikrofon war für Sie Sven Knappe. Vielen Dank fürs Einschalten. Ich wünsche Ihnen einen störungsfreien Start in die neue Woche.

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1: 6 Uhr. Spanien ist Fußballweltmeister. CDU-Spitze berät über Spahn-Nachfolge. Leistungen aus Teilhabepaket erreichen laut Studie zu wenige Kinder. Das Wetter, Sonne und Wolken, im Norden und Osten einzelne Schauer, 18 bis 24 Grad. Mein Name ist Andreas Gerlach. Guten Morgen. Spanien ist Fußballweltmeister. Das Team gewann nach Verlängerung mit 1:0 gegen Argentinien. ARD-Sportreporter Michael Augustin.
2: 20:2 Torschüsse sind der Beweis dafür, wie verdient Spanien dieses WM-Finale gewonnen hat. Und trotzdem musste der Europameister vor mehr als 80.000 Zuschauern gegen klar unterlegene Argentinier in die Verlängerung. Dort traf Ferran Torres zum Sieg. Argentinien musste nach einem Platzverweis Ende der regulären Spielzeit in der Verlängerung zu 10 spielen. Lionel Messi konnte anders als in den Partien davor das Finale nicht mehr umbiegen. Zu schwach war er, zu überlegen waren die Spanier. Der Europameister ist nun auch Weltmeister.
1: Nach dem Rücktritt von Unionsfraktionschef Spahn tagt am Vormittag das CDU-Präsidium. Auch der geschäftsführende Vorstand der Unionsfraktion will sich noch einmal beraten. CDU-Chef und Bundeskanzler Merz hatte angekündigt, Spahns Nachfolge zügig zu regeln. Er hatte darüber am Wochenende schon mit CSU-Chef Söder gesprochen. Die beiden Parteichefs haben das Vorschlagsrecht für das Amt. In Medienberichten werden mehrere mögliche Kandidaten genannt, unter ihnen Kanzleramtschef Frei und Bundesinnenminister Dobrindt. Kinder und Jugendliche, deren Eltern Grundsicherung beziehen, haben eigentlich Anspruch auf finanzielle Unterstützung, um am sozialen und kulturellen Leben teilhaben zu können. Durch das Bildungs- und Teilhabepaket vom Staat stehen ihnen 15 Euro pro Monat zu, zum Beispiel für Musikunterricht oder Sportvereine. Laut einer Studie der Bertelsmann Stiftung kommt das Geld bei mehr als 8 von 10 jungen Menschen nicht an. Als Gründe werden unter anderem komplizierte Antragsverfahren und Nachweispflichten genannt. Großbritannien bekommt heute den 7. Premierminister innerhalb von 10 Jahren. Am Freitag hatte die Labour-Partei den früheren Bürgermeister von Greater Manchester, Burnham, zum Nachfolger von Parteichef Starmer gewählt. In Großbritannien ist das Amt des Premierministers traditionell an den Vorsitz der Regierungspartei gekoppelt. Aus der Nachrichtenredaktion Heike Lüttich.
3: Zunächst wird der bisherige Premier Starmer offiziell seinen Rücktritt erklären. Den hatte er schon im Juni angekündigt. Dann ernennt König Charles dessen Nachfolger Burnham und beauftragt ihn damit, eine neue Regierung zu bilden. Anschließend wird der neue Premier zu seinem Amtssitz in der Downing Street No. 10 fahren und eine Rede halten. Im schon bekannt gewordenen Manuskript heißt es, er wolle dem Land mehr Luft zum Atmen bei finanziellen Entscheidungen verschaffen. Schon in seiner Antrittsrede als Parteichef hatte Burnham Reformen versprochen.
1: In Reichelsheim im Odenwald wird Christian Hofmann neuer Bürgermeister. Der parteilose Kandidat hat die Stichwahl mit knapp 70% gewonnen. Sein Konkurrent, der ebenfalls unabhängige Kandidat Thomas Pfeiffer, kam auf gut 30%. Der bisherige Reichelsheimer Bürgermeister Stefan Lupinski war Mitte Mai gestorben. Die Wasserpest im Schiersteiner Hafen in Wiesbaden hat sich weiter ausgebreitet. Heute wird dort ein Mähboot eingesetzt. HR-Reporterin Birgitta Söhling.
4: Das Boot schneidet die Wasserpflanzen in 1,50 Meter Tiefe ab. Anschließend werden sie mit Rechen aus dem Wasser gezogen und weggefahren. Der Wassersportverein Schierstein will damit auf eigene Kosten zumindest den Bereich um die Stege freimachen. Die Wasserpest vermehrt sich rasant. Der dichte Bewuchs blockiert Schiffsmotoren und behindert Ruderer, Kanuten und Segler. Etliche Regatten und Veranstaltungen mussten schon abgesagt werden. Die betroffenen Vereine fordern von Stadt und Bund nachhaltige Lösungen.
1: Und das steht heute noch an. Außenminister Wadefuhl startet zu seiner 3. Afrika-Reise in diesem Jahr. Er will angesichts der Politik von US-Präsident Trump neue Partnerschaften suchen. Die Bundesregierung erinnert an das gescheiterte Attentat auf Adolf Hitler vor 82 Jahren. Dazu gibt es im Bendlerblock in Berlin eine Gedenkstunde. Und der hessische Justizminister Heinz empfängt in der JVA weiter statt Bundesjustizministerin Hubich. Beide besuchen die zentrale Stelle für die Überwachung elektronischer Fußfesseln. Und das waren die Nachrichten. Das Wetter. Heute mal Sonne, mal dichte Wolken. Im Norden und Osten nur örtlich kleine Schauer bei 18 bis 24 Grad. In der kommenden Nacht locker bewölkt oder klar. Es bleibt trocken bei 13 bis 7 Grad. Morgen ein Wechsel aus Sonne und Wolken. Am Nachmittag einzelne Schauer bei 20 bis 26 Grad. Die weiteren Aussichten. Am Mittwoch erst wechselhaft, später von Norden mehr Wolken, örtlich Schauer und Gewitter bis 26 Grad. Am Donnerstag neben Sonne, zeitweise auch dichte Wolken, vereinzelt Schauer bis 25 Grad. Die Zeit 6.05 Uhr.
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5: Mit Bastian Korf. Ich wünsche einen wunderbaren Start in diese neue Woche.

Ein munterer Montagmorgen mit Giuliano Carmignola und dem Mozart-Orchester und dem Allegro, dem ersten Satz aus Mozarts Violinkonzert Nummer 1, 12:06 mittlerweile. Heute früh sprechen wir noch über das Geburtstagsgeschenk, das sich der österreichische Pianist Rudolf Buchbinder selbst gemacht hat. Er hat die Tänze von Franz Schubert eingespielt. Einen Ausschnitt daraus hören wir um etwa 6:45. Und gleich bereiten wir uns auf den Sommerregen vor in unserem Gedicht nach Melodien, nach Variationen aus Verdis La Traviata, zusammengestellt und arrangiert von Adolfo Fumagalli.

0: Adolfo Fumagallis Variationen aus und über Verdis La Traviata. 18 Minuten nach 6.
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0: Und es wird sommerlich mit Rainer Maria Rilke. Es liest Jesko von Schwichow.
2: Vor dem Sommerregen. Auf einmal ist aus allem Grün im Park, man weiß nicht was, ein Etwas fortgenommen. Man fühlt ihn näher an die Fenster kommen und schweigsam sein. Inständig nur und stark ertönt aus dem Gehölz der Regenpfeifer. Man denkt an einen Hieronymus. So sehr steigt irgend Einsamkeit und Eifer aus dieser einen Stimme, die der Guss erhören wird. Des Saales Wände sind mit ihren Bildern von uns fortgetreten, als dürften sie nicht hören, was wir sagen. Es spiegeln die verblichenen Tapeten, das ungewisse Licht von Nachmittagen, in denen man sich fürchtete als Kind.

die Academy of St. Martin in the Fields zusammen mit Albrecht Meyer, ganz sanft mit Rinaldo Arns à Cluris. 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

Das Emerson String Quartet hat Freude an Joseph Haydn und dem Finale seines Streichquartetts Nummer 38. Und bevor wir gleich zu unserem Zuspruch kommen, gibt's hier noch einen Ausschnitt aus der Orchestersuite Nummer 4, D-Dur von Johann Sebastian Bach.

0: Das Bach-Kollegium Japan spielt Bach. Ein Ausschnitt aus seiner Orchestersuite Nummer 4. Mittlerweile 6:30, wir kommen zu unserem Zuspruch am Morgen und da achtet Katrin Landwehr-Martin aus Alsfeld zunächst mal ganz genau auf Details.
1: Immer wenn ich ein asiatisches Restaurant betrete, geht mein Blick automatisch zur Theke. Meine Augen scannen dann die ganze Ablage von links nach rechts und wieder zurück. Ein lachender Buddha, Servietten, eine Winkekatze, Zahnstocher, verschiedene Sojasoßen. Aber ich suche etwas ganz Bestimmtes. Sie liegen in Goldfolie verpackt, meist übereinander gestapelt in einer Schale. Glückskekse. Schon während ich esse, freue ich mich immer darauf, nach dem Bezahlen von der Bedienung einen Glückskeks geschenkt zu bekommen. Der Keks selbst ist mir zu hart, den verschenke ich meistens. Mir geht es vor allem um den Zettel im Keks. Mit Sprüchen darauf, wie zum Beispiel: Sie sind für ein Abenteuer zu haben. Oder: Ein lang ersehnter Durchbruch kündigt sich an. Die Sprüche kommen mir manchmal etwas albern vor. Trotzdem ertappe ich mich immer wieder dabei, dass ich die kleinen Zettelchen nicht einfach wegwerfe, sondern sie wochenlang in der Handtasche mit mir herumtrage. Oder sie fahren mit mir im Auto mit. Und immer wenn gerade Zeit ist, denke ich über einen möglichen tieferen Sinn der Sprüche nach. Ich erinnere mich noch gut an eine Begebenheit, als ich mit ein paar Familienmitgliedern chinesisch essen war. Am Ende unseres Mittagessens bekamen wir alle den von mir ersehnten Glückskeks überreicht. Jeder von uns hat sich über das kleine Geschenk gefreut und gleich angefangen, den Keks auszupacken und darauf loszuknabbern. Dann haben wir uns gegenseitig unsere Sprüche vorgelesen. Nur mein Opa blieb stumm. Was war passiert? Anstatt aus dem Keks den Spruchzettel herauszuholen, hat Opa den Glückskeks aus Versehen komplett aufgegessen, mitsamt dem Zettel. Einerseits fanden wir es lustig, andererseits waren wir auch etwas besorgt. Aber zum Glück gab es keine Komplikationen. Der Zettel ließ sich gut schlucken und verdauen. Und mein Opa saß auf seinem Stuhl und lächelte vor sich hin. War es ihm bewusst, dass er gerade ein klein wenig Glück verschluckt hatte? Was ist eigentlich Glück? Ist Glück groß und unübersehbar? Oder kann Glück auch klein und unscheinbar sein, dass man es auch mal übersieht? Liegt das Glück auf der Straße oder muss ich danach suchen? Vielleicht hat es mein Opa, ohne dass es ihm bewusst war, genau richtig gemacht. Ich stelle mir vor, der gesamte Keks mitsamt dem Zettel wäre das Leben. Anstatt akribisch nach dem Zettel, dem Glück, zu suchen, hat mein Opa alles komplett aufgegessen. Er hat sozusagen das komplette Leben genossen, mit allem, was dazugehört. Wenn ich meinen Opa nach seinem eigenen Leben fragen würde, würde er wahrscheinlich antworten: Ich hatte ein erfülltes Leben. Es hat mir geschmeckt.

Tschaikowskis bittersüße Melodie Es-Dur. Vadim Repin und Alexander Markowitsch haben Sie gerade gehört. Die durchkomponierte Oper Alfons und Estrella von Franz Schubert ist für Musikwissenschaftlerinnen und Musikwissenschaftler an einigen Stellen ein Meilenstein, weil sie sagen, das ist ein ganz wichtiges Kapitel auf dem Weg hin zum Musikdrama, von der Spieloper weg, weil eben nicht mehr gesprochen wurde, sondern nur gesungen wurde. Aber wie es so oft der Fall ist, man lernt ja die Dinge erst später zu schätzen. Damals ist es kein großer Erfolg gewesen, die Uraufführung bzw. die ganze Produktion. Hier hören wir die Ouvertüre zu Schuberts Alfons und Estrella mit den Prager Symphonikern.

0: Das sind die Prager Symphoniker gewesen mit der Ouvertüre zu Alfons und Estrella, der Oper von Franz Schubert. Und Franz Schubert spielt auch eine wichtige Rolle für den Pianisten Rudolf Buchbinder. Schon seit seiner Kindheit, vor allen Dingen Schuberts Tänze begleiten ihn. Am 1. Dezember feiert er seinen 80. Geburtstag und hat diese Werke nun erstmals aufgenommen, als eine Art eigenes Geschenk zum 80.
1: Auch kleine Dinge können uns entzücken, auch kleine Dinge können teuer sein. Diese Zeilen hat der Komponist Hugo Wolf vertont. Sie könnten sich auch auf die Tänze von Franz Schubert beziehen. Diese kleinen Werke sind oft nur wenige Takte kurz und doch klingende Juwelen. Rudolf Buchbinder hat alle zu Schuberts Lebzeiten veröffentlichten Tanzzyklen eingespielt. 160 Tracks, zusammen 2 Stunden. Doch viele Stücke sind manchmal nur eine halbe Minute lang. 2 Minuten sind seltene Ausnahmen. Dass dem Wiener Buchbinder diese wienerische Musik zutiefst vertraut ist, merkt man seinem Spiel sofort an. Walzer steht üblicherweise im Dreivierteltakt. Doch für den Wiener Walzer ist die berühmte 2 typisch. Der 2. Ton kommt immer eine Winzigkeit zu spät. Dieses wienerische Schlampern beherrscht Buchbinder aus dem FF. Daher jetzt der Beginn dieses Astur-Walzers gleich noch einmal. Neben Walzern gibt es auch Galopps, deutsche Tänze, Ekossäsen. Doch bei weitem nicht alle dieser Werke klingen schwung- und elanvoll. Schubert wäre nicht Schubert, hätte er nicht auch eine zarte Form von Melancholie in viele Stücke eingewoben. Buchbinder fängt diese Wehmut behutsam ein, glücklicherweise ohne jede Tränendrüse. Auch wenn Schubert einige seiner Walzer mit dem Zusatz Noble oder Sentimental versieht, weiß Rudolf Buchbinder mit diesen Vorgaben stilsicher umzugehen. Schuberts Tänze sind Mikrokosmen und Buchbinder legt sie auf natürliche Weise unters Mikroskop. Er bringt ihre feinen Strukturen zur Geltung, ihre hauchzart gesponnenen Melodien, die eleganten Begleitstimmen und gelegentlich auch ihren majestätischen Charakter.

0: Man kann in diese Sammlung mit Tänzen von Franz Schubert hineinhören, wo man will. Nirgends verlässt Rudolf Buchbinder die von ihm erkannten Bahnen. Er bläht nichts auf, er verzuckert nicht, er motorisiert nicht. Buchbinder holt Schubert schlichtweg bei Schubert ab. Das macht diese Sammlung so liebenswert. Und wer meint, von Schuberts Musik alles zu kennen, hier findet sich garantiert noch Verborgenes.
1: Christoph Ratz zu Rudolf Buchbinders neuem Album Franz Schubert. Tänze, und wenn Sie daraus etwas entdecken möchten, haben Sie jetzt auch bei uns in HR2 Kultur die Gelegenheit. Eine Kleinigkeit kommt hier, der deutsche Tanz Nummer 10, A-Moll.

Rudolf Buchbinder spielt Franz Schuberts Deutschen Tanz Nummer 10 auf seinem neuen Album Franz Schubert Tänze Treasures ist dieser Tanz zu finden. Erschienen ist das Album bei der Deutschen Grammophon.

Das Orchestre des Champs-Élysées mit dem Intermezzo aus Felix Mendelssohn Bartholdys Sommernachtstraum. In knapp 7 Minuten hören Sie bei uns die Nachrichten, dann ist es 7 Uhr. Bis dahin hören Sie noch den 3. Satz, das Allegro con Brio, aus dem Klavierkonzert F-Dur von Johann Nepomuk Hummel mit Howard Shelley.

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2: 7 Uhr. Spanien ist Fußballweltmeister. CDU-Spitze berät über Spahn-Nachfolge. Außenminister Wadefuhl reist nach Afrika. Das Wetter, Sonne und Wolken, im Norden und Osten einzelne Schauer, 18 bis 24 Grad. Mein Name ist Andreas Gerlach. Guten Morgen. Spanien ist Fußballweltmeister. Das Team gewann nach Verlängerung mit 1:0 gegen Argentinien. ARD-Sportreporter Michael Augustin.
3: 20:2 Torschüsse sind der Beweis dafür, wie verdient Spanien dieses WM-Finale gewonnen hat. Und trotzdem musste der Europameister vor mehr als 80.000 Zuschauern gegen klar unterlegene Argentinier in die Verlängerung. Dort traf Ferran Torres zum Sieg. Argentinien musste nach einem Platzverweis Ende der regulären Spielzeit in der Verlängerung zu 10 spielen. Lionel Messi konnte anders als in den Partien davor das Finale nicht mehr umbiegen. Zu schwach war er, zu überlegen waren die Spanier. Der Europameister ist nun auch Weltmeister.
2: Nach dem Rücktritt von Unionsfraktionschef Spahn tagt am Vormittag das CDU-Präsidium. Auch der geschäftsführende Vorstand der Unionsfraktion will sich noch einmal beraten. CDU-Chef und Bundeskanzler Merz hatte angekündigt, Spahns Nachfolge zügig zu regeln. Er hatte darüber am Wochenende schon mit CSU-Chef Söder gesprochen. Die beiden Parteichefs haben das Vorschlagsrecht für das Amt. In Medienberichten werden mehrere mögliche Kandidaten genannt, unter ihnen Kanzleramtschef Frey und Bundesinnenminister Dobrindt. In Südfrankreich sind mehrere Waldbrände ausgebrochen. Das heftigste Feuer wütete gestern laut den Behörden im Gebiet von Taradot im Departement Var. Dort waren mehr als 600 Feuerwehrleute im Einsatz. Die Flammen wurden durch den Wind angefacht und breiteten sich rasch aus. Rund 150 Menschen mussten in Sicherheit gebracht werden. Auch im Norden der Insel Korsika loderten weiter zwei Brände. Sie waren vor rund einer Woche durch Blitzeinschläge ausgelöst worden. Frankreich erlebt gerade die dritte Hitzewelle seit Jahresbeginn. Zum dritten Mal in diesem Jahr besucht Außenminister Wadefuhl ab heute mehrere Länder in Afrika. Seine Stationen diesmal Mauretanien, Nigeria und Südafrika. ARD-Korrespondent Georg Schwarte.
4: 3 Staaten in 4 Tagen. Es ist eine Wirbelwindtour, die heute in Mauretaniens Hauptstadt Nouakchott beginnt. Wichtigste Themen dort: Gespräche über den Ausbau einer Energiepartnerschaft. In Mauretanien herrschen nahezu perfekte Bedingungen zur Herstellung von grünem Wasserstoff. Darüber hinaus gibt es gemeinsame Projekte zur Extremismusprävention. Mauretanien ist mit seiner Lage und einem 750 Kilometer langen Küstenstreifen Teil einer NATO-Partnerschaft.
2: In Reichelsheim im Odenwald wird Christian Hofmann neuer Bürgermeister. Der parteilose Kandidat hat die Stichwahl mit knapp 70% gewonnen. Sein Konkurrent, der ebenfalls unabhängige Kandidat Thomas Pfeiffer, kam auf gut 30%. Der bisherige Reichelsheimer Bürgermeister Stefan Lupinski war Mitte Mai gestorben. Die Wasserpest im Schiersteiner Hafen in Wiesbaden hat sich weiter ausgebreitet. Heute wird dort ein Mähboot eingesetzt. HR-Reporterin Birgitta Söhling.
5: Das Boot schneidet die Wasserpflanzen in 1,50 Meter Tiefe ab. Anschließend werden sie mit Rechen aus dem Wasser gezogen und weggefahren. Der Wassersportverein Schierstein will damit auf eigene Kosten zumindest den Bereich um die Stege freimachen. Die Wasserpest vermehrt sich rasant. Der dichte Bewuchs blockiert Schiffsmotoren und behindert Ruderer, Kanuten und Segler. Etliche Regatten und Veranstaltungen mussten schon abgesagt werden. Die betroffenen Vereine fordern von Stadt und Bund nachhaltige Lösungen.
2: Und das steht heute noch an. Die Bundesregierung erinnert an das gescheiterte Attentat auf Adolf Hitler vor 82 Jahren. Dazu gibt es im Bendlerblock in Berlin eine Gedenkstunde. Und der hessische Justizminister Heinz empfängt in der JVA Weiterstadt Bundesjustizministerin Hubich. Beide besuchen die zentrale Stelle für die Überwachung elektronischer Fußfesseln. Und das waren die Nachrichten. Das Wetter, heute mal Sonne, mal dichte Wolken, im Norden und Osten nur örtlich kleine Schauer bei 18 bis 24 Grad. In der kommenden Nacht locker bewölkt oder klar, es bleibt trocken bei 13 bis 7 Grad. Morgen ein Wechsel aus Sonne und Wolken, am Nachmittag einzelne Schauer bei 20 bis 26 Grad. Die weiteren Aussichten am Mittwoch erst wechselhaft, später von Norden mehr Wolken, örtlich Schauer und Gewitter bis 26 Grad. Am Donnerstag neben Sonne, zeitweise auch dichte Wolken, vereinzelt Schauer. Bis 25 Grad. Die Zeit 7.05 Uhr.
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6: Mit Bastian Korff. Einen schönen Montagmorgen wünsche ich Ihnen.

Rondo-Klänge. Ganz leicht und luftig das aus dem Bläsersextett S-Dur von Ludwig van Beethoven, das Scottish Chamber Orchestra, haben Sie gerade gehört. Und gleich geht's auch recht luftig weiter mit dem Air Waltz von Oliver Davis. Zuvor möchte ich Ihnen aber auch noch sagen, worauf Sie sich freuen können. Auf die King's Singers zum Beispiel, über die sprechen wir in unserer aktuellen Frühkritik. Die sind gerade beim Rheingau Musikfestival aufgetreten. Wir schauen auf ganz besondere Sportarten, arktische Sportarten. Auch Lachsfiletieren gehört da zum Beispiel dazu. Und es geht auch um Wasserbüffel, gleich nach Oliver Davis, Air Waltz, des London Symphony Orchestra.

0: des London Symphony Orchestra mit Paul Bateman und Kyrenza Peacock und Oliver Davis, Airwaltz. 12:07 mittlerweile. Wenn Sie in der Gegend um Fulda unterwegs sind, reiben Sie sich vielleicht als Spaziergängerin, als Spaziergänger manchmal verwundert die Augen, wenn da auf der Weide plötzlich eher fremdartige, dunklere Tiere mit mächtigen Hörnern stehen. Wasserbüffel werden nämlich immer mehr als Landschaftspfleger eingesetzt. Auf einer Weide stehen 4 der exotischen Tiere und Michael Pörtner hat mal geschaut, wie da der Artenschutz funktioniert.
1: Ida grunzt wohlgefällig vor sich hin. Ida ist die Chefin der 4-köpfigen Wasserbüffelherde hier auf der Wiese in Fulda-Gläserzell. Bauer Konstantin Pfeffer stellt seine fremdartig aussehenden Schützlinge vor.
2: Ach, ganz hier vorne, in der ersten Reihe ist unsere Leitkuh, die Ida. Dann ist hier die Hedi. Hinten rechts ist die Anni. Und dann hier hinten links die Froni.
1: Eigentlich sollten sich die Wasserbüffel herzhaft in ihrer Schlammgrube suhlen. Aber momentan ist es einfach zu trocken. Trotzdem ergibt es einen Sinn, dass die Hörnertiere, die ursprünglich aus Asien stammen und auch in Afrika beheimatet sind, hier stehen.
2: Sie fressen schon verschiedene Arten ab, die hier auf der Fläche vorkommen. Wie zum Beispiel den japanischen Staudenknöderich. Der wird von normalen Rindern verschmäht. Die Büffel hingegen fressen ihn ab oder im hinteren Bereich haben wir auch den Riesenbärenklau oder Herkulesstaude. Dieser wird auch von ihnen vertreten, also teilweise angefressen und die Pflanze so durchgeschädigt und zurückgedrängt.
1: Die grauschwarzen Tiere mit den mächtigen Hörnern haben bei der Stadt Fulda einen Job als Landschaftspfleger. Wo sie sich suhlen, da entsteht eine Schlammgrube. Nicht sehr tief, maximal 30 Zentimeter, aber dafür sehr breit, erklärt Mona Enders von der Naturschutzbehörde der Stadt.
3: Also wir haben hier eine nasse Fläche und Wasserbüffel eignen sich einfach super dafür, da sie besser angepasst sind, robust sind in der Art und zusätzlich legen sie Schlammsuhlen an und das ist eben unser Ziel, dass wir die Artenvielfalt erhöhen und das können wir vor allen Dingen auch durch diese Schlammsuhlen erreichen.
1: Die Schlammsuhlen sind gut für Frösche und Molche. Sie locken Insekten wie die Libellen an und dann kommen auch die Vögel, wie zum Beispiel die Schwalben. Mit Maschinen lässt sich dieser Effekt nicht erzielen.
3: Naja, also so eine Maschine müsste das immer wieder gemacht werden und die Fläche ist einfach wirklich nass. Also das heißt, man bräuchte spezielles Gerät, was jetzt auch hier im Raum Fulda vielleicht nicht so vorhanden ist. Und die Wasserbüffel sind in dem Sinn einfach ökologischer, weil die fressen das Gras, anders müsste das Material auch von der Fläche runtergenommen werden. Und die Möglichkeiten, das ist einfach viel, viel schwieriger. Und deshalb die tierischen Landschaftspfleger sozusagen anstelle der Maschine.
1: Die tierischen Landschaftspfleger verändern die Fläche. Dominante Pflanzenarten werden zurückgedrängt, neue Arten haben Platz, sich zu entwickeln. Nebenerwerbslandwirt Konstantin Pfeffer hat auf seiner Büffelranch in Großenlüder insgesamt 10 Tiere stehen. Spaziergänger müssen sich übrigens nicht fürchten. Die Wasserbüffel sehen zwar gefährlich aus, sind aber absolut gutmütig.
2: Ich sag manchmal, ein sturer Esel ist nichts dagegen. Wenn die Damen keine Lust haben, irgendwas zu machen, dann bringt man sie auch schwer nur dazu. Sie haben sich jetzt schon die ersten 2 Wochen, die sie hier sind, ganz gut eingelebt. Und sobald da die Bedingungen passen, werden die Damen mit Sicherheit sich's nicht nehmen lassen, sich ihren Wellnessbereich zu schaffen.
0: Der schöne Wellnessbereich Wasserbüffel als Landschaftspfleger rund um Fulda. Michael Pörtner ist vor Ort gewesen und hat den Wasserbüffeln beim Suhlen zugeschaut. Musikalisch geht es weiter mit der Sonate Nummer 4 von Josef Myslivecek und Claire Hammond.

0: großes Drama. Ein Ausschnitt aus Georges Bizets Carmen, die Habanera mit dem Symphonieorchester Montreal. Politikerin und Politiker, die verfassen ihre Reden oder ihre Texte ja meistens nicht selbst, sondern beschäftigen Redenschreiber oder auch neuerdings KI. In die Schlagzeilen geraten sind damit zuletzt Thüringens Ministerpräsident Mario Vogt und Bundesdigitalminister Carsten Wildberger. Ein Forschungsteam der Universität Passau hat untersucht, ob Menschen mit KI erzeugte Aussagen von echten Politikerstatements, also solchen, die von Menschen stammen, unterscheiden können und welchen dieser Aussagen mehr geglaubt wird. Monika Haas hat Einzelheiten.
1: Die BBC-Talkshow Question Time ist die bekannteste mediale Bühne für öffentliche Debatten in England. Bürgerinnen und Bürger stellen Live-Fragen zu tagesaktuellen Politik. Wie überzeugend die Studiogäste darauf antworten, ist wichtig für ihr Image und die weitere öffentliche Diskussion. Eine ideale Datenbasis für die Frage, ob und wie KI-Sprachmodelle die politische Kommunikation beeinflussen können. Eine Forschungsgruppe der Universität Passau hat untersucht, wer die besseren Antworten liefert, die Politikerinnen und Politiker oder ein Sprachmodell, Studienkoautorin Annette Hautli-Janitz.
2: Das erste Setting war, dass die Probanden die Frage gesehen haben, die in Question Time gestellt wurde. Der Sprecher, der tatsächlich geantwortet hat, stand da. Und dann kam einfach eine Antwort zu dieser Frage und die war entweder generiert oder sie war original aus der Show. Im zweiten Teil haben wir das ein bisschen erweitert, wieder die Frage gehabt. Wir hatten aber zwei Antworten, eine generierte, eine originale.
1: Die KI-Aussagen orientierten sich an den tatsächlichen Statements aus der BBC-Sendung, dem Sprachstil und der politischen Haltung der Politikerinnen und Politiker. Rund 1000 Befragte sollten in einem Online-Fragebogen bewerten, welche Aussagen sie für authentischer, relevanter und schlüssiger hielten. Dabei wussten sie nicht, dass sie im Fragebogen auch Antworten einer KI sahen. Studienkoautor Steffen Herbold von der Universität Passau.
3: Es war zu erwarten, dass die KI-Modelle kohärenter auftreten. Was wahrscheinlich war, ist auch, dass die Relevanz höher ist, da künstliche Intelligenz den Fragen eher nicht ausweicht, was Politiker ja doch ganz gerne mal tun. Was nicht zu erwarten war und was dann eben das überraschende Ergebnis ist, dass die künstliche Intelligenz authentischer gewirkt hat für die Personen selber.
1: Das Ergebnis war umso überraschender, weil die Studienteilnehmerinnen und Teilnehmer angeben sollten, wie gut sie die zitierten Politiker oder Politikerinnen kannten und nach inhaltlichen Abweichungen in den Politikerzitaten gefragt wurden. Trotzdem bewerteten sie die KI-Aussagen als authentisch, die von der politischen Haltung der zitierten Personen abwichen. Annette Hautli-Janitz.
2: Was wir in der Studie noch gesehen haben, ist, dass gezielt falsche Informationen verbreitet werden kann und nicht eben gezielt aufs Zielpublikum, sondern auf den individuellen Sprecher gezielt. Und das war ohne großes Prompt Engineering oder irgendwelche technischen Schwierigkeiten. Es war extrem simpel.
1: Andreas Jungherr ist Politikwissenschaftler und Mitglied des Bayerischen Forschungsinstituts für digitale Transformation der Bayerischen Akademie der Wissenschaften. Internationale Forschung zeige, dass KI-Inhalte oder Chatbots Menschen politisch überzeugen oder manipulieren könnten, so Jungherr.
4: Wir sehen empirische Befunde, die das in Laborumgebungen testen. Wir sehen das noch nicht groß ausgerollt in Wahlkämpfen.
1: KI werde bislang als medialer Verstärker eingesetzt, um eigene Anhänger oder Interessengruppen zu mobilisieren.
4: Hier wird sehr spannend zu sehen, was im Herbst in den Midterms in den USA passiert und ob dort dann auch schon eben KI-basierte Systeme oder KI-gestützte Systeme zur politischen Überzeugung verwendet werden.
1: Die Passauer Forschungsgruppe setzt sich für eine bessere Aufklärung der Gesellschaft über die technischen Möglichkeiten der KI ein. Wichtig seien unabhängiger Journalismus, nachprüfbare Informationsquellen und Faktenchecks. KI habe auch das Potenzial, das Interesse der Bevölkerung an politischen Themen zu stärken und die Möglichkeiten zur Teilhabe zu verbessern. Dafür seien Regulierung und Transparenz beim KI-Einsatz entscheidend.
0: Und jeder sollte weiterhin wachsam sein und weiterhin aufpassen. Monika Haas zu KI und Politikdebatten.

So klingt ein Ausschnitt aus der Ouvertüre G-Moll von Georg Philipp Telemann, La Stagione Frankfurts. Und jetzt geht's ganz ohne Instrumente weiter mit den Kings Singers, über die wir auch gleich in unserer aktuellen Frühkritik sprechen. Hier ein kleiner Disney-Ausschnitt aus dem Film Mary Poppins, Supercalifragilisticexpialidocious.

0: Supercalifragilisticexpialidocious aus dem Film Mary Poppins, zu Deutsch supercalifragilisticexpialigetisch, konnten Sie gestern auch hören beim Rheingau Musikfestival, beim Konzert der King Singers mit den Hofer Symphonikern unter Enrico de Lamboa. Mein Kollege Meinolf Bunzmann ist im Kurhaus Wiesbaden dabei gewesen. 100 Jahre Disney sind gefeiert worden. War der Abend denn auch supercalifragilisticexpialidocious?
1: Also die Kingsingers haben am Schluss augenzwinkernd gemeint, wenn gestern Abend England und Deutschland im Fußball-WM-Finale gestanden hätten, wäre das Konzert vielleicht doch etwas angespannter gewesen. Kann ich mir jetzt gar nicht vorstellen. Es wäre bestimmt auch dann supercalifragilisticexpialidocious geworden. Vielleicht war wegen der WM der große Friedrich von Thiersaal nur gut zur Hälfte gefüllt, aber wenn man die begeisterten Reaktionen des Publikums und der eingefleischten Fans sieht, ist das nicht so eine lahme WM-Show gewesen, wie gestern in den USA, sondern es hat eigentlich nur Gewinner gegeben.
0: Das Rheingau Musikfestival, das unternimmt ja immer wieder gerne Ausflüge auch mal ins leichtere Repertoire. Was ist das denn gestern für eine musikalische Reise gewesen durch 100 Jahre Disney?
1: Also streng genommen sind es nicht ganz 100 Jahre Filmmusik gewesen. Die früheste Musik war aus dem Film Schneewittchen und die sieben Zwerge von 1937. Die jüngste Musik von 2017 aus dem Film Coco. Das waren bekanntere und unbekanntere Stücke von ihrer CD von 2023 zum Jubiläum. Gestern auch a cappella, wie auf ihrer CD, aber eben auch großorchestral mit den gut 50 Mitgliedern der Hofer Sinfoniker. Die haben auch Stücke allein gespielt. Das war im strengeren Sinn dann keine Filmmusik, sondern klassische Musik, Tschaikowski, Schubert, Ponchielli, Musik, die für den Film Fantasia verwendet wurde. Dann gab's mit den Kingsingers auch Titel wie aus den Filmen Peter Pan, Dumbo, Pinocchio oder auch aus moderneren Produktionen wie Toy Story 2, König der Löwen oder Brother Bear. Musik von Randy Newman, Elton John und Phil Collins, mal mit Orchester, mal a cappella.
0: Jetzt hast du mir eben schon verraten, es hat eine kleine Irritation gegeben. Was ist denn da passiert?
1: Ja, es war eigentlich ganz witzig. Ausgedruckt war der russische Tanz aus Tschaikowskis Nussknacker. Darauf war ich auch eingestellt. Stattdessen Trompeten, Fanfaren und dann kam der zweite Teil der Wilhelm Tell-Ouvertüre von Rossini, den die Kingsingers noch hinter der Bühne wahrscheinlich gar nicht gehört haben, als sie dann ganz brav beim Auftritt Tschaikowski statt Rossini abgesagt haben. Aber die sechs Herren sind ja so charmant und die haben das Missverständnis im Laufe des Abends elegant ausgebügelt und fast einen Running Gag daraus gemacht.
0: Wenn wir bei Charme und Eleganz sind, das ist ja auch so ein Markenzeichen der Kingsingers, die in 2 Jahren ihr 60-jähriges Bestehen feiern können. Wie kriegen die das denn hin, dass sie trotz wechselnder Besetzung immer gleich wiederzuerkennen sind?
1: Tja, Bastian, was Tradition angeht, sind die Briten einfach unschlagbar. Wenn wir jetzt Peter Hicks, Edward Button, Julian Gregory, Joseph Edwards, Nick Ashby und Piers Connor Kennedy im Radio ankündigen würden, wüsste wahrscheinlich kaum jemand unserer Zuhörer, wer das ist. Aber beim Namen The Kingsingers, da haben wir alle sofort einen bestimmten Klang im Ohr. Das ist eine strenge Besetzung seit 1968, die übrigens damals eher zufälligerweise als absichtlich entstanden ist. Das sind immer 2 Countertenöre, ein Tenor, 2 Baritone und ein Bass. Und das klingt in der aktuellen 29. Besetzung einfach fast so wie vor 10, 20 oder 30 Jahren. Das liegt an den Stimmen, die aus der britischen Chortradition kommen. Das liegt an der Weitergabe der Erfahrungen von Mitglied zu Mitglied. Das liegt auch an den Close Harmony Arrangements, in denen die Töne ganz dicht beieinander liegen. Und natürlich gibt es die strengsten Kriterien beim Vorsingen. Nur die Besten kommen zu den Kingsingers. Und das sorgt eben für diese Kontinuität dieses unverwechselbaren Klangs.
0: Jetzt haben die Kingsingers gestern aber was gemacht, was sie normalerweise in ihren A cappella-Konzerten ja nicht machen. Sie sind mit einem Sinfonieorchester aufgetreten. Haben sie denn dann auch verstärkt gesungen, also mit Mikrofonen, mit Lautsprechern?
1: Ja, anders hätte das mit Orchester auch gar nicht funktioniert. Alle 6 Sänger hatten Handmikrofone und ich fand die Balance zwischen Orchester und Sängern auch nicht bei allen Stücken gleich gut. Wenn das sehr klanggewaltig im Orchester war, war das im Sound auch manchmal fast schon zu laut. Dann waren die 6 Stimmen zwar zu hören, aber die Textverständlichkeit hat doch sehr gelitten. Interessant fand ich, dass zum ersten Mal so richtig frenetisch applaudiert wurde, erst beim 6. Stück und das war eben eine A cappella-Nummer. Everybody Wants to be a Cat. Und da können die Kings Singers ihre Stärken auch wirklich ausspielen. Ihren feinen Witz und Humor, ihren Charme, die Leichtigkeit der Stimmen, die fantastische Intonation und Aussprache. Und ich fand, da haben die sechs auch den besten Draht zum Publikum gehabt.
0: Everybody Wants to be a Cat aus den Aristocats ist aber auch wirklich ein Hit. Aber ja, nochmal weg von den Aristocats, von dem Katzenzeichentrickfilm mal hin zu dem King's Singers Sound. Wie hat der sich denn in so einem Disney-Programm bewährt?
1: Ja, das ist sicherlich eine Geschmacksfrage, wie die Frage, ob Opernsänger zum Beispiel Jazz singen sollten oder Jazzsänger Oper. Bei der feinen Vokalkultur der King Singers ist es eben so, dass was auch immer man den Herren in ihre vokalen Sektgläser einschenkt, das kann Limo oder auch Bier sein, bei den King Singers kommt immer feinperliger Champagner raus.
0: Okay, und das heißt?
1: Ja, es klingt eben fast alles edel und elegant und es passt auch nicht zu allen Stücken gleich gut, finde ich. Nur bei manchen Stücken gelingt es zumindest den tieferen Stimmen auch mal ein bisschen rauer und weniger poliert zu singen. Das war bei Elton Johns Can You Feel the Love Tonight aus der König der Löwen der Fall. Und das kommt übrigens auch fantastisch beim Publikum an. Trotzdem, die Fans der King's Singers lieben eben genau diese elegante Art zu singen, die Leichtigkeit der beiden Countertenöre, die aber dann auch immer ähnlich klingen, ob es nun ein geistliches Madrigal ist oder ein Disney-Song. Die rein orchestralen Stücke von Tschaikowski oder Ponchielli hätte ich jetzt persönlich nicht gebraucht, hätte mir stattdessen mehr A-Cappella-Songs gewünscht. Aber dass es auch ganz ohne Disney und auch ohne Mikrofone im großen Friedrich von Thiersch-Saal geht, das hat die letzte der drei Zugang gezeigt. Das war eine reine A-Cappella-Nummer, das wunderbare Arrangement der King Singers vom kleinen grünen Kaktus. Und dabei wurde auch wirklich viel gelacht und danach umso mehr applaudiert. Das war typisch King Singers.
0: Meinolf Bunzmann, vielen Dank für diese aktuelle Frühkritik. 100 Jahre Disney, ein Konzert mit den King's Singers und den Hofer Symphonikern unter der Leitung von Enrico Dellamboya, gestern beim Rheingau Musikfestival im Kurhaus Wiesbaden.

0: so klingt das Scherzo aus Karl Reinickes Klavierquartett Nummer 2, gespielt vom Linus Ensemble um 17 Minuten vor 8. Und was Sie um 12 hier bei uns hören, das kann ich Ihnen auch schon sagen, da gibt's den Doppelkopf, heute zu Gast Michael Roth. Der saß über 25 Jahre lang für seinen nordosthessischen Wahlkreis im Deutschen Bundestag. Michael Roth war in der Großen Koalition auch viele Jahre Staatsminister für Europa. Und als Politiker kann man viel bewegen, das ist reizvoll, aber der innerparteiliche Machtkampf ist hart. Und auch von außen droht in den sozialen Medien schnell ein Shitstorm. Michael Roth erkrankte psychisch schwer.
1: Ich tue mich schwer, dem Kind jetzt einen Namen zu geben, weil es darum in erster Linie nicht geht. Viele machen es sich ja relativ leicht und sagen, naja, der hat da so ein Burnout und das Burnout, da nimmt man sich mal ein bisschen zurück und macht ein bisschen Hardanger Stickereien und einen Töpferkurs in der Toskana, dann geht es einem wieder besser. Nein, so ist es natürlich nicht. Ich schreibe ja auch in dem Buch darüber, dass es tiefer liegende Ursachen gibt, die auch was mit den eigenen Zerrüttungen zu tun haben, mit der Kindheit, mit der Jugend, weil es wäre sonst der fälschliche Eindruck entstanden, dass die harte Politik und die böse SPD mich krank gemacht hätten.
0: Das Buch heißt Zonen der Angst. Auch darüber spricht Michael Roth bei uns im Doppelkopf nach den 12 Uhr Nachrichten und natürlich jederzeit in ARD Sounds.

0: an Kefelek, interpretiert Erik Satie. Das ist die Gymnopädie Nummer 2 gewesen, mittlerweile 13 Minuten vor 8. Jedes Jahr, da finden in Fairbanks die sogenannten World Eskimo Indian Olympics statt, WEIO. Die sind jetzt am Wochenende zu Ende gegangen und in den Wettbewerben, da geht es um Sport und Brauchtum der indigenen Bevölkerung Alaskas und anderer Staaten. ARD-Korrespondentin Antje Sieb ist dabei gewesen bei Disziplinen wie dem Two-Foot-High-Kick oder dem traditionellen Blanket-Toss, dem Deckenwurf.
1: Es erinnert ein bisschen an ein Trampolin oder ein Sprungtuch der Feuerwehr, wenn 40 Freiwillige in einer Sporthalle in Fairbanks alle zusammen an den Handgriffen einer großen Decke ziehen. Eden Hobson fliegt hoch in die Luft und muss möglichst sauber wieder landen. Eine Tradition aus dem Walfang, erzählt die 22-Jährige. Sie stammt aus Utqiagvik, am nördlichsten Ende Alaskas, wo gerade noch Eisschollen im Meer schwimmen und am Ende der Jagdsaison ein erfolgreicher Walfang auch heute noch so gefeiert wird.
2: We have our own Nalukutuk, which is like our celebration that we do after having a successful whaling hunting season, and so we do practice this up in Utqiagvik.
1: Andere arktische Sportarten dienten dazu, sich im Winter, wenn es in der Arktis wochenlang dunkel ist, fit zu halten für die Jagd. Oder alle zusammenzubringen, erklärt Amber Waska, die Vorstandsvorsitzende der Veranstaltung.
3: So it was a way to bring the community together and to practice skills for when you're out subsistence hunting or other things on the land.
1: Bernard Clark ist durchtrainiert, schlank und breitschultrig. Er hält den Weltrekord im One-Hand-Reach. Das sieht ein bisschen aus wie eine extrem schwierige Yoga-Position. Nur seine linke Hand darf den Boden berühren, den Rest des Körpers stützt er mit angezogenen Beinen auf dem linken Arm ab. Und mit der freien Hand versucht er, einen über Kopfhöhe angebrachten Ball zu erwischen. Das trainiert Körperspannung, Balance und Koordination, sagt Clark, auf kleinem Raum.
4: So the one hand reach is designated to have good core strength, balance, dexterity. And eye-hand coordination.
1: Auffallend, der Champion gibt auch mal Konkurrenten einen Tipp, was sie besser machen könnten. Drei Kampfrichter in blauen T-Shirts achten darauf, dass die Füße in der Luft bleiben oder die Zeitlimits eingehalten werden. Eine Sprungvariante, der gleiche Ball hängt weit über Kopfhöhe und muss mit beiden Füßen gleichzeitig berührt werden. Die Athleten klappen sich in der Luft wie Taschenmesser zusammen und müssen auch wieder auf beiden Füßen landen. Seit 65 Jahren treffen sich jedes Jahr Hunderte von Menschen, vor allem aus Alaska, aber auch aus anderen Staaten hier in Fairbanks, um ihre Traditionen zu feiern. An kleinen Tischen wird Kunsthandwerk verkauft, die beste traditionelle Bekleidung wird prämiert und immer wieder sorgen Tanzgruppen für Stimmung. Jeder, der zu einer der indigenen Bevölkerungsgruppen gehört, kann mitmachen. Wem arktische Sportarten zu athletisch sind, kann um die Wette Lachs filetieren. Kurz vor dem Wettbewerb sind noch Fische frei. Sein eigenes traditionelles Messer muss man allerdings mitbringen. Und auch bei anderen Disziplinen ist Training oder Erfahrung zwar hilfreich, aber kein Muss. Die 19-jährige Lily Ann Rees hat sich heute zum ersten Mal beim Blanket Toss mit der Decke in die Luft katapultieren lassen und ist immer noch begeistert.
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Musik aus Schottland, John Lunn's Great Grand Adventure. Und bis zu den Nachrichten in knapp 5 Minuten, dann ist es 8 Uhr, hören Sie hier noch das Finale aus der 3. Sinfonie von Louise Farrenc.

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5: 8 Uhr. Aufbau von Ladesäulen geht laut Umweltorganisationen voran. Nach Spahn-Rücktritt berät die CDU-Spitze. Spanien gewinnt Fußball-WM. Das Wetter, Sonne und Wolken, im Norden und Osten einzelne Schauer, 18 bis 24 Grad. Mein Name ist Andreas Gerlach. Guten Morgen. Wer mit dem Elektroauto in Europa unterwegs ist, muss sich inzwischen weniger Gedanken übers Laden machen. Laut der Umweltorganisation T&E geht der Aufbau von Ladesäulen schnell voran. Aus der Nachrichtenredaktion Andrea Eckstein.
6: Westeuropa ist schon gut abgedeckt, sagt TNI. Ein paar Lücken gibt es noch in Spanien und in Osteuropa. Insgesamt sei die EU drauf und dran, ihre selbst gesteckten Ziele zu erreichen. An den wichtigsten Autobahnen komme inzwischen mindestens alle 60 Kilometer eine Ladesäule. Auch Deutschland sei in Sachen Ladesäulen gut dabei. Weiteres Plus für die E-Mobilität: Die Preise für die Autos sind bei uns gefallen. Laut einer Studie in den 5 Jahren seit 2020 um 18%.
5: Nach dem Rücktritt von Unionsfraktionschef Spahn berät die CDU-Spitze heute über das weitere Vorgehen. Neben dem Präsidium der größten Regierungspartei trifft sich auch der Vorstand der Bundestagsfraktion. Aus Berlin, Hauptstadtkorrespondent Jan Zimmermann.
7: Es soll schnell gehen. Darin sind sich in der Union alle einig. Bundeskanzler Merz will die Spahn-Nachfolge bald entscheiden, betonte er im ZDF-Sommerinterview. Er habe am Wochenende schon Gespräche mit CSU-Chef Söder geführt. Die beiden haben das Vorschlagsrecht für den Posten. Merz deutete im ZDF auch eine Umbildung des Kabinetts an. Der Spahn-Rücktritt könnte eine Gelegenheit sein, nochmal über die Aufstellung der Bundesregierung nachzudenken, sagte der Kanzler. Ob er das tatsächlich macht, ließ er aber offen.
5: Immer mehr Menschen in Deutschland widerrufen ihre Kriegsdienstverweigerung. Das berichtet das Redaktionsnetzwerk Deutschland und beruft sich auf das Bundesamt für Familie und zivilgesellschaftliche Aufgaben. Demnach sind im ersten Halbjahr 2026 bereits über 400 Widerrufe eingegangen. Hochgerechnet aufs Gesamtjahr bedeutet das einen Rekord. Vor kurzem war allerdings auch bekannt geworden, dass im Zusammenhang mit einer möglichen Wiedereinsetzung der Wehrpflicht die Zahl der Verweigerer gestiegen ist. Im ersten Halbjahr waren es schon mehr als 5.800. In Südfrankreich sind mehrere Waldbrände ausgebrochen. Das heftigste Feuer wütete gestern laut den Behörden im Gebiet von Taradeau im Departement Var. Dort waren mehr als 600 Feuerwehrleute im Einsatz. Die Flammen wurden durch den Wind angefacht und breiteten sich rasch aus. Rund 150 Menschen mussten in Sicherheit gebracht werden. Auch im Norden der Insel Korsika loderten weiter zwei Brände. Sie waren vor rund einer Woche durch Blitzeinschläge ausgelöst worden. Frankreich erlebt gerade die dritte Hitzewelle seit Jahresbeginn. Viele hessische Restaurants, Hotels und Cafés lassen Bewertungen auf Google löschen. Das zeigt eine Stichprobe der deutschen Presseagentur. Demnach hat knapp jeder 6. Betrieb schon Rezensionen streichen lassen, manche von ihnen mehr als 200. Google macht seit April sichtbar, wenn Unternehmen Bewertungen löschen lassen, zum Beispiel wegen Diffamierungen oder wenn Bewertungen von Menschen stammen, die gar keine Gäste waren. Der Hauptgeschäftsführer des Hotel- und Gaststättenverbandes DEHOGA begrüßt das. Online-Bewertungen seien für Gäste ein wichtiges Entscheidungskriterium. Spanien ist Fußballweltmeister. Das Team gewann nach Verlängerung mit 1:0 gegen Argentinien. ARD-Sportreporter Michael Augustin.
1: 20:2 Torschüsse sind der Beweis dafür, wie verdient Spanien dieses WM-Finale gewonnen hat. Und trotzdem musste der Europameister vor mehr als 80.000 Zuschauern gegen klar unterlegene Argentinier in die Verlängerung. Dort traf Ferran Torres zum Sieg. Argentinien musste nach einem Platzverweis Ende der regulären Spielzeit in der Verlängerung zu 10 spielen. Lionel Messi konnte anders als in den Partien davor das Finale nicht mehr umbiegen. Zu schwach war er, zu überlegen waren die Spanier. Der Europameister ist nun auch Weltmeister.
5: Und das haben wir heute noch im Blick. In London wird Andy Burnham zum britischen Premierminister ernannt. Er wird der 7. britische Regierungschef innerhalb von 10 Jahren. Außenminister Wadephul startet zu seiner 3. Afrika-Reise in diesem Jahr. Zum Auftakt wird er in Mauretanien erwartet. Weitere Ziele sind Nigeria und Südafrika. Und der hessische Justizminister Heinz empfängt in der JVA Weiterstadt Bundesjustizministerin Hubig. Beide besuchen die zentrale Stelle für die Überwachung elektronischer Fußfesseln. Und das waren die Nachrichten. Das Wetter heute mal Sonne, mal dichte Wolken, im Norden und Osten nur örtlich kleine Schauer bei 18 bis 24 Grad. In der kommenden Nacht locker bewölkt oder klar, es bleibt trocken bei 13 bis 7 Grad. Morgen ein Wechsel aus Sonne und Wolken, am Nachmittag einzelne Schauer bei 20 bis 26 Grad. Die weiteren Aussichten am Mittwoch erst wechselhaft, später von Norden mehr Wolken, örtlich Schauer und Gewitter bis 26 Grad, am Donnerstag neben Sonne, zeitweise auch dichte Wolken, vereinzelt Schauer. Bis 25 Grad. Die Zeit 8.05 Uhr.
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2: Am Mikrofon für Sie, Bastian Korf. Ich wünsche einen schönen Montagmorgen.

Man möchte immer mitsummen und mitpfeifen, habe ich das Gefühl beim Poco Allegro aus Dvořáks Bagatellen, das Panocha-Quartett. Haben Sie gerade gehört. Und ich kann Ihnen verraten, was Sie noch heute früh bei uns hören werden. Wir sprechen über Konstantin Flemmichs Freiheit unter Feuer. Das Buch des Journalisten und Kriegsreporters und Dokumentarfilmers gibt's auch als Hörbuch von ihm selbst gelesen. Dazu mehr um kurz nach 8:30. Außerdem machen wir Ausflüge diese Woche in die hessischen Mittelgebirge, gleich Richtung Kellerwald. Zuvor noch eine Erinnerung von Cécile Chaminade. Souvenance H-Moll.

0: Eric Lesage mit Klängen von Cécile Chaminade. In dieser Woche stellen wir Ihnen jeden Tag ein hessisches Mittelgebirge und auch seine Geheimnisse vor. Heute geht's ab in den Kellerwald im Nordosten Hessens. Der ist kein Gebirge der Aussichtstürme oder spektakulären Felsen. Seine Kraft liegt in der Stille, im Alter und in dem Gefühl, einem Wald zu begegnen, der einzigartig in Europa ist. Und UNESCO-Weltnaturerbe. Wir haben dieses Mittelgebirge mit einem Naturfotografen und einer Nationalparkführerin erkundet. Es berichten Susanne Barfuß und Till Möller.
1: Ein Baum. Moos bewachsen, die Wurzeln in den Steilhang gekrallt, windschief und krumm. Die knorrigen Details seines Wuchses finden das Interesse von Naturfotograf Ulrich Müller. Sein ganzes Leben hat er hier verbracht, kennt den Kellerwald wie seine Westentasche und ist doch immer wieder fasziniert.
2: Die Bäume, die man hier und die bizarren Gestalten, die man hier finden kann, das ist so außergewöhnlich, dass man eigentlich nur gucken braucht und sich am Leben und an der Schönheit der Natur freuen kann.
1: Der Kellerwald, nicht nur Wald, sondern Mittelgebirge im Norden Hessens. Der Wüstegarten ist mit 675 Metern sein höchster Berg, der Edersee sein wohl beliebtestes Ausflugsziel. In dieser einzigartigen Landschaft liegt der Nationalpark Kellerwald-Edersee. Parkführerin Rita Wilhelmi erklärt das Zusammenspiel zwischen Gebirge und Wald.
3: Naja, der Kellerwald ist Ausläufer des rheinischen Schiefergebirges und dann ist das ein sogenannter saurer Boden. Das heißt, die Bäume wachsen nicht so schnell. Es hat aber auch bedingt, dass hier nie Landwirtschaft in diesem Auf und Ab der Hügel und Täler wirklich machbar war. Und wir haben hier ganz viele Steilhänge, die aufgrund ihrer Steilheit und ihrer Kargheit einfach auch nie bewirtschaftet worden sind. Und deswegen haben wir da besonders alte Bäume.
1: Vor allem Buchen, viele über 160 Jahre alt. Sie waren Sprösslinge, da herrschten hier noch Fürsten. Mit seinem zusammenhängenden Buchenwald ist der Kellerwald einzigartig in Mitteleuropa. Ein echter Urwald.
3: Wir haben hier im Nationalpark 36 sogenannte Urwald-Reliktarten. Das sind so Käfer wie zum Beispiel der veilchenblaue Wurzelhalsschnellkäfer oder Panzerswespenbock, die ihr Leben in dem alten Mulm von Bäumen, also in diesem verrottenden, hohlen Baum, leben als Larve jahrelang. Und wenn sie dann mal ausfliegen als Käfer, dann fliegen sie vielleicht so 300, 400 Meter und brauchen dann aber wieder einen alten Baum.
1: Besonders alte Bäume findet man entlang des Urwaldsteiges. Ein Qualitätswanderweg über 66 Kilometer durch die Wildnis des Kellerwaldes. Nicht nur im Sommer spannend, findet Naturfotograf Ulrich Müller.
2: Zu jeder Jahreszeit findet man hier andere Aspekte und neue Perspektiven. Ob Winter, Sommer, Herbst. Jedes Mal ist ein anderes Bild hier zu finden. Das macht es so außergewöhnlich schön und spannend, hier unterwegs zu sein.
0: Unterwegs im Kellerwald. Bilder zu dieser Exkursion finden Sie dann in der Hessenschau heute Abend um 19.30 Uhr. Auch da geht's diese Woche rund um die hessischen Mittelgebirge. Musikalisch geht's hier in HR2 Kultur weiter mit der Romanze aus Schostakowitschs Suite für Bläserquintett, das Ensemble Carion.

0: Sommerlich leicht, das Allegro Grazioso aus Karl Bermanns 11 Duos für Klarinette und Klavier, Jürgen Jakob und Don Christensen, haben Sie gehört. 7:07. Jetzt ist die Fußball-WM gerade vorbei, aber schon heißt es, nach der WM ist vor der WM. Und das gilt in besonderem Maße für Marokko. Denn Marokko gehört in 4 Jahren mit Spanien und Portugal zu den Ausrichtern des FIFA-Turniers und hofft, das Finale im größten Fußballstadion der Welt begrüßen zu können. Es wird gebaut zwischen Casablanca und Rabat. Stefan Ehlert, ARD-Korrespondent, hat die Baufortschritte gesehen und mit Anwohnern gesprochen.
1: Die Zukunft ragt schon in den Himmel vor den Toren der Stadt Bensliman. Zwischen Casablanca und Rabat entsteht gerade das dereinst größte Fußballstadion der Welt, das Grand Stade Hassan II. Noch ist gar nicht klar, ob Marokko auch wirklich den Zuschlag für das Endspiel der nächsten WM 2030 bekommt. Doch genau dafür wird dieses Stadion gebaut, mit eigenem Autobahn- und Eisenbahnanschluss. Von außen sind erste Treppentürme schon zu erkennen. 115.000 Sitzplätze nach FIFA-Standards sind geplant. Nicht nur die Dimension sei einmalig, sagte Tariq Walalu bei der Vorstellung der Pläne. Er ist einer der Architekten. Auch optisch werde es ein spektakuläres Bauwerk. Eine Art Beduinenzelt und Festivalgelände im marokkanischen Stil. Vermutlich wird es auch aus dem Weltall noch zu sehen sein.
2: C'est pas de faire un bâtiment ni un monument.
1: Es ging nicht darum, hier ein monumentales Denkmal zu schaffen, sondern einen öffentlichen Ort, den man immer benutzen kann. Ein Ort, der der Gemeinschaft dient. Das gigantische Zeltstadion sei nur ein Teil des geplanten Geländes, über dem sich heute an die 30 Baukräne drehen. Es entstehen außerdem neue Schnellbahnstrecken, 1300 Kilometer Autobahnen, neue Hotels, Kliniken und Entsalzungsanlagen für Trinkwasser. Es ist, als ob die WM 2030 der Anlass sei, das Land in die Moderne zu katapultieren, übrigens auch zu digitalisieren. Nach Schätzungen investiert die Regierung umgerechnet landesweit mehr als 100 Milliarden Euro in die Infrastruktur. Natürlich nicht nur wegen der WM, aber schon jetzt lässt sich sagen, Herzstück der Planung ist das große Stadion von Bensliman, wo derzeit hunderte Arbeiter beschäftigt sind. Er arbeite auf der Stadionbaustelle als Handwerker, erzählt ein Mann namens Redouan. Er sei mit den Betonverschalungen beschäftigt. Die Arbeiten gingen schnell voran. Nach gut 2 Jahren würden sie abgeschlossen sein. Doch es gibt auch eine Kehrseite. Ein junger Familienvater, dessen Namen wir hier nicht nennen, sagt, rund 100 Familien hätten so wie er wegen des Superstadions ihre Häuser verloren. Sie warteten noch immer auf eine Entschädigung. Sie haben mein Haus zerstört und mich nicht entschädigt. Ein Jahr ist das jetzt her und es gab gar nichts. Ich habe 3 Kinder. Ich bin zu den Behörden gegangen und jedes Mal sagen sie mir, ich müsse warten. Das Innenministerium werde mir Geld schicken. Aber bis jetzt haben sie mir gar nichts gegeben. Beschwerden über Enteignungen gibt es häufig auf der Großbaustelle namens Marokko. Doch die meisten Menschen begrüßen die Tatsache, dass die nächste WM auch bei ihnen zu Hause stattfindet. Dabei sind noch viele Fragen offen. Wird es eine WM mit 64 oder 48 Mannschaften? Gibt es Visaerleichterungen für marokkanische Fans, die Spiele in Spanien und Portugal sehen wollen? Zum jetzigen Zeitpunkt ist vieles noch Zukunftsmusik.
0: Es ist ja noch 4 Jahre Zeit bis zur nächsten WM. Bauboom beim Mitausrichter Marokko, Fußball-WM 2030. Beobachtung von ARD-Korrespondent Stefan Ehlert haben Sie gerade gehört. Und hier kommt das Andante aus der Streichersonate Nummer 2 von Rossini. Das neue Berliner Kammerorchester spielt auf.

0: Musik aus der Harry Potter-Reihe. Professor Umbridge ist das gewesen. Und Professor Umbridge und Harry Potter, kommen wir zu Konstantin Flemich. 1988 geboren, er ist Journalist, Kriegsreporter, Dokumentarfilmer und berichtet seit vielen Jahren aus den unterschiedlichsten Ländern der Welt. Außerdem ist er Dozent für Kriegs- und Krisenjournalismus an der Deutschen Journalistenschule in München und hält Vorträge an verschiedenen deutschen und internationalen Universitäten sowie für die Offiziersaus- und Weiterbildung der Bundeswehr. Jetzt hat er das Buch und Hörbuch Freiheit unter Feuer herausgebracht, die Hörbuchfassung von ihm selbst gelesen. Und meine Kollegin Christiane Hillebrand hat unsere Hörbuchexpertin Dorothee Meyer-Karwig gefragt, was man denn da genau zu hören bekommt.
1: Er hat ja Reportagen zusammengefasst, die er beispielsweise auch für Crisis gemacht hat. Das heißt, wir hören hier viele Berichte aus diversen Regionen. Der Untertitel des Hörbuchs lautet »Ein Kriegsreporter über junge Menschen im Ausnahmezustand«. Das heißt, er berichtet von jungen Menschen in Krisen- und Kriegssituationen und er richtet sich auch vor allem an jüngere Zuhörer.
2: Und was will er den jungen Menschen vermitteln?
1: Ja, beginnt damit, dass wir in Deutschland ja auch immer glauben, in großen Krisen zu stecken. Er relativiert das ein bisschen angesichts dessen, dass wir noch immer in einem der reichsten Länder der Welt leben. Aber er sagt auch, jetzt stecken wir wirklich in einer globalen Krise. Unsere Freiheit sei unter Feuer, so sagt er es. Und wir täten gut daran, uns innerlich auf schwierigere Situationen vorzubereiten. Hier ein Ausschnitt, Konstantin Flemich liest selbst.
3: In den vergangenen Jahren konnte ich als Reporter von den unterschiedlichsten Orten der Welt berichten, viele davon sogenannte Krisengebiete. In den Einkaufszentren Afghanistans, auf den Schlachtfeldern der Ukraine und in den syrischen Gefangenenlagern für Terroristen traf ich junge Frauen und Männer, die Dinge erlebt haben und noch erleben, die für die meisten Deutschen unvorstellbar sein dürften. Ich durfte mit ihnen sprechen, ihnen zuhören und von ihnen lernen, wie Menschen selbst unter den extremsten Umständen noch die Kraft finden, weiterzumachen. Ich durfte erfahren, wie sie zusammenhalten, wortwörtlich für ihre Träume kämpfen und den Krisen trotzen, die ihr Leben bestimmen und gefangen halten.
1: Ja, Flemich sagt, auch unsere Grundwerte Freiheit, Gleichheit, Demokratie sind nicht naturgegeben. Sie könnten mal unter die Räder kommen und wir sollten bereit sein, für unsere Werte einzustehen. Trotz aller schrecklicher Berichte will er mit diesem Hörbuch Mut machen, denn er vermittelt hier in vielen Beispielen, wie gerade junge Menschen in Krisen über sich hinauswachsen.
2: Ja, bevor wir da näher drauf eingehen, ob das Mutmachen gelingt, erstmal zu seiner Stimme. Es ist ja immer wieder die Frage, ob der Autor selbst lesen soll, was er hier tut. Und das scheint auch gut zu klappen, oder wie ist Ihr Eindruck?
1: Ja, ich würde auch sagen, Konstantin Flemich hat eine gute Radiostimme. Er spricht ja auch seit vielen Jahren seine eigenen Reportagen. Natürlich merkt man oft seine, ich sag mal, Betroffenheit, aber insgesamt schlägt er hier einen recht sachlichen Ton an, was ich angenehm finde. Das ist übrigens ein bisschen anders als in manchen der Crisis-Filme, die man noch im Internet findet. Die sind deutlich reißerischer und man wähnt sich da mitunter wie in einem Actionfilm.
2: In welche Regionen führen uns denn die Reportagen von Konstantin Flemich?
1: Ja, es geht hier nach Afrika, nach Afghanistan, nach Syrien, den Irak, den Balkan und natürlich in die Ukraine.
2: Ja, und da tobt der Krieg mittlerweile seit mehr als 4 Jahren.
1: Ja, und der Angriff kam damals trotz der sichtbaren militärischen Vorbereitungen der Russen für viele überraschend. Ich kann mich noch so an Fernsehberichte erinnern, wo junge Ukrainer entspannt in Kiew im Café saßen und sagten, Krieg hier? Niemals, wir leben doch im 21. Jahrhundert. Ja, und einen Tag später schlugen die ersten Raketen ein. Inzwischen ist der Krieg in der Ukraine zum schrecklichen Alltag geworden und Konstantin Flemich erzählt von den vielfältigen kreativen Ideen, mit denen viele junge Menschen aus der Ukraine gegen die Invasoren kämpfen und Geld oder auch handfeste Unterstützung sammeln. Und er erzählt auch von dem jungen Grenzschützer Roman, der es sogar auf eine ukrainische Briefmarke geschafft hat. Am 24. Februar 2022, also dem ersten Tag der Invasion, griff die Moskwa, das Flaggschiff der russischen Schwarzmeerflotte mit fast 500 Mann Besatzung, zusammen mit anderen Schiffen die ukrainische Schlangeninsel an, ein kleines Eiland im Schwarzen Meer, bewacht nur von einer Handvoll von Grenzschützern.
3: Die Konversation zwischen den Angreifern und Roman wurde aufgezeichnet und gelangte später an die Öffentlichkeit. Hier eine grobe Übersetzung. Russisches Kriegsschiff. Schlangeninsel. Ich, das russische Kriegsschiff, wiederhole das Angebot. Legt die Waffen nieder und ergebt euch, oder ihr werdet bombardiert. Habt ihr mich verstanden? Kommt das an? Roman Chrybow zu einem anderen Grenzschützer. Das war's dann wohl. Oder sollen wir sie zurückficken? Der andere Grenzschütze zu Roman. Können wir machen. Roman Chrybow. Russisches Kriegsschiff, fick dich. Im folgenden Gefecht nahmen die Russen die Insel ein. Roman und seine Kameraden gerieten in Kriegsgefangenschaft. Doch seine kernigen Worte im Angesicht der aussichtslosen Situation wurden zur Durchhalteparole im ganzen Land. Die ukrainische Post veröffentlichte wenig später sogar eine Sonderbriefmarke mit Roman, der dem russischen Kriegsschiff den Mittelfinger zeigt.
2: Also insgesamt schon sehr waghalsig das alles und nicht unbedingt zum Nachahmen geeignet.
1: Aber es zeigt schon diesen Spirit der ukrainischen Bevölkerung, die sich auch im fünften Kriegsjahr nicht unterkriegen lässt. Die Moskwa ist inzwischen übrigens von der Ukraine versenkt worden und die Schlangeninsel wurde zurückerobert.
2: Jetzt ist ja die Ukraine leider nicht die einzige Krisenregion dieser Welt. Die Freiheit der Menschen wird in ganz vielen Ländern beschnitten.
1: Ja, ganz deutlich. Natürlich in Afghanistan. Dort hat Konstantin Flemig mit jungen Frauen gesprochen, die in ihren Rechten durch die Taliban massiv eingeschränkt werden und trotzdem von einer guten Ausbildung träumen. Und dort in Afghanistan besuchte Flemig auch eine völlig verarmte Familie auf dem Land, die aus schierer Not ihre neugeborene Tochter verkaufen muss.
3: Ihre kleine Tochter schreit. Sie hat Hunger. Doch es gibt keine Milch. Selbst Milchpulver ist unerschwinglich. Eine Mischung aus Wasser mit etwas Zucker muss genügen. Der Druck, der auf dieser Frau lastet, übersteigt meine Vorstellungskraft. Auch nachdem ich mit eigenen Augen die Hölle gesehen habe, die ihr Leben ist. Doch an wen verkauft man ein Kind? Seit ich das erste Mal von den Gerüchten um verkaufte Kinder gehört habe, geistern in meinem Kopf Bilder von grausamen Menschenhändlern und Zwangsbordellen in Pakistan durch den Kopf. All das gibt es sicher auch, doch dieser Fall ist anders. Ich hoffe, sie an eine wohlhabende Familie verkaufen zu können. Eine Familie, bei der meine Tochter zur Schule gehen kann. Eine Familie, bei der meine Tochter nicht verhungern muss. Fast hätte das geklappt. Fast hätte eine kinderlose Ärztin die Kleine bei sich aufgenommen, genau die Ärztin, die half, sie zur Welt zu bringen. Doch im letzten Moment bekam sie kalte Füße. Adoption gegen Geld ist bei den Taliban verboten.
1: Bei uns natürlich auch. Ja, das sind insgesamt Lebensverhältnisse, die für uns kaum vorstellbar sind. Kaum vorstellbar ist auch, wie Homosexuelle in Kenia behandelt werden. Kenia, wo Europäer gern mal Urlaub machen. Homosexuelle sind dort aber vom Tode bedroht. Und Flemig besuchte 2022 dort ein Safe House und ließ sich erzählen, wie die Homosexuellen sich dort geradezu verbarrikadieren müssen. Und er erzählt auch von Reisen nach Syrien, wo Kurden und auch Kurdinnen gegen den IS gekämpft haben und Kinder direkt an der Front zwischen den Soldaten spielen. Er berichtet vom Balkan, dem Irak und so weiter. Und er erzählt dabei übrigens auch von eigenen Fehlschlägen oder davon, wie schnell Situationen auch für Reporter eskalieren können, richtig gefährlich werden. Und auch von seiner Angst, die er dabei mitunter hatte.
2: Die Nachrichten, die fluten uns ja mit schlimmen Berichten aus aller Welt. Haben Sie das Gefühl, dass diese Berichte von Krisenregionen junge Leute aufrütteln können?
1: Na, die Nachrichten sind oft abstrakt. Man sieht dann ja vielleicht zerstörte Häuser oder Panzer und Raketen und so weiter. Und hier erzählt er halt von einzelnen Menschen und ihrem Schicksal und bleibt länger bei diesen Personen. Und dadurch kommen einem die Geschichten schon sehr nah. Außerdem erzählt er eben viel vom Mut, davon, wie Einzelne und Gruppen versuchen, für ihre Freiheit und auch für ihre Familien einzustehen. Ja, und das finde ich schon sehr beeindruckend.
0: Dorothee Meyer-Karwig und Christiane Hillebrand zu Konstantin Flemigs Freiheit unter Feuer. Von ihm selbst gelesen, ist bei Random House Audio erschienen und kostet 17,95 Euro. Mit Stabat Mater Dolorosa geht es nun weiter. La Marca spielt Giovanni Battista Pergolesi.

Giovanni Battista Pergolesis Stabat Mater Dolorosa. Gefolgt von einem festen Bestandteil der klassischen Vokalmusik, und zwar El Paño Moruno von Manuel de Falla. Das maurische Tuch, ein feines Tuch, das bekommt im Laden einen Fleck und verliert deshalb an Wert. Eine Metapher auch für vieles andere. Das Stück hören Sie nun, bearbeitet für Klavier und Viola.

0: Ein Felsen, ein Teich und ein gähnendes Loch. Deutschlands älteste namentlich bekannte Höhle bei Bad Soden-Allendorf in Nordhessen ist schön und gruselig zugleich. Und ihre Geschichte ist wunderbar schräg.
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0: Im Jahr 1267 wird sie das erste Mal schriftlich erwähnt, als Hohlenstein. Der Name passt, denn das Karstgestein hier bei Bad Soden-Allendorf-Hilgershausen ist wirklich ziemlich hohl. Vor dem Höhleneingang liegt ein geheimnisvoll funkelnder Teich. Im Volksmund heißt er Nixenteich. Kommt ein Mädchen, das ihrem Partner untreu ist, ihm zu nah, taucht die Nixe auf und zieht es mit sich in die Tiefe. Das ist eine von vielen Sagen, die sich um die Höhle Hohlstein ranken. Eine andere behauptet, dass junge Ehefrauen, die am Weihnachtsabend im Nixenteich baden, Kinder kriegen. Und wieder eine andere sagt, dass Frau Holle jungen Mädchen einen Wunsch erfüllt, wenn sie ihr vor der Höhle Blumen hinlegen. Vor über 100 Jahren sollen Frauen das wirklich ausprobiert haben. Ob es half, ist nicht überliefert. Bewiesen ist aber, dass Archäologen in der Höhle Menschenknochen aus grauer Vorzeit entdeckt haben. Wurden hier Menschen den alten Göttern geopfert? Das ist zumindest möglich. Die Höhle selbst ist ziemlich düster und so hoch wie ein dreistöckiges Haus. Fledermäuse hausen hier. Leider ist sie wegen Steinschlags gesperrt, aber man kann sich vor den Eingang stellen und sich angesichts der Dunkelheit in der Tiefe schön gruseln. Oder man hält die Füße in den eiskalten Nixenteich. Einen Abstecher beim Wandern ist die Höhle allemal wert.

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1: 9 Uhr. CDU-Spitze berät über Spahn-Nachfolge. Immer mehr Kriegsdienstverweigerer machen Entscheidung rückgängig. Spanien gewinnt Fußball-WM. Das Wetter, Sonne und Wolken, im Norden und Osten einzelne Schauer, 18 bis 24 Grad. Mein Name ist Andreas Gerlach. Guten Morgen. Nach dem Rücktritt von Unionsfraktionschef Spahn berät die CDU-Spitze ab dem Vormittag über das weitere Vorgehen. Geplant sind eine Sitzung des Präsidiums und ein Treffen des Fraktionsvorstandes. Wegen der Leihmutter-Affäre hatte Mecklenburg-Vorpommerns Landeschef Peters als erster aus der CDU Spahns Rücktritt gefordert. Im ZDF sagte er heute Morgen:
2: An dieser Frage ging es eben letztlich um die Frage der Glaubwürdigkeit. Die Glaubwürdigkeit nicht nur der Person Jens Spahn, sondern der gesamten Union und letztlich auch der Bundesregierung. Insofern war seine Entscheidung folgerichtig.
1: Immer mehr Menschen in Deutschland widerrufen ihre Kriegsdienstverweigerung. Das berichtet das Redaktionsnetzwerk Deutschland und beruft sich auf das Bundesamt für Familie und zivilgesellschaftliche Aufgaben. Demnach sind im ersten Halbjahr 2026 schon über 400 Widerrufe eingegangen. Hochgerechnet aufs Gesamtjahr bedeutet das einen Rekord. Vor kurzem war allerdings auch bekannt geworden, dass im Zusammenhang mit einer möglichen Wiedereinsetzung der Wehrpflicht die Zahl der Verweigerer gestiegen ist. Wer mit dem Elektroauto in Europa unterwegs ist, muss sich inzwischen weniger Gedanken übers Laden machen. Laut der Umweltorganisation TNI geht der Aufbau von Ladesäulen schnell voran. Aus der Nachrichtenredaktion Andrea Eckstein.
3: Westeuropa ist schon gut abgedeckt, sagt TNI. Ein paar Lücken gibt es noch in Spanien und in Osteuropa. Insgesamt sei die EU drauf und dran, ihre selbst gesteckten Ziele zu erreichen. An den wichtigsten Autobahnen komme inzwischen mindestens alle 60 Kilometer eine Ladesäule. Auch Deutschland sei in Sachen Ladesäulen gut dabei. Weiteres Plus für die E-Mobilität: Die Preise für die Autos sind bei uns gefallen. Laut einer Studie in den 5 Jahren seit 2020 um 18%.
1: Großbritannien bekommt heute den 7. Premierminister innerhalb von 10 Jahren. Am Freitag hatte die Labour-Partei den früheren Bürgermeister von Greater Manchester, Burnham, zum Nachfolger von Parteichef Starmer gewählt. In Großbritannien ist das Amt des Premierministers traditionell an den Vorsitz der Regierungspartei gekoppelt. Aus der Nachrichtenredaktion Heike Lüttich.
4: Zunächst wird der bisherige Premier Starmer offiziell seinen Rücktritt erklären. Den hatte er schon im Juni angekündigt. Dann ernennt König Charles dessen Nachfolger Burnham und beauftragt ihn damit, eine neue Regierung zu bilden. Anschließend wird der neue Premier zu seinem Amtssitz in der Downing Street No. 10 fahren und eine Rede halten. Im schon bekannt gewordenen Manuskript heißt es, er wolle dem Land mehr Luft zum Atmen bei finanziellen Entscheidungen verschaffen. Schon in seiner Antrittsrede als Parteichef hatte Burnham Reformen versprochen.
1: Seit gut 2 Jahren dürfen Cannabis-Clubs gemeinsam anbauen. In Hessen gibt es mittlerweile 21 solcher Anbauvereine. Das geht aus einer Antwort des hessischen Innenministeriums auf eine kleine Anfrage im Landtag hervor. HR-Reporter Heiko Schneider.
5: Die meisten Cannabis-Clubs gibt es laut Innenministerium im Rhein-Main-Gebiet und in Südhessen. Die Vereine haben fast alle knapp 100 Mitglieder, 2 haben mehr als 300. Angebaut wird mittlerweile in 15 der 21 Cannabis-Clubs. Die erlaubte Produktionshöchstgrenze erreichen sie dabei aber in der Regel nicht. Seit Juli 2024 dürfen Vereine gemeinschaftlich Cannabis anbauen. Viele Cannabis-Clubs kritisieren die hohen bürokratischen Hürden.
1: Spanien ist Fußballweltmeister zum 2. Mal nach 2010. Die Mannschaft gewann mit 1:0 nach Verlängerung gegen Argentinien. Den Siegtreffer schoss Ferran Torres in der 106. Minute. Die Spanier spielten nach der regulären Spielzeit in Überzahl, weil Argentinien nach einer gelb-roten Karte mit einem Mann weniger auf dem Platz stand. Und das waren die Nachrichten. Das Wetter, heute mal Sonne, mal dichte Wolken, im Norden und Osten nur örtlich kleine Schauer bei 18 bis 24 Grad. In der kommenden Nacht locker bewölkt oder klar, es bleibt trocken bei 13 bis 7 Grad. Morgen ein Wechsel aus Sonne und Wolken, am Nachmittag einzelne Schauer bei 20 bis 26 Grad. Die weiteren Aussichten: am Mittwoch erst wechselhaft, später von Norden mehr Wolken, örtlich Schauer und Gewitter bis 26 Grad. Am Donnerstag neben Sonne zeitweise auch dichte Wolken, Einzelschauer bis 25 Grad. Die Zeit 9.05 Uhr.
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6: Mit Bastian Korf, ich wünsche Ihnen einen guten Start in diese neue Woche.

Das HR-Sinfonieorchester hat Zoltán Kodály gespielt, das Intermezzo aus seiner Hari János Suite. Um 9:30 geht es hier bei uns im Programm weiter mit einer weiteren Folge von Siegfried Lenz Deutschstunde in unserer Lesung. Und gleich begleiten wir Gustav Mahler auf Kur nach dem Allegro Vivo aus Eugène Bozzas drei Stücken für Flöte und Gitarre.

0: Julia Kaufmann und Alexander Palm mit Flöten- und Gitarrenklängen von Eugène Bozzat. 9:12 ist es. Jetzt kommt erstmal was Unangenehmes. Hämorrhoiden, Gallensteine, träge Därme, das klingt erstmal nach vollem Wartezimmer beim Hausarzt, war aber im Sommer 1891 die bittere Realität eines absoluten Musikgenies. Eigentlich sollte Gustav Mahler damals im böhmischen Marienbad Körper und Geist auskurieren. Doch der berühmte Komponist war ein denkbar schlechter Patient. Disziplin beim Entspannen? Absolute Fehlanzeige. Warum er schon nach wenigen Tagen die Flucht ergriff und welche weitaus lautere Verführung im nur 100 Kilometer entfernten Bayern auf ihn wartete, weiß Silvia Schreiber.
1: Marienbad, 20. Juli 1891. Direktor Gustav Mahler hat sich in der noblen Königsvilla eingeschrieben. Bis 1. August will er dort bleiben und bei einer Trinkkur neue Kräfte schöpfen. Seine Hämorrhoiden plagen ihn. Mit der Verdauung ist es auch ein Kreuz und die Galle braucht dringend Starthilfe. Mahler ist schon zum zweiten Mal in Marienbad und kennt das Ritual am allerheiligsten Ort der böhmischen Kurstadt, am Kreuzbrunnen.
2: 2 Liter am Tag sollten es schon sein, damit sich eine Wirkung einstellt,
1: lautet die ärztliche Anordnung. Mahler ist durchaus willig, sich die gelblich leicht schäumende Flüssigkeit einzuverleiben. Der besonders hohe Gehalt an schwefelsaurem Natron in Verbindung mit Kalk und Eisenoxid sind Balsam für den gestressten Komponistendarm. Eigentlich. Aber Mahler bringt dieses Mal nicht die nötige Geduld mit. Allein, dass die Trinkerei schon in aller Herrgottsfrühe, nämlich um 5 Uhr beginnen muss, leuchtet ihm nicht ein. Und dann diese Atmosphäre mit all den durstigen Leidensgenossen, die unablässig schlürfen, das zerrt an seinen Nerven. Hinzu kommt, und das ist das Schlimmste, es sind nur etwas mehr als 100 Kilometer bis Bayreuth.
2: Mir bekommt die Kur diesmal gar nicht gut. Und ich dampfe je eher, je lieber nach Bayreuth ab.
1: Und in Bayreuth, da beginnen doch in ein paar Tagen die Festspiele. Wagners Opern quasi gleich ums Eck. Was für ein Labsal für die Seele wartet da auf ihn. Stattdessen betreibt Mahler Wellness und lässt sich mit schwefelsaurem Natron volllaufen. Nein, das geht nicht gut aus für den gestressten Komponistenkörper. Schon am 26. Juli sitzt Gustav Mahler im Festspielhaus und hört den Parsifal. Am 27. den Tannhäuser, am 29. gönnt er sich eine weitere Runde Parsifal. Ein bisschen Läuterung muss schließlich schon sein. Die Kur hat er natürlich längst an den Nagel gehängt. Stattdessen unternimmt Mahler ausgedehnte Spaziergänge im Fichtelgebirge, die es rein zeitmäßig gut mit dem Parsifal aufnehmen können. Ob sich seine Hämorrhoiden für das stundenlange Hocken auf den harten Sitzen im Festspielhaus bedankt haben und dafür, dass Mahler den heiligen Gral der Schnabeltasse vorgezogen hat, bleibt jedoch zu bezweifeln.
0: So hat ein jeder seins. Und wir haben noch eins von ihm. Ein Lied von Gustav Mahler. Ich bin der Welt abhanden gekommen. Bearbeitet für Klavier und Cello. David Geringas und Ian Fountain hören Sie.

Gustav Mahlers »Ich bin der Welt abhanden gekommen«, bearbeitet für Cello und Klavier, Ian Fountain und David Geringas ist das gewesen. In 8 Minuten erwartet Sie hier bei uns die Lesung, dann ist es 9:30. Wir schauen schon mal ein bisschen weiter in die Zukunft Richtung 18 Uhr. Da hören Sie heute Abend das SWR Kulturforum. Mit Blick auf die Sammlung Prinzhorn, die umfasst rund 40.000 Werke von Menschen mit Psychiatrieerfahrung von 1840 bis heute. Das ist eine weltweit einmalige Sammlung sogenannter Outsider-Art, oder? Ja, und seit 25 Jahren hat sie ein eigenes Museum in Heidelberg. Der Blick auf diese Werke hat sich in dieser Zeit stark verändert, weg vom Stigma der Irrenkunst hin zu international beachteten Werken, die andere Künstler und Künstlerinnen als Inspirationsquelle dienen. Doch was ist in der Kunst schon normal? Was ist verrückt? Heute Abend wird auf Werke geschaut, die häufig gar nicht als Kunst gedacht waren. Und was bedeutet das dann für die Art, wie man sie zeigen sollte? Von der Psychiatrie ins Museum, das ist das Thema heute im SWR Kulturforum nach den 18 Uhr Nachrichten in HR2 Kultur.

das Menuetto F-Dur von Jean Sibelius. Und jetzt kommt noch das Königlich-Dänische Sinfonieorchester vor unserer Lesung, und zwar mit dem Finale aus Christoph Ernst Friedrich Weises Sinfonie Nummer 7.

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1: Es geht weiter mit Siegfried Lenz Deutschstunde, heute mit Folge 16. Der Erzähler, der 21-jährige Sigi, sitzt weiterhin an seiner Strafarbeit, in der er über seine Kindheit zur Zeit des Nationalsozialismus auf der Insel Rugbøl Rechenschaft ablegt. Er erinnert sich genau. Eines Tages wird sein Bruder Klaas, ein desertierter Soldat, in seinem Versteck von Tieffliegern getroffen. Schwer verletzt müssen Sigi und Bekannte ihn zu ihren Eltern bringen. Und tatsächlich liefert der bedingungslos gehorsame Nazivater seinen Sohn, den Deserteur, ohne lang zu zögern der Obrigkeit aus. Und wieder tut der Polizeiposten von Rugbøl nur seine Pflicht. Auch eine Kuh vom Hof des Malers Nansen wird von Tieffliegern getroffen. Eine Schlachtung erscheint gnädig. Doch der Bauer, der alte Holmsen, tut sich damit schwer.
2: Die Frist. Was ich weiß, das möchte ich auch zugeben. Auch wenn mein Wissen vom nächsten Regen abgewaschen wird, ich muss den rostrot getünchten, lange unbenutzten Stall von Blekenwarf zugeben, einen diesigen Morgen mit flachen Nebelfeldern über dem Land. Ich muss die Stalltür öffnen und den Blick auf das verwundete Tier ermöglichen und noch einmal alle Leute bei ausreichendem Tageslicht versammeln, die damals dabei waren, um eine Notschlachtung entweder durchzuführen oder aber mitzuerleben. Worauf ich mich gleich festlegen möchte, ist dies. Der zugige und, wie gesagt, unbenutzte Stall auf Blekenwarf mit Buchten für Schweine, den rostigen Ringen fürs Vieh und einer schräg hängenden, verschissenen Hühnerstiege. Auf einem wackeligen Bretterstapel sitzend der alte Holmsen, seine Frau, Jutta, der Maler und ich. Gegen die gekalkte Stallwand gelehnt, mit aufgestützten Vorderbeinen, keuchend, blasigen Schaum vor Maul, das verwundete Tier, das langsam blutete aus den Wunden am Hals und am Rückgrat. Wenn ich sage, das Flugzeug hat die beiden Bomben hoch über Rugbøl im Notwurf ausgeklinkt, dann kann man natürlich fragen, woher ich das weiß. Nun, abgesehen davon, dass ich mir keinen Piloten vorstellen kann, der Rugbøl noch dazu über den Wolken einer Bombe für wert befunden hätte, halte ich die Frage, woher weiß er das, zumindest für nebensächlich. Jedenfalls hatte das Flugzeug die beiden Bomben im Notwurf ausgeklinkt. Eine fiel in die See, die andere schlug in das sumpfige Weideland bei Blekenwarf und riss einen Trichter. Ihre Splitter trafen die Kuh am Hals und am Rückgrat. Es war Holmsens Kuh. Zweimal schon hatte der alte Holmsen versucht, mit der Notschlachtung anzufangen, angetrieben von seiner Frau, einem krummbeinigen, eigenbrötlerischen Wesen mit grauem Haarnetz, das sie manchmal das Gefühl gegeben hatte, mit einem Dackel verheiratet zu sein, hatte er die Axt aufgehoben und war vor das Tier hingetreten, begleitet und weitergedrängt von den Aufforderungen der Alten, hatte, wie wir erkennen konnten, schon einen Punkt auf der kraushaarigen Stirn ins Auge gefasst, hatte auch bereits festen Stand zum Schlag gesucht. Doch obwohl die Aufforderungen dringlicher, wütender geworden waren, hatte er es nicht geschafft, mit der Axt auszuholen. Achselzuckend war er jedes Mal zum Bretterstapel zurückgekehrt und hatte sich zu uns gesetzt. Die Alte maulte und stichelte. Sie hörte nicht auf, dem alten Holmsen zu drohen. Auch jetzt drohte sie ihm, nach Glyserup aufzubrechen, um Sven Pfrüm zu holen, der lange als Hausschlachter herumgezogen war von Ort zu Ort und den er, Holmsen, würde bezahlen müssen, wenn er es nicht fertig bekäme, die Kuh selbst zu schlachten. Das half nicht. Das verlieh dem alten Holmsen weder Kraft noch Zutrauen. Er ließ sich vom Maler mit Tabak aushelfen und rauchte scharf zur Seite weg. Sie erinnerte ihn daran, dass er Enten geschlachtet hatte, auch Tauben und Hühner. Sie nahm die Axt, drückte ihm den Stiel in die Hand und gab ihm zu bedenken, dass die Bezahlung von Sven Pfrüm eingespart werden könnte. Das konnte er einsehen. Er nickte seufzend, erhob sich vom Bretterstapel, doch ein langer Blick auf das verwundete Tier bewies ihm die Grenze seiner Möglichkeiten und er ließ die Axt auf den Boden gleiten. Vielleicht, wenn es eine andere Kuh wäre, sagte er, aber Thea nicht. Nicht Thea. Sie war meine zweitbeste Milchkuh und hörte aufs Wort. Aber jetzt, sagte die Alte, jetzt hört sie nicht mehr aufs Wort, weil sie halb tot ist. Die kann man doch nur von ihren Schmerzen erlösen und notschlachten. Da wollte Jutta tatsächlich wissen, ob man die Wunden des Tiers nicht verbinden könnte in der Hoffnung auf Heilung, worauf Frau Holmsen gereizt, ihre Verachtung nicht verbergend, nur zu sagen hatte, dir müsste man einen Verband anlegen, dir. So wird manchmal eine Frage begriffen. Als das Tier zu scharren begann und vorn einknickte und seinen Hals flach über den Boden streckte, hob die Alte wieder die Axt auf, nicht um sie ihrem Mann zu geben, sondern als wollte sie nur daran erinnern, was jetzt zu tun sei. Mit der Axt in der Hand ging sie nah an das Tier heran, das sie nicht zu bemerken schien, das nur pendelnd den Kopf bewegte und mehrmals versuchte, eine Wunde am Rückgrat mit der Zunge zu erreichen. Und das darauf, da dies nicht gelang, so heftig gegen den Boden schnaufte, dass Häcksel und trockene Blätter aufflogen. Das Tier drückte sich von der Wand ab und ließ sich nach einem Augenblick, in dem es wohl Kraft sammelte, zurückfallen. Es hechelte. Es machte keinen Versuch mehr, den Schaum abzulecken. Die Spannung, die sichtbar am Körper steckte, ließ nach. Der Schwanz wischte nicht mehr über den Boden. Mit offener Hand zeigte die Alte auf das Tier. Diese Geste, in der die Anklage nicht übersehen werden konnte, war an jeden gerichtet, nicht nur an den alten Holmsen, der hager mit eisengrauem Haar auf der Ecke des Bretterstapels saß und zur Seite wegrauchte und dem man die Not anmerken konnte, seine Gedanken in eine Reihenfolge zu bringen und so weiter. Er saß da mit abfallenden Schultern und vermied es, das verwundete Tier anzusehen. Wie ruhig der Maler auf einmal vom Bretterstapel glitt, den Hut in den Nacken schob, die Pfeife am Türpfosten hart ausklopfte und dann neben die Frau trat, wortlos und ohne ein einziges Mal zu zögern. Flüchtig winkte er uns, Jutta und mir, zu verschwinden, wartete aber nicht ab, bis wir seine Anweisung befolgt hatten. Vielmehr ergriff er oder löste den Stiel der Axt aus den Fingern der Alten, schob die Frau zurück, drängte sie bis zum Bretterstapel und ging wieder an das Tier heran, das ihn nicht beachtete, das den Hals gestreckt und krampfig über den Boden bewegte und den Kopf mühsam aufwärts drückte. Der Maler wog die Axt in der Hand. Der Maler machte einen Stemmschritt, schlurfte kurz mit den Sohlen, überprüfte drehend seinen festen Stand. Sein Gesicht blieb unbewegt, als er auf das Tier hinabsah, auf den harten, schweren Schädel, der sich ihm entgegenhob mit den dunklen, gleichgültigen Augen. Die verklebten Haare flohen in schwarz-weißen Kreiseln über die Stirn. Aus dem Maul hing ein Schleimfaden, die behaarten Ohren waren lauschend dem Mann zugedreht. Der Maler, das erkannte man, maß die Stelle zwischen den Augen aus, wo die Axt auftreffen sollte. Dann sah er hinter sich, hob die Axt, holte aus, während wir reglos dasaßen. Und so sehe ich ihn immer noch stehen in seinem Stall, mit erhobener Axt, den Kopf leicht zurückgelegt, niederblickend auf das Tier, das auch in diesem Augenblick kein Interesse zeigte für den Mann, der sich in der Bewegung und Vollstreckung des Schlages so emporgereckt hatte, dass sich der Saum seines langfallenden Mantels bis zu den Kniekehlen hob. Der Schlag alarmierte noch einmal die Sinne des verwundeten Tieres, aber die Kraft, nach der es suchte und die nötig war, reichte nicht mehr aus. Sie genügte allenfalls, um zuckend oder scharrend anzudeuten, was es tun wollte. Der Kopf hob sich in schwerfälligem Rhythmus vom Boden und fiel zurück. Nach dem zweiten Schlag zuckten sie heftig, in der gleichen Weise, in der sie kurz und heftig gezuckt hatten, um stechende Insekten zu vertreiben. Jetzt, denke ich, kann ich das Tier endgültig kippen lassen, kann es, von unscheinbaren Reflexen abgesehen, bewegungslos, gestreckt und entspannt vor der gekalkten Wand liegen lassen. Es kam mir mächtiger vor, nun, wo es tot war. Und es kam mir so vor, als ob es sich unaufhörlich ins Riesenhafte aufwölbe oder aufpumpe. Und ich weiß noch, ich hasste die Frau, die nicht warten konnte, die, bevor das Tier ganz still war, die rissige Lederschürze schnappte und sie ihrem Mann hielt. Dann hielt sie ihm das Messer hin und zeigte unwillig auf die gewölbte Masse vor der Wand. An ihrem Arm baumelte schon der Melkeimer. Ich hasste sie, nicht den alten Holmsen und nicht den Maler. Und der Hass erhöhte meine Aufmerksamkeit für sie, die sich jetzt vor dem Hals des toten Tiers hinhockte und den Eimer mit der Öffnung zur Kehle schräg in den Boden rammte und danach ihren Mann nicht mehr gesondert aufforderte zu beginnen, sondern nur unentwegt in den Eimer starrte, gerade so, als hätte das Ausbluten schon angefangen. Das sah der alte Holmsen. Er befingerte das Messer, tippte mit dem Daumen auf seine Spitze, er befingerte auch den Hals des Tiers und nahm dann den Kopf zwischen seine Füße und bückte sich langsam, aber nicht widerstrebend. Er setzte das Messer an den Hals, trieb es mit kleinen Stößen hinein und blickte auf die Frau, bevor er es herauszog, und schien den Blutstrahl genau in den Eimer zu lenken. Da packte mich jemand von hinten am Hals. Ich wollte mich umdrehen, aber die Fingerschere an meinem Hals wurde kräftiger und ich fühlte nur, wie ich zur Tür bugsiert wurde und wie Jutta neben mir, als ob wir miteinander vertraut wären, meine Bewegungen erstaunt wiederholte und auch zur Tür bugsiert wurde. Nebeneinander schubste uns der Maler hinaus auf den Hof, schloss hinter uns die Tür, öffnete sie jedoch noch einmal, weil er vermutlich Ditte erkannt hatte, die aus dem Wohnhaus herüberkam auf uns zu und die uns schon von jenseits des Teiches ein Zeichen gab. Das heißt, das Zeichen galt weniger uns als dem Maler. Los, sagte der Maler, haut ab hier, das ist nichts für euch. Und er drängte uns vom Stall weg, wo die Notschlachtung weiterging, schubste uns bis zu den schwarzen, übereinanderliegenden Baumstämmen. Ja, Ditte, fragte er ungeduldig. Und, als müsste er seine Ungeduld begründen, wir sind jetzt mittendrin. Sie flüsterte mit ihm. Er sah auf seine Hände, dann in Richtung Rugbüll, wieder auf seine Hände und auf den Mantel, auf dem Blutflecke zu erkennen waren. Sie erfahren alles, sagte er. Hier entgeht Ihnen nichts, aber von mir aus sollen Sie kommen. Holmsen kann das Tier doch nicht verenden lassen. Er musste es notschlachten. Ehe er eine Genehmigung bekommen hätte, wäre es krepiert. Ditte flüsterte wieder und der Maler sagte darauf, warum denn? Sie sollen ruhig im Stall bleiben und weitermachen. Was soll ihnen denn passieren, wenn sie beweisen können, dass das Tier von Splittern getroffen wurde, überall? Und sie können es beweisen. Wenn das Auto hier ist, wir sind im Stall. Und du, Ditte, mach uns Tee. Wir alle haben ihn nötig. Dann drehte er ab, blickte im Abdrehen, eine Hand schon nach der Stalltür ausgestreckt, in Richtung Rugbüll, zwang dadurch auch uns in Richtung Rugbüll zu blicken, sodass wir fast gleichzeitig das Auto entdeckten, das langsam durch die flachen Nebelfelder näher kam, manchmal in einer grauen Bank verschwand, an der vorausgesehenen Stelle wieder auftauchte, weiterfuhr mit gleichbleibender Geschwindigkeit bis zur erlenflankierten Auffahrt. Dort hielt es. Dort blieb es eine Weile stehen, ohne dass irgendjemand ausstieg. Die Silhouetten der Leute bewegten sich nicht. Das Geräusch des laufenden Motors dauerte an. Der Maler ließ die ausgestreckte Hand sinken und ging mit kurzen Schritten auf das haltende Auto zu. Nein, das trifft nicht zu. Er ging, und vielleicht nur deswegen, weil das Auto hielt und niemand ausstieg, zu dem schwingenden Holztor, zog es langsam auf, machte eine schroffe, aber einladende Geste, worauf das Auto anfuhr und auf uns zukam. Nachdem es die Einfahrt passiert hatte, ließ der Maler das Holztor einfach zufallen. Das Auto fuhr weiter auf den Hof, wendete beim Teich, rollte nicht auf uns zu, sondern auf das Wohnhaus und hielt unmittelbar neben der Eingangstür. Zuerst stiegen zwei Ledermäntel aus. Sie umrundeten das Auto in entgegengesetzter Richtung, weniger eilig oder flatterhaft als zäh, wie in Zeitlupe beinahe. Sie umrundeten also das dunkelgrüne Auto und begegneten sich vor dem Kühler, wo sie ohne sichtbare Verständigung gleichzeitig stehen blieben und zu uns herüberlinsten. Es waren lange, glattfallende Ledermäntel mit aufgesetzten Taschen. Man konnte ihnen ihr Gewicht ansehen und ich meine, dass zu ihren zähen, und etwas zu groß geratenen Bewegungen durchaus die schweren Bergstiefel passten und die breitkrempigen Schlapphüte, die die Gesichter verschatteten. Während sie spreizbeinig vor dem Kühler standen, stieg dann der Polizeiposten Rugpel aus, steif und auf den Umhang fluchend, der sich irgendwo verhedderte. Mein Vater kämpfte da um seinen Umhang, den Klinken, Haken und Kurbel festhielten und nicht hergeben wollten. Doch schließlich schaffte er es, riss sich energisch los und trat zu den Ledermänteln vor dem Kühler. Sie machten sich nicht die Mühe, zu uns zu kommen. Sie warteten. Zu dritt standen sie da und warteten. Und sie verließen ihren Platz, auch dann nicht, als der Maler ihn winkte und auf die Stalltür zeigte. Jetzt ging er ihnen halbwegs entgegen, deutete mit dem Daumen über die Schulter zurück und sagte, da drin ist es, kommt doch rüber. Aber die Ledermäntel schien diese Aufforderung nichts anzugehen. Sie blieben stehen und zwangen ihn so, an sie heranzutreten. Ich hörte, wie er noch einmal sagte, dort, dort drüben ist es, worauf mein Vater den Kopf schüttelte, abwinkte. Es interessierte ihn augenscheinlich nicht, was da im Stall passierte. Zumindest erschien es ihm nicht so wichtig wie das, weswegen er gekommen war. Und die schlenkernde Geste seiner Hand besagte, später, später, jetzt geht's um anderes. Der Polizeiposten Rugpel trat einen halben Schritt hinter die beiden Ledermäntel, musterte von dort her den Maler, sah ihn ausdauernd, vor allem ausdauernd an. Jutta benutzte die Gelegenheit und schlich in den Stall zurück und schloss die Tür von innen. Ich stand auf gleicher Höhe mit Max Ludwig Nansen, der jetzt zögerte, der die Schultern hob und für sich fragte, was wird denn hier gespielt? Und der dann, auf die bewegungslose Gruppe zugehend, sehr deutlich fragte, was soll der Besuch, Jens? Machen Sie sich fertig, sagte plötzlich einer der Ledermäntel. Der Maler fragte, warum? Was ist los? Wir geben Ihnen eine halbe Stunde, sagte darauf der zweite Ledermantel. Der Maler sah sie achselzuckend an und fragte, seid ihr gekommen, um mich abzuholen? Worauf keiner es für nötig hielt, ihm direkt zu antworten. Du hast eine halbe Stunde, sagte mein Vater, der Polizeiposten Rugpel. Und es wunderte mich nicht, dass er seine Taschenuhr hervorzog und leise auf sie hinab wiederholte, eine halbe Stunde. Mit ausgestreckten Fingern machte er eine kurze erläuternde Bewegung, nickte und steckte die Taschenuhr wieder weg. Wie wenig sie damals zu sagen und zu wissen brauchten, um einander zu verstehen. Und wie schnell sie einsahen, was von ihnen erwartet wurde. Ich kann mich nicht erinnern, dass Max Ludwig Nansen sich anstrengte, viel mehr zu erfahren, nachdem sie ihm nur eine halbe Stunde gegeben hatten, um seine Sachen zu packen, seinen Abschied vorzubereiten. Er verzichtete auch darauf, durch zusätzliche Fragen Zeit zu gewinnen oder sich zu vergewissern, weswegen sie gekommen waren. Er fragte lediglich, wie lange wird alles dauern? Und als darauf einer der Ledermäntel die Achseln zucken und mein Vater sein Gesicht senkte, ging der Maler langsam an ihnen vorbei ins Haus und sagte, als er auf ihrer Höhe war, ich mach mich fertig. Ich brauche nicht länger als eine halbe Stunde. In den Stall ging keiner von ihnen. Einen Fuß auf der Stoßstange, einen Fuß auf dem Trittbrett, rauchend, den Oberkörper vorgeneigt, in lässiger, jedenfalls entspannter Haltung, warteten sie, ihrer Sache und ihres Mannes sicher. Sie warteten schweigend, vielleicht gedankenlos, ohne Interesse für das angedeutete Ereignis im Stall, und vor allem warteten sie unerregt, da sie wohl eingesehen hatten, dass einer wie Max Ludwig Nansen die gesetzte Frist nützt, aber nicht ausnützt. Zum Stall blickten sie nicht einmal hinüber. Sie warteten, während der Maler ins Haus trat und vermutlich schon einen Teil der Frist verwirtschaftete, als er sich im Flur hoch aufgerichtet, mit dem Rücken gegen die Tür lehnte und lauschend dastand. Das kann man sich doch vorstellen. Wenn ich das Nötige dazunehme, das Entbehrliche weglasse, wenn ich mich zurückversetze, dann lässt es sich nur so weitererzählen. Während mein Vater, der Polizeiposten Rugpel und die beiden Ledermäntel draußen ruhig auf ihn warteten, trat der Maler ins Haus. Er blieb hinter der Tür stehen und lehnte sich mit dem Rücken an und stand in der Dunkelheit des Flurs eine Weile, so lange zumindest, bis Ditte die Tür zum Wohnzimmer öffnete und ihn bemerkte. Da stieß er sich ab und ging ihr entgegen. Auf dem Flur wollte er nicht sprechen. Er nahm Dittes Arm, zog sie zu sich heran und führte sie ins Wohnzimmer zurück. An der Berührung wird sie gemerkt haben, dass etwas geschehen war oder dabei war zu geschehen. Sie ließ sich vorbeiziehen an dem bedrohlichen Spalier der 62 Standuhren, die alle Viertel nachzeigten. Vom Sofa erhob sich Dr. Busbeck und kam ihnen entgegen. »Ich«, sagte der Maler, und nach einer Pause, »ich soll mit. Sie sind hier, um mich zu holen.« »Nicht Notschlachtung«, fragte Busbeck, und der Maler leise, »Sie haben mir eine halbe Stunde gegeben.« »Jens«, sagte Ditte, »bei ihm kannst du dich dafür bedanken. Er wird alles weitergegeben haben nach Husum.« »Sie werden dich verhören«, sagte Busbeck. »Ich kenne das.« »Noch bin ich nicht zurück«, sagte der Maler. »Aber wie lange«, sagte Ditte, »wie lange wollen sie dich da behalten?« »Im Allgemeinen dauert das einen Tag und eine Nacht«, sagte Busbeck. »Noch bin ich nicht zurück«, sagte der Maler und fing damit an, sich sorgfältig eine Pfeife zu stopfen. Ohne Ditte anzusehen, sagte er, »ich nehme den kleinen braunen Koffer, zwei Pfeifen, Rasierzeug, Briefpapier, du weißt schon.« »Wirst sehen«, sagte Dr. Busbeck, »sie werden dich verhören und verwarnen. Sie müssen es, weil sie eine Anzeige aus Ruckbüll erhalten haben. Sie werden sich nicht trauen, dir was zu tun.« »Wir«, sagte der Maler, »wir mit unserer Fantasie denken, dass die sich nicht trauen. Aber sieh dich mal um. Was viele für undenkbar halten, sie tun's und trauen sich, es zu tun. Daran liegt doch ihre Stärke, dass sie gar keine Rücksicht nehmen.« Er entschuldigte sich bei Theo Busbeck. Er nickte zu den Standuhren hinüber und sagte, »eine halbe Stunde. Du weißt, ich muss zumachen.« Danach ging er in das Schlafzimmer und setzte sich auf eine der schmalen Pritschen und zog die Schuhe aus. Er zog den Mantel aus.

0: hatte, wischte er die Schüssel rein mit übertrieben schwungvollen Bewegungen und gab ihr den Krug zurück. Den Waschtisch säuberte er, indem er mit dem feuchten Lappen Spiralen zog. Den Lappen hängte er zum Trocknen über den Schüsselrand. Nun, muss man sich vorstellen, entdeckte er, dass seine Hosenträger fleckig und schlaff waren und deshalb ausgewechselt werden mussten. Und so suchte er in der Kommode nach den neuen Hosenträgern, die noch in einer Spitztüte steckten. Er knöpfte sie an, hob sie probeweise über die Schultern, prüfte ihre Spannung und war zufrieden.
1: Siegfried Lenz hat die 16. von 40 Folgen seines Romans Deutschstunde gelesen. Eine Aufzeichnung aus dem Jahr 1995. Vor Live-Publikum hat er gelesen im Hessischen Rundfunk. Die heutige Folge hören Sie noch einmal um 14.30 Uhr. Morgen geht's hier mit Folge 17 weiter. Und natürlich alle Episoden, wie gewohnt, in ARD Sounds.

0: Philipp Glass am Morgen, dann wird das ein guter Tag. Und Christiane Hillebrand auch am Morgen, dann wird es ein noch besserer Montag. Guten Morgen.
1: Guten Morgen, Bastian.
0: Was gibt's bei dir in der Sendung?
1: Es geht um die Neuübersetzung des arabischen Divan, eine preisgekrönte Neuübersetzung von Stefan Weidner. Er ist Islamwissenschaftler und er war am Freitag zu Gast im Kulturgespräch. Da hören wir noch mal rein. Außerdem geht es um eine außergewöhnliche Akkordeonspielerin, Xenia Sidorova, eine lettische klassische Akkordeonspielerin mit russischen Wurzeln. Sie hat mit 6 Jahren angefangen, Akkordeon zu spielen. Ihre Großmutter soll sie da inspiriert haben, aber auch die lettische Volksmusik. Und wir stellen die Musikerin vor. Sie wird übrigens heute Abend auch im ARD-Radio-Festival zu hören sein.
0: Dann wünsche ich viel Vergnügen und einen schönen Restmontag.

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1: 10 Uhr. CDU-Spitze berät über Spahn-Nachfolge. Aufbau von Ladesäulen geht laut Umweltorganisationen voran. Brand im Müritz-Nationalpark ist gelöscht. Das Wetter, Sonne und Wolken, im Norden und Osten einzelne Schauer, 18 bis 24 Grad. Mein Name ist Andreas Gerlach. Nach dem Rücktritt von Unionsfraktionschef Spahn berät die CDU-Spitze heute über das weitere Vorgehen. Neben dem Präsidium der größten Regierungspartei trifft sich auch der Vorstand der Bundestagsfraktion. Aus Berlin, Hauptstadtkorrespondent Jan Zimmermann.
2: Es soll schnell gehen. Darin sind sich in der Union alle einig. Bundeskanzler Merz will die Spahn-Nachfolge bald entscheiden, betonte er im ZDF-Sommerinterview. Er habe am Wochenende schon Gespräche mit CSU-Chef Söder geführt. Die beiden haben das Vorschlagsrecht für den Posten. Merz deutete im ZDF auch eine Umbildung des Kabinetts an. Der Spahn-Rücktritt könnte eine Gelegenheit sein, nochmal über die Aufstellung der Bundesregierung nachzudenken, sagte der Kanzler. Ob er das tatsächlich macht, ließ er aber offen.
1: Wer mit dem Elektroauto in Europa unterwegs ist, muss sich inzwischen weniger Gedanken übers Laden machen. Laut der Umweltorganisation TNI geht der Aufbau von Ladesäulen schnell voran. Aus der Nachrichtenredaktion Andrea Eckstein.
3: Westeuropa ist schon gut abgedeckt, sagt TNI. Ein paar Lücken gibt es noch in Spanien und in Osteuropa. Insgesamt sei die EU drauf und dran, ihre selbstgesteckten Ziele zu erreichen. An den wichtigsten Autobahnen komme inzwischen mindestens alle 60 Kilometer eine Ladesäule. Auch Deutschland sei in Sachen Ladesäulen gut dabei. Weiteres Plus für die E-Mobilität: Die Preise für die Autos sind bei uns gefallen. Laut einer Studie in den 5 Jahren seit 2020 um 18%.
1: Der Großbrand im Müritz-Nationalpark in Mecklenburg-Vorpommern ist gelöscht. Das hat das zuständige Umweltministerium in Schwerin mitgeteilt. Allerdings könne noch keine endgültige Entwarnung gegeben werden, weil in dem Gebiet Munition aus dem Zweiten Weltkrieg liegt. Das Gelände werde deshalb weiter überwacht, um mögliche Glutnester frühzeitig zu erkennen und, wenn nötig, nachzulöschen. Der Brand war vor rund einer Woche ausgebrochen. Mehrere hundert Feuerwehrleute kämpften seitdem gegen die Flammen. Das US-Militär hat seine neuen nächtliche Angriffswelle auf Ziele im Iran beendet. Das teilte das zuständige US-Regionalkommando CENTCOM am Morgen mit. Die Angriffe fanden die 9. Nacht in Folge statt. Iranische Medien berichten über Explosionen in mehreren Gebieten. Als Reaktion auf die Angriffe attackierte der Iran wieder US-Stützpunkte in der Region. So meldete Kuwait neuen Beschuss und in Bahrain wurde Luftalarm ausgelöst. Nach britischen Angaben soll in der Straße von Hormus außerdem ein Schiff brennen. Großbritannien bekommt heute den 7. Premierminister innerhalb von 10 Jahren. Am Freitag hatte die Labour-Partei den früheren Bürgermeister von Greater Manchester, Burnham, zum Nachfolger von Parteichef Starmer gewählt. In Großbritannien ist das Amt des Premierministers traditionell an den Vorsitz der Regierungspartei gekoppelt. Aus der Nachrichtenredaktion Heike Lüttich.
4: Zunächst wird der bisherige Premier Starmer offiziell seinen Rücktritt erklären. Den hatte er schon im Juni angekündigt. Dann ernennt König Charles dessen Nachfolger Burnham und beauftragt ihn damit, eine neue Regierung zu bilden. Anschließend wird der neue Premier zu seinem Amtssitz in der Downing Street No. 10 fahren und eine Rede halten. Im schon bekannt gewordenen Manuskript heißt es, er wolle dem Land mehr Luft zum Atmen bei finanziellen Entscheidungen verschaffen. Schon in seiner Antrittsrede als Parteichef hatte Burnham Reformen versprochen.
1: Das Finale der Fußball-Weltmeisterschaft hat dem ZDF gestern Abend Rekordwerte beschert. Die Live-Übertragung der Partie sahen fast 17,4 Millionen Menschen. Das Endspiel erzielte nach Angaben der AGF Videoforschung einen Marktanteil von gut 65%. Es war damit das mit Abstand meistgesehene WM-Spiel ohne deutsche Beteiligung. Spanien hatte das Finale gegen Argentinien in der Verlängerung mit 1:0 gewonnen. Und das waren die Nachrichten. Das Wetter, heute mal Sonne, mal dichte Wolken, im Norden und Osten nur örtlich kleine Schauer bei 18 bis 24 Grad. In der kommenden Nacht locker bewölkt oder klar, es bleibt trocken bei 13 bis 7 Grad. Morgen ein Wechsel aus Sonne und Wolken, am Nachmittag einzelne Schauer bei 20 bis 26 Grad. Die weiteren Aussichten, am Mittwoch erst wechselhaft, später von Norden mehr Wolken, örtlich Schauer und Gewitter bis 26 Grad, am Donnerstag neben Sonne zeitweise auch dichte Wolken, Einzelschauer bis 25 Grad. Die Zeit 10:05 Uhr.
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5: Dazu begrüßt Sie Christiane Hillebrand. Schön, dass Sie dabei sind und herzlich willkommen.

Musik von Alexander Arutyunyan war das zum Auftakt in diesem Vormittag. Der Komponist selbst ist weniger bekannt. Die meisten werden wahrscheinlich sein Trompetenkonzert kennen. Alexander Arutyunyan. Hier hat er ein Impromptu geschrieben, eigentlich für Cello und Klavier. Wir haben hier eine Bearbeitung für Cello und Orchester gehört. Und gespielt haben der Cellist Narek Haknazarian, auch ein armenischer Musiker, und die Wiener Symphoniker haben ihn begleitet. Dirigiert hat der Bruder von Narek Haknazarian, schwierige Namen, Tigran Haknazarian. 10 nach 10 haben wir es jetzt. Herzlich willkommen zu H2 Kultur am Montagvormittag. Um das Akkordeon geht es heute bei uns. Wie stilistisch vielfältig man auf dem Akkordeon spielen kann, das zeigt uns gleich Xenia Sidorova. Wir stellen die Musikerin vor, die heute Abend auch im ARD-Konzert zu hören sein wird. Außerdem haben wir heute Vormittag ein Flötenkonzert im Programm von Karl Reinecke oder auch eine Violinsonate von Wolfgang Amadeus Mozart und als nächstes Musik von Josef Haydn. Und das ist auch weniger bekannte Musik. Liebe macht erfinderisch, die vereitelte Untreue, so heißt eine heitere zweiaktige Opera buffa, Burletta per Musica, so hat er diese Stückchen genannt. Und wir hören daraus eine Arie. Der Tenor Nikolai Gedda wird singen, zusammen mit dem Bayerischen Staatsorchester München wird er zu hören sein. Die Leitung hat Thomas Ungar. Chi simpaccia di moglie cittadina.

0: Der Tenor Nicolai Gedder und das Bayerische Staatsorchester München haben wir hier gehört mit einer Arie aus L'Infedeltà delusa von Joseph Haydn. Heute Abend übertragen wir live aus der Kongresshalle in Lübeck. Zu Gast beim Schleswig-Holstein Musikfestival ist die Akkordeon-Virtuosin Xenia Sidorova. Als diesjährige Porträtkünstlerin des Festivals zeigt sie uns, welche ungeahnte emotionale Tiefe und stilistische Vielfalt im Akkordeon stecken. Xenia Sidorova hat der New York Times zufolge das Akkordeon in die Riege der großen Soloinstrumente geführt. Petra Ries stellt uns die Musikerin näher vor.
1: Das Publikum von diesem Festival ist besonders. Es ist wie eine große Familie und wenn ich hier komme, ich fühle mich zu Hause.
2: Braune Haare, lachende Augen. Xenia Sidorova begeistert mit ihrem Wesen die Menschen ebenso wie mit ihrem virtuosen Spiel. Das Akkordeon war von Anfang an Teil ihres Lebens. Sie kam 1988 in Riga zur Welt. Inspiriert von ihrer Großmutter begann Xenia im Alter von 6 Jahren mit dem Akkordeonspiel. Sie hat erst in Riga und später bei Owen Murray an der Royal Academy of Music in London studiert. 2012 hat sie als erste Frau den International Award der Bryn Terfel Foundation gewonnen. Da war sie 24 und stand mit Sting in der Royal Albert Hall auf der Bühne. Ein Jahr zuvor war ihr erstes Album erschienen mit dem programmatischen Titel Classical Accordion und einer Auswahl ihrer Lieblingskomponisten wie Schnittke, Berio und Bach.
1: Für mich Akkordeon ist ein klassisches Instrument. Es kommt aus Volkmusik, aber es kann so viel zeigen und es hat so viele Gesichter.
2: Das stimmt, denn das Akkordeon ist ein Geschichtenerzähler, ein Storyteller mit einer großen Verwandtschaft, die über die ganze Welt verstreut ist, wie etwa das Bandoneon in Argentinien oder das Organetto in Italien. Sidorova spielt ein großes, elegant schwarzes Tastenkonzertakkordeon der Marke Piccini. Damit klingt nicht nur Bach wie neu erfunden. Sidorova liebt zeitgenössische Musik von Erkis Venture oder Sergei Akunov und außerdem den Tango Astor Piazzollas. Zu ihren langjährigen musikalischen Partnern gehört der russische Geiger Alexander Sidgovetsky, mit dem sie beim SHMF ihr Piazzolla-Programm präsentieren wird. Auch der Mandolinist Avi Avital, das Goldmundquartett und das Signum Saxophon Quartett stehen seit vielen Jahren immer wieder gemeinsam mit ihr auf der Bühne. 2017 erhielt Sidorova für ihr Album Carmen einen Echo-Klassik als Instrumentalistin des Jahres. Die lettische Musikerin ist eine neugierige Künstlerin und möchte ihrem Publikum die vielen Gesichter des Akkordeons zeigen. Eine Begegnung mit ihr und ihrem Instrument ist immer virtuos und abwechslungsreich, voller Spannung und Gefühl. Auf ihrem jüngsten Album Prophecy entführt sie uns in die magischen Klangwelten der baltischen Länder. Wenn sie nicht gerade auf Tournee ist, lebt Xenia Sidorova mit ihrem spanischen Mann und ihren 3 kleinen Kindern in Madrid.
0: Die Akkordeonistin Xenia Sidorova, Petra Ries, mit einem Porträt. Heute Abend können Sie Xenia Sidorova live erleben beim Schleswig-Holstein Musikfestival, zusammen mit dem estnischen Festivalorchester im Rahmen des ARD Radio Festivals um 20 Uhr hier in HR2 Kultur. Und jetzt schon hören wir Xenia Sidorova mit Musik von Georges Bizet. Segui Diaz bearbeitet für Akkordeon und Ensemble. Und das Ensemble, mit dem sie hier zusammenspielt, das ist das Ensemble Nuevo Mundo.

Musik von Jean Spisset in einer Bearbeitung für Akkordeon und Ensemble. Wir haben hier Xenia Sidorova gehört, Akkordeon und das Ensemble Nuevo Mundo. Ja, wir haben es eben im Beitrag gehört, im Porträt. Xenia Sidorova spielt auch sehr gerne Musik von Johann Sebastian Bach. Das würde ich auch gerne mal hören, wie sie Musik von Bach auf ihrem Instrument spielt. Wir hören jetzt Musik von Johann Sebastian Bach, allerdings Musik für Klavier. Francesco Tristano spielt hier die dritte englische Suite in G-Moll, Bachwerkeverzeichnis 808.

Die dritte englische Suite in G-Moll, Bachwerkeverzeichnis 808 von Johann Sebastian Bach. Francesco Tristano hat hier gespielt. Vom Klavier jetzt zur Flöte. Das Flötenkonzert in D-Dur, Opus 283 von Karl Reinicke steht auf dem Programm. Jehan wird hier die Soloflöte spielen und wird begleitet vom Royal Philharmonic Orchestra unter Wassily Petrenko.

0: Jehe Herrn und das Royal Philharmonic Orchestra waren das mit dem Flötenkonzert in D-Dur von Karl Reinicke, Opus 283. 3:53 haben wir es jetzt, Sie hören H2 Kultur am Montagvormittag. Stefan Weidner wurde gerade in der Kategorie Arabische Kultur in anderen Sprachen mit dem Sheikh Said Book Award ausgezeichnet für seine neuen Übersetzungen der Sammlung vor- und frühislamischer arabischer Dichtung Der arabische Divan. Goethe hatte den Rang dieser Gedichte als Weltliteratur erkannt, trotzdem sind sie heute im deutschsprachigen Raum weitgehend in Vergessenheit geraten. Und das könnte sich jetzt ändern. Meine Kollegin Doris Renk hat mit Stefan Weidner gesprochen und ihn gefragt, in welche Welt uns die von ihm übersetzten vorislamischen Gedichte führen.
1: Ja, das ist sehr spannend. Es ist zunächst eine wirklich sehr, sehr fremde Welt. Es ist die Wüste auf der arabischen Halbinsel im 5., 6., 7. Jahrhundert, kurz bevor der Islam, Mohammed auftritt und den Islam begründet und teilweise noch sozusagen in dem Jahrhundert, in dem Mohammed gewirkt hat. Und das ist eine sehr raue Welt, sehr harte Welt. Die Wüste, können Sie sich vorstellen, es sind durchziehende Nomaden. Es ist die Welt der Stämme, die miteinander im Krieg liegen. Und diese Welt und auch die Umwelt, besonders auch die Tiere, die Pflanzen, die Felsformationen, das Umherziehen in der Wüste, der Krieg, wird thematisiert, aber dann natürlich auch Dinge, die allgemein menschlich sind, wie zum Beispiel die Liebe, der Tod, die Trauer. Und das macht diese Dinge, diese Gedichte dann wieder überraschend zugänglich.
2: Wie sind Sie darauf gekommen überhaupt? Was hat Sie so fasziniert, dass Sie sich auch noch nie übersetzten Gedichten gewidmet haben?
1: Genau, also tatsächlich ist es so, dass ich ja von meiner Ausbildung her bin ich Islamwissenschaftler. Ich habe vor allen Dingen Literaturwissenschaft gemacht, viele moderne Dichter auch übersetzt, über moderne Literatur geschrieben. Und dann habe ich irgendwann festgestellt, dass diese moderne Literatur und Prosa und Poesie bezieht sich immer wieder auf die vorislamische, auf die ganz alte, 1500 Jahre alte Poesie zurück. Und dann habe ich geguckt, was gibt es eigentlich auf Deutsch? Und dann habe ich festgestellt, es gibt zwar etwas, aber das stammt alles aus dem 18. und 19. Jahrhundert. Danach gibt es nur noch sehr akademische Übersetzungen. Heute übersetzen die Islamwissenschaftler sowieso fast nur noch ins Englische, weil das die Sprache ist, wo sie publizieren. Und es gibt keine zeitgenössischen Übersetzungen dieser Poesie, die aber wie damals im 19. Jahrhundert schon allen klar war, Goethe, Rückert von Platen, selbst Puschkin, Victor Hugo in Frankreich, das ist eine ganz großartige Poesie. Und insofern fehlt uns eigentlich sozusagen in der Literaturdarstellung der arabischen Welt fehlt uns das, was für die Araber selbst am wesentlichsten ist. Und da habe ich gedacht, okay, wenn das so ist, dann will ich jetzt mal schauen, ob man diese Gedichte vielleicht tatsächlich noch einmal für unsere Zeit übersetzen kann. Und ich habe dann gemerkt, das funktioniert. Das mache ich.
2: Sie haben die Lücke geschlossen, haben neu übersetzt oder zum ersten Mal auch übersetzt zum Teil. Was war die größte Herausforderung für Sie dabei?
1: Also die Herausforderungen sind zahlreich. Erstmal sprachlicher Natur, also diese Gedichte überhaupt zu verstehen. Es gibt natürlich im Grunde schon seit arabischer Zeit, schon die frühen Araber, nachdem sie diese Dichtung irgendwann auf Papier aufgezeichnet haben, auch meistens erst lange nachdem diese Gedichte sozusagen gedichtet worden sind, haben schon manche Sachen nicht mehr verstanden sprachlich, weil das dann lag dann schon 100 bis 200 Jahre zurück. Und es gibt also eine alte arabische Philologie und dann kamen später die Islamwissenschaftler und haben auf Grundlage dieser Arbeit, die die alten Araber gemacht hatten schon, haben dann versucht, diese Gedichte zu verstehen. Und mittlerweile ist die Forschung relativ weit, aber es gibt immer noch viele Sachen, die wir tatsächlich nur erahnen können, wo wir uns nicht sicher sind. Das ist die eine Schwierigkeit. Da muss man einfach mutig sein, sich für eine Lösung entscheiden, viel Literatur lesen, dann klappt das. Mhm. Die andere große Frage ist natürlich, wie gehen wir mit der Form dieser Poesie um? Das ist eine Poesie, die eine sehr spezielle Form hat. Erstmal sind es oft sehr lange Gedichte, nicht nur, aber sehr oft. Dann sind es lange Verse, die kann man nicht bei uns als Vers belassen. Da macht man meistens zwei Doppelverse draus oder so. Und dann hat alles ein strenges Metrum, einen strengen Rhythmus heißt das, und einen Reim, der in allen Versen derselbe ist. Ja, sie haben einen sogenannten Monoreim. Das ist immer derselbe Reim. Und das kann man auf Deutsch, gerade wenn es lange Gedichte sind, praktisch nicht nachmachen, ohne dem Inhalt Gewalt anzutun oder ohne die deutsche Sprache zu vergewaltigen. Da muss man sich kreative Lösungen ausdenken. Das haben schon die Nachdichter im 19. Jahrhundert gemacht. Und das habe ich dann auch versucht. Meine Lösung ist eigentlich eine, ja, sozusagen einen freien Rhythmus zu finden, der durchaus mit Anklängen, Reimen arbeitet, aber der sich eben nicht davon fesseln lässt, sondern der versucht, auch die Poetik, auch das Schöne des Inhalts herauskommen zu lassen, ohne da Abstriche machen zu müssen.
2: Also manchmal reimt es sich und an anderen Stellen dann eben nicht, genau, weil es auch gar nicht so nötig ist. Genau. Was weiß man denn eigentlich über die Verfasser dieser Gedichte?
1: Ja, das ist sehr spannend. Man weiß überraschend viel. Das ist wirklich faszinierend. Also wie gesagt, die meisten Gedichte stammen aus dem 6., 7. Jahrhundert, 1500 Jahre alt. Aber die Dichter dieser Texte waren immer schon berühmt. Es waren oft Stammesfürsten oder einfach berühmte Persönlichkeiten in diesen Stämmen. Und man hat immer schon das Leben der Dichter mit Legenden umgeben. Es rankten sich Legenden um diese Dichter. Teilweise wird das einen biografischen Gehalt haben, teilweise wird es später ausgedacht worden sein. Und es ist so, dass man viele Gedichte eigentlich nicht versteht, wenn man nicht diese Geschichten kennt, die sich um die Dichter selber ranken. Also in den Gedichten wird angespielt auf eine bestimmte Episode, sagen wir, im Liebesleben eines Dichters. Mhm. Und um dieses Gedicht richtig zu verstehen, muss man also diese Story über den Dichter kennen. Und der Witz ist, und das ist wirklich faszinierend, diese Stories, diese Geschichten, die oft sehr witzig sind, die wirklich ungewöhnlich sind, die provokant sind, die wirklich interessant sind, diese Gedichte, die ich dann auch berichte natürlich, weil das einfach dazugehört, diese Geschichten über die Dichter sind schon ganz früh überliefert worden und tatsächlich eines der größten Werke der klassischen arabischen Literatur, das sogenannte Buch der Lieder aus dem 10. Jahrhundert. Es sind heute, wenn man es in heute kauft, sind es 22 dicke Bände, 8000 Seiten. Das ist nichts anderes als eine Sammlung von Poesie mit den dazugehörigen Geschichten über die Dichter und was ihnen widerfahren ist. Ja, also es ist sozusagen eine Literaturgeschichtsschreibung, die aber gleichzeitig unglaublich unterhaltsam ist. Und das ist praktisch der Kernbestand der arabischen Literatur. Insofern gehören die Dichterbiografien und die Gedichte zusammen. Und das macht es eigentlich, es gibt dem Ganzen nochmal einen besonderen Reiz.
0: Sagt der Islamwissenschaftler und Übersetzer Stefan Weidner. Der arabische Divan ist im Verlag Die andere Bibliothek erschienen und kostet 48 Euro.

Das Adagio in G-Moll von Tommaso Albinoni, hier in einer Bearbeitung für Trompete und Orgel. Håkan Hardenberger hat zusammen mit Simon Preston gespielt. In der Hörbar heißt es heute Abend wieder Musik grenzenlos. 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

Das war die Ouvertüre aus dem Oratorium Paulus von Felix Mendelssohn Bartholdy mit dem Gewandhausorchester unter Andres Nelsons, das erste der beiden vollendeten Oratorien von Felix Mendelssohn Bartholdy. Und dieses Oratorium, das stand zum Beispiel auch beim Rheingau Musikfestival auf dem Programm am 3. Juli in der Basilika von Kloster Eberbach. Der Kammerchor Stuttgart hat dort gemeinsam mit der Klassischen Philharmonie unter Leitung von Frieda Bernius das Ganze zur Aufführung gebracht. Und beim Rheingau Musikfestival, da bleiben wir gleich auch noch ein bisschen länger. Die Kingsingers, die waren dort nämlich auch zu Gast. Und wie das Konzert war, das hören wir gleich. Zur Einstimmung hören wir jetzt die Kingsingers, aber mit Filmmusik, mit einer berühmten Filmmusik aus Mary Poppins, Supercalifragilisticexpialidocious.

0: Die King Singers, Supercalifragilisticexpialidocious, ein Ohrwurm aus dem Disney-Film Mary Poppins. Gestern Abend live zu hören beim Rheingau Musikfestival, beim Konzert von The King Singers mit den Hofer Symphonikern unter Enrico Delamboy. Mein Kollege Manuf Bunzmann ist im Chorus Wiesbaden dabei gewesen, 100 Jahre Disney, und Moderator Bastian Korff hat ihn heute Morgen in der Frühkritik gefragt, ist es denn Supercalifragilisticexpialidocious gewesen gestern Abend?
1: Also die Kingsingers haben am Schluss augenzwinkernd gemeint, wenn gestern Abend England und Deutschland im Fußball-WM-Finale gestanden hätten, wäre das Konzert vielleicht doch etwas angespannter gewesen. Kann ich mir jetzt gar nicht vorstellen. Es wäre bestimmt auch dann supercalifragilisticexpialidocious geworden. Vielleicht war wegen der WM der große Friedrich von Thiersaal nur gut zur Hälfte gefüllt, aber wenn man die begeisterten Reaktionen des Publikums und der eingefleischten Fans sieht, ist das nicht so eine lahme WM-Show gewesen, wie gestern in den USA, sondern es hat eigentlich nur Gewinner gegeben.
2: Das Rheingau-Musikfestival, das unternimmt ja immer wieder gerne Ausflüge auch mal ins leichtere Repertoire. Was ist das denn gestern für eine musikalische Reise gewesen durch 100 Jahre Disney?
1: Streng genommen sind es nicht ganz 100 Jahre Filmmusik gewesen. Die früheste Musik war aus dem Film Schneewittchen und die sieben Zwerge von 1937. Die jüngste Musik von 2017 aus dem Film Coco. Das waren bekanntere und unbekanntere Stücke von ihrer CD von 2023 zum Jubiläum. Gestern auch a cappella, wie auf ihrer CD, aber eben auch großorchestral mit den gut 50 Mitgliedern der Hofer Sinfoniker. Die haben auch Stücke allein gespielt. Das war im strengeren Sinn dann keine Filmmusik, sondern klassische Musik, Tschaikowski, Schubert, Ponchielli, Musik, die für den Film Fantasia verwendet wurde. Dann gab's mit den Kingsingers auch Titel wie aus den Filmen Peter Pan, Dumbo, Pinocchio oder auch aus moderneren Produktionen wie Toy Story 2, König der Löwen oder Brother Bear. Musik von Randy Newman, Elton John und Phil Collins, mal mit Orchester, mal a cappella.
2: Jetzt hast du mir eben schon verraten, es hat eine kleine Irritation gegeben. Was ist denn da passiert?
1: Ja, es war eigentlich ganz witzig. Ausgedruckt war der russische Tanz aus Tschaikowskis Nussknacker. Darauf war ich auch eingestellt. Stattdessen Trompeten, Fanfaren und dann kam der zweite Teil der Wilhelm Tell-Ouvertüre von Rossini, den die Kingsingers noch hinter der Bühne wahrscheinlich gar nicht gehört haben, als sie dann ganz brav beim Auftritt Tschaikowski statt Rossini abgesagt haben. Aber die sechs Herren sind ja so charmant und die haben das Missverständnis im Laufe des Abends elegant ausgebügelt und fast einen Running Gag daraus gemacht.
2: Wenn wir bei Charme und Eleganz sind, das ist ja auch so ein Markenzeichen der Kingsingers, die in 2 Jahren ihr 60-jähriges Bestehen feiern können. Wie kriegen die das denn hin, dass sie trotz wechselnder Besetzung immer gleich wiederzuerkennen sind?
1: Tja, Bastian, was Tradition angeht, sind die Briten einfach unschlagbar. Wenn wir jetzt Peter Hicks, Edward Button, Julian Gregory, Joseph Edwards, Nick Ashby und Piers Connor Kennedy im Radio ankündigen würden, wüsste wahrscheinlich kaum jemand unserer Zuhörer, wer das ist. Aber beim Namen The Kingsingers, da haben wir alle sofort einen bestimmten Klang im Ohr. Das ist eine strenge Besetzung seit 1968, die übrigens damals eher zufälligerweise als absichtlich entstanden ist. Das sind immer 2 Countertenöre, ein Tenor, 2 Baritone und ein Bass. Und das klingt in der aktuellen 29. Besetzung einfach fast so wie vor 10, 20 oder 30 Jahren. Das liegt an den Stimmen, die aus der britischen Chortradition kommen. Das liegt an der Weitergabe der Erfahrungen von Mitglied zu Mitglied. Das liegt auch an den Close Harmony Arrangements, in denen die Töne ganz dicht beieinander liegen. Und natürlich gibt es die strengsten Kriterien beim Vorsingen. Nur die Besten kommen zu den Kingsingers. Und das sorgt eben für diese Kontinuität dieses unverwechselbaren Klangs.
2: Jetzt haben die Kingsingers gestern aber was gemacht, was sie normalerweise in ihren A cappella-Konzerten ja nicht machen. Sie sind mit einem Sinfonieorchester aufgetreten. Haben sie denn dann auch verstärkt gesungen, also mit Mikrofonen, mit Lautsprechern?
1: Ja, anders hätte das mit Orchester auch gar nicht funktioniert. Alle 6 Sänger hatten Handmikrofone und ich fand die Balance zwischen Orchester und Sängern auch nicht bei allen Stücken gleich gut. Wenn das sehr klanggewaltig im Orchester war, war das im Sound auch manchmal fast schon zu laut. Dann waren die 6 Stimmen zwar zu hören, aber die Textverständlichkeit hat doch sehr gelitten. Interessant fand ich, dass zum ersten Mal so richtig frenetisch applaudiert wurde, erst beim 6. Stück, und das war eben eine A cappella-Nummer. Everybody Everybody Wants to be a Cat. Und da können die Kings Singers ihre Stärken auch wirklich ausspielen. Ihren feinen Witz und Humor, ihren Charme, die Leichtigkeit der Stimmen, die fantastische Intonation und Aussprache. Und ich fand, da haben die sechs auch den besten Draht zum Publikum gehabt.
2: Everybody Wants to be a Cat aus den Aristocats ist aber auch wirklich ein Hit. Aber ja, nochmal weg von den Aristocats, von dem Katzenzeichentrickfilm, mal hin zu dem King's Singers Sound. Wie hat der sich denn in so einem Disney-Programm bewährt?
1: Ja, das ist sicherlich eine Geschmacksfrage, wie die Frage, ob Opernsänger zum Beispiel Jazz singen sollten oder Jazzsänger Oper. Bei der feinen Vokalkultur der Kingsingers ist es eben so, dass was auch immer man den Herren in ihre vokalen Sektgläser einschenkt, das kann Limo oder auch Bier sein, bei den Kingsingers kommt immer feinperliger Champagner raus.
2: Okay, und das heißt?
1: Ja, es klingt eben fast alles edel und elegant und es passt auch nicht zu allen Stücken gleich gut, finde ich. Nur bei manchen Stücken gelingt es zumindest den tieferen Stimmen auch mal ein bisschen rauer und weniger poliert zu singen. Das war bei Elton Johns Can You Feel the Love Tonight aus der König der Löwen der Fall. Und das kommt übrigens auch fantastisch beim Publikum an. Trotzdem, die Fans der King's Singers lieben eben genau diese elegante Art zu singen, die Leichtigkeit der beiden Countertenöre, die aber dann auch immer ähnlich klingen, ob es nun ein geistliches Madrigal egal ist oder ein Disney-Song. Die rein orchestralen Stücke von Tschaikowski oder Ponchielli hätte ich jetzt persönlich nicht gebraucht, hätte mir stattdessen mehr A-Cappella-Songs gewünscht. Aber dass es auch ganz ohne Disney und auch ohne Mikrofone im großen Friedrich-von-Thiersch-Saal geht, das hat die letzte der drei Zugang gezeigt. Das war eine reine A-Cappella-Nummer, das wunderbare Arrangement der Kingsingers vom kleinen grünen Kaktus. Und dabei wurde auch wirklich viel gelacht und danach umso mehr applaudiert. Das war typisch Kingsingers.
0: 100 Jahre Disney, ein Konzert mit The King's Singers und den Hofer Symphonikern unter der Leitung von Enrico de Lambois, gestern beim Rheingau Musikfestival im Kurhaus Wiesbaden. Meinolf Bunzmann war für uns dabei, ja, und er war vor allem von den reinen A-Cappella-Nummern begeistert. Eine Violinsonate von Wolfgang Amadeus Mozart haben wir jetzt im Programm Köchelverzeichnis 304 mit Alina Ibragimova und Cedric Tibergien.

Die Violinsonate in E-Moll von Wolfgang Amadeus Mozart, Köchelverzeichnis 304. 6:56 haben wir es jetzt. Nach den 12-Uhr-Nachrichten, da geht es weiter mit dem Doppelkopf. Und heute zu Gast ist der ehemalige Bundespolitiker Michael Roth. Über 25 Jahre lang saß der SPD-Politiker für seinen nordosthessischen Wahlkreis im Deutschen Bundestag. Bis zu den Nachrichten, jetzt noch Musik von Franz Liszt. Die Polonaise Brillant Opus 72 hören Sie noch, vielmehr den Schluss daraus mit Leslie Howard am Klavier und den Budapester Sinfonikern. Die musikalische Leitung hat Karl Anton Rickenbacher.

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3: 12 Uhr. Spahn-Nachfolger soll in 9 Tagen gewählt werden. Bahnstrecke Hanau-Friedberg bleibt weiter gesperrt. Fußballweltmeister Spanien bereitet sich auf WM-Feiern vor. Das Wetter: Sonne und Wolken im Norden und Osten, einzelne Schauer, 18 bis 24 Grad. Mein Name ist Frank Hornert. Kommende Woche Mittwoch soll nach Medienberichten über die Nachfolge von Jens Spahn entschieden werden. Der bisherige Unionsfraktionschef im Bundestag war am Samstag zurückgetreten. Für die Wahl des neuen Vorsitzenden ist eine Sonderfraktionssitzung angesetzt. Aus Berlin, Birte Sönnigsen.
4: Zumindest der Zeitplan scheint festzustehen. Wer Nachfolger von Jens Spahn werden soll, allerdings noch nicht. Darüber beraten heute führende Politiker von CDU und CSU. Traditionell schlagen die Parteichefs von CDU und CSU, also Friedrich Merz und Markus Söder, gemeinsam einen Fraktionsvorsitzenden vor. Gewählt werden muss er dann aber von den Bundestagsabgeordneten beider Parteien. Als möglicher Nachfolger von Jens Spahn ist unter anderem Kanzleramtschef Thorsten Frey im Gespräch.
3: Am Donnerstag war in Nidderau im Main-Kinzig-Kreis ein Güterzug teilweise entgleist. Jetzt hat die Hessische Landesbahn mitgeteilt, dass die Bahnstrecke zwischen Hanau und Friedberg länger gesperrt bleibt als gedacht. Mindestens bis zum 7. August, also noch fast 3 Wochen. HR-Reporter Marcel Ronge.
5: Pendler müssen also weiter auf Ersatzbusse ausweichen und mehr Zeit einplanen. Die Busse fahren im Stundentakt, heißt es. Platz für Fahrräder gibt es hier nicht. Die Bahn spricht von deutlich größeren Schäden als zunächst gedacht. Die beiden letzten Waggons des Güterzuges waren am vergangenen Donnerstag entgleist und rund 500 Meter mitgeschleift worden. Dabei wurde nicht nur das Gleisbett beschädigt, im Bahnhof Heldenbergen-Windecken rissen die Waggons sogar große Betonteile aus dem Bahnsteig. Und genau das macht die Reparaturen jetzt so aufwendig.
3: Der Online-Händler Amazon stockt das Gehalt seiner Logistikmitarbeiter in Deutschland etwas auf. Das Unternehmen teilte mit, dass die Beschäftigten ab September einen Stundenlohn von 18,87 Euro bekommen, wenn sie 2 Jahre zum Betrieb gehören. Das sind 3,1% mehr als vorher. Amazon hat keinen Tarifvertrag mit einer Gewerkschaft abgeschlossen und legt die Gehälter selbst fest. Der Großbrand im Müritz-Nationalpark in Mecklenburg-Vorpommern ist gelöscht. Das hat das zuständige Umweltministerium in Schwerin mitgeteilt. Allerdings können noch keine endgültige Entwarnung gegeben werden, weil in dem Gebiet Munition aus dem Zweiten Weltkrieg liegt. Das Gelände werde deshalb weiter überwacht, um mögliche Glutnester frühzeitig zu erkennen und wenn nötig nachzulöschen. Der Brand war vor rund einer Woche ausgebrochen. Mehrere hundert Feuerwehrleute kämpften seitdem gegen die Flammen. Spanien bereitet sich auf große WM-Feiern vor. Die Fußballnationalmannschaft wird am Nachmittag in Madrid erwartet. Dort rechnet man mit hunderttausenden Fans. ARD-Korrespondentin Anke Feller.
6: Gegen 16.30 Uhr empfängt König Felipe das Team. Von dort geht es zum Regierungssitz, wo Ministerpräsident Pedro Sanchez den Weltmeistern gratulieren möchte. Danach fahren die Spieler im offenen Bus durch Madrid, wo Hunderttausende an den Straßen und auf dem Cibeles-Platz erwartet werden. Auf dem soll der Bus mit der Mannschaft gegen 21 Uhr eintreffen. Gemeinsam mit den Fans soll der WM-Titel dann gebührend gefeiert werden.
3: Das waren die Nachrichten. Das Wetter: heute mal Sonne, mal dichte Wolken, nur im Norden und Osten ein paar Schauer bei 18 bis 24 Grad. In der kommenden Nacht locker bewölkt oder klar, es kühlt ab auf 13 bis 7 Grad. Morgen wieder Sonne und Wolken, am Nachmittag einzelne Schauer bis 26 Grad und die weiteren Aussichten. Am Mittwoch erst trocken, später von Norden Schauer und Gewitter bei ähnlichen Temperaturen. Am Donnerstag neben Sonne zeitweise auch dichte Wolken, vereinzelt Schauer und höchstens 25 Grad. Die Zeit 12.04 Uhr.
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7: Mein heutiger Gast ist Michael Roth. Der saß über 25 Jahre für die SPD als nordhessischer Abgeordneter im Deutschen Bundestag und hat dort wichtige und hohe politische Ämter inne gehabt, bis er irgendwann psychisch schwer erkrankt ist und nicht mehr konnte. Er ist damit sehr offen umgegangen, hat ein Buch darüber geschrieben, Zonen der Angst heißt es. Und wie weit das eine, also die Erkrankung, mit dem anderen der Politik zu tun hat, warum er dann 2024 beschlossen hat, nicht mehr zu kandidieren und warum er auf bestimmte Genossinnen und Genossen nicht mehr ganz so gut zu sprechen ist, über all das werden wir reden. Michael Roth, ich freue mich sehr, dass Sie heute da sind.
8: Hallo Herr Engel, vielen Dank für die Einladung.
7: Ich fange mal mit einer Frage an, die an sich für einen Gesprächsbeginn ein bisschen trivial, weil floskelhaft ist in Ihrem Zusammenhang, aber finde ich sie angemessen. Wie geht es Ihnen heute?
8: Es kann mir ja nur gut gehen. Ich bin Ihr Gast. Ich darf ein bisschen was erzählen. Vielleicht interessiert es auch die eine oder den anderen. Aber mir geht's wirklich gut. Ich bin momentan in einer nicht so leichten Phase, in der ich auch noch nie war. Nach 27 Jahren Berufspolitik in ein neues Lebenskapitel hineinzugleiten und das auch aktiv zu gestalten. Das ist eine neue, spannende Erfahrung, aber die macht natürlich auch etwas mit einem.
7: Was macht die mit einem?
8: Ich habe ja ohne Netz und doppelten Boden aufgehört. Ich hatte keinen Arbeitsvertrag, keinen neuen Arbeitsvertrag in der Tasche. Ich habe einfach aufgehört, habe mich mit dem Aufhören auch intensiv beschäftigt, durfte dann das Buch schreiben, was eine wunderbare Chance ist, versöhnt auch abzuschließen. Das hat mich aber auch viel Zeit gekostet. Wir reden ja auch heute über das Buch und über das, was da in dem Buch drinsteht. Jetzt nehme ich mir aber die Zeit, um mich nicht nur zu sortieren, sondern dann auch zu sagen, wo lande ich? Denn auch wenn viele das meinen, ich bin ja noch kein Unruheständler, sondern ich bin ja auch ganz bewusst ausgeschieden, um nochmal was Neues in meinem Leben zu starten.
7: Ich habe gefragt, wie es Ihnen heute geht, weil es ging Ihnen am Ende Ihrer politischen Karriere als Abgeordneter am Deutschen Bundestag sehr schlecht. Wie hat man sich das vorzustellen? Wie schlecht ging es Ihnen?
8: Ich hatte phasenweise schon sehr dunkle Momente. Was mich stabilisiert hat, war, dass ich funktionierte, weil es ja doch in jedem Beruf, das gilt auch für die Politik, Rituale gibt und Abläufe gibt, die nudelt man so runter. Und ich war wie ein Zirkuspferd in der Manege. Wenn ich in der Manege stand, dann habe ich auch funktioniert. Das hat niemand gemerkt, nur das engste Umfeld. Aber das beginnt am Morgen, wenn Sie schon gar nicht mehr wissen, warum Sie eigentlich aufstehen wollen oder müssen und dass Ihnen alles zu viel wird. Was vor allem Familie und Freundinnen und Freunde sehr überfordert ist, dass man im Beruf das noch ganz gut hinbekommt. Aber die kleinen Dinge des Alltags, wenn plötzlich drei Dinge noch erledigt werden müssen, den Handwerker anrufen, hier noch was einkaufen und den Friseurtermin verschieben, dann ist Ihnen das alles zu viel.
7: Und die sagen, wieso, dein Job kriegst du doch hin, was ist denn jetzt los, warum ist der Friseur das Problem?
8: Ja, weil ich ja sowieso aufgrund meines Berufs, ich bin auf Montage, ich war in der Regel von Montag bis Freitag in Berlin, jemand bin, der natürlich den anderen auch eine Menge zugemutet hat, weil ich einfach wenig Zeit für sie hatte. Und wenn ich dann mal was übernehmen soll, dann erwartet man natürlich auch von mir, dass ich es dann erledige. Und das habe ich dann immer öfter nicht hingekriegt. Und ich war einfach auch ein beschissener Gesprächspartner, weil ich nicht mehr reden wollte.
7: Das war eine Depression.
8: Ich tue mich schwer, dem Kind jetzt einen Namen zu geben, weil es darum in erster Linie nicht geht. Viele machen es sich ja relativ leicht und sagen, na ja, der hat da so ein Burnout und das Burnout, da nimmt man sich mal ein bisschen zurück und macht ein bisschen Hardanger Stickereien und einen Töpferkurs in der Toskana, dann geht's einem wieder besser. Nein, so ist es natürlich nicht. Ich schreibe ja auch in dem Buch darüber, dass es tiefer liegende Ursachen gibt, die auch was mit den eigenen Zerrüttungen zu tun haben, mit der Kindheit, mit der Jugend. Weil es wäre sonst der fälschliche Eindruck entstanden, dass die harte Politik und die böse SPD mich krank gemacht hätten.
7: Das wollte ich nämlich gerade fragen. Wie sehr hat die SPD oder die Politik oder das Leben als Berufspolitiker dazu beigetragen?
8: Politik ist ein ständiger Wettbewerb und eben nicht nur ein Wettbewerb um Ideen, sondern da geht es auch um Köpfe, da geht es um Einfluss, da geht es um Macht. Das wird mehr oder weniger hart ausgetragen, das Gefecht. Meine Schwäche bestand auch darin, dass ich gerne in jeden Boxring gestiegen bin und mich zu selten gefragt habe, lohnt sich jetzt eigentlich diese Auseinandersetzung? Oder ist es einfach nur Schrott, ich hack's einfach ab? Das ist sicherlich das eine. Und das andere ist, sie stehen in der Politik natürlich permanent in der Öffentlichkeit. Und die letzten Jahre waren sehr hart, weil wir da eben nicht alleine über Sozialreformen gestritten haben, sondern über die große Frage Krieg und Frieden. Und das hat in der Gesellschaft, aber vor allem auch in meiner eigenen Partei zu erheblichen Zerrüttungen und Konflikten geführt.
7: Da kommen wir im Gespräch noch drauf. Ich würde gerne noch mal an die Anfänge zurückgehen. Sie stammen aus Nordosthessen und Sie haben relativ früh mit der Politik angefangen, wobei Sie in Ihrem Buch beschreiben, Sie seien eher reingeschubst worden in die Politik, als dass Sie selber gegangen sind. Warum geschubst?
8: Von alleine hätte ich mir das vermutlich gar nicht zugetraut, auch wenn die eine oder der andere Hörer jetzt überrascht sein mag. Ich war eher introvertiert und ein bisschen schüchtern, aber der Vater meiner besten Freundin, der damals in der SPD engagiert war, entdeckte das Talent, das in mir schlummert und fragte mich dann einfach. Das ist wie so oft im Leben, Sie müssen erstmal so ein bisschen gestupst werden. Und dann bin ich da hingegangen und dann hatte ich eine Entscheidung zu treffen, entweder da nie wieder hinzugehen oder dabei zu bleiben und das Beste draus zu machen. Und ich habe mich dann für die zweite Option entschieden.
7: Sie haben es gerade schon so angedeutet ein bisschen. Sie hatten keine ganz leichte Jugend in Nordhessen, in Heringen, damals direkt an der innerdeutschen Grenze gelegen ja noch. Sie beschreiben sich im Buch eher als Außenseiter, als einer, der schon immer den Drang hatte, sich abzukapseln. Wovor wollten oder mussten Sie sich denn schützen?
8: Meine Kindheit war vor allem von Angst und Scham geprägt. Ich komme ja aus einer stabilen Region, in der es faktisch keine Arbeitslosigkeit gibt, der Kalibergbau die Menschen auch stolz macht, wo die Menschen ordentlich verdienen, gute Renten haben, wo man sich sein Eigenheim leisten kann, wo man auch ein-, zweimal im Jahr in den Urlaub fährt. Aber ich kam eben aus einer anderen Familie. Mein Vater hatte massive Probleme mit dem Alkohol. Die Beziehung zwischen meiner Mutter und meinem Vater war zerrüttet. Ich wurde in meiner Kindheit und Jugend immer auf meinen Vater angesprochen und dann eher so wie, ach was, du bist der Sohn von dem? Insofern wollte ich mich dem auch nicht aussetzen. Viele sind ja stolz auf ihre Familie und oder auf ihren Vater oder auf ihre Mutter. Ich war das eben nicht. Aus diesem Grund habe ich mich ein bisschen zurückgezogen.
7: Ihre Großmutter hat sie gerettet oder gestützt. Warum diese Frau oder was, worin lag diese Stütze?
8: Wir hatten von Anfang an eine sehr, sehr enge Beziehung. Ich war ihr erster Enkel. Ich hatte das Glück, die ersten 10 Jahre auch mit ihr in einem Vier-Generationen-Haus zu leben, bis wir dann leider weggezogen sind. Und sie war bis zu ihrem Tod sehr eng, weil sie in einer ganz unverbrüchlichen und bedingungslosen Liebe mir zugewandt war. Und das kannte ich so nicht. Deswegen spreche ich auch immer vom Dreigestirn des Überlebens. Das war meine Oma, das war die Schule, die mir Chancen eröffnete. Und das war dann auch die Politik und die SPD.
7: Mhm. Sie sind schwul, Sie haben da nie ein Geheimnis draus gemacht, Sie stehen offen dazu, Sie sind mit einem Mann verheiratet.
8: Naja, das stimmt ja nicht. Natürlich habe ich daraus ein Geheimnis gemacht. Ein Grund, gemobbt zu werden, war ja auch, dass ich eben offenkundig zu einer Zeit anders rüberkam, als ich noch gar nicht wusste, dass ich schwul bin. Aber ich bin schon auf dem Pausenhof und bei uns in der Schule mit dem Vorwurf, ich sei die schwule Sau, konfrontiert worden. Und ob sie es mir glauben oder nicht, mir war das damals überhaupt nicht bewusst. Das hat schon was mit mir gemacht. Und ich habe lange gebraucht, um damit klarzukommen. Ich meine, die 90er Jahre waren auch anders.
7: Absolut.
8: Und ich habe mich sogar während meiner Studienzeit hier in Frankfurt, wo ich dann auch meine ersten Erfahrungen gemacht habe, schwer getan damit. Zur Normalität wurde das dann eigentlich erst, als ich dann meinen heutigen Mann kennenlernte. Und für mich war von Anfang an klar, hier gibt es nichts zu verschweigen. Aber so diesen Moment, ich bin schwul und das ist gut so, und sich dann in die Öffentlichkeit hinzustellen und sein öffentliches Bekenntnis abzugeben, den hat es bei mir nie gegeben.
7: Aber Sie haben es dann ab irgendeinem Punkt auch nicht verheimlicht.
8: Also nein. Das habe ich dann nicht mehr verheimlicht. Bei uns galt dann so die Regel von Bill Clinton in den 90er Jahren, weil die meisten auch sehr taktvoll waren. Don't ask, don't tell. Mhm. So, ich habe nichts erzählt und die haben mich auch danach nicht gefragt. Aber als dann ein Mann in meinem Leben war, da war, wollte ich den auch nicht verheimlichen. Und heute ist es eine pure Selbstverständlichkeit.
7: Sie saßen dann schon mit 28 im Deutschen Bundestag, mit einem Direktmandat ausgestattet, mit einem damals fulminanten Wahlergebnis. Sie waren also offenbar in Ihrem nordhessischen Wahlkreis sehr beliebt. Und ich habe mich gefragt, wie ist Ihnen das in dieser doch sehr ländlich geprägten Gegend gelungen? Denn Sie waren ja, wie Sie es selber beschreiben, ein untypischer Vertreter. Also Sie waren, wie Sie sagen, schwuler Vegetarier, der sehr wenig Alkohol getrunken hat. Also das Gegenteil vom Bierzelt-Hero. Ich stelle mir mal vor, das sind so Tugenden, die man auf dem Land haben muss. Aber offensichtlich hat es trotzdem funktioniert. Warum? Was hat da funktioniert?
8: Weil ich trotzdem ein Bierzelt bespielen konnte. Und viele den Fehler machen, dass sie meinen, sie müssten sich dem Mainstream anpassen. Die Menschen sind viel offener, liberaler, toleranter, als man das meint. Die Menschen spüren, ob jemand authentisch ist oder ob er den Menschen was vorgaukelt. Und ich habe mich zu einem gewissen Zeitpunkt dazu entschlossen, aus diesen vermeintlichen Unnormalitäten, die ja auch heutzutage normal sind und Mainstream darstellen, was ganz Normales zu machen. Und das ist mir nie auf die Füße gefallen. Und vielleicht hat auch dieser ältere Genosse, das SPD-Mitglied, mit dem ich mich immer gut verstand, mir dabei auch geholfen, weil er mich am Anfang meiner politischen Karriere mal so fragte: Du Michael, du isst kein Fleisch, du gehst nicht gern auf die Kirmes, du trinkst kein Bier und mit den Frauen hast du es offensichtlich auch nicht so. Wie soll das denn bei uns funktionieren mit Politik? Und ich habe dann immer zu ihm gesagt, du, das geht. Und weil sie das Vegetariertum ansprechen, irgendwann wussten alle, der Michael isst keine Wurst, aber dann brach eben der Wettbewerb aus, wer backt die besten Kuchen und Torten. Und ich bin dann auch immer regelmäßig zum Schlachtekohl gegangen, der vor allem im Werra-Meißner-Kreis bei mir zu Hause eine ganz große Tradition hatte. Und auch
7: was
8: da,
7: ist das?
8: Schlachtekohl ist im wahrsten des Wortes, schlachtet das Dorf, der SPD-Ortsverein, eine Sau. Und die wird dann verwurstet, da wird dann Fleisch draus gemacht, Suppe draus gemacht und dann lädt man das ganze Dorf ein und dann lädt man sich auch Ehrengäste ein und ich bin da als Abgeordneter hin, weil das einfach eine tolle Tradition ist und weil ich immer wertgeschätzt habe, dass eben das ganze Tier verspeist wird und nicht einfach nur da irgendwie man sich so ein paar Schnitzelchen raussucht. Das ist ja auch ein Zeichen des Respekts gegenüber einem Lebewesen. Und da bin ich dann immer hin und die wussten, ich esse kein Fleisch. Dann haben sie mir halt ein Käsebrötchen hingestellt oder manche haben dann so mir den Käse sogar selbst gemacht. Kochkäse, genau. Koch, weil ich den so gerne mag. Und das hat mich gefreut.
7: Also das finde ich spannend. Also weil ich habe immer gedacht, als Politiker muss man sich zu einem bestimmten Grad verbiegen. Ich glaube ja auch zum Beispiel, dass bei Markus Söder Mineralwasser im Bierkrug ist, weil ich glaube, er trinkt gar keinen Alkohol. Aber er tut so. Also wir müssen jetzt nicht über Söder reden, aber gehört das dazu, dass man sich an bestimmten Punkten dann doch gemein machen muss?
8: Sie müssen gemeinsame Punkte finden, wo sie den Menschen emotional nah sind. Wenn sie sich komplett verschließen und sagen, mit denen habe ich nichts zu tun, ist das der Untergang. Aber wenn man sich Bezugspunkte sucht, und die habe ich immer wieder auch gefunden, dann ist das in Ordnung. Und dann sagen die Leute, naja, der geht nicht gern auf die Kirmes, aber dafür kommt er zu unserem Festgottesdienst und feiert mit uns. Und wenn wir zum Kaffeenachmittag die Seniorinnen und Senioren einladen, da ist er auch gerne mit an Bord, weil wir wissen, er isst gerne Kuchen und er unterhält sich gerne mit den Älteren. Also sie müssen sich Räume schaffen, wo man sich begegnet. Wenn sie das hinkriegen, dann funktioniert's.
7: Sie haben es vorhin erwähnt, die Schule hat Sie mitgerettet. Vielleicht auch, weil Sie dort in Berührung kamen mit dem, was Sie später auch so gerne gemacht haben oder bis heute schätzen. Also mit Kultur, mit Literatur, mit Theater. Also das, wenn ich mir so den Michael Roth vor Augen führe, dann ist das ja auch ein intellektueller Typ, der eben gerne ins Theater geht, der gerne liest. Und dann stelle ich es mir manchmal auch schwer vor, so einen Seniorennachmittag zu überstehen, wo es vielleicht um sehr, sehr triviale Dinge geht. Oder habe ich da einen Denkfehler?
8: Sie haben einen ziemlichen Denkfehler. Bei den Senioren geht es um die großen Fragen. Leben und Tod, das Sterben. Es geht darum, Bilanz zu ziehen. Was ist aus meinem Leben geworden? Wo stehe ich gerade? Es geht um Ängste. Es geht um so ganz massive Prägungen wie der Krieg. Die schwierigen Jahre nach dem Nationalsozialismus, nach dem Zweiten Weltkrieg, nach dem Holocaust, der Wiederaufbau, die Erfahrung der Teilung. Aber man muss von einem Politiker erwarten können, dass er eine Sprache spricht, die das jeweilige Publikum auch versteht. Und es gibt Menschen, die haben nicht unbedingt Goethe oder Adorno von A bis Z gelesen, aber sie sind trotzdem lebensklug. Und da findet man Bezugspunkte. Das ist auch etwas, was mich in der Politik, auch im Bundestag, zunehmend gestört hat, dass wir den Bundestag, den Plenarsaal, mit einem Hörsaal verwechselt haben, wo die Reden immer akademischer werden. Aber die Menschen draußen schalten oft ab. Und das hat ja mit Dummheit nichts zu tun. Genauso, wenn mit mir ein Ingenieur redet und der mit seinen Codes kommt und mit seinen technischen Begriffen, verstehe ich ihn nicht. Aber wenn er versucht, mir das kindgemäß zu erklären, dann klappt es. Hatte gestern Abend zum Beispiel ein Telefon mit meinem Hausarzt. Der hat mir dann was erklärt und dann habe ich ihm gesagt, jetzt erklären Sie es mir mal so, wie Sie es einem Nichtmediziner erklären würden. Und das hat funktioniert.
7: Sie haben uns Musik mitgebracht. Was ist das erste Stück, das wir hören?
8: Ja, darüber habe ich mich natürlich sehr gefreut. Ich habe immer gesagt, solche Sendungen muss ich einfach hin. Ich habe mich für einen Klassiker entschieden. Das ist eine meiner Lieblingsbands, die mich seit den 90ern begleiten, Depeche Mode. Und das Stück heißt Personal Jesus. Gibt auch viele, die das neu interpretiert haben. Aber mir gefällt es nach wie vor von Depeche Mode am besten.

0: Mein heutiger Gast ist der ehemalige Bundestagsabgeordnete Michael Roth. Er saß über 25 Jahre im Deutschen Bundestag und war unter anderem 12 Jahre lang Staatsminister für Europa, bis es irgendwann nicht mehr ging. Herr Roth, ich würde gerne mal mit Ihnen darüber reden, was es heutzutage eigentlich heißt, Bundestagsabgeordneter zu sein oder gar Staatsminister. Was für Konsequenzen hat das aufs eigene Leben?
1: Politikerinnen und Politiker auf Bundesebene waren immer schon auf Montage, also viele Wochen weg. Das unterscheidet sie auch von Landräten, Oberbürgermeistern und vielen anderen. Es hat sich aber etwas Grundlegendes verändert in der digitalen Welt. Diese Revolution hat auch die Politik dramatisch verändert, weil der Politiker zwischen analogen und digitalen Welt ständig hin und her springen muss. Denn es ist nicht so, dass Surfen in der digitalen Welt, im Internet, die Präsenz in den Social-Media-Kanälen dazu führt, dass man von anderem Abstriche macht. Nein, am Wochenende ist man genauso bei Vereinen und Organisationen. Hinzu kommt, dass alles schneller geworden ist, dass man dem ständigen Druck ausgesetzt ist, seinen Senf abzugeben. Und da das Netz nichts vergisst und da es im Netz keine Kultur des Verzeihens und der Nachsicht gibt, kann man sich sehr schnell verheddern. Und da gibt es zwei Möglichkeiten. Man sucht seine Rolle als Enfant terrible oder man passt sich an und macht den Scholzomaten und spricht so ausgestanzt, dass keiner mehr einen versteht.
0: Ist das ein Grund, warum zum Beispiel Olaf Scholz so kommuniziert hat, also keine Fehler machen?
1: Ja, so hat im Übrigen ja auch Angela Merkel kommuniziert. Die Reden von ihr waren in der Regel ja stinkelangweilig. Ihre Interviews im Übrigen auch, das Buch leider auch, was sie jetzt geschrieben hat. Dahinter steht der Gedanke, möglichst wenig Angriffsfläche zu bieten. Das hat auch zur Entpolitisierung der Gesellschaft beigetragen. Denn der Streit ist ja nicht das Problem, sondern wie man den Streit führt. Und man muss schon auch um den richtigen Weg ringen. Das ist ja mehr als das Salz in der Suppe der Demokratie.
0: Die AfD und die Linke beherrschen Social Media sehr, sehr gut. Die hauen einfach direkt im Büro, machen den Selfie, hauen irgendwas raus. Die haben da offensichtlich nicht so Berührungsängste. Ist das clever?
1: Das mag kurzfristig clever sein. Langfristig ist es verheerend, weil es die Axt anlegt an unsere Demokratie. Wir verabschieden uns immer mehr von der Grundidee, dass wir in unserem Leben Widersprüche, Dilemmata aussprechen, ertragen und gestalten müssen. Die Welt ist nicht schwarz-weiß. Und gerade jetzt, wo die Leute so gestresst sind, wo sie so besorgt und verängstigt sind, kommt es natürlich gut an, einfach mal klare Linie zu fahren. Da wird nur noch in Hauptsätzen gesprochen. Da wird immer eine steile These rausgehauen. Und so ein Typ wie ich, der muss dann auch mal aber sagen oder ein Weil einführen oder auch abwägen. Und das klingt natürlich dann ziemlich langweilig.
0: Aber vielleicht machen die eine Sache richtig, sie sind emotional in dem, was sie sagen. Und wenn ich mir jetzt zum Beispiel Angela Merkel oder Olaf Scholz vorstelle, die kommen mir emotional nicht so wahnsinnig nahe. Ist das vielleicht ein Problem von Politik, dass aus der Sorge, was Falsches zu sagen, aus der Sorge, auf Social Media den falschen Clip loszutreten, die Emotionalität verloren geht?
1: Genau das ist meine These nach den vielen Jahren Politik. Die Merkel-Jahre, dann auch verlängert durch Olaf Scholz, haben ein emotionales Vakuum hinterlassen. Und in dieses Vakuum sind die völkischen Demagogen, die Populisten gestoßen, die aber nicht das Gute in uns, sondern das Böse in uns wecken, das Arschloch in uns, Neid, Missgunst, Sündenböcke werden dann schnell gefunden. Und es ist den anständigen Demokratinnen und Demokraten kaum gelungen, da etwas Positives dagegen zu setzen. Das ist aber bitter notwendig, weil wir nicht alleine mit Sprechpunkten, mit Zahlen, Daten, Fakten Menschen überzeugen können. Das zeigen die Wahlen in den vergangenen Jahren. Sie können den Menschen noch so oft um die Ohren hauen, dass doch gemäß der Zahlen, Daten und Fakten und der Umfragen die ökonomische Lage doch eigentlich ganz solide sei. Wenn die Menschen aber Angst um ihre Zukunft haben, Angst davor haben, dass ihre Kinder keinen vernünftigen Job mehr bekommen, dann können sie das tausendmal machen. Da gibt es ein emotionales Vakuum und das ist leider von den Bösen und von den Falschen gefüllt worden. Und das rächt sich jetzt furchtbar.
0: Was müsste also ein moderner, erfolgreicher Politiker machen?
1: Nicht populistisch sein, aber populär sein wollen, eine andere Sprache sprechen und nicht versuchen, sich aus schwierigen Debatten mit der Phrasendreschmaschine zu retten.
0: Ich würde gerne noch ein bisschen beim Berufspolitiker bleiben, der Sie ja lange waren. Ihr Buch heißt Zonen der Angst. Wo liegen die Zonen der Angst eines Berufspolitikers?
1: Also erst einmal die Frage, gewählt zu werden oder auch nicht gewählt zu werden. Wobei ich in dem Buch ja auch ein Kapitel habe, wo ich über die Angst schreibe, gewählt zu werden. Ich wollte ja mal SPD-Parteivorsitzender werden und merkte dann auch angesichts der Härte des innerparteilichen Wahlkampfes, vielleicht ist das gar nicht das Richtige für mich. Ich war also dann ein bisschen im Zweifel, war das jetzt die richtige Entscheidung zu kandidieren? Es sind die Ängste davor, auch falsche Entscheidungen zu treffen. Das sind ja die großen Fragen. Wie bekämpfen wir Corona? Wie schützen wir das Klima? Wie sorgen wir für einen gerechten Frieden in Europa? Wie sorgen wir dafür, dass der Autoritarismus mit demokratischen Mitteln bekämpft wird? Das sind ja richtig dicke Bretter. Und natürlich macht das auch Angst. Man hat manchmal auch einfach Angst davor, sich auf andere zu verlassen, weil man selber weiß, ich bin jetzt auch mit meinen Kompetenzen am Ende. Ich brauche jetzt auch mal einen Rat. War das ein guter Rat? Machen das die anderen Kolleginnen und Kollegen vernünftig? Und die Frage, wie erkläre ich es meinen Wählerinnen und Wählern? Gerade auch bei schwierigen Entscheidungen.
0: Wie viele Stunden hatte Ihr Arbeitstag?
1: Das ist eine ziemlich, Entschuldigung, saublöde Frage, weil sie genau den Fehler wiederholt, den ich zu oft gemacht habe. Es zählen am Ende nicht die Stunden, sondern es zählt, was du machst und wie du es machst und was am Ende bei rauskommt. Nach meiner Erkrankung habe ich auch versucht, weniger zu machen, aber gleichzeitig das Richtige zu tun und auch was Gutes zu leisten. Und gerade in der Politik, aber auch in anderen Hochleistungsberufen, stehen wir unter dem permanenten Druck, so Bilanz zu ziehen anhand von Stundenzetteln. Also ich bin 80 Stunden in der Woche unterwegs gewesen und ich sage dann immer, wenn du von deinen 80 Stunden 5 Stunden ein schlaues Buch gelesen hättest, mit deinen Kindern gespielt hättest, dich mit anderen Menschen außerhalb der Politik unterhalten hättest oder einfach mal was Tolles, ein Leckeres gegessen hättest, wäre es vielleicht besser gewesen.
0: War Politik für Sie eine Droge?
1: Das war mein Leben und ich hatte das Glück, dass ich selbstbestimmt gegangen bin, dass mir niemand den Stuhl vor die Tür gestellt hat. Wie viele kommen damit nicht klar, jetzt nicht mehr wichtig zu sein, jetzt aussortiert worden zu sein? Und sogar ich, der ich das freiwillig gemacht habe, erwische mich natürlich immer wieder auch dabei, dass ich sage, ja früher, als ich noch Abgeordneter, als ich noch Staatsminister war, da war das alles besser, was natürlich Quatsch ist, aber es war anders.
0: Wann fing das an, dass Sie gemerkt haben, da kommt was in mir hoch an Traurigkeit, an Erschöpfung, Sie haben das am Anfang beschrieben, das mich lähmt, dass ich sozusagen meinen Job gar nicht mehr machen kann.
1: Die Phasen gab es immer wieder, aber ich habe das dann abgehakt, so das ist halt mal ein Tief und da musst du durch. Richtig schwierig war es dann erst, als ich nicht mehr der Regierung angehörte. Diese Zeit 2021, 22, der Jahreswechsel, der war sehr schwer. Ich war enttäuscht, da rausgeflogen zu sein, gleichwohl ich mir immer erhoffte, weitermachen zu können. Dann kam das Glück des Ausschussvorsitzes, mit dem ich damals aber nicht so richtig rechnete und ich wusste auch nicht so genau, was auf mich zukommt. Aber diese Zeit des Übergangs, die war für mich furchtbar. Abschied zu nehmen von einer Aufgabe, die ich gerne gemacht habe, ohne zu wissen, was kommt da jetzt als Nächstes. Und das wurde dann nochmal verstärkt durch den Krieg Russlands gegen die Ukraine. Als ich eigentlich Zeit brauchte für mich, Zeit brauchte zum Runterkommen, Zeit brauchte für Therapie, stand ich dann auf einmal im Feuer und im Blickpunkt der Öffentlichkeit.
0: Ich stelle es mir bei psychischen Erkrankungen nochmal schwerer vor als bei einem Beinbruch, das auch vor sich selber zuzugeben, weil beim Beinbruch sieht man am Röntgenbild relativ klar, was Sache ist. Für die Psyche gibt es kein Röntgenbild. Das kann man ja so gesehen lange als mir geht's halt gerade nicht so gut. Es wird schon wieder wegdrängen. Wann war der Punkt, wo Sie gemerkt haben, ich kann das nicht mehr wegdrängen?
1: Der war natürlich nicht während einer hochpolitischen Zeit, sondern das war der Jahreswechsel 2021, 2022, den ich mit meinem Mann und mit Freunden auf Mallorca verbrachte. Da kam es dann zu dem Zusammenbruch und ich stellte dann Silvester fest, so geht es nicht mehr weiter, und habe dann zum allerersten Mal in meinem Leben am Neujahrstag morgens bei diesem tieftraurigen Frühstück den Satz gesagt, ich brauche Hilfe, und zwar professionelle Hilfe. Da begann das. Mhm. Das war für mich der Moment, wo ich mir eingestand, also entweder verlierst du jetzt alles, also auch Ehe ist gefährdet, Freundschaften sind gefährdet, in der Politik sieht's mau aus, oder du versuchst, dich zu berappeln und versuchst, den Gründen für das sich so miserabel fühlen, auf den Grund zu gehen. Das war nicht leicht.
0: Was hat Ihnen geholfen?
1: Es hat mir dann am Ende geholfen, dass es mir so beschissen ging, dass ich keinen Ausweg mehr gesehen habe, weil ich ja einen wunderbar professionellen Fluchtreflex hatte. Den konnte ich da nicht mehr bedienen. Ich musste mich der Sache stellen. Was mich gerettet hat, war...
0: Also Fluchtreflex war, sich zurückzuziehen.
1: Nein, Fluchtreflex heißt, der harten Wirklichkeit auszuweichen und sich dann irgendwie so durchzumogeln. Mhm. So funktionierte das ja. Was mir geholfen hat, war, dass ich dank eines Freundes sehr schnell eine Ärztin fand, eine Psychiaterin, Psychologin fand, mit der ich dann eine Therapie starten konnte. Was mir half, war, dass mir dann auch mein Mann und Freundinnen und Freunde diesen Vertrauensvorschuss gaben und mich dann auch ziehen ließen. Ich war ja mehrere Monate weg, ganz alleine, und habe versucht, zur Ruhe zu kommen und wieder auf die Beine zu kommen. Und was mir natürlich auch geholfen hat, ein Betrieb, nämlich die Politik, der Deutsche Bundestag, auch meine eigene Partei, die mir die Zeit gegeben haben. Vielleicht waren sie am Ende auch froh, dass der Quälgeist mal weg war. Aber das will ich niemandem unterstellen. Am Ende weiß ich, dass es ganz, ganz viele Arbeitgeberinnen und Arbeitgeber gibt, die sagen, nee, also so geht das nicht. Also du kannst doch nicht einfach jetzt hier 3 Monate weg sein. Das ist doch karriereschädlich. Meiner Karriere hat es nicht geschadet. Aber es hat sicherlich die Entscheidung beschleunigt, zu sagen, das war's jetzt mit der Politik.
0: Mhm. Wir hören ein bisschen Musik. Was ist der nächste Titel, den Sie uns mitgebracht haben?
1: Ja, auch was Wunderbares, was mich während meiner politischen Zeit begleitet hat. Pure Vernunft darf niemals siegen. Ein ganz großartiger Song. Achten Sie bitte auf den Text von Tokotronic.

0: Der Doppelkopf in HR2 Kultur. Mein heutiger Gast ist der ehemalige Bundestagsabgeordnete Michael Roth. Er saß über 25 Jahre im Deutschen Bundestag und war unter anderem 12 Jahre lang Staatsminister im Auswärtigen Amt, bis es irgendwann nicht mehr ging. Sie haben gesagt, als es nicht mehr ging, haben Sie sich zurückgezogen. Sie waren ganz allein. Wohin haben Sie sich zurückgezogen?
1: Also erst einmal begann ich ja mit der Therapie. Die hat mir sehr geholfen, die hilft mir noch heute. Aber die Konflikte wurden ja immer schlimmer, auch im Laufe des russischen Vernichtungskriegs. Schwere Entscheidungen waren zu treffen und eigentlich war alles immer nur noch eine Kontroverse. Wie unterstützt man die Ukraine? Wann unterstützt man die Ukraine? Wer fährt in die Ukraine? Alles wurde zu einem Megakonflikt und das hat wahnsinnig viel Kraft gekostet. Und da ich von meiner Mission überzeugt war, bei allen Zweifeln, die ich natürlich auch hatte, aber da ich von meiner Mission überzeugt war, bin ich auch in die Medien gegangen, um zu sagen, ich muss ja meine umstrittene Haltung auch begründen. Ich muss ja auch Argumente liefern. Und das funktionierte irgendwann nicht mehr. Und dann habe ich in Abstimmung mit meiner Therapeutin mich entschieden, eine Auszeit zu nehmen. Die erste habe ich natürlich Politiker-like gemacht, also in den Kalender zu schauen, wo tut's am wenigsten weh. Bin ich zur Eröffnung der Bad Hersfelder Festspiele wieder da und nehme ich möglichst viele Sitzungswochen noch mit. Das scheiterte kläglich. Ich war kurz weg und dann merkte ich nach dem Sommer im September, es geht schon wieder los und ich bin schon wieder an diesem furchtbaren Punkt angelangt. Und dann habe ich nochmal von Oktober bis Weihnachten, bin dann erst im Januar 2023 wieder eingestiegen. Ich hatte das große Glück, dass ich mich zurückziehen konnte in ein Dorf auf Mallorca, die Therapie fortgesetzt, dann als Video.
0: Als Skype, ja.
1: Videokonferenz. Aber mir hat das geholfen, wobei ich gerne noch hinzufügen möchte, jeder psychisch Erkrankte braucht eine maßgeschneiderte Therapie. Für andere kann das Alleinsein gar nicht gut sein. Andere brauchen auch Hilfe im Alltag. Da ist es vielleicht auch gut, man geht dann in eine Klinik. Also das muss man mit Profis absprechen. Das ist etwas, was mich manchmal überfordert. Ich bekomme ja viele Briefe bezogen auf das Buch, sondern konkret auf meine psychische Erkrankung. Und viele erwarten dann eine Art Lebenshilfe von mir oder wollen ihr Schicksal, was bisweilen dem meinigen ähnelt, mit mir teilen. Und da muss ich dann auch teilweise abblocken, dass ich sage, ich bin kein ausgebildeter Psychologe, kein Psychiater, kein Therapeut. Aber ich wünsche euch sehr, dass ihr jemanden findet. Und da sind wir leider in Deutschland nach wie vor ein Entwicklungsland. Ich mache mir große Sorgen um das viel zu lockere Netzwerk an professioneller Hilfe, das den Menschen, die psychisch erkrankt sind, in Deutschland zu helfen vermag.
0: Sie waren als Staatsminister für Europa viel unterwegs in diesen östlichen Ländern, die Sie vorhin aufgezählt haben. Was könnte man denn dort entdecken, wenn man dort mal hinreisen würde?
1: Vor allem das wahre Europa. Wenn wir hier über die EU nachdenken, dann denken wir erstmal an Richtlinienüberregulierung, an Details des Binnenmarktes, an viel Technokratie. Aber wenn Sie dann mit den jungen Leuten reden und die einem dann erklären, warum sie verdammt nochmal auch Teil Europas sind, weil die denken ja nicht an die Details der gemeinsamen Agrarpolitik oder an Butterberge oder an den Euro, sondern die denken im Wesentlichen an Freiheit, Freizügigkeit, Teilhabe, Vielfalt. Der European Way of Life ist dort total sexy. Und bei uns werden die Vorzüge weggenuschelt. Also bei uns, wir sind müde geworden und die sind nach wie vor hellwach. Und wenn ich meine Batterien aufladen wollte, bin ich weniger nach Frankfurt, sondern dann doch eher mal nach Tbilisi oder auch nach Kiew oder vielleicht auch nach Vilnius.
0: Unsere Zeit ist leider um.
1: Schade.
0: Sehr, sehr schade. Letzte kurze Frage. Was machen Sie heute so und vermissen Sie die Politik nicht?
1: Ich habe lange überlegt, welche Rolle ich jetzt so finde. Ich wollte auch erst öfter meinen Mund halten, habe aber dann auch erkennen müssen, das passt nicht zusammen, wenn ich einerseits den stillen, sensiblen in unserem Land sage, macht den Mund auf, bringt euch ein, überlassen wir nicht den lauten und wütenden dieses Land. Und ich dann aber irgendwie nur noch Brot backe und irgendwie mich der Hunde- oder Bienenzucht widme. Das wäre ja Quatsch. Ich bin ein politischer Mensch und versuche jetzt, das, was ich kann, die bescheidenen Talente einzubringen, aber eben nicht mehr in der Parteipolitik, eben nicht mehr in der Politik, in einer politischen Institution, sondern in dieser Gesellschaft. Und den Platz werde ich sicherlich hoffentlich finden.
0: Zum Beispiel heute im Doppelkopf.
1: Dankeschön.
0: Michael Roth, schön, dass Sie bei uns waren. Wer das alles nochmal genauer nachlesen möchte, Michael Roths Buch heißt Zonen der Angst, ist bei CH Beck erschienen. 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Vielen Dank für Ihre Offenheit. Wir hören zum Schluss noch ein Stück Musik. Was haben Sie uns mitgebracht?
1: Mit einem leichten Augenzwinkern. Fuck the government, I love you, von The Burning Hell.
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1: 13 Uhr. Spahn-Nachfolge soll in 9 Tagen entschieden werden. EU-Kommission verhängt Rekordstrafe gegen AliExpress. Bahnstrecke Hanau-Friedberg bleibt weiter gesperrt. Das Wetter: Sonne und Wolken, im Norden und Osten einzelne Schauer, 18 bis 24 Grad. Mein Name ist Frank Wornert. Kommende Woche Mittwoch soll nach Medienberichten über die Nachfolge von Jens Spahn entschieden werden. Der bisherige Unionsfraktionschef im Bundestag war am Samstag zurückgetreten. Für die Wahl des neuen Vorsitzenden ist eine Sonderfraktionssitzung angesetzt. Aus Berlin Birte Sönnichsen.
2: Zumindest der Zeitplan scheint festzustehen. Wer Nachfolger von Jens Spahn werden soll, allerdings noch nicht. Darüber beraten heute führende Politiker von CDU und CSU. Traditionell schlagen die Parteichefs von CDU und CSU, also Friedrich Merz und Markus Söder, gemeinsam einen Fraktionsvorsitzenden vor. Gewählt werden muss er dann aber von den Bundestagsabgeordneten beider Parteien. Als möglicher Nachfolger von Jens Spahn ist unter anderem Kanzleramtschef Thorsten Frey im Gespräch.
1: Die Bundesregierung sieht nach der Debatte über die Elternschaft per Leihmutter keine politischen Folgen für den Drogenbeauftragten Streeck. Regierungssprecher Cornelius sagte, Streeck habe keine politischen Forderungen vertreten, die seiner persönlichen Lebensführung widersprechen. Deshalb stelle sich nicht die Frage der politischen Glaubwürdigkeit. Streeck und sein Ehemann hatten Mitte April die Geburt eines Sohnes bekannt gegeben. Zu den Umständen der Elternschaft äußerte sich der CDU-Politiker allerdings nicht. Nach Medienberichten wurde das Kind in den USA geboren. Die EU-Kommission hat eine Rekordstrafe gegen AliExpress verhängt. Der chinesische Online-Händler soll 550 Millionen Euro Strafe zahlen. Es geht um den Verkauf illegaler Produkte. ARD-Korrespondentin Katrin Schmidt.
3: Die Plattform verstoße dabei in vielerlei Hinsicht gegen europäische Digitalregeln, heißt es von der EU-Kommission zur Begründung der 550 Millionen Euro Strafe. Es ist auch die höchste bisher nach dem Digital Services Act der EU verhängte Strafe. AliExpress hat laut den Analysen der Kommission keine ausreichende Risikobewertung vorgenommen. Zuletzt blieben etwa laut Kommission rund 7 Millionen Produkte, von Fälschungen über unsicheres Spielzeug bis hin zu gefährlichen Kosmetika, weiterhin online verfügbar, obwohl sie bereits als illegal gemeldet wurden.
1: Die Bahnstrecke zwischen Hanau und Friedberg bleibt weiter gesperrt. Nach Angaben der Hessischen Landesbahn mindestens bis zum 7. August, also noch fast 3 Wochen. Laut einer Sprecherin der Deutschen Bahn fahren stattdessen Busse. Am Donnerstag waren im Bahnhof Niederau 2 Waggons eines Güterzugs entgleist. Der Zug schleifte sie noch knapp 1,5 Kilometer mit. Dadurch ist das Gleisbett beschädigt worden, außerdem ein Bahnsteig in Niederau. Wie genau es zu dem Unfall kam, wird noch ermittelt. Das Finale der Fußball-Weltmeisterschaft hat dem ZDF gestern Abend Rekordwerte beschert. Die Live-Übertragung der Partie sahen fast 17,4 Millionen Menschen. Das Endspiel erzielte nach Angaben der AGF Videoforschung einen Marktanteil von gut 65%. Es war damit das mit Abstand meistgesehene WM-Spiel ohne deutsche Beteiligung. Spanien hatte das Finale gegen Argentinien in der Verlängerung mit 1:0 gewonnen. Das waren die Nachrichten. Das Wetter: Am Nachmittag wechseln sich Sonne und dichte Wolken ab. Im Norden und Osten kann es ein paar Schauer geben bei 18 bis 24 Grad. In der kommenden Nacht locker bewölkt oder klar, es kühlt ab auf 13 bis 7 Grad. Morgen wieder Sonne und Wolken, am Nachmittag einzelne Schauer bis 26 Grad. Und die weiteren Aussichten: Am Mittwoch erst trocken, später von Norden Schauer und Gewitter bei ähnlichen Temperaturen. Am Donnerstag neben Sonne zeitweise auch dichte Wolken, vereinzelt Schauer und höchstens 25 Grad. Die Zeit 13.04 Uhr.
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4: Und da geht es jetzt weiter mit Christiane Hillebrand und mit Musik von Franz Schubert.

Die Ouvertüre zur Zauberharfe von Franz Schubert war das, Deutschverzeichnis 644 mit dem Radiosymphonieorchester Stuttgart des SWR unter Leitung von Roger Norrington zum Auftakt in diesen Montagmittag. Schön, dass Sie mit dabei sind. Es gibt ein neues Buch von über Herbert von Karajan. 37 Jahre ist er ja schon tot. Macht, Ohnmacht, Vermächtnis, so heißt es. Und wir stellen dieses Buch vor. Außerdem haben wir Musik von Frédéric Chopin im Programm, seine zweite Klaviersonate, Musik von Georg Philipp Telemann und als nächstes jetzt ein Violinkonzert von Pietro Antonio Locatelli. Das Violinkonzert in G-Dur, Opus 3, Nummer 9. Und wir spielen hier Ilja Gringolz und das Finnish Baroque Orchestra.

0: Ein Violinkonzert von Pietro Antonio Locatelli. Ilja Gringolz und das Finnish Baroque Orchestra spielten hier das Violinkonzert in G-Dur, Opus 3, Nummer 9. 13.34 Uhr haben wir es jetzt. Nachdem die jüngste Publikation von Michael Wolfsohn über Herbert von Karajan mit dem Titel Genie und Gewissen für anhaltende Kontroversen gesorgt hat, legt jetzt Wolfgang Rathert mit einem nächsten biografischen Band zu dem umstrittenen Dirigenten nach. Sein Buch heißt Herbert von Karajan, Macht, Ohnmacht, Vermächtnis und ist dabei ein Band, der sich 37 Jahre nach dem Tod Karajans erfrischend nüchtern liest, findet Hanna Schmidt.
1: Bei kaum einem anderen Musiker ist heute noch der Diskurs so aufgeladen wie bei Herbert von Karajan. Die einen verehren ihn als absolutes Genie und verfallen in der Begründung dieses Ansatzes nicht selten in elitäre und arrogante Argumentationsmuster, als gäbe es eine einzig wahre Art, Musik zu machen. Andere wollen offenbar alles daran legen, Karajan als den extrem mächtigen Akteur des globalen Musikbetriebs, der er war, zu demontieren. Oft setzten Musikwissenschaftler und Publizisten allerdings ihre Kapazitäten dafür ein, Karajans schwerwiegende nationalsozialistische Vergangenheit und Überzeugung zu bagatellisieren oder zu entschuldigen. Der Professor für historische Musikwissenschaft an der LMU München, Wolfgang Rathert, hat jetzt ein weiteres Buch zu dem Dirigenten veröffentlicht. Herbert von Karajan, Macht, Ohnmacht, Vermächtnis. Er geht dabei aber einen entscheidenden Schritt zurück und vermittelt den Eindruck, ohne ideologische Verfärbung auf Werk und Leben des Dirigenten zu blicken.
2: Karajan ließ sich im Umgang mit der politischen Macht von ihr instrumentalisieren und bediente sich ihrer im Gegenzug. Der Verfasser dieses Buches ist davon überzeugt, dass man Karajans ästhetisches und musikpolitisches Vermächtnis, das sich in seinen Tätigkeiten als Opern- und Filmregisseur vielleicht am deutlichsten niederschlägt, von solchen Erfahrungen und Entscheidungen nicht trennen kann. Macht und Ohnmacht von Karajans entschiedenem Versuch der Verschmelzung von künstlerischer und politischer Sphäre, die er doch ebenso entschieden voneinander zu trennen behauptete, spiegeln sich darin wieder.
1: Ausgehend von diesem Widerspruch analysiert Wolfgang Rathert in erster Linie die Narrative, die vorherige Biografen und Publizisten über den Dirigenten geprägt haben. Dabei bezieht er aber auch bisher wenig ausgewertete Interviews und Texte mit ein.
2: Die Machtfülle und erdrückende Präsenz Karajans im europäischen und weltweiten Musikleben riefen bereits ab Anfang der 1950er Jahre ein enormes publizistisches Interesse an seiner Person hervor, das sich vor allem in zwei Richtungen entwickelte. Zum einen wurde Karajan zu einer Figur des Jet-Set, was eine Reihe von Artikeln und Interviews in den entsprechenden Medien nach sich zog. Zum anderen erschienen zu Lebzeiten Karajans zwischen 1955 und 1988 nicht weniger als 8 Biografien, die, angesiedelt zwischen den Extremen von Hagiographie und Entzauberung, auflagenstark eine internationale Leserschaft erreichten.
1: Dementsprechend verortet der Autor die Gründe dafür, dass Karajan zu dem wahrscheinlich wirkungsmächtigsten klassischen Musiker des 20. Jahrhunderts werden konnte, nicht in seinen künstlerischen Beiträgen, sondern in einem Interessendickicht aus Kunst, Politik und Geschäft. Eine zentrale Rolle spielt dabei laut Rathards Ausführungen, dass Karajan einerseits im nationalsozialistischen Deutschland Ideologie und Ästhetik treu bedient hat und bei den Größen des NS-Regimes einen hohen Status genoss. Andererseits ist ihm, ebenfalls aufgrund guter Kontakte, seine öffentliche Rehabilitierung nach Ende des Zweiten Weltkriegs extrem gut gelungen.
2: Karajan war sehr wohl von nationalsozialistischen Überzeugungen geprägt, die er nach 1945 aber verdrängen und ad acta legen konnte, weil er sich relativ sicher sein konnte, dass es schon aufgrund seines kulturpolitischen Gewichts im Kalten Krieg kein übergeordnetes öffentliches Interesse an der tieferen Aufklärung von Fragen gab.
1: In diesem Zusammenhang wagt Wolfgang Rathert auch den erneuten Tauchgang hinein in die NS-Akten und widmet einen wesentlichen Teil seiner Abhandlung den mühseligen Kontexten von Karajans NSDAP-Mitgliedschaft und dessen späterer Entnazifizierung.
2: Der Aufwand, der allein für die Klärung der Formalitäten von Karajans NSDAP-Mitgliedschaft betrieben wurde und immer noch betrieben wird, erscheint absurd hoch. Umso mehr, als die formale Zugehörigkeit nur wenig über den Grad der ideologischen Bindung aussagt. Die Unterscheidung zwischen Kartei- und Parteimitgliedschaft verdeckt jedoch den politischen Kern des Karajan-Diskurses, nämlich die Frage, wie weit sich die Kunst der Politik nähern kann oder darf, wann aus dem Mitläufer ein Komplize oder sogar ein Täter wird und ob es Alternativen gegeben hätte. Am Ende müssen sich die Historiker damit begnügen, so unvoreingenommen und gründlich wie möglich die Bedingungen zu rekonstruieren, unter denen sich Karajans Karriere als paradigmatischer Fall innerhalb eines totalitären Systems vollzog, das die Grenzen zwischen Mitläufer, Nutznießer, Opportunist und Täter planvoll verwischte.
1: Der Autor widmet entlang von Karajans Biografie ganze Kapitel etwa dessen Verhältnis zu Wilhelm Furtwängler, Heinz Tietjen, Gustav Gründgens oder Josef Goebbels. Er schaut genauso auf Karajans Wagner- und Bruckner-Begeisterung wie auch auf einzelne Aufführungen und Inszenierungen. Vorbildlich in seiner Nüchternheit ist bei all dem Ratatz Ton. Er nimmt Herbert von Karajan ernst als einen Menschen und Musiker, der kein einfacher Mitläufer war, sondern kalkulierte und bewusste Entscheidungen im Sinne seiner Überzeugungen und seiner Karriere getroffen hat.
2: Dass Bruckners Musik, wie diejenige Bachs, Beethovens, Liszt und Wagners, für die Zwecke der nationalsozialistischen Propaganda in besonderer Weise genutzt und missbraucht werden konnte, war Karajan zweifellos bewusst. 1937 hatte Hitler in der Walhalla-Gedenkstätte eine Bruckner-Büste aufstellen lassen. Und nach dem Anschluss Österreichs intensivierte sich der Kult. In den beiden letzten Kriegsjahren war Karajan in ganz direkter Weise darin involviert, als er das sogenannte Reichsbruckner-Orchester dirigierte.
1: Im Jahr 2026 ist dieser objektive, sachorientierte Ton eine Wohltat. In diesem Buch geht es weder darum, ein Genie heraufzubeschwören, noch eine Ikone zu stürzen, sondern darum zu verstehen, was Herbert von Karajans immenser Erfolg eigentlich über die Musikindustrie und ihre Machtstrukturen erzählt. Insofern schließt Rathart auch mit einem nachvollziehbaren und notwendigen Appell.
2: Es bleibt abzuwarten, ob das differenzierte heutige Karajan-Bild das Schisma von hagiografischen Ehrenrettungen und polemischen Angriffen endgültig überwinden wird.
1: Dann nämlich wird hoffentlich der Weg ein kleines bisschen freier für konstruktive Machtkritik mit Blick auf die Musikgeschichtsschreibung und die Dynamiken der Klassikindustrie.
0: Hanna Schmidt hat uns das Buch von Wolfgang Rathart vorgestellt. Es heißt Herbert von Karajan, Macht, Ohnmacht, Vermächtnis und erschienen ist es im Verlag Edition, Text und Kritik. Und wir hören jetzt Musik und es dirigiert Herbert von Karajan im Abendrot aus den vier letzten Liedern von Richard Strauss. Gundula Janowitz hören Sie, wie gesagt, die Berliner Philharmoniker unter der Leitung von Herbert von Karajan.

Im Abendrot, das war eines der vier letzten Lieder von Richard Strauss. Gundula Janowitz hat hier gesungen und Herbert von Karajan stand am Dirigierpult der Berliner Philharmoniker. 11:58, Klaviermusik von Frédéric Chopin steht jetzt auf dem Programm. Chopin hat so viel fürs Klavier geschrieben, darunter auch drei Klaviersonaten. Und diese Klaviersonaten zählen zu den musikalisch anspruchsvollsten Werken der romantischen Klavierliteratur. Die zweite Klaviersonate in B-Moll, Opus 35 von Frédéric Chopin, hören wir jetzt. Und es spielt hier Benjamin Grosvenor.

Benjamin Rovner spielte hier die zweite Klaviersonate in B-Moll, Opus 35 von Frédéric Chopin. 14.15 Uhr, Sie hören H2 Kultur am Montagmittag. Die Sammlung Prinz Horn umfasst rund 40.000 Werke von Menschen mit Psychiatrieerfahrung von 1840 bis heute. Das ist eine weltweit einmalige Sammlung sogenannter Outsider-Art. Seit 25 Jahren hat sie ein eigenes Museum in Heidelberg. Der Blick auf diese Werke hat sich in dieser Zeit stark verändert. Weg vom Stigma der Irrenkunst hin zu international beachteten Werken, die anderen Künstlerinnen und Künstlern als Inspirationsquelle dienen. Doch was ist in der Kunst schon normal und was ist verrückt? 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

Isabel Faust und die Akademie für alte Musik Berlin haben wir hier gehört mit der Ouvertüre, dem ersten Satz aus der Ouvertüren-Suite für Violine, Streicher und Basso Continuo von Georg Philipp Telemann, Telewerkverzeichnis 55 H4. 5 Minuten vor 14:30, gleich um 14:30 geht es weiter mit der Lesung und einem weiteren Kapitel aus der Deutschstunde von Siegfried Lenz. Bis dahin noch Musik von Antonín Dvořák. So hören Sie den Schluss des Rondo Opus 94 mit Mischa Majský Cello und Pavel Kirillow Klavier.

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2: Wir schlagen wieder die Deutschstunde auf, den Roman von Siegfried Lenz. Heute hören Sie die 16. von 40 Folgen. Unser Erzähler, der 21-jährige Siggi, sitzt weiterhin an seiner Strafarbeit, in der er über seine Kindheit zur Zeit des Nationalsozialismus auf der Insel Rückbühl Rechenschaft ablegt. Er erinnert sich genau. Eines Tages wird sein Bruder Klaas, ein desertierter Soldat, in seinem Versteck von Tieffliegern getroffen. Schwer verletzt müssen Siggi und Bekannte ihn zu ihren Eltern bringen. Und tatsächlich liefert der bedingungslos gehorsame Nazivater seinen Sohn, den Deserteur, ohne lange zu zögern der Obrigkeit aus. Und wieder tut der Polizeiposten von Rugbühl nur seine Pflicht. Auch eine Kuh vom Hof des Malers Nansen wird von Tieffliegern getroffen. Eine Schlachtung erscheint gnädig, doch der Bauer, der alte Holmsen, tut sich damit schwer. Siegfried Lenz liest weiter.
3: Die Frist. Was ich weiß, das möchte ich auch zugeben. Auch wenn mein Wissen vom nächsten Regen abgewaschen wird, ich muss den rostrot getünchten, lange unbenutzten Stall von Blekenwarf zugeben, einen diesigen Morgen mit flachen Nebelfeldern über dem Land. Ich muss die Stalltür öffnen und den Blick auf das verwundete Tier ermöglichen und noch einmal alle Leute bei ausreichendem Tageslicht versammeln, die damals dabei waren, um eine Notschlachtung entweder durchzuführen oder aber mitzuerleben. Worauf ich mich gleich festlegen möchte, ist dies. Der zugige und, wie gesagt, unbenutzte Stall auf Blekenwarf mit Buchten für Schweine, den rostigen Ringen fürs Vieh und einer schräg hängenden, verschissenen Hühnerstiege. Auf einem wackeligen Bretterstapel sitzend der alte Holmsen, seine Frau, Jutta, der Maler und ich. Gegen die gekalkte Stallwand gelehnt, mit aufgestützten Vorderbeinen, keuchend, blasigen Schaum vor Maul, das verwundete Tier, das langsam blutete aus den Wunden am Hals und am Rückgrat. Wenn ich sage, das Flugzeug hat die beiden Bomben hoch über Rugbühl im Notwurf ausgeklingt, dann kann man natürlich fragen, woher ich das weiß. Nun, abgesehen davon, dass ich mir keinen Piloten vorstellen kann, der Rugbühl noch dazu über den Wolken einer Bombe für wert befunden hätte, halte ich die Frage, woher weiß er das, zumindest für nebensächlich. Jedenfalls hatte das Flugzeug die beiden Bomben im Notwurf ausgeklinkt. Eine fiel in die See, die andere schlug in das sumpfige Weideland bei Blekenwarf und riss einen Trichter. Ihre Splitter trafen die Kuh am Hals und am Rückgrat. Es war Holmsens Kuh. Zweimal schon hatte der alte Holmsen versucht, mit der Notschlachtung anzufangen, angetrieben von seiner Frau, einem krummbeinigen, eigenbrötlerischen Wesen mit grauem Haarnetz, das sie manchmal das Gefühl gegeben hatte, mit einem Dackel verheiratet zu sein, hatte er die Axt aufgehoben und war vor das Tier hingetreten, begleitet und weitergedrängt von den Aufforderungen der Alten, hatte, wie wir erkennen konnten, schon einen Punkt auf der kraushaarigen Stirn ins Auge gefasst, hatte auch bereits festen Stand zum Schlag gesucht. Doch obwohl die Aufforderungen dringlicher, wütender geworden waren, hatte er es nicht geschafft, mit der Axt auszuholen. Achselzuckend war er jedes Mal zum Bretterstapel zurückgekehrt und hatte sich zu uns gesetzt. Die Alte maulte und stichelte. Sie hörte nicht auf, dem alten Holmsen zu drohen. Auch jetzt drohte sie ihm, nach Glyserup aufzubrechen, um Sven Pfrüm zu holen, der lange als Hausschlachter herumgezogen war von Ort zu Ort und den er, Holmsen, würde bezahlen müssen, wenn er es nicht fertig bekäme, die Kuh selbst zu schlachten. Das half nicht. Das verlieh dem alten Holmsen weder Kraft noch Zutrauen. Er ließ sich vom Maler mit Tabak aushelfen und rauchte scharf zur Seite weg. Sie erinnerte ihn daran, dass er Enten geschlachtet hatte, auch Tauben und Hühner. Sie nahm die Axt, drückte ihm den Stiel in die Hand und gab ihm zu bedenken, dass die Bezahlung von Sven Pfrüm eingespart werden könnte. Das konnte er einsehen. Er nickte seufzend, erhob sich vom Bretterstapel, doch ein langer Blick auf das verwundete Tier bewies ihm die Grenze seiner Möglichkeiten und er ließ die Axt auf den Boden gleiten. Vielleicht, wenn es eine andere Kuh wäre, sagte er, aber Thea nicht. Nicht Thea. Sie war meine zweitbeste Milchkuh und hörte aufs Wort. Aber jetzt, sagte die Alte, jetzt hört sie nicht mehr aufs Wort, weil sie halb tot ist. Die kann man doch nur von ihren Schmerzen erlösen und notschlachten. Da wollte Jutta tatsächlich wissen, ob man die Wunden des Tiers nicht verbinden könnte in der Hoffnung auf Heilung. Worauf Frau Holmsen gereizt, ihre Verachtung nicht verbergend, nur zu sagen hatte, dir müsste man einen Verband anlegen, dir. So wird manchmal eine Frage begriffen. Als das Tier zu scharren begann und vorn einknickte und seinen Hals flach über den Boden streckte, hob die Alte wieder die Axt auf, nicht um sie ihrem Mann zu geben, sondern als wollte sie nur daran erinnern, was jetzt zu tun sei. Mit der Axt in der Hand ging sie nah an das Tier heran, das sie nicht zu bemerken schien, das nur pendelnd den Kopf bewegte und mehrmals versuchte, eine Wunde am Rückgrat mit der Zunge zu erreichen. Und das darauf, da dies nicht gelang, so heftig gegen den Boden schnaufte, dass Häcksel und trockene Blätter aufflogen. Das Tier drückte sich von der Wand ab und ließ sich nach einem Augenblick, in dem es wohl Kraft sammelte, zurückfallen. Es hechelte. Es machte keinen Versuch mehr, den Schaum abzulecken. Die Spannung, die sichtbar am Körper steckte, ließ nach. Der Schwanz wischte nicht mehr über den Boden. Mit offener Hand zeigte die Alte auf das Tier. Diese Geste, in der die Anklage nicht übersehen werden konnte, war an jeden gerichtet, nicht nur an den alten Holmsen, der hager mit eisengrauem Haar auf der Ecke des Bretterstapels saß und zur Seite wegrauchte und dem man die Not anmerken konnte, seine Gedanken in eine Reihenfolge zu bringen und so weiter. Er saß da mit abfallenden Schultern und vermied es, das verwundete Tier anzusehen. Wie ruhig der Maler auf einmal vom Bretterstapel glitt, den Hut in den Nacken schob, die Pfeife am Türpfosten hart ausklopfte und dann neben die Frau trat, wortlos und ohne ein einziges Mal zu zögern. Flüchtig winkte er uns, Jutta und mir, zu verschwinden, wartete aber nicht ab, bis wir seine Anweisung befolgt hatten. Vielmehr ergriff er oder löste den Stiel der Axt aus den Fingern der Alten, schob die Frau zurück, drängte sie bis zum Bretterstapel und ging wieder an das Tier heran, das ihn nicht beachtete, das den Hals gestreckt und krampfig über den Boden bewegte und den Kopf mühsam aufwärts drückte. Der Maler wog die Axt in der Hand. Der Maler machte einen Stemmschritt, schlurfte kurz mit den Sohlen, überprüfte drehend seinen festen Stand. Sein Gesicht blieb unbewegt, als er auf das Tier hinabsah, auf den harten, schweren Schädel, der sich ihm entgegenhob mit den dunklen, gleichgültigen Augen. Die verklebten Haare flohen in schwarz-weißen Kreiseln über die Stirn. Aus dem Maul hing ein Schleimfaden, die behaarten Ohren waren lauschend dem Mann zugedreht. Der Maler, das erkannte man, maß die Stelle zwischen den Augen aus, wo die Axt auftreffen sollte. Dann sah er hinter sich, hob die Axt, holte aus, während wir reglos dasaßen. Und so sehe ich ihn immer noch stehen in seinem Stall, mit erhobener Axt, den Kopf leicht zurückgelegt, niederblickend auf das Tier, das auch in diesem Augenblick kein Interesse zeigte für den Mann, der sich in der Bewegung und Vollstreckung des Schlages so emporgereckt hatte, dass ich der Saum seines langfallenden Mantels bis zu den Kniekehlen hob. Der Schlag alarmierte noch einmal die Sinne des verwundeten Tieres, aber die Kraft, nach der es suchte und die nötig war, reichte nicht mehr aus. Sie genügte allenfalls, um zuckend oder scharrend anzudeuten, was es tun wollte. Der Kopf hob sich in schwerfälligem Rhythmus vom Boden und fiel zurück. Nach dem zweiten Schlag zuckten sie heftig, in der gleichen Weise, in der sie kurz und heftig gezuckt hatten, um stechende Insekten zu vertreiben. Jetzt, denke ich, kann ich das Tier endgültig kippen lassen, kann es, von unscheinbaren Reflexen abgesehen, bewegungslos, gestreckt und entspannt vor der gekalkten Wand liegen lassen. Es kam mir mächtiger vor, nun, wo es tot war. Und es kam mir so vor, als ob es sich unaufhörlich ins Riesenhafte aufwölbe oder aufpumpe. Und ich weiß noch, ich hasste die Frau, die nicht warten konnte, die, bevor das Tier ganz still war, die rissige Lederschürze schnappte und sie ihrem Mann hielt. Dann hielt sie ihm das Messer hin und zeigte unwillig auf die gewölbte Masse vor der Wand. An ihrem Arm baumelte schon der Melkeimer. Ich hasste sie, nicht den alten Holmsen und nicht den Maler, und der Hass erhöhte meine Aufmerksamkeit für sie, die sich jetzt vor dem Hals des toten Tiers hinhockte und den Eimer mit der Öffnung zur Kehle schräg in den Boden rammte und danach ihren Mann nicht mehr gesondert aufforderte zu beginnen, sondern nur unentwegt in den Eimer starrte, gerade so, als hätte das Ausbluten schon angefangen. Das sah der alte Holmsen. Er befingerte das Messer, tippte mit dem Daumen auf seine Spitze, er befingerte auch den Hals des Tiers und nahm dann den Kopf zwischen seine Füße und bückte sich langsam, aber nicht widerstrebend. Er setzte das Messer an den Hals, trieb es mit kleinen Stößen hinein und blickte auf die Frau, bevor er es herauszog, und schien den Blutstrahl genau in den Eimer zu lenken. Da packte mich jemand von hinten am Hals. Ich wollte mich umdrehen, aber die Fingerschere an meinem Hals wurde kräftiger und ich fühlte nur, wie ich zur Tür bugsiert wurde und wie Jutta neben mir, als ob wir miteinander vertäut wären, meine Bewegungen erstaunt wiederholte und auch zur Tür bugsiert wurde. Nebeneinander schubste uns der Maler hinaus auf den Hof, schloss hinter uns die Tür, öffnete sie jedoch noch einmal, weil er vermutlich Ditte erkannt hatte, die aus dem Wohnhaus herüberkam auf uns zu und die uns schon von jenseits des Teiches ein Zeichen gab. Das heißt, das Zeichen galt weniger uns als dem Maler. Los, sagte der Maler, haut ab hier, das ist nichts für euch. Und er drängte uns vom Stall weg, wo die Notschlachtung weiterging, schubste uns bis zu den schwarzen, übereinanderliegenden Baumstämmen. Ja, Ditte, fragte er ungeduldig. Und, als müsst ihr seine Ungeduld begründen, wir sind jetzt mittendrin. Sie flüsterte mit ihm. Er sah auf seine Hände, dann in Richtung Rugbüll, wieder auf seine Hände und auf den Mantel, auf dem Blutflecke zu erkennen waren. Sie erfahren alles, sagte er. Hier entgeht ihnen nichts, aber von mir aus sollen sie kommen. Holmsen kann das Tier doch nicht verenden lassen. Er musste es notschlachten. Ehe er eine Genehmigung bekommen hätte, wäre es krepiert. Ditte flüsterte wieder, und der Maler sagte darauf, warum denn? Sie sollen ruhig im Stall bleiben und weitermachen. Was soll ihnen denn passieren, wenn sie beweisen können, dass das Tier von Splittern getroffen wurde, überall? Und sie können es beweisen. Wenn das Auto hier ist, wir sind im Stall. Und du, Ditte, mach uns Tee. Wir alle haben ihn nötig. Dann drehte er ab, blickte im Abdrehen, eine Hand schon nach der Stalltür ausgestreckt, in Richtung Rugbüll, zwang dadurch auch uns in Richtung Rugbüll zu blicken, so dass wir fast gleichzeitig das Auto entdeckten, das langsam durch die flachen Nebelfelder näher kam, manchmal in einer grauen Bank verschwand, an der vorausgesehenen Stelle wieder auftauchte, weiterfuhr mit gleichbleibender Geschwindigkeit bis zur erlenflankierten Auffahrt. Dort hielt es. Dort blieb es eine Weile stehen, ohne dass irgendjemand ausstieg. Die Silhouetten der Leute bewegten sich nicht. Das Geräusch des laufenden Motors dauerte an. Der Maler ließ die ausgestreckte Hand sinken und ging mit kurzen Schritten auf das haltende Auto zu. Nein, das trifft nicht zu. Er ging, und vielleicht nur deswegen, weil das Auto hielt und niemand ausstieg, zu dem schwingenden Holztor, zog es langsam auf, machte eine schroffe, aber einladende Geste, worauf das Auto anfuhr und auf uns zukam. Nachdem es die Einfahrt passiert hatte, ließ der Maler das Holztor einfach zufallen. Das Auto fuhr weiter auf den Hof, wendete beim Teich, rollte nicht auf uns zu, sondern auf das Wohnhaus und hielt unmittelbar neben der Eingangstür. Zuerst stiegen zwei Ledermäntel aus. Sie umrundeten das Auto in entgegengesetzter Richtung, weniger eilig oder flatterhaft als zäh, wie in Zeitlupe beinahe. Sie umrundeten also das dunkelgrüne Auto und begegneten sich vor dem Kühler, wo sie ohne sichtbare Verständigung gleichzeitig stehen blieben und zu uns herüberlinsten. Es waren lange, glattfallende Ledermäntel mit aufgesetzten Taschen. Man konnte ihnen ihr Gewicht ansehen, und ich meine, dass zu ihren zähen und etwas zu groß geratenen Bewegungen durchaus die schweren Bergstiefel passten und die breitkrempigen Schlapphüte, die die Gesichter verschatteten. Während sie spreizbeinig vor dem Kühler standen, stieg dann der Polizeiposten Rugpel aus, steif und auf den Umhang fluchend, der sich irgendwo verhedderte. Mein Vater kämpfte da um seinen Umhang, den Klinken, Haken und Kurbel festhielten und nicht hergeben wollten. Doch schließlich schaffte er es, riss sich energisch los und trat zu den Ledermänteln vor dem Kühler. Sie machten sich nicht die Mühe, zu uns zu kommen. Sie warteten. Zu dritt standen sie da und warteten. Und sie verließen ihren Platz, auch dann nicht, als der Maler ihn winkte und auf die Stalltür zeigte. Jetzt ging er ihnen halbwegs entgegen, deutete mit dem Daumen über die Schulter zurück und sagte, da drin ist es, kommt doch rüber. Aber die Ledermäntel schien diese Aufforderung nichts anzugehen. Sie blieben stehen und zwangen ihn so, an sie heranzutreten. Ich hörte, wie er noch einmal sagte, dort drüben ist es, worauf mein Vater den Kopf schüttelte, abwinkte. Es interessierte ihn augenscheinlich nicht, was da im Stall passierte. Zumindest erschien es ihm nicht so wichtig wie das, weswegen er gekommen war. Und die schlenkernde Geste seiner Hand besagte, später, jetzt geht's um anderes. Der Polizeiposten Rugpel trat einen halben Schritt hinter die beiden Ledermäntel, musterte von dort her den Maler, sah ihn ausdauernd, vor allem ausdauernd an. Jutta benutzte die Gelegenheit und schlich in den Stall zurück und schloss die Tür von innen. Ich stand auf gleicher Höhe mit Max Ludwig Nansen, der jetzt zögerte, der die Schultern hob und für sich fragte, was wird denn hier gespielt? Und der dann, auf die bewegungslose Gruppe zugehend, sehr deutlich fragte, was soll der Besuch, Jens? Machen Sie sich fertig, sagte plötzlich einer der Ledermäntel. Der Maler fragte, warum? Was ist los? Wir geben Ihnen eine halbe Stunde, sagte darauf der zweite Ledermantel. Der Maler sah sie achselzuckend an und fragte, seid ihr gekommen, um mich abzuholen? Worauf keiner es für nötig hielt, ihm direkt zu antworten. Du hast eine halbe Stunde, sagte mein Vater, der Polizeiposten Rugpel. Und es wunderte mich nicht, dass er seine Taschenuhr hervorzog und leise auf sie hinab wiederholte, eine halbe Stunde. Mit ausgestreckten Fingern machte er eine kurze erläuternde Bewegung, nickte und steckte die Taschenuhr wieder weg. Wie wenig sie damals zu sagen und zu wissen brauchten, um einander zu verstehen. Und wie schnell sie einsahen, was von ihnen erwartet wurde. Ich kann mich nicht erinnern, dass Max Ludwig Nansen sich anstrengte, viel mehr zu erfahren, nachdem sie ihm nur eine halbe Stunde gegeben hatten, um seine Sachen zu packen, seinen Abschied vorzubereiten. Er verzichtete auch darauf, durch zusätzliche Fragen Zeit zu gewinnen oder sich zu vergewissern, weswegen sie gekommen waren. Er fragte lediglich, wie lange wird alles dauern? Und als darauf einer der Ledermäntel die Achseln zucken und mein Vater sein Gesicht senkte, ging der Maler langsam an ihnen vorbei ins Haus und sagte, als er auf ihrer Höhe war, »Ich mach mich fertig. Ich brauche nicht länger als eine halbe Stunde.« In den Stall ging keiner von ihnen. Einen Fuß auf der Stoßstange, einen Fuß auf dem Trittbrett, rauchend, den Oberkörper vorgeneigt, in lässiger, jedenfalls entspannter Haltung, warteten sie, ihrer Sache und ihres Mannes sicher. Sie warteten schweigend, vielleicht gedankenlos, ohne Interesse für das angedeutete Ereignis im Stall, und vor allem warteten sie unerregt, da sie wohl eingesehen hatten, dass einer wie Max Ludwig Nansen die gesetzte Frist nützt, aber nicht ausnützt. Zum Stall blickten sie nicht einmal hinüber. Sie warteten, während der Maler ins Haus trat und vermutlich schon einen Teil der Frist verwirtschaftete, als er sich im Flur hoch aufgerichtet, mit dem Rücken gegen die Tür lehnte und lauschend dastand. Das kann man sich doch vorstellen. Wenn ich das Nötige dazunehme, das Entbehrliche weglasse, wenn ich mich zurückversetze, dann lässt es sich nur so weitererzählen. Während mein Vater, der Polizeiposten Ruckbüll und die beiden Ledermäntel draußen ruhig auf ihn warteten, trat der Maler ins Haus. Er blieb hinter der Tür stehen und lehnte sich mit dem Rücken an und stand in der Dunkelheit des Flurs eine Weile, so lange zumindest, bis Ditte die Tür zum Wohnzimmer öffnete und ihn bemerkte. Da stieß er sich ab und ging ihr entgegen. Auf dem Flur wollte er nicht sprechen. Er nahm Dittes Arm, zog sie zu sich heran und führte sie ins Wohnzimmer zurück. An der Berührung wird sie gemerkt haben, dass etwas geschehen war oder dabei war zu geschehen. Sie ließ sich vorbeiziehen an dem bedrohlichen Spalier der 62 Standuhren, die alle Viertel nachzeigten. Vom Sofa erhob sich Dr. Busbeck und kam ihnen entgegen. »Ich«, sagte der Maler, und nach einer Pause, »ich soll mit. Sie sind hier, um mich zu holen.« »Nicht Notschlachtung«, fragte Busbeck, und der Maler leise, »Sie haben mir eine halbe Stunde gegeben.« »Jens«, sagte Ditte, »bei ihm kannst du dich dafür bedanken. Er wird alles weitergegeben haben nach Husum.« »Sie werden dich verhören«, sagte Busbeck, »ich kenne das.« »Noch bin ich nicht zurück«, sagte der Maler. »Aber wie lange«, sagte Ditte, »wie lange wollen sie dich da behalten?« »Im Allgemeinen dauert das einen Tag und eine Nacht«, sagte Busbeck. »Noch bin ich nicht zurück«, sagte der Maler und fing damit an, sich sorgfältig eine Pfeife zu stopfen. Ohne Ditte anzusehen, sagte er, »Ich nehme den kleinen braunen Koffer, zwei Pfeifen, Rasierzeug, Briefpapier. Du weißt schon.« »Wirst sehen«, sagte Dr. Busbeck, »sie werden dich verhören und verwarnen. Sie müssen es, weil sie eine Anzeige aus Ruckbüll erhalten haben. Sie werden sich nicht trauen, dir was zu tun.« »Wir«, sagte der Maler, »wir mit unserer Fantasie denken, dass die sich nicht trauen. Aber sieh dich mal um. Was viele für undenkbar halten, sie tun's und trauen sich, es zu tun. Daran liegt doch ihre Stärke, dass sie gar keine Rücksicht nehmen.« Er entschuldigte sich bei Theo Busbeck. Er nickte zu den Standuhren hinüber und sagte, »Eine halbe Stunde. Du weißt, ich muss zumachen.« Danach ging er in das Schlafzimmer und setzte sich auf eine der schmalen Pritschen und zog die Schuhe aus. Er zog den Mantel aus, die Jacke, das Hemd, riss die Schubladen der Kommode heraus, tauchte armtief hinein und fischte Strümpfe, Schnürsenkel, Taschentücher und warf alles auf die Pritsche. Zuletzt warf er ein Flanellhemd dazu. Er hob den geschnäbelten Krug aus der Schüssel, goss Wasser ein und beugte den Oberkörper über die Schüssel und wusch sich keineswegs eilig Nacken und Gesicht und rieb sich mit einem feuchten Lappen die Brust ab. Die Hände bearbeitete er mit Bimsstein. Das dünne Haar kämmte er sich zweimal. Nachdem er das schmutzige Wasser in einen Eimer gegossen hatte, wischte er die Schüssel rein mit übertrieben schwungvollen Bewegungen und gab ihr den Krug zurück. Den Waschtisch säuberte er, indem er mit dem feuchten Lappen Spiralen zog. Den Lappen hängte er zum Trocknen über den Schüsselrand. Nun, muss man sich vorstellen, entdeckte er, dass seine Hosenträger fleckig und schlaff waren und deshalb ausgewechselt werden mussten. Und so suchte er in der Kommode nach den neuen Hosenträgern, die noch in einer Spitztüte steckten. Er knöpfte sie an, hob sie probeweise über die Schultern, prüfte ihre Spannung und war zufrieden.
2: Siegfried Lenz las die 16. von 40 Folgen seines Romans Deutschstunde. Der Autor las 1995 vor Live-Publikum im Hessischen Rundfunk. Morgen geht es hier weiter und wir begleiten die Lesung wie üblich in ARD Sounds. Dort finden Sie unter dem Titel Löst und Lenz 100 Chronisten aus Ost und West noch viele weitere Prosawerke von Siegfried Lenz und auch von Erich Löst. Beide Schriftsteller wären in diesem Jahr 100 Jahre alt geworden.

Im Film Titanic wurde diese Musik verwendet, Vision of Salome von Archibald Joyce, und gespielt hat hier das schweizerische Quintett Isalonisti. 3:03 haben wir es jetzt, gleich nach den 15 Uhr Nachrichten. Da hören Sie eine Ausgabe Menschen und ihre Musik. Heute zu Gast die deutsche Mezzosopranistin Waltraud Meyer. Und bis dahin jetzt noch Musik von Hélène de Montgeroult, das Presto aus der Klaviersonate in D-Dur, Opus 5, Nummer 1 mit Simon Pierini. 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
1: 15 Uhr. Neuer britischer Premier Burnham kündigt massive Veränderungen an. Über Spahn-Nachfolge soll in 9 Tagen entschieden werden. Gedenken an gescheitertes Hitler-Attentat vor 82 Jahren. Das Wetter, Sonne und Wolken, im Norden und Osten einzelne Schauer, 18 bis 24 Grad. Mein Name ist Stefan Schiebelhut. Der neue britische Premierminister Burnham hat zu seinem Amtsantritt umfangreiche Reformen angekündigt. Der Labour-Politiker sprach kurz nach seiner Ernennung in London von den größten Veränderungen der letzten 40 Jahre und einem Wendepunkt für das Land. Als erstes werde er Schritte gegen die Obdachlosigkeit anordnen. Burnham war am Mittag von König Charles mit der Regierungsbildung beauftragt worden. Der 56-Jährige folgt auf Keir Starmer, der nach parteiinternem Druck

0: zurückgetreten war. Kommende Woche, Mittwoch, soll nach Medienberichten über die Nachfolge von Jens Spahn entschieden werden. Der bisherige Unionsfraktionschef im Bundestag war am Samstag zurückgetreten. Für die Wahl des neuen Vorsitzenden ist eine Sonderfraktionssitzung angesetzt. Aus dem ARD-Hauptstadtstudio Birte Sönnigsen.
1: Zumindest der Zeitplan scheint festzustehen. Wer Nachfolger von Jens Spahn werden soll, allerdings noch nicht. Darüber beraten heute führende Politiker von CDU und CSU. Traditionell schlagen die Parteichefs von CDU und CSU, also Friedrich Merz und Markus Söder, gemeinsam einen Fraktionsvorsitzenden vor. Gewählt werden muss er dann aber von den Bundestagsabgeordneten beider Parteien. Als möglicher Nachfolger von Jens Spahn ist unter anderem Kanzleramtschef Thorsten Frey im Gespräch.
0: Gedenken an gescheitertes Hitler-Attentat vor 82 Jahren. Die Bundesregierung hat daran erinnert mit einer Feierstunde im Bendlerblock. Aus Berlin ARD-Korrespondentin Isabel Karas.
2: Eine Demokratie bleibe nur dann stark, wenn genügend Menschen den Mut hätten, sich einzubringen. Mit diesen Worten hat Bundesbildungs- und Familienministerin Karin Prien an die Lehren aus dem Widerstand gegen das NS-Regime erinnert. Haltung, sagte Prien, entstehe lange vor der Bewährungsprobe. Im Alltag, in Familien, in der Schule, in Vereinen und Betrieben. Der heutige Tag erinnert an das gescheiterte Attentat von Klaus Schenk, Graf von Stauffenberg und anderen Widerstandskämpfern auf Adolf Hitler am 20. Juli 1944.
0: Amazon hat angekündigt, seinen Mitarbeitern mehr Geld zu zahlen. Demnach liegt der durchschnittliche Einstiegslohn ab September bei 16,66 Euro pro Stunde, rund 4% mehr als bisher. Davon sollen allein in Hessen 2000 Beschäftigte profitieren, also in den Logistik- und Verteilzentren in Bad Hersfeld, Raunheim und Weiterstadt. Der Gewerkschaft Verdi reicht das nicht. Sie verlangt vom Online-Versandhändler verbindliche Tarifverträge. Spanien feiert seine Fußballnationalmannschaft. Die neuen Weltmeister sind am Nachmittag in Madrid gelandet. Dort gibt es für das Team einen großen Empfang. ARD-Korrespondent Nicolas Buschlüter.
3: Vom Flughafen geht es zunächst zum Königspalast, wo die Königsfamilie wartet, und danach zum Regierungssitz zum spanischen Ministerpräsidenten. Im Anschluss nimmt die Mannschaft ein Bad in der Menge, in einem offenen Doppeldeckerbus, der sich quer durch die Innenstadt schlängeln wird. Zu Ende gehen soll die Party mit mehreren 10.000 Fans am Cibeles-Brunnen, wo auch Real Madrid traditionell seine Titel feiert. Viele Fans haben sich den zweiten Stern schon selbst auf ihre Trikots geklebt.
0: Das waren die Nachrichten. Das Wetter. Heute Nachmittag gibt es mal Sonne, mal dichte Wolken. Dabei in Nord- und Osthessen ein paar Schauer bei 18 bis 24 Grad. In der Nacht bleibt es trocken. Es kühlt ab auf 13 bis 7 Grad. Morgen ist es im Süden anfangs sonnig. Im Norden gibt es mehr Wolken. Am Nachmittag dann in ganz Hessen und vereinzelt auch kurze Gewitter bei 20 Grad im Upland bis 26 Grad an Rhein und Main. Die weiteren Aussichten. Mittwoch und Donnerstag weiter leicht wechselhaft mit Sonne, Wolken und einzelnen Schauern bei bis zu 25 Grad. Die Zeit 15.04 Uhr.
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5: Und heute für Sie am Mikrofon zum einen Bastian Korff, zum anderen aber, und ich freue mich sehr, dass sie heute zu Gast ist, Waltraud Meyer.
6: Ich freue mich auch sehr. Dankeschön.
5: Sie haben die Musik heute ausgewählt. Wenn man beruflich so viel mit Musik zu tun hat und immer von Musik umgeben ist, hört man zu Hause privat dann auch noch Musik?
6: Natürlich hört man noch privat Musik, aber nicht so dauernd und täglich. Wenn ich Musik höre, eigentlich gerne andere Musik. Also ich höre dann Jazz oder ja die Beatles oder so irgendwas. Was ich nicht höre, ist Popmusik. Das hört man natürlich so nebstbei. Sowieso, wenn man irgendwo unterwegs ist, im Supermarkt oder weiß Gott wo. Aber da höre ich eigentlich mit beiden Ohren gar nicht hin.
5: Weil es Sie nicht interessiert oder weil es Sie nicht anspricht?
6: Es spricht mich nicht an, es interessiert mich nicht. Und ja, für mich ist es auch, wenn man es vergleicht, wirklich mit den großen Komponisten, denke ich immer, ja, es ist ganz nett, aber es ist Unterhaltung, aber mich unterhält es jetzt nicht unbedingt.
5: Über die großen Komponisten werden wir heute auch noch sprechen, da werden wir noch einiges hören, bin ich mir sicher. Jetzt hören wir aber wirklich Jazz. Charlie Parker haben Sie rausgesucht, eines ja, seiner kompositorisch vielleicht spannendsten Stücke, Coco.
6: Oh, sehr schön, freue ich mich.

0: Coco, Charlie Parker. Jazz, wenn man den Namen Waltraud Meyer hört, verbindet man erstmal nicht mit ihnen. Wie kam Ihre Liebe zum Jazz zustande?
1: Ach, die war eigentlich immer vorhanden. Das ist etwas, was mich anspricht, was ich auch als ziemlich anspruchsvolle Musik empfinde. Ich liebe besonders natürlich Blues und diese Musikrichtungen. Aber ja, damit habe ich mich schon früher eigentlich immer unterhalten gefühlt. Davor unterhalten gefühlt war natürlich, es kam aus der französischen Chanson-Musik eigentlich hervor. Das ging dann weiter eben in den Jazz hinein.
0: Früher ist ein gutes Stichwort. Wir schauen nur kurz zurück. Ich verspreche es, es wird keine Retrospektive jetzt. Wie sind Sie denn das erste Mal mit Musik in Berührung gekommen? Waren das schon französische Chansons? Lief das bei Ihnen
1: also
0: zu Hause?
1: Mit Musik in Verbindung gekommen, das war zu Hause. Wir haben musiziert. Mein Vater als Laie am Klavier, aber die ganze Familie hat gesungen. Und ja, als ich aufgewachsen bin, gab es ja halt noch keinen Fernseher. Was hat man dann abends gemacht? Man hat musiziert. Wirklich amateurhaft. Und eigentlich in meiner Familie war mehr klassische Musik angesagt. Ja, natürlich auch religiöse Musik und ein bisschen Oper. Oper ein bisschen weniger. Würzburg gab es ja das Stadttheater. Da hatten meine Eltern schon ein Abonnement. Da durfte ich dann auch irgendwann mal zum ersten Mal mitgehen. Ja, und so war Musik bei uns einfach präsent.
0: Gab es dann mal so einen Moment als Teenager, wo man sagt, oh, ich rebelliere, wenn man sowieso so diese Haltung hat, oh, ich bin jetzt erstmal so dagegen, wo sie gesagt haben, klassische Musik, erstmal nichts für mich, ich gehe mal in die Richtung Chanson, Jazz.
1: Nee, das gab's nicht. Es war ein bisschen durch die Schule. Ich habe ja Englisch und Französisch gehabt auf dem Gymnasium. Und der Französischlehrer, der hat uns eigentlich in Kontakt gebracht mit französischen Chansons. Und das hat mich interessiert. Und so habe ich auch sehr viel Französisch gelernt, natürlich über die Texte dann von den Chansonniers. Und das war dann so in der Familie so ein bisschen mein eigenes. Aber es war kein Protest, ganz und gar nicht. Ich habe gleichzeitig auch noch Beethoven, Brahms, Bruckner und alles das genauso gern gehört. Es war nur, wo ich dann endlich so das Gefühl hatte, ach, das gehört jetzt nur mir.
0: Wie wichtig ist Ihnen auch Text heute noch? Also bei der Popmusik haben wir eben gerade schon gehört, liegt es vielleicht auch daran, dass die Texte nicht immer so das Tiefschürfendste sind.
1: Ja, außerdem versteht man sie auch kaum. Es wird so schlampig gesungen und gesprochen. Also, da kommt es wirklich auf den Text nicht an und der ist auch nicht großartig.
0: Aber es gibt ja auch die Vorwürfe, in der Opernwelt passiert das häufiger. Ja. Ich weiß nicht, wenn man so sich Kritiken anguckt und es heißt, oh je, man sitzt da und man fragt sich, in welcher Zunge singt dieser Mensch da auf der Bühne gerade. Sitzen Sie da, wenn Sie sowas sehen, auch da und krallen sich irgendwie so die Finger in die Hand und möchten irgendwie...
1: Das nicht, ich ärgere mich. Und ich denke, ein bisschen hat es damit zu tun, dass es jetzt immer die Übertitel gibt. Sowohl für den Zuschauer, der kann halt dann lesen. Man geht auch nicht mehr so in die Oper rein und kennt das Stück und hat es vorher irgendwie mal sich damit befasst, vielleicht mal zumindest die Inhaltsangabe gelesen, wo es dann ja auch öfters mal schwierig ist, das Stück dann auch inszenatorisch so zu erkennen. Aber ich glaube, auch für manche Sänger ist es so eine Ausrede fast, innerlich zu denken, na ja, die Leute verstehen es ja eh, weil sie können es ja mitlesen. Mhm. Also mir fällt auch sehr auf, dass viele, viele Sänger, ich will jetzt nicht sagen alle, aber dass generell ein bisschen die Sprachverständlichkeit zurückgegangen ist. Dadurch jetzt nicht nur, dass man jedes Wort versteht, was ja dann auch langweilig sein kann und man trotzdem den Inhalt nicht versteht, wenn man zu deutlich spricht, sondern es wird nicht mehr sinngemäß gesprochen in der Oper. Und erst wenn ich weiß, dass ich aus dem Satz den eigentlichen Kern des Satzes herausholen möchte mit eben unseren gesanglichen und sprachlichen Mitteln, wenn dann erst der Inhalt klar wird, dann packe ich die Leute.
0: Wir werden noch weiter über die Oper heute und auch moderne, vielleicht auch historische Inszenierungen sprechen. Vorher haben wir Musik für Sie, Jacques Brel.
1: Oh ja.
0: Amsterdam.
1: Wunderbar.

0: Der große Klassiker Amsterdam, Jacques Brel für Waltraud Meyer. Wäre das auch eine Option gewesen, Chanson zu singen?
1: Habe ich mal angedacht, aber ich denke, es ist wirklich besser, man bleibt bei dem, was man wirklich kann. Ich bin immer ein bisschen skeptisch mit diesen beiden Seiten. Also die Crossover-Geschichten, die sind meistens nicht ganz so perfekt.
0: Aber wäre das auch ein Weg gewesen, den Sie einschlagen?
1: Nein, technisch für die Stimme wäre auf Dauer dann nicht so gut gewesen. Nein.
0: Bevor wir jetzt gleich tiefer eintauchen in die Welt der Oper, lassen Sie uns noch ein letztes Mal zum Pop kommen. Es gibt nämlich eine Popband, die es Ihnen angetan hat.
1: Ohne die Beatles wäre ja auch mein musikalisches Leben nicht denkbar. Ich war zwar noch sehr jung, als so der große, große Hype um die Beatles kam, aber ich finde nach wie vor, das ist einfach großartige Musik. Und da stimmen auch die Texte. Die sind wirklich alle wunderbar. Und am liebsten mag ich natürlich Let It Be.
0: Bevor wir das hören, waren Sie auch so in einem Stones-Beatles-Lager? Gab es da auch so diese...
1: Also die Stones haben mich nicht interessiert. Ich war wirklich eher auf der Beatles-Seite.
0: Gab es nach den Beatles noch Pop, der Ihnen gefallen hat?
1: Jetzt nicht einer, der mir jetzt großartig spontan einfallen täte. Wenn Sie mir jetzt ein paar Beispiele sagen würden, dann würde ich sagen, oh ja, stimmt, der. Aber so spontan jetzt erstmal nicht.
0: Dann lassen wir es und let it be.
1: So ist es.

0: Let It Be, die Beatles, eine Band, die ganz wichtig ist für Waltraud Maier, die heute zu Gast ist. Frau Maier, was hat Sie eigentlich zum Singen gebracht?
1: Ich habe immer gesungen. Also für mich war es jetzt nicht gerade die große Entscheidung. Ich habe Gesangsunterricht genommen, da war ich 17 und habe dann mit meinem eigentlichen Gesangslehrer, der mich eben dann wirklich so zur Oper gebracht hat, fast täglich irgendwelche Übungen gemacht. Das heißt, nicht unbedingt jeden Tag eine ganze Unterrichtsstunde, sondern er war Co-Direktor am Stadttheater in Würzburg. Und da konnte ich nach der Schule einfach hingehen und sagen, so 10 Minuten wird jetzt geübt. Und dadurch, glaube ich, war die Entwicklung auch rasend schnell. Insofern, ich war ja mit 20 dann schon dort als Solistin engagiert und er hat mir auch gesagt, du kannst ja mal probieren, ob du Erfolg hast. Und ich habe dann vorgesungen, auch relativ cool, weil ich gedacht habe, wenn es nicht hinhaut, gehe ich wieder zurück an die Uni und studiere weiter Sprachen.
0: Das war dann auch die Entscheidung, okay, singen bzw. auf der Bühne stehen und interpretieren, singen, spielen, macht mir so viel mehr Spaß als unterrichten. Sie haben ja auf Lehramt studiert.
1: Ja, ich habe nur 2 Semester natürlich Lehramt studiert, weil dann war ich ja schon engagiert. Ja, mit dem Spaß habe ich es ja immer nicht so. Also es muss auch eine Erfüllung sein, also so ein oberflächliches Spaß, Befriedigung, das wäre mir einfach zu wenig gewesen.
0: Wie viel Spaß darf es denn geben, wenn man auf der Bühne steht? Also ich meine, wenn man jetzt Waltraud Maier sagt, sagt man ja nicht die großen Dinge, Parsifal, Tristan, Isolde, die Waltraute in der Götterdämmung, also die großen, schweren Brocken, erstmal Clytemnestra in Elektra. Wie viel Spaß, ich komme nochmal zum Spaß, jetzt nicht im oberflächlichen, sondern persönlichen Spaß, haben Sie
1: dann
0: denn mit den Kollegen?
1: Nehmen Sie bitte nicht das Wort Spaß, nehmen Sie Freude.
0: Ja, aber ich meine den Spaß mit Kollegen untereinander. Also ich kenne das.
1: Das
0: so,
1: haben wir das, auf der Probe.
0: Das meine ich.
1: Also das war also damals bei unserem Kollegenkreis, was weiß ich, mit Siegfried Jerusalem oder mit Hans Sutin, alle diese Kollegen, wir haben schon sehr viel geblödelt bei den Proben.
0: Macht man das auch während der Aufnahme? Also ich kenne das vom Schauspiel, dass immer mal einer in
1: Ab
0: der Gasse
1: und
0: nebensteht
1: mal,
0: und eine Grimasse zieht. Haben Sie das auch gemacht oder
1: ja,
0: sind Sie
1: natürlich.
0: Da sind Sie die Strenge und sagen,
1: na,
0: Jungs, jetzt reicht euch mal zusammen?
1: Im Gegenteil, also ich habe schon mal so zu Ostervorstellungen von Parsifal mal statt dem Balsam, den ja die Kundry am Anfang da mit reinbringt, habe ich ein Osterei mitgebracht oder ich habe schon mal die Giftflasche mit reingebracht oder zu Ostern mal irgendwelche Ostereier und Osterhasen ins Bühnenbild reingesetzt. Als solche Dinge, die habe ich schon ganz gern gemacht.
0: Sie haben ja gerade die Kollegen angesprochen.
1: Ja.
0: Ab so einem gewissen Kreis, also es gab ja eine Zeit lang, wenn man Tristan und Isolde geschaut hat, dann wusste man, Waltraud Maier singt die Isolde in Deutschland, da ist ja mit Sicherheit dabei. Dann ist es ja auch mit den Kollegen Siegfried Jerusalem, ja, der dann immer dabei war. Ist das auch so ein bisschen, man trifft sich und guckt und ist so unterwegs und sagt, oh, guck mal, wer ist denn heute mein Tristan? Und also,
1: absolut.
0: Dich kenne ich ja. Und
1: das war oft sehr wichtig, weil wir waren wie eine Familie eigentlich auch. Also man freut sich aufeinander und weiß auch, wie man dann mit dem spielen kann und zusammen singen kann. Ich kann mich zum Beispiel auch mal erinnern, Wiener Staatsoper, eine Wahlchöre mit Jerusalem. Und wir haben diese Inszenierung dort noch nie zusammen gemacht und hatten keine Probe miteinander. Jeder andere würde jetzt sagen, um Himmels Willen, wie wollt ihr das machen? Aber wir haben uns einfach vorgenommen, wir achten noch mehr aufeinander, als was wir so normalerweise sowieso tun. Und es war eine der besten Vorstellungen, die wir hatten, weil wir haben uns bespielt, gegenseitig angespielt, voneinander die Bälle abgenommen. Es war fantastisch. Und das geht halt nur, wenn man sich wirklich so gut kennt.
0: Wie sieht es mit Proben aus? Je kürzer das, ich höre gerade so raus, diese Spontane hat Sie sehr gereizt.
1: Das ist natürlich ein Reiz für sich, aber ich weiß natürlich, für welche Stücke ich auch Proben brauche, ganz klar.
0: Und wir hören nun Musik aus dem Stück, mit dem Sie damals debütiert haben, Mascagnis Cavalleria Rusticana, Voi lo sapete, o mamma, Lise Davidson als Santuzza mit dem London Philharmonic Orchestra.

0: Vuelo sapete, o mama, aus Mascagni's Cavalleria Rusticana, des London Philharmonic Orchestra und Rosalind Plowright und Lise Davidson. Musik für Waltraud Meyer, sie ist heute zu Gast. Und die Cavalleria ist ja auch ihr Debütstück gewesen in Würzburg. Wie sehr bleibt die im Herzen? Ist das ein Punkt?
1: Natürlich erinnere ich mich dran an meinen ersten wichtigen Auftritt als Solistin damals in Würzburg. Damals habe ich ja die Lola gesungen, nicht die Santuzza. Später habe ich sehr häufig Santuzza gesungen und habe natürlich auch immer sehr genau den Lolas zugehört, ganz klar.
0: Sie sind ja auch öfter in Stücken gewesen, in denen Sie mehrere Rollen zu unterschiedlichen Zeiten gesungen haben. Ja. Singt man bei den anderen dann noch heimlich mit? Ist das noch so im Körper drin, dass man so...
1: Im Tristan ist mir das passiert. Da habe ich manchmal immer noch die Brangäne noch so mitgesungen und ein paar Mal hat dann auch die Brangäne gesagt, das ist aber jetzt meins. Ja.
0: Wir haben ja schon über die Kollegen, Kolleginnen gesprochen, mit denen man sich auch immer mal wieder trifft und in verschiedenen Inszenierungen an verschiedenen Orten. Wie wichtig ist denn eigentlich ein guter Partner auf der Bühne?
1: Oh, das ist was ganz, ganz Wichtiges, eben weil man dann sich freispielen kann. Also wenn man so vertrauen kann, dass da so ein Geben und Nehmen ist und man sich anstacheln kann, um noch besser zu werden. Also ich fand es immer wunderbar, mit ganz tollen Kollegen zusammen auf der Bühne zu sein, weil man bekommt neue Ideen und man wächst weiter.
0: Tristan und Isolde würde ich ja gerne umdichten in Isolde und Tristan, weil ich immer das Gefühl habe, Isolde schafft ordentlich im ersten Aufzug, im zweiten Aufzug sind beide dran, im dritten ist zwar Tristan gefordert, dran, aber Isolde hat die letzten Worte. Und
1: da, die sind nochmal sehr schwer.
0: Und da achtet ja auch hier, ist man da nochmal besonders nervös, wenn man weiß, okay, da sitzen so viele Leute, die warten jetzt auf den Liebestod.
1: Also mir war immer wichtig, dass wenn die beiden ersten Akte sehr gut gelaufen sind, dass ich mir sage, also abgerechnet wird wirklich erst am Schluss und habe mich immer nochmal für den dritten Akt nochmal richtig eingesungen, weil vor dem Liebestod kommt ja noch die Klage und die fand ich immer noch schwieriger als dann den Liebestod und man ist ja dann, wenn man bis dahin angekommen ist, schon mal recht müde und da wirklich dann nochmal alle Kräfte, alle Energie zusammenzuhalten und sich voll auf den Liebestod dann nochmal zu konzentrieren, das ist schwierig. Also mir war immer klar, man darf den Tag nicht vor dem Abend loben. Also der Eindruck, der bleibt bei allen Menschen, ist wirklich der Liebestod. Und bis dahin muss ich durchhalten.
0: Und nun hören wir Sie als Isolde, natürlich mit dem Liebestod, die Berliner Philharmoniker unter der Leitung von Daniel Barenboim.

0: Aus Wagners Tristan und Isolde, Isoldes Liebestod, die Berliner Philharmoniker unter der Leitung von Daniel Barenboim, als Isolde Waltraud Meyer, Frau Meyer, bei all den großen Wagner-Frauen, haben Sie auch mal so Brünnhilde gelinst?
1: Ja, natürlich. Ich hatte sogar schon mal einen unterschriebenen Vertrag für die Brünnhilde, für die Scala. Und je näher das so rückte, umso mehr habe ich so ein bisschen Bauchgrummeln gekriegt, weil das mehrere Auswirkungen gehabt hätte, die ich nicht wollte. Die eine ist, wenn man nur Wahlchören Brünnhilde singt, und die anderen hätte ich nicht gekonnt, wären immer die Fragen gekommen, ja, warum singt sie nicht die Götterdämmerungsbrünnhilde oder eben Siegfried-Brünnhilde. Und die Siegfried-Brünnhilde liegt so hoch, die wäre sowieso nie in meinem stimmlichen Bereich gewesen. Das wäre Punkt 1. Und der Punkt 2, in dem Beruf ist es einfach so, ja, jetzt singt sie die Brünnhilde, dann wären nur noch Angebote gekommen für Turandot, für Tosca und alle diese wirklich hoch, hoch, hoch dramatischen Sopranrollen. Und mir war wichtig, dass ich mein Kernfach behalten kann. Insbesondere eben auch dann im Konzertfach, dass ich sagen konnte, ich bekomme weiter Angebote eben für die Wesendonck-Lieder, für die Mahler-Lieder, für Mahler-Symphonien, für Liederabende, dann auch mit Schubert-Liedern in meinem angestimmten Mezzosopranfach. Das war mir wichtig. Und dann habe ich Barenboim gefragt, er hat es dann dirigiert, ich habe gefragt, ob ich es nicht tauschen könnte mit der Nina Stemme, die eigentlich die Sieglinde singen sollte. Und dann war Nina Stemme war bereit zu tauschen. Und ich denke, im Nachhinein für uns beide war es die bessere Lösung. Sie war eine wunderbare Brünnhilde und für mich war einfach die Sieglinde, die, ja, damit konnte ich mich so richtig ausdrücken und hatte das Gefühl, das bin ich.
0: Um es einmal abzuschließen, für alle, die sagen, oh Wagner, da traue ich mich nicht so wirklich ran, das ist alles so lang, das ist alles so laut, das ist alles so schwer. Warum ist Wagner toll?
1: Der geht direkt ins Mark. Also man soll da bitte nicht mit Kopf in die Vorstellung gehen, sondern einfach sich drauf einlassen, auf diese ganzen Gefühlswallungen, die dann kommen.
0: Und im Gegenzug, warum ist Mahler so toll?
1: Schwierige Frage, warum ist es toll? Da könnte man ein ganzes Buch schreiben, warum es so toll ist.
0: Was bedeutet Mahler Ihnen? Oh je, ist genauso dickes Buch.
1: Genauso dickes Buch, ja.
0: Genau. Ich glaube, dann hören wir einfach rein in das Lied von der Erde.

0: Abschied aus Gustav Mahlers Das Lied von der Erde. Das Symphonieorchester des Bayerischen Rundfunks unter Lorin Marzell mit Waltraud Mayer. Waltraud Mayer, ich danke Ihnen sehr, dass Sie sich die Zeit genommen haben. Und wir werden mit ein bisschen Swing noch hier rausgehen, mit ein bisschen Jazz. Musik, die Sie sich auch rausgesucht haben. Dave Brubeck, Take 5.
1: Vielen, vielen Dank.

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5: 16 Uhr. Neuer britischer Premier Burnham will umfassende Reformen. Über Spahn-Nachfolge soll kommende Woche entschieden werden. Amazon-Mitarbeiter bekommen mehr Geld. Das Wetter: Sonne und Wolken, nach Norden hin einzelne Schauer, 17 bis 23 Grad. Mein Name ist Stefan Schiebelhut. Der Labour-Politiker Andy Burnham ist neuer Premierminister von Großbritannien. König Charles hat ihn am Mittag ernannt. Schon vor seinem Amtsantritt hatte Burnham seine geplanten Reformen vorgestellt. Aus London ARD-Korrespondentin Lisa-Marie Röhling.
6: Der Chef der Labour-Partei will unter anderem die Verwaltung dezentralisieren und einen Regierungssitz im Norden Englands einrichten. Außerdem hat er in Aussicht gestellt, die Wirtschaft neu anzukurbeln, mehr Wohnungen zu bauen und die Lebenshaltungskosten zu senken. Er wolle den Menschen wieder Hoffnung schenken, erklärte Burnham. Kritiker bezweifeln, ob er diese Versprechen speziell in Bezug auf die Wirtschaft einlösen kann. Zudem halten sie seinen politischen Kurs für zu links. Er löst seinen Parteikollegen Keir Starmer ab, der am Vormittag offiziell von seinem Amt zurückgetreten ist.
5: Nachdem das CDU-Präsidium getagt hat, steht fest, über die Nachfolge von Jens Spahn soll nächste Woche Mittwoch entschieden werden. Dann sollen die Mitglieder der Unionsfraktion im Bundestag über den Fraktionsvorsitz abstimmen. ARD-Hauptstadtkorrespondentin Birte Sönnigsen.
7: Trotz parlamentarischer Sommerpause müssen also die Unionsabgeordneten zur Sondersitzung ihrer Fraktion nach

0: Berlin reisen. Der parlamentarische Geschäftsführer der Unionsfraktion Steffen Bilger wollte sich nach der heutigen CDU-Präsidiumssitzung nicht zu möglichen Kandidaten äußern. Als mögliche Spahn-Nachfolger gelten etwa Kanzleramtschef Thorsten Frey, der stellvertretende Fraktionsvorsitzende Günther Krings aus Nordrhein-Westfalen und CSU-Innenminister Alexander Dobrindt.
1: Amazon will seinen Mitarbeitern mehr Lohn zahlen. Das hat der Versandhändler angekündigt. Davon sollen auch die hessischen Logistik- und Verteilzentren in Bad Hersfeld, Raunheim und Weiterstadt profitieren. HR-Reporterin Sophia Junginger.
2: Das durchschnittliche Einstiegsgehalt für Logistikjobs soll ab September bei 16,66 Euro pro Stunde liegen. Wer schon 2 Jahre dabei ist, soll 18 Euro bekommen, also rund 4 Euro mehr als der aktuelle Mindestlohn. Der Gewerkschaft Verdi reicht das nicht. Sie fordert von dem US-Konzern seit Jahren verbindliche Tarifverträge und ruft die Belegschaft immer wieder zu Streiks auf. Von der jetzigen Lohnerhöhung sollen hessenweit 2000 Angestellte profitieren. Die Betriebsräte der einzelnen Standorte müssen darüber noch beraten.
1: In Wolfhagen im Kreis Kassel hat ein 27-Jähriger einen Zugbegleiter angegriffen und verletzt. Wie die Polizei mitgeteilt hat, war der Grund dafür offenbar eine Racheaktion. Der mutmaßliche Angreifer hatte demnach den Zugbegleiter erkannt, der ihn im Juni ohne gültiges Ticket erwischt hatte. Der 22-Jährige erlitt eine Platzwunde an der Lippe. Der mutmaßliche Täter wurde festgenommen. Im Moment brüten in Deutschland so viele Weißstörche wie noch nie. Das hat die Naturschutzorganisation NABU mitgeteilt. Aktuell seien bundesweit mehr als 15.000 Brutpaare gezählt worden. In ganz Deutschland hat Hessen die größte Storchendichte. Im Kreis Groß-Gerau gäbe es 90 Storchenpaare je 100 Quadratkilometer. Weitere Hotspots liegen demnach in Mittelfranken und Oberschwaben. Das waren die Nachrichten. Das Wetter. Bis zum Abend sind in der Nordhälfte Hessens noch ein paar Schauer unterwegs. Im Süden bleibt es trocken bei 17 bis 23 Grad. In der Nacht klart es oft auf und es kühlt ab auf 13 bis 7 Grad. Morgen ist es im Süden erst sonnig, im Norden gibt es schon mehr Wolken, im Verlauf dann in ganz Hessen und am ehesten im Osten ein paar Schauer bei 20 bis 26 Grad. Die weiteren Aussichten: Es bleibt leicht wechselhaft mit Sonne, Wolken und einzelnen Schauern. Am Mittwoch bis 26, Donnerstag bis 25 Grad. Die Zeit 16.04 Uhr.
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4: Mit Nicole Abraham und dem Allegro aus dem Konzert für Oboe, Violine, Streicher und Basso Continuo in D-Moll von Johann Friedrich Fasch.

Les Accents mit Claire Sotovia an der Geige und Emmanuel Laporte an der Oboe und im Allegro aus dem Konzert in D-Moll von Johann Friedrich Fasch. Paris 1889. Die Weltausstellung läuft, überall wimmelt es von Menschen und in einer kleinen verrauchten Bar sitzt ein junger Mann am Klavier, Erik Satie. Er lauscht den Klängen einer ungarischen Volksband, die am Pavillon nebenan spielt und beginnt zu improvisieren. Genau so soll seine Gnossienne Nummer 5 entstanden sein. 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

0: Gautama Halperin mit der Gnosien Nummer 5 von Erik Satie. In dieser Woche stellen wir Ihnen in einer kleinen Serie Hessens Mittelgebirge vor. Und direkt vor den Toren Kassels liegt der Habechtswald. Vulkanische Formationen, dichte Wälder und zahlreiche Geschichten und Legenden prägen die Region. Susanne Barfuß und Ecki Drewes werfen einen Blick auf das Mittelgebirge der Mythen und Vulkane.
1: Ein Mittelgebirge aus Basalt, entstanden durch uralte Vulkane. Der Habichtswald vor den Toren Kassels, wer hier unterwegs ist, entdeckt mehr als nur Geologie. Denn der vulkanische Ursprung der Landschaft hat besondere Lebensräume geschaffen und die hat Johannes Daum für sich entdeckt. Früher war er bei Hessenforst für den Wirtschaftswald zuständig, heute arbeitet er als Naturparkförster. Das hat seinen Blick auf den Habichtswald verändert.
2: Mein Lieblingsplatz im Habichtswald ist die Fürnsbachklamm tatsächlich. Die Fürnsbachklamm mit ihrer Flora und Fauna, absolut besonderer Platz, absolut einmalig, mein Lieblingsplatz.
1: Der Habichtswald ist geprägt vom Basalt. Vor Millionen Jahren floss hier Lava, heute sorgt das Vulkangestein für besonders nährstoffreiche Böden. Für Johannes Daum ist das eine der Besonderheiten der Region.
2: Der Habichtswaldsteig ist besonders aufgrund der Topografie. Der Basalt, der hier natürlicherweise vorkommt, ermöglicht hier einen super Waldbau. Wir haben super Bedingungen, in das hier Bäume wachsen mit super Nährstoffen. Das ist hier absolut einmalig.
1: Durch diese Landschaft führt auch der Habichtswaldsteig, 87 Kilometer lang, mit Trekkingplätzen mitten in der Natur. Ein Angebot für Wanderer, die den Habichtswald behutsam in Etappen entdecken wollen. Zeit nimmt sich auch Jan Piecher. Der Umweltplaner arbeitet heute für den NABU. In seiner Freizeit zieht er mit der Kamera durch den Habichtswald, immer auf der Suche nach besonderen Motiven und...
3: Ja, natürlich die Vogelstimmen. Wenn man hier durchgeht, ist das immer besonders schön, wenn die ganzen Vögel überall zwitschern. Es gibt hier Vogelarten, die bekomme ich in Kassel nicht zu hören.
1: Besonders faszinieren ihn auch die Feuersalamander in den klaren Bächen des Habichtswaldes. Damit die seltenen Tiere geschützt werden, desinfiziert er sogar seine Wanderschuhe, bevor er sich ihren Lebensräumen nähert.
3: Die Menschen wollen das schützen, was sie kennen. Und unsere Aufgabe ist es, ihnen auch ein bisschen mehr zu zeigen und sie dafür zu begeistern, weil dann erachten sie es hoffentlich auch als schützenswert.
1: Vielleicht erzählt das viel über den Habichtswald, über ein Mittelgebirge der Vulkane. Vor allem aber über die Menschen, die hier mehr sehen als Wald und Felsen und genau deshalb dazu beitragen, diese besondere Landschaft zu bewahren.
0: Der Habichtswald. Direkt vor den Toren Kassels. Auch in der Hessenschau um 19:30 Uhr geht es in dieser Woche in einer Serie um die hessischen Mittelgebirge.

Andreas Burgert mit der ersten Goldberg-Variation von Johann Sebastian Bach. Johannes Brahms' C-Moll-Klavierquartett Opus 60 wird in Musikerkreisen auch gerne das Werther-Quartett genannt, in Anlehnung an Goethes berühmten unglücklichen Romanhelden. Brahms hat hier all seinen Weltschmerz und seine Sehnsüchte hineinkomponiert.

0: Das Trio Wanderer mit dem Scherzo aus dem dritten Klavierquartett in C-Moll von Johannes Brahms. In Kiew findet diese Woche so das Atlas Musikfestival statt. Auf 6 Bühnen wird es über 60 Stunden Musik geben. Viele der bekanntesten ukrainischen Künstler werden auftreten. Auch eine australische Band ist dabei. Früher kamen Hunderttausende Besucher, jetzt mitten im Krieg sind es deutlich weniger. Die Herausforderungen für die Veranstalter sind in diesem Jahr noch größer geworden, weil Russland die Ukraine viel intensiver mit Luftangriffen überzieht. Deshalb wurde ein neues Veranstaltungsgelände gewählt mit einem Schutzbunkersystem mit einer Fläche von 50.000 Quadratmetern, das größte in der Ukraine. Stefan Lag hat sich das mal angeschaut.
1: Der Stadtteil Obolonski im Norden von Kiew ist nicht gerade ein besonders einladender Ort für ein Musikfestival. Zwischen dicht befahrenen mehrspurigen Straßen, Hochspannungsmasten und mehrstöckigen Wohnblocks liegt die Blockbuster-Einkaufsmall. Die Sonne knallt an diesem Wochenende 30 Grad und nirgendwo Schatten. Schon von weitem sind die großen Bühnen in knalligen Farben auf dem riesigen Parkplatz vor der Mall zu sehen. Poppige Dancebeats wehen am Nachmittag über das Gelände. Dass das größte Open-Air-Event der Ukraine ausgerechnet hier stattfindet, ist dem russischen Angriffskrieg geschuldet, erklärt Veranstalter Dimitro Sidorenko. Die riesige Tiefgarage unter dem Einkaufscenter spielt da eine besondere Rolle. Wir haben das Glück, dass es in diesem Einkaufscenter diesen großen Bunker gibt, mit mehreren Eingängen, durch die man die Menschen parallel schnell in Sicherheit bringen kann. Tatsächlich bietet der Schutzraum Platz für 50.000 bis 100.000 Menschen, aber wir haben uns eine Grenze von 25.000 gesetzt, da man diese Menge schnell in Sicherheit bringen kann. Vor dem Krieg kamen über 100.000 Besucher pro Veranstaltungstag zum Atlas Festival. Jetzt sind es wegen des Krieges deutlich weniger. Das musikalische Spektrum reicht von Alternative Rock über Hip-Hop, Dance bis hin zu Singer-Songwritern. Boombox, Artyom Pivovarov wie auch Serhii Zhadan gehören in diesem Jahr zu den Headlinern. Für Zhadan sind solche Auftritte nichts Außergewöhnliches. Nun, die Rakete kann uns überall treffen und wir sind schon daran gewöhnt, dass wir uns um die Sicherheit kümmern müssen. Sobald Luftalarm ausgelöst wird, unterbrechen wir die Konzerte. Die schweren russischen Luftangriffe mit ballistischen Raketen in der Nacht zum Sonntag machen klar, wie reell die Gefahr ist. Valeri aus Kharkiv fühlt sich trotz allem relativ sicher. Er hat als Soldat beim Festival freien Eintritt. Das ist wichtig und das ist gut organisiert. Hier ist alles auf die Anzahl der Menschen ausgelegt, die sich hier aufhalten. Alles ist hervorragend, alles ist sicher. Erstens haben wir uns an den ständigen Luftalarm schon gewöhnt. Und zweitens ist dieser Ort kein strategisches Ziel. Die Wahrscheinlichkeit, dass hier etwas einschlägt, ist gering. In den Umbaupausen zwischen den Auftritten wird Geld für die Armee, insbesondere für die Luftverteidigung, gesammelt. Per QR-Code kann man problemlos mit dem Handy bezahlen. Für Vasilina, die mit ihrer Freundin Veronika aus dem westlichen Lviv gekommen ist, ist das ein ganz wichtiger Aspekt, denn viele ihrer Freunde sind eingezogen worden. Trotz des Krieges will sie auch die Auftritte genießen. Wir sind für alle drei Festivaltage gekommen und wir werden bis zum Ende hier sein. Wir planen, bis zum letzten Konzert da zu sein, damit wir allen Künstlern zuhören können. Eine der kleinen Bühnen des Atlas Festivals befindet sich in der riesigen Tiefgarage, die als Schutzraum dient. Der Weg dorthin führt vorbei an Rekrutierungsständen von Drohneneinheiten. Hier können Besucher in einer Videosimulation ihre Fähigkeit als Drohnenpilot testen, erklärt Andriy von der 427. Drohnenbrigade für unbemannte Systeme. Die Besucher können bei uns an Flugsimulatoren selbst ausprobieren, wie es sich anfühlt, eine Drohne zu steuern und zum Beispiel feindliche Fahrzeuge zu bekämpfen. Tatsächlich ist das gar nicht so schwierig. Es ist vor allem eine Frage der Technik und der Übung. Gleich nebenan wird eine russische FPV-Drohne, die durch ein elektronisches Störmanöver zur Landung gebracht wurde, versteigert. Kurz zuvor hatte Songwriter Kardanov seinen Auftritt. Er ist selbst bei einer Drohneneinheit und hat für den Auftritt von seinem Kommandanten einen Tag frei bekommen. Viele seiner Songs handeln vom Krieg. Natürlich. Es ist eine Erfahrung, die sich nur schwer in Worte fassen lässt. Aber als Dichter versuche ich, Worte für diese neue Erfahrung zu finden. Ich weiß nicht, wie gut mir das gelingt, aber ich kann sagen, dass das Schreiben für mich eine Art Selbsttherapie ist. Diese Texte, diese Gedichte, sie helfen mir dabei, das zu verarbeiten, was ich erlebe und was um mich herum geschieht. Das Atlas-Festival in Kiew wirkt wie eine Dystopie, ist aber Realität. Das Leben unter freiem Himmel zu genießen, ist nur phasenweise möglich, bevor der nächste russische Luftangriff die Menschen zwingt, unter der Erde Schutz zu suchen.
0: Sie haben es bestimmt gehört. Ich habe mich mit dem Wochenende vertan. Ich bin ein bisschen verrutscht. Das Atlas-Festival, das war am letzten Wochenende in Kiew. Das war ein Beitrag von Stefan Lag, der ja mitgefeiert hat.

Das Trio Elegium mit der Elegie von Michael Glinka. Jean-Guyen Queyras beginnt im August seine Welttournee und kommt über Korea auch nach Kronberg ins Kassalsforum am 17. Oktober. Hören wir Jean-Guyen Queyras und die Akademie für Alte Musik Berlin mit dem Konzert in E-Moll, Riumph-Verzeichnis 409 von Antonio Vivaldi. Musik.

0: Die Akademie für Alte Musik Berlin mit Jean-Guy Henkeras am Cello und dem Konzert in E-Moll von Antonio Vivaldi. 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

Duil Yoga Fetti an der Mandoline und Diego Fasoles am Hammerflügel mit der Sonatine in C-Dur von Ludwig van Beethoven. Wie macht man auch aus einem einfachen Volkslied ein großes symphonisches Erlebnis? Max Bruch zeigt uns das jetzt in seiner Suite über russische Themen. Er spannt den Bogen von einem getragenen Einstieg über einen wilden, wirbelnden Tanz bis hin zu einem packenden, energischen Finale. Das SWR-Rundfunkorchester Kaiserslautern mit dem Adagio und dem Vivace.

0: Adagio und Vivace aus der russischen Suite von Max Bruch. Werner Andreas Albert leitete das SWR-Rundfunkorchester Kaiserslautern. Hämorrhoiden, Gallensteine und träge Därme, das klingt erstmal nach einem vollen Wartezimmer beim Hausarzt, war aber im Sommer 1891 die bittere Realität eines absoluten Musikgenies. Eigentlich sollte Gustav Mahler damals im böhmischen Marienbad Körper und Geist auskurieren. Doch der berühmte Komponist war ein denkbar schlechter Patient. Disziplin beim Entspannen? Absolute Fehlanzeige. Warum Mahler schon nach wenigen Tagen die Flucht ergriff und welche weitaus lautere Verführung im nur 100 Kilometer entfernten Bayern auf ihn wartete, weiß Silvia Schreiber.
1: Marienbad, 20. Juli 1891. Direktor Gustav Mahler hat sich in der noblen Königsvilla eingeschrieben. Bis 1. August will er dort bleiben und bei einer Trinkkur neue Kräfte schöpfen. Seine Hämorrhoiden plagen ihn. Mit der Verdauung ist es auch ein Kreuz und die Galle braucht dringend Starthilfe. Mahler ist schon zum zweiten Mal in Marienbad und kennt das Ritual am allerheiligsten Ort der böhmischen Kurstadt, am Kreuzbrunnen.
2: 2 Liter am Tag sollten es schon sein, damit sich eine Wirkung einstellt,
1: lautet die ärztliche Anordnung. Mahler ist durchaus willig, sich die gelblich leicht schäumende Flüssigkeit einzuverleiben. Der besonders hohe Gehalt an schwefelsaurem Natron in Verbindung mit Kalk und Eisenoxid sind Balsam für den gestressten Komponistendarm. Eigentlich. Aber Mahler bringt dieses Mal nicht die nötige Geduld mit. Allein, dass die Trinkerei schon in aller Herrgottsfrühe, nämlich um 5 Uhr, beginnen muss, leuchtet ihm nicht ein. Und dann diese Atmosphäre mit all den durstigen Leidensgenossen, die unablässig schlürfen, das zerrt an seinen Nerven. Hinzu kommt, und das ist das Schlimmste, es sind nur etwas mehr als 100 Kilometer bis Bayreuth.
2: Mir bekommt die Kur diesmal gar nicht gut. Und ich dampfe je eher, je lieber nach Bayreuth ab.
1: Und in Bayreuth, da beginnen doch in ein paar Tagen die Festspiele. Wagners Opern quasi gleich ums Eck. Was für ein Labsal für die Seele wartet da auf ihn. Stattdessen betreibt Mahler Wellness und lässt sich mit schwefelsaurem Natron volllaufen. Nein, das geht nicht gut aus für den gestressten Komponistenkörper. Schon am 26. Juli sitzt Gustav Mahler im Festspielhaus und hört den Parsifal. Am 27. den Tannhäuser, am 29. gönnt er sich eine weitere Runde Parsifal. Ein bisschen Läuterung muss schließlich schon sein. Die Kur hat er natürlich längst an den Nagel gehängt. Stattdessen unternimmt Mahler ausgedehnte Spaziergänge im Fichtelgebirge, die es rein zeitmäßig gut mit dem Parsifal aufnehmen können. Ob sich seine Hämorrhoiden für das stundenlange Hocken auf den harten Sitzen im Festspielhaus bedankt haben und dafür, dass Mahler den heiligen Gral der Schnabeltasse vorgezogen hat, bleibt jedoch zu bezweifeln.
0: Wunderbar. Die Bayreuther Festspiele übrigens feiern in diesem Jahr ihr 150. Jubiläum und am Freitag geht es offiziell mit einem Festakt los. Und jetzt Musik von Gustav Mahler, das Rheinlegendchen aus seiner Liedersammlung des Knaben Wunderhorn. Hier gesungen von der Mezzosopranistin Margarete Joswig und am Klavier hören wir Uwe Berkemer.

0: Margarete Joswig mit dem Rheinlegendchen von Gustav Mahler. Am Klavier hörten wir Uwe Berkemar. Und jetzt?
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2: Rainer Maria Rilke, vor dem Sommerregen. Auf einmal ist aus allem Grün im Park, man weiß nicht was, ein Etwas fortgenommen. Man fühlt ihn näher an die Fenster kommen und schweigsam sein. Inständig nur und stark ertönt aus dem Gehölz der Regenpfeifer. Man denkt an einen Hieronymus. So sehr steigt irgend Einsamkeit und Eifer aus dieser einen Stimme, die der Guss erhören wird. Des Saales Wände sind mit ihren Bildern von uns fortgetreten, als dürften sie nicht hören, was wir sagen. Es spiegeln die verblichenen Tapeten, das ungewisse Licht von Nachmittagen, in denen man sich fürchtete als Kind.
0: Vor dem Sommerregen von Rainer Maria Rilke, gelesen von Jesko von Schwichow.

Das Orchestre de Chambre de Lausanne mit dem vierten Satz aus der Sinfonie Nummer 59 in A-Dur von Joseph Haydn. Gleich gibt's die Nachrichten und in der kommenden Stunde spreche ich in unserem aktuellen Kulturgespräch mit der Fotografin Anja Kessler. Ihre neue Ausstellung, wenn die Schicht erst morgen endet, beginnt morgen im Foyer des Wiesbadener Rathauses. Zu sehen sind Porträts von Menschen in der Nachtschicht. Was die Fotos so besonders macht und warum der Ort der Ausstellung symbolisch gewählt ist, das erfahren wir von Anja Kessler gleich um 10 nach 5 in H2 Kultur.

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2: 17 Uhr. BKA und US-Ermittler zerschlagen internationale Phishing-Plattform. Neuer britischer Premier Burnham kündigt umfassende Reformen an. Früherer englischer Fußballprofi Kevin Keegan ist tot. Das Wetter in der Nacht meist klar, 13 bis 7 Grad. Mein Name ist Stefan Schiebelhut. Ermittler haben eine der größten internationalen Phishing-Plattformen zerschlagen. Das haben die Generalstaatsanwaltschaft Frankfurt und das Bundeskriminalamt mitgeteilt. Danach haben Cyberkriminelle den Dienst Kratos dafür genutzt, um gefälschte Webseiten zu erstellen und damit Daten zu stehlen. HR-Reporterin Jutta Nieswand.
3: Außerdem wurden über 200 Server unschädlich gemacht. Kratos gilt als eines der weltweit meistverbreiteten kriminellen Phishing-Services. Die Anzahl der Opfer, vor allem aus Europa und den USA, geht seit Ende 2024 in die Hunderttausende. Seitdem soll Kratos über 300.000 Euro erwirtschaftet haben, indem es einen digitalen Baukasten an andere Cyberkriminelle weitervermietet hat, die dann wiederum die eigentlichen Phishing-Kampagnen durchführten.
2: Der neue britische Premierminister Burnham hat zu seinem Amtsantritt umfangreiche Reformen angekündigt. Der Labour-Politiker sprach kurz nach seiner Ernennung in London von den größten Veränderungen der letzten 40 Jahre und einem Wendepunkt für das Land. Als erstes werde er Schritte gegen die Obdachlosigkeit anordnen. Burnham war am Mittag von König Charles mit der Regierungsbildung beauftragt worden. Der 56-Jährige folgt auf Keir Starmer, der nach parteiinternem Druck zurückgetreten war. Das CDU-Präsidium hat beschlossen, die Nachfolge von Jens Spahn nächste Woche Mittwoch zu regeln. Dann sollen die Bundestagsabgeordneten von CDU und CSU über den Fraktionsvorsitz abstimmen. ARD-Hauptstadtkorrespondentin Birte Sönnigsen.
4: Trotz parlamentarischer Sommerpause

0: müssen also die Unionsabgeordneten zur Sondersitzung ihrer Fraktion nach Berlin reisen. Wer dann Nachfolger von Jens Spahn wird, steht allerdings noch nicht fest. Friedrich Merz und Markus Söder werden jetzt weiter über die Nachfolge beraten, denn traditionell machen der CDU-Chef und der CSU-Chef einen gemeinsamen Vorschlag.
1: Amazon will seinen Mitarbeitern mehr Lohn zahlen, das hat der Versandhändler angekündigt. Davon sollen auch die hessischen Logistik- und Verteilzentren in Bad Hersfeld, Raunheim und Weiterstadt profitieren. HR-Reporterin Sophia Junginger.
2: Das durchschnittliche Einstiegsgehalt für Logistikjobs soll ab September bei 16,66 Euro pro Stunde liegen. Wer schon 2 Jahre dabei ist, soll 18 Euro bekommen, also rund 4 Euro mehr als der aktuelle Mindestlohn. Der Gewerkschaft Verdi reicht das nicht. Sie fordert von dem US-Konzern seit Jahren verbindliche Tarifverträge und ruft die Belegschaft immer wieder zu Streiks auf. Von der jetzigen Lohnerhöhung sollen hessenweit 2000 Angestellte profitieren. Die Betriebsräte der einzelnen Standorte müssen darüber noch beraten.
1: Der frühere englische Fußballprofi Kevin Keegan ist tot. Wie seine Familie mitteilte, starb er im Alter von 75 Jahren. Keegan hatte erst vor kurzem öffentlich gemacht, dass er an Krebs erkrankt ist. Als Spieler wurde er 3-mal englischer Meister und 1-mal Europapokalsieger mit dem FC Liverpool. 1977 wechselte er zum HSV, für den er 3 Jahre lang spielte. Für die englische Nationalmannschaft bestritt er über 60 Länderspiele. Das war die Nachrichten. Das Wetter. Bis zum Abend sind in der Nordhälfte Hessens noch ein paar Schauer unterwegs. Im Süden bleibt es trocken bei 17 bis 23 Grad. In der Nacht klart es oft auf und es kühlt ab auf 13 bis 7 Grad. Morgen ist es im Süden erst sonnig. Im Norden gibt es schon mehr Wolken, im Verlauf dann in ganz Hessen und am ehesten im Osten ein paar Schauer bei 20 bis 26 Grad. Die weiteren Aussichten: Es bleibt leicht wechselhaft mit Sonne, Wolken und einzelnen Schauern. Am Mittwoch bis 26, Donnerstag bis 25 Grad. Die Zeit 17.04 Uhr.
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4: 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Ich freue mich, dass Sie dabei sind.

Isabel van Keulen an der Geige und Ronald Brautigam am Klavier mit der Romanze Opus 22 Nummer 3 von Clara Schumann. Das ursprünglich 1899 komponierte Albumblatt in D-Dur von Alexander Glasunow ist eigentlich ein Standardwerk für Trompete und Klavier. Auf dem Konzertalbum The Trumpets of Matthias Höfs präsentiert der Trompeter jedoch die enorme Vielseitigkeit seiner Instrumentenfamilie. Er tauscht hier die Trompete gegen das weicher, intimer klingende Kornett und lässt sich vom Kammerensemble Hamburg Philharmonic Soloists begleiten.

0: Wenn die meisten von uns das Licht ausschalten und schlafen gehen, fängt für viele die Nachtschicht erst an. Für viele unsichtbar, doch sie halten unsere Städte jede Nacht am Laufen. Die bekannte Wiesbadener Fotografin Anja Kessler hat genau diese Menschen mit der Kamera begleitet. Entstanden ist die eindrucksvolle Fotoausstellung, wenn die Schicht erst morgens endet, die ab morgen im Foyer des Wiesbadener Rathauses zu sehen ist. Hallo Frau Kessler, schön, dass Sie Zeit für uns haben.
1: Ja, vielen Dank, dass ich bei Ihnen sein darf.
0: Frau Kessler, für die meisten Menschen ist die Nacht zum Schlafen da. Was genau reizt Sie ganz persönlich als Fotografin an der Nacht?
1: Ja, das ist natürlich sind immer ganz andere Lichtverhältnisse. Also mal unabhängig von arbeitenden Menschen durch die nächtliche Beleuchtung, gerade in Städten, aber auch die Nichtbeleuchtung auf dem Land, ne, also Sternenhimmel. Es ist halt eine ganz andere Realität und ein ganz anderes Licht. Und dadurch gibt es auch eine ganz andere Energie. Auch wenn man weiß, die meisten Menschen schlafen und andere müssen aber hochkonzentriert sein, dann ist das einfach eine ganz besondere Energie.
0: Ihre Ausstellung trägt ja den Titel, wenn die Schicht erst morgens endet. Wie verändert sich denn nachts der Blick auf eine Stadt? Und ist Wiesbaden nachts eine wirklich völlig andere Stadt als tagsüber?
1: Ja, würde ich schon sagen, weil Wiesbaden ist jetzt auch nicht Berlin, ne, oder Frankfurt. Also es ist hier relativ ruhig abends oder in der Nacht. Und das sind dann eben so kleine Mikrokosmen, ne, wo gearbeitet wird, sagen wir, und zwar intensiv. Aber die Stadt selber ist ja relativ ruhig. Das ist dann natürlich auch ein krasser Kontrast, so auch für das Bild. Also ich habe auch versucht, das zu fotografieren, diese Leere teilweise drumherum, die absolute Dunkelheit und der jeweils arbeitende Mensch im Mittelpunkt.
0: Genau, Sie geben nämlich den Helden der Nacht ein Gesicht, wenn ich das so nennen darf. Welche Berufsgruppen haben Sie sich denn für dieses Projekt ausgesucht? Welche Berufsgruppen haben Sie porträtiert?
1: Ja, also ich habe natürlich mit dem Naheliegendsten angefangen. Das ist natürlich, was auch jeder so vor Augen hat. Feuerwehr, Polizei, Rettungsdienste, Notdienste in Krankenhäusern. Dazu kam mir aber auch gleich die Idee, die nimmt man zwar wahr, aber irgendwie bewusst wahrnimmt man sie eigentlich nur, wenn man sie wirklich braucht. Aber natürlich, das ist jedem präsent. Aber dann gibt es natürlich auch noch Berufsgruppen, die man nicht unbedingt so auf dem Schirm hat oder sieht. Wie zum Beispiel im Klärwerk, das Klärwerk der Stadt Wiesbaden, das muss ja auch nachts laufen. Und da sind wir ja noch nicht in der Großstadt. Ne? Mhm. Die Zeitungsausträger, gut, viele Leute lesen natürlich keinen Print mehr, aber es gibt tatsächlich immer noch genug. Wir haben ja auch viele ältere Leute hier in unserer Stadt noch. Oder Telefonseelsorge, ne? Die funktioniert 24 Stunden. Das kriegt natürlich auch keiner mit, wenn man es nicht gerade selber in Anspruch nehmen muss. Also insgesamt sind es, glaube ich, so 18 Berufsgruppen.
0: Jetzt sind das ja Berufe. Wie muss ich mir jetzt vorstellen, die Fotografie? War das jetzt spontan fotografiert oder kann man sagen, warte mal einen Moment, ich brauche hier noch ein bisschen Licht, hier muss ich noch ein bisschen mehr belichten? Wie funktioniert das während der Arbeit?
1: Das war alles spontan und da ist gar nichts gestellt, außer, naja, vielleicht die Security. Die haben hier nachts den Schlossplatz bewacht. Damit sage ich natürlich schon, bitte mal so und so hinstellen. Mhm. Aber die meisten, das war mir auch wichtig, ne? Also ich wollte die Menschen bei ihrer Arbeit fotografieren. Die sind auch nicht unbedingt immer zu erkennen. Also das Gesicht geben ist auch eher so eine Symbolik. Teilweise schon, aber nicht unbedingt alle. Ne? Ich wollte sie einfach begleiten und wollte gar nicht irgendwas stellen. Und ich muss sagen, also in meiner ganzen Erfahrung ist es immer so, wenn man die Leute einfach lässt, egal was man fotografiert, das geben die besten Bilder. Also dieses da irgendwie was verändern zu wollen, egal ob es mit Licht oder mit Haltung ist, das ist manchmal gar nicht so unbedingt. Also da verliert das an Authentizität. Ne? Also ich habe die Leute einfach begleitet. Bei den Busfahrern als Beispiel, da kann man ja sowieso nicht sagen, jetzt machen Sie mal dies oder fahren Sie so. Ne? Da, ja, man hängt halt einfach dran und manchmal eben, ja, dauert es ein bisschen länger dann, bis man glaubt, irgendwas zu haben, was vielleicht passt.
0: Frau Kessler, was hat Sie denn bei Ihren nächtlichen Exkursionen und Begegnungen am meisten überrascht?
1: Also die Teamarbeit die sind jetzt teilweise auch Menschen, die alleine gearbeitet haben, also wie zum Beispiel ein Busfahrer, ne? Aber ich war ja viel auch mit Teams, also im St. Johannes Hospital, die Polizei, Feuerwehr sowieso, die waren natürlich auch relativ zahlreich und wie gut diese Teams, also wie harmonisch und wie gut eingespielt diese Teams zusammenarbeiten, die müssen das natürlich auch. Das ist sonst erschwert das ja die Arbeit ungemein. Das hat mich als Außenstehende am meisten beeindruckt, diese ganz starke Teamarbeit und das Verlassen auf den oder die Kollegen. Ne?
0: Jetzt sind Sie gerade mit der Hängung fertig, wie Sie mir gerade verraten haben. Wie ist denn die Ausstellung genau aufgebaut? Also was sehe ich, wenn ich reinkomme?
1: Wenn Sie reinkommen, sind Sie im Foyer und dann haben wir hier zwei Flügel im Rathaus, rechts und links. Und im linken Flügel, also das habe ich jetzt etwas, da gibt es jetzt eigentlich keine quantitativen Ansprüche der Reihenfolge. Also da fängt das an, ist eher so an der Breite der Wand ausgemacht. Fangen wir an mit dem St. Josef Hospital, der Nachtschicht. Und dann geht das so weiter. Dann kommt Infrasurf, also ein Privatunternehmen. Also das geht so rum, da habe ich mich aber ein bisschen nach der Topografie des Gebäudes gerichtet. Wo sind Säulen, wo ist Platz? Mhm. Und in der Mitte haben wir eine Schnur gespannt. Da hängen dann auch noch Bilder. Da hängt auch der Bäcker und da hängt der Taxifahrer und so kreuz und quer. Ne? Manche Unternehmen sind ein bisschen stärker repräsentiert, weil es einfach viele Abteilungen waren. Ne? Manche haben dann auch nur ein oder zwei Bilder. Aber das ist eigentlich wertfrei zu sehen.
0: Jetzt kommt die ganz gemeine Frage. Wie haben Sie die Bilder ausgesucht, wenn Sie ja mehrere gemacht haben? Das ist ja nicht mit einem getan. Und haben Sie ein Lieblingsbild?
1: Natürlich habe ich ein Lieblingsbild. Erstens, also jetzt fange ich mit der zweiten Frage an. Das ist die Feuerwehr, die sitzen, also ich habe sie wirklich nicht gebeten, die Feuerwehr hat die Leiter ausgefahren, also so quer und haben sich alle draufgesetzt. Und Sie kennen das Bild von den New Yorker Bauarbeitern über dem, ja, und irgendwie so, also es wirkt so wie so eine Kopie da, also wie so, ne? Ich habe sie nicht gebeten, aber es sah so klasse aus. Und es spiegelt nicht so richtig den Ernst und die Verantwortung einer Nachtschicht, aber ich glaube, dass die sich als Team da nebeneinander auf die Leiter setzen, das ist irgendwie okay. Auswahl ist schwer, natürlich. Man haut ja richtig viel raus mit der Digitalkamera. Und ich habe eine Vorauswahl gemacht für mich und habe dann eine Freundin, die auch Fotografin ist, hinzugebeten. Und mein Mann, der auch Journalist war eigentlich, aber nicht als Fotograf. Also wir waren zu dritt sozusagen in Auswahl. Aber das ist schon immer schwierig. Und man würde ja am liebsten viel mehr nehmen. Also ich habe ja schon diese Schnur in der Mitte, die war ja eigentlich schon nicht eingeplant, aber ich konnte mich nicht entscheiden.
0: Und ab morgen können wir diese nächtlichen Porträts im Wiesbadener Rathaus sehen. Also an dem Ort, wo tagsüber die Verwaltung und Politik der Stadt stattfindet. Was erhoffen Sie sich von diesem Kontrast und was möchten Sie den Ausstellungsbesuchern mit auf den Weg geben?
1: Ja, vielleicht auch gerade in den heutigen Zeiten, wo es alles, wo der Wind ein bisschen rauer weht und es vermehren sich natürlich auch nicht unbedingt in Wiesbaden, es vermehren sich ja auch Übergriffe auf Rettungskräfte, auf Polizisten, das lesen wir ja auch überall. Gut, das betrifft jetzt nicht so stark Wiesbaden. Aber was ich eigentlich ja letztendlich damit beabsichtige, abgesehen davon, dass es Spaß gemacht hat zu fotografieren. Ja, Wertschätzung. Ne? Da sind ja auch Berufe dabei, die jetzt nicht so hoch angesehen sind, ja, wie zum Beispiel so ein Security, die nimmt man nicht so wahr. Ne? Oder wie jetzt zum Beispiel die Bäcker, die sieht man auch nicht. Oder so ein Taxifahrer, ne? Ja, da fährt man halt mit. Ja, das wünsche ich mir. Ne? Wertschätzung gegenüber diesen Menschen, die letztendlich sehr viel geben und nicht unbedingt so viel verdienen dabei. Das ist ja unterschiedlich. Viele Migranten sind natürlich auch dabei, ist mir ein anderes Anliegen, ne? So sehen, wie diese zugewanderten Menschen hier doch auch in der Stadtgesellschaft aktiv sind, beziehungsweise ihre lohnsteuerpflichtigen Arbeit nachgehen und die Stadt am Laufen halten vor allen Dingen. Leider haben wir halt keine Müllabfuhr, die nachts unterwegs ist, dafür ist Wiesbaden, glaube ich, zu klein. Und was ich bedauere, auch zum Beispiel, das habe ich nicht geschafft, dass ich das nochmal sagen darf, Gebäudereinigung. So diese Großraumbüros, die wurden ja also vor allem früher nachts gereinigt. Ja. Und das ist, also allein das Foto sehe ich vor mir, was ich machen wollte, habe ich nicht bekommen. Ich glaube, es gibt einfach nicht mehr so viele durch Homeoffice, durch Sparmaßnahmen, die arbeiten alle tagsüber. Also ich habe es einfach nicht geschafft.
0: Die Unsichtbaren sichtbar machen, das gelingt der Fotografin Anja Kessler mit ihren berührenden Porträts. Die Ausstellung, wenn die Schicht erst morgens endet, ab morgen im Foyer des Wiesbadener Rathauses. Vielen Dank für das spannende Gespräch und den Einblick in Ihre Arbeit, Frau Kessler.
1: Ja, ich danke Ihnen, dass Sie mir zugehört haben, dass ich mein Projekt vorstellen durfte.
0: Sehr, sehr gerne.

Die Academy of St. Martin in the Fields mit der Ouvertüre zur Oper Die verkaufte Braut von Bedřich Smetana. Mit seiner Suite in G-Dur bricht Jean-Philippe Rameau mit der damals oft steifen Hofmusik und bringt eine ganz neue, pulsierende Exotik in den Barocksaal. Le Sauvage, die Wilden, beschreibt den Tanz nordamerikanischer Ureinwohner.

0: Konstantin Emeljanov mit Le Sauvage aus der Suite in G-Dur von Jean-Philippe Rameau. Die Anstalt, das ist eine Institution im deutschen Fernsehen. Seit mehr als 10 Jahren machen Max Uthoff und Klaus von Wagner Kabarett, das unter die Haut geht, das unbequem ist. Jetzt feiert die Sendung Jubiläum. Nur ein prominenter Gast wurde ausgeladen. Der Musiker und Kabarettist Danger Dan sollte nicht dabei sein. Warum das so ein Problem ist, zeigt sich in den Reaktionen. Manche sind sauer, andere verstehen es gar nicht. Peter Jungblut mit den Einzelheiten.
1: Da hatten sie beim ZDF übers Wochenende offenbar das Gefühl, dass viel aufzuarbeiten war. Jedenfalls äußerten sich die Macher der Satiresendung Die Anstalt ausführlich zu einem Song, der in der 100. Jubiläumsausgabe am morgigen Dienstag nach einer Entscheidung der ZDF-Geschäftsleitung nicht ausgestrahlt wird. Der linke Sänger und Aktivist Danger Dan wollte mit seinem Text »Keine Angst« mit rechtsextremen Umtrieben abrechnen und zur Zivilcourage aufrufen, begleitet vom Pianisten Igor Levit. Dabei finden die einen die Ausladung skandalös, die anderen aber eher den Liedtext, dem sie einen Aufruf zur Gewalt unterstellen. Wie auch immer, die Satiriker Klaus von Wagner und Maike Kühl zeigten sich empört.
2: Um das an dieser Stelle gleich mal klarzustellen, wir sind nicht das ZDF. Wir teilen auch nicht die Einschätzung des ZDF.
3: Das heißt, wir sind im ZDF gegen das ZDF. Das klingt nach unentschieden, aber machen wir uns nichts vor. Wir haben in Wahrheit verloren.
4: Ja, wir sind zwar die Leiter der Anstalt, aber nicht die Leiter der Anstalt.
1: Danger Dan selbst behauptet in seinem Song, juristisch sei mal wieder die Grauzone geschrammt worden, was den Streit weiter befeuern dürfte. Max Uthoff und Maike Kühl von der Anstalt.
2: Das ist genau die spannende Frage. Was passiert, wenn der Staat sein Gewaltmonopol nicht durchsetzt und Menschen ungeschützt sind vor Nazis? Wer springt da ein? Und was würden wir da tun?
3: Und ich weiß es auch nicht. Ich weiß nur, wie wichtig diese Debatte ist. Und deswegen hätten wir uns sehr gewünscht, dass der Künstler bei uns auftreten darf. Wir hätten es als öffentlich-rechtliche Pflicht angesehen, das Lied zu präsentieren und danach zu diskutieren.
1: Dafür gab es Beifall vom Studiopublikum, wie auch für das Fazit von Satiriker Klaus von Wagner.
4: Ganz ehrlich, wir empfinden die Entscheidung vom ZDF in einer Zeit, in der rechtsextreme Gewalt in der Geschichte der Bundesrepublik mal wieder einen Höchststand erreicht hat, einfach als mutlos.
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1: Das ZDF ließ die Auseinandersetzung in der Kultursendung Aspekte am Freitagabend ausführlich thematisieren. Dort äußerte sich auch Oliver Heidemann, der verantwortliche leitende Redakteur für den Showbereich im ZDF.
6: Wir haben uns die Entscheidung natürlich nicht leicht gemacht, Danger Dan wieder aus der Anstalt auszuladen. Aber sein Song kann als Aufruf zu Gewalt verstanden werden. Und ein solcher Aufruf steht im Gegensatz zu unseren Programmrichtlinien.
1: Kabarettist Florian Schröder sah das völlig anders und verteidigte seine Kollegen von der Anstalt.
7: Dass da eine Einordnung stattfinden sollte, finde ich auch. Aber dazu steht ja gerade Humoristen, gerade Satirikern so viel an Möglichkeiten zur Verfügung, das klarzumachen und doch sehr spielerisch zu machen, sodass es auch in eine sich selbst als spielerisch verstehende Sendung passt.
1: Juristen kommentierten den Fall widersprüchlich. Der Publizist Jan Fleischauer meinte,
8: ist das ein Akt der Zensur? Nee, es ist kein Akt der Zensur, sondern das ist die Aufgabe, wie gesagt, von Chefredakteuren und Intendanten zu gucken, wollen wir das verantworten, ja oder nein.
1: Für das ZDF zeigte Fleischauer wenig Verständnis, denn der Songtext von Danger Dan war im Vorfeld juristisch überprüft worden. Die Ausladung allerdings, die kam sehr kurzfristig.
8: Das eine ist, ich habe einen Talkshow-Gast und der redet sich um Kopf und Kragen. Dann ist das eben so und im Zweifel muss dann der Host das einordnen. Aber jemanden einzuladen, diesen Song vorzutragen in Kenntnis des Textes, das ist ja eine ganz andere Nummer.
1: Scheint ganz so, dass Danger Dan für seinen Song kostenlose PR bekommt. Die Aufregung dürfte sich nicht so schnell legen.

Das Concerto Köln mit dem ersten Satz aus dem Concerto in G-Dur von Evaristo Felice Dalla Bacco. Sie hören H2 Kultur jetzt mit dem ersten Satz aus der Bläserserenade in D-Moll von Antonín Dvořák.

0: Die Oslo Philharmonic Wind Soloists mit dem ersten Satz aus der Bläserserenade in D-Moll von Antonín Dvořák. Vor 5 Jahren hat das Humboldt-Forum in Berlin seine Pforten für die Öffentlichkeit geöffnet und hat schon davor Kontroversen ausgelöst. Über die Symbolik eines preußischen Schlosses, rekonstruiert im Zentrum der Stadt. Über das Ausstellen der ethnologischen Sammlung darin und den Umgang mit Kolonialismus und Raubkunst. Anlässlich des Jubiläums hat sich Louis Babst angeschaut, was aus den Zielen des Forums geworden ist.
1: Schon zur Eröffnung vor 5 Jahren waren die selbstgesetzten Ansprüche hoch. Das Humboldt-Forum im wiederaufgebauten Berliner Schloss sollte ein Debattenraum werden, ein Ort der Kolonialismusaufarbeitung und ein Wohnzimmer für die Stadtgesellschaft. 5 Jahre später sehen nicht alle, dass diese Versprechen schon eingelöst wurden. Für Volker Hassemer, ehemaliger Berliner CDU-Kultursenator und heute bei der Stiftung Zukunft Berlin, fehlt dem Ort die Relevanz als internationaler Dialograum.
2: Es werden durchgängig, durchaus beachtlich, die Kulturen präsentiert. Aber dass die Kulturen weltweit aufgerufen wären, hier sich zu zeigen mit ihren Positionen, das fehlt.
1: Der Generalintendant des Humboldt-Forums, Hartmut Dorgerloh, teilt diese Einschätzung nicht. Man sei zufrieden mit den ersten 5 Jahren.
3: Das Humboldt-Forum ist sicherlich nicht der Nabel der Welt. Es ist aber ein ganz zentraler Ort für die Verständigung über zentrale Fragen. Und wir setzen uns natürlich auch mit Kritik auseinander. Ich muss aber sagen, dass wir hier gerade mit unseren großen Themenjahren sehr dezidierten Gegenwartsbezug haben, gerade international.
1: Im vergangenen Jahr zählte das Humboldt-Forum mit 3,3 Millionen Besuchen zu einem der meistfrequentierten Berliner Kulturorte. Auch wenn hier jegliche Besuche des Geländes mitzählen, also zum Beispiel auch eine Aufzugfahrt hoch auf die Dachterrasse. In der Stadtgesellschaft sei der Ort aber noch nicht richtig angekommen, sagt Kulturjournalistin Nicola Kuhn vom Berliner Tagesspiegel.
4: Ich merke, dass es für die Touristen ein großer Anziehungspunkt ist, aber dass es in der Kulturszene Akzeptanz hätte, das sehe ich nicht. Also es ist eigentlich so, dass jeder aus dem Kunstbereich, Kulturbereich Skepsis hat.
1: Skepsis, die wohl auch mit der Entstehungsgeschichte zu tun hat. Zehntausende Artefakte aus den ethnologischen Sammlungen der staatlichen Museen sind während der Kolonialzeit nach Deutschland gekommen. Dass sie ausgerechnet in preußischer Architektur ausgestellt werden, die Kritiker als geschichtsrevisionistisch bezeichnen, sorgte schon vor der Eröffnung für Diskussionen. Das Humboldt-Forum wollte deshalb einen neuen Umgang mit der kolonialen Vergangenheit finden. Ein bekanntes Beispiel, die Restitution der aus Nigeria geraubten Benin-Bronzen. Insofern sei das Humboldt-Forum auch eine Erfolgsgeschichte, sagt Noah Haar vom Deutschen Zentrum für Integrations- und Migrationsforschung. Aber
5: da müsste man noch sehr viel weitergehen und auch sehr viel mehr fordern und vor allen Dingen auch die deutsche Politik in die Verantwortung nehmen, dass es dazu gehört, um Gerechtigkeit herzustellen, dass restituiert werden muss.
1: Die Stiftung Preußischer Kulturbesitz, die für die Bestände verantwortlich ist, äußert sich schriftlich auf RBB-Anfrage, dass bei Restitution schon viel erreicht worden sei. Die Forschung nach den Ursprüngen der Objekte könne aber immer noch weiter ausgebaut werden. Außerdem gäbe es eine ganze Reihe an Restitutionsbeschlüssen, die noch nicht umgesetzt seien, weil auch in den Herkunftsländern schwierige Aushandlungsprozesse liefen. Das Humboldt-Forum bleibt ein Ort der Gegensätze und Kontroversen, der auch versucht, viele Player wie die ethnologischen Sammlungen der staatlichen Museen oder das Stadtmuseum unter einem Dach zu vereinen. Und auch wenn hier schon vieles angestoßen wurde, ist es ein Ort, der nach 5 Jahren immer noch im Werden ist.

Das Royal Concertgebouw Orchestra Amsterdam mit The Quarry, Filmmusik von John Barry aus Enigma von 2001. Es ist der unscheinbarste Raum des Alltags und einer der aufschlussreichsten. An Toiletten lässt sich ablesen, wie eine Gesellschaft über Reinlichkeit, Intimität, Technik und Zusammenleben denkt. Morgen geht es um die japanische Hightech-Toilette, die blattfreie Toilette in Mexiko und Toiletten mit Chipkarten. Sind Toiletten für Sie reine Zweckräume oder gehören sie zur Kultur eines Ortes? Was ist für Sie eine gute öffentliche Toilette? Und wie wichtig sind öffentliche Toiletten dafür, dass man sich in einer Stadt frei bewegen kann, gerade für ältere Menschen, Familien oder Menschen mit Behinderung? Ihre Meinung interessiert uns. Rufen Sie uns an unter der 069 155 22 25 oder schreiben Sie uns. Ihre Mail kommt unter hr2@hr.de direkt ins Studio. Das stille Örtchen, wie die Toilette unsere Kultur geprägt hat. 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

Das Henschel-Quartett mit dem Scherzo aus dem Streichquartett Nummer 5 in S-Dur von Felix Mendelssohn Bartholdy. Eero Heinonen gilt als Experte, wenn es um die Klaviermusik seines Landsmanns Jean Sibelius geht. Aus den 10 Klavierstücken Opus 24 hören wir jetzt die Nummer 3, die Caprice in E-Moll.

Ero Inonen mit der Caprice in E-Moll von Jean Sibelius. Und nach den Nachrichten folgt das SWR Kulturforum. Der Tag ist in den Ferien. Heute mit dem Thema Spahn und die Doppelmoral. Wer vertraut noch der CDU? Mein Name ist Nicole Abraham. Ich wünsche Ihnen noch einen schönen Abend mit HR2 Kultur.

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3: 18 Uhr. Ermittler legen internationale Phishing-Plattform lahm. Neuer Bahnkonkurrent Italo bestellt 26 Siemens-Züge. Griechenland will E-Scooter für unter 17-Jährige verbieten. Das Wetter in der Nacht meist klar, 13 bis 7 Grad. Mein Name ist Claudia Meichelbeck. Schlag gegen eine der weltweit größten Phishing-Plattformen. Fahnder aus Deutschland und den USA haben die Struktur der Plattform lahmgelegt. Die Täter sollen hunderttausende Zugangsdaten in 30 Ländern erbeutet haben. Wie das Bundeskriminalamt und die Generalstaatsanwaltschaft Frankfurt mitgeteilt haben, ist der mutmaßliche Entwickler in Indonesien festgenommen worden. Mit dem Dienst Kratos konnten Cyberkriminelle Fake-Webseiten erstellen, die täuschend echt wirkten. Der neue britische Premierminister Burnham hat zu seinem Amtsantritt umfangreiche Reformen angekündigt. Burnham war am Mittag von König Charles mit der Regierungsbildung beauftragt worden. ARD-Korrespondentin Lisa Maria Röhling.
4: Bei seiner ersten Rede betonte er erneut, den Menschen Hoffnung zurückgeben zu wollen. Er kündigte einen 10-Jahres-Plan an, um die britische Politik und Wirtschaft grundlegend zu reformieren. Andy Burnham war bereits von 2000 bis 2017 Mitglied des britischen Parlaments und mit verschiedenen Regierungsposten betraut. Danach war er 10 Jahre der Bürgermeister von Greater Manchester. Er löst Keir Starmer ab, der am Vormittag offiziell von seinem Amt zurückgetreten ist.
3: Amazon hat angekündigt, seinen Mitarbeitern mehr Geld zu zahlen. Demnach liegt der durchschnittliche Einstiegslohn ab September bei 16,66 Euro pro Stunde, rund 4% mehr als bisher. Davon sollen allein in Hessen 2000 Beschäftigte profitieren, also in den Logistik- und Verteilzentren in Bad Hersfeld, Raunheim und Weiterstadt. Der Gewerkschaft Verdi reicht das nicht. Sie verlangt vom Online-Versandhändler verbindliche Tarifverträge. Der künftige Konkurrent der Deutschen Bahn im Fernverkehr Italo hat 26 Hochgeschwindigkeitszüge bestellt. Das hat das italienische Bahnunternehmen mitgeteilt. Ein Vertrag über den Kauf und die Wartung sei mit dem deutschen Konzern Siemens Mobility vereinbart worden. ARD-Korrespondentin Anna Giordano.
5: Insgesamt investiert der italienische Konzern 3,6 Milliarden Euro in Deutschland. Italo gibt auch schon bekannt, wo seine Züge ab 2028 verkehren sollen, nämlich auf den Hauptkorridoren München-Köln-Dortmund sowie München-Berlin-Hamburg. Möglich macht den Einstieg von Italo eine neue Quotenregelung der Bundesnetzagentur zur Stärkung des Bahnwettbewerbs, gegen die Deutsche Bahn allerdings rechtliche Schritte prüft.
3: In Griechenland sollen Kinder und Jugendliche unter 17 Jahren keine E-Scooter

0: mehr fahren dürfen. Das hat das Verkehrsministerium in Athen angekündigt. Grund seien die vielen Unfälle von jungen Rollerfahrern. Über das Gesetz soll demnach morgen abgestimmt werden. Neben dem Mindestalter plant die griechische Regierung auch höhere Strafen für unsicheres Fahren und eine verpflichtende Unfallversicherung für E-Scooter-Nutzer. Der frühere englische Fußballprofi Kevin Keegan ist tot. Wie seine Familie mitteilte, starb er im Alter von 75 Jahren. Keegan hatte erst vor kurzem öffentlich gemacht, dass er an Krebs erkrankt ist. Als Spieler wurde er dreimal englischer Meister und einmal Europapokalsieger mit dem FC Liverpool. 1977 wechselte er zum HSV, für den er 3 Jahre lang spielte. Das waren die Nachrichten. Das Wetter: heute Abend sind in Nordhessen noch einzelne Schauer unterwegs. In der Nacht bleibt es dann überall trocken und es kühlt ab auf 13 bis 7 Grad. Morgen gibt es Sonne und Wolken im Wechsel. In Richtung Osthessen fallen im Laufe des Tages auch mal Schauer. Das Ganze bei maximal 20 bis 26 Grad. Und die Aussichten: am Mittwoch von Norden her Wolken und gebietsweise Schauer oder Gewitter. Am Donnerstag auch in Nord- und Osthessen einzelne Schauer bis 25 Grad. Es ist 18.04 Uhr.
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2: Und da ist heute das Thema Spahn und die Doppelmoral. Wer vertraute noch der CDU? Mit Gregor Papscher Mikrofon. Jens Spahn tritt als Fraktionschef zurück. Kanzler Merz muss seine Spitze neu sortieren. Spahn hat sich als Gesetzgeber gegen die Leihmutterschaft positioniert und als Privatmann eine Leihmutter engagiert. Für die Frauen, die Konservativen, die Christen in der Partei ein Schock. Sein Fall hinterlässt Wut und Ratlosigkeit und die Häme der AfD ist der Union sicher. Wer vertraut ihr noch? Und wie sehr belastet die Causa Spahn den Zusammenhalt in der Partei? Darüber sprechen wir in diesem Forum hier bei SWR Kultur. Und wir, das sind der Historiker Professor Dr. Andreas Rödder von der Uni Mainz. Das ist Friederike Haupt, Korrespondentin bei der FAZ, Frankfurter Allgemeine Zeitung in Berlin. Und das ist die Juristin und Publizistin Dr. Liane Bednarz. Hallo in die Runde. Frau Bednarz, der Rücktritt von Jens Spahn war ja einer der schnelleren in der Geschichte. War das schon das große Beben in der CDU oder kommt das erst noch?
3: Ich denke, das ist der Anfang eines Bebens. Man sieht jetzt, die Partei sieht, dass sie ein massives Glaubwürdigkeitsproblem hat, dass sie ihre Botschaften nicht klar transportiert, dass das konservative Profil ins Rutschen geraten ist, insbesondere angesichts der Wahlerfolge der AfD. Also ich würde sagen, das wird jetzt die weitere Debatte innerparteilich ziemlich prägen.
2: Friederike Haupt, gestern im ZDF-Sommerinterview sah man einen nachdenklichen, aber durchaus auch gut gelaunten Kanzler. Ist er womöglich ganz froh, dass ein ehrgeiziger und schwer steuerbarer Fraktionschef weg ist?
4: Ich würde sagen, er hat eine Situation, die man mit Glück im Unglück beschreiben könnte. Also natürlich ist er verärgert darüber, dass es überhaupt zu dem Rücktritt kommen musste. Auf der anderen Seite ist es bemerkenswert, wie schnell ein Spitzenpolitiker dann doch zurückgetreten ist, ohne jetzt wochenlang hin und her. Und Spahn hatte sich ja vorgestellt, erst im September solle die Fraktion entscheiden. Das ist anders gekommen. Insofern kann er doch zunächst erstmal froh sein, dass jetzt Handlungsspielraum besteht.
2: Mein dritter Gast, Andreas Röder. Sie waren knapp 2 Jahre lang Vorsitzender der CDU-Grundwertekommission 2022 und 2023. Jens Spahn war ja die vielleicht einflussreichste konservative Stimme innerhalb der CDU-Führung. Was ist sie denn ohne ihn jetzt?
5: Also mit Jens Spahn geht natürlich ein Schwergewicht aus der Fraktionsführung, aus der Spitze der CDU heraus, der ja auch als Mitglied dieser Sherpa-Runde zuletzt dazu beigetragen hatte, den ganzen Regierungsablauf und die Reformpolitik zu stabilisieren. Da verliert Friedrich Merz zwar einen Konkurrenten, aber auch ein Schwergewicht in der Führung der Partei. Interessant fand ich in dem Zusammenhang zu sehen, wie viele sich in dieser ganzen Frage verschätzt haben. Und das hat, glaube ich, wiederum mit der Geschichte, mit der Seele der CDU zu tun. Die Frage ist ja ein bisschen ähnlich wie die Sache mit der gescheiterten Richterwahl im letzten Jahr. Insofern nämlich auf einmal eine Frage, die mit menschlichem Leben, mit der Verfügbarkeit über menschliches Leben zu tun hat. Und wenn das auftritt, dann ist das ein Triggerpunkt, innerhalb der Union. Und da sortieren sich auch die alten oder klassischen Rechts-Links-Konstellationen in der Union neu. Und diese Dinge brechen mit voller Wucht durch. Da haben wohl Spahn, aber auch Merz und viele andere unterschätzt, wie sehr diese Frage nach wie vor ein Triggerpunkt innerhalb der CDU und der Union ist.
2: Ist das unterschätzt worden, Frau Bednarz?
3: Ja, es ist definitiv unterschätzt worden und Herr Reuter hat es gerade richtig analysiert. Der Lebensschutz ist ein Zentralthema für die CDU. Man darf ja nicht vergessen, wer diese ganze Debatte vermasselt hat rund um Frauke Borsig-Gersdorf, war Jens Spahn, der eben nicht erkannt hat, dass die Parteiseele da anders tickt und zwar zu Recht auch anders tickt. Und es war auch nicht irgendwie eine bösartige Kampagne nur von News. Die FAZ, das wissen Sie überhaupt, hat sich auch klar gegen Frau Borsig-Gersdorf positioniert, ich würde sagen, zu Recht. Und Herr Spahn hat irgendwie kein Gespür dafür, offensichtlich, wie wichtig diese Themen sind, gerade auch für christlich-konservative Wähler. Und er hätte sich ja früh genug erklären können. Aber das hat er nicht getan, sondern er dachte, man nennt das in der Psychologie übrigens Sense of Entitlement auf Englisch. Also er dachte sozusagen, weil er Jens Spahn ist und diese Macht hat, kann er machen, was er will. Und das macht die CDU nicht mehr mit. Also dieser reine Kanzlerwahlverein, den gibt es so nicht mehr. Man hat aus Frustration letztlich auch über Angela Merkel hinzu gelernt und ist irgendwie jetzt mehr und mehr eine Basispartei, die dann auch rebelliert.
4: Mhm. Vielleicht noch zur Ergänzung. Also ich würde sagen, Jens Spahn hat nicht nur, weil er Jens Spahn ist, gedacht, dass er damit durchkommt, sondern weil er mit einigen sehr riskanten Manövern in der Vergangenheit schon durchgekommen ist.
3: Stimmt,
4: wir denken an die Maskenaffäre und auch an die Geschichte mit der Villa. Und insofern halt würde ich Frau Bednarz recht geben, dass er möglicherweise gedacht hat oder verschätzt hat, wie ideologisch die Union hier an der Stelle ist. Aber es ist auch so, dass diese Spielernatur, das wurde mir zuletzt aus der SPD auch attestiert, nicht nur im negativen Sinne. Also Jens Spahn riskiert was. Das kann in der Politik auch nützlich sein, gerade wenn man auch in der eigenen Partei, was kam jetzt zuletzt auch öfter vor, mal was durchsetzen muss oder für was werben muss, was eigentlich nicht gut ankommt. Also man muss was riskieren und an der Stelle ist diese Seite von Jens Spahn vielleicht zu stark geworden oder zu ungehemmt ausgelebt.
2: Darf ich gleich die Juristin fragen, Frau Bednarz? Jens Spahn hat ja in so einer Art Abschiedsbrief an die Partei geschrieben, der Spagat zwischen seinem politischen und privaten Verhalten sei immer größer geworden, aber ein Fehlverhalten sieht er nicht. Alles sei, Zitat, im rechtlichen Rahmen geschehen. Was wollte er damit eigentlich signalisieren?
3: Ja, aber das ist ehrlich gesagt, das passt zu dem, was Frau Haupt sagte, also Spielernatur und Sense of Entitlement.
2: Aber welches Signal will er damit geben?
3: Naja, er jammert halt. Also er macht sich zum Opfer und tut so, als wären die anderen schuld und sagt ja auch, hat ja auch gesagt, das sei alles so unerbittlich gewesen, der ganze Umgang mit ihm. Nein, es ist ganz simpel. Jens Spahn hätte das frühzeitig kommunizieren müssen. Zum Zeitpunkt des Beschlusses der CDU gegen die Leihmutterschaft im Februar wusste er ja schon längst, dass die Leihmutter schwanger ist. Es ist ganz oft in der Politik, siehe Guttenberg, und ich könnte jetzt 5 Minuten darüber reden, wo es auch so war. Es ist nicht, dass man Fehler in der Sache macht, sondern es ist der Umgang damit. Und er macht sich jetzt zum Opfer, obwohl er ja alles in der Hand gehabt hätte, um das kommunikativ gut zu platzieren. Man hätte das ja auch als Anlass nehmen können, überhaupt mal über Leihmutterschaft, Homosexualität, ich möchte es überhaupt nicht verurteilen. Also ich verstehe den Kinderwunsch auch von Männern. Also man hätte ja dieses Thema sehr, sehr seriös sogar aufziehen können. Aber nein, das hat er nicht gemacht und jetzt macht er sich zum Opfer.
2: Ist es wirklich nur der Umgang mit dem Thema, Herr Röller? Jetzt steht der Vorwurf der Doppelmoral im Raum. Ne? Und das sind da sind die Wählerinnen und Wähler extrem empfindlich. Ist es Doppelmoral, wenn Spahn beteuert, er würde auch jetzt bei einer erneuten Abstimmung für ein striktes Leihmutterschaft Verbot stimmen, während er als Privatperson anders denkt und auch gehandelt hat?
5: Ja, Letzteres kann man natürlich nicht machen, ohne dass man die eigene Glaubwürdigkeit wirklich beschädigt. Und insofern glaube ich auch tatsächlich, hier geht es nicht nur um Kommunikation, wie gesagt worden ist, sondern es geht schon auch um die Sache. Und natürlich, Frau Bednarz hat es ja gerade gesagt, Jens Spahn steckt da in einem persönlichen Dilemma. Sie sind ein homosexueller Mann, Sie hätten gerne mit Ihrem Partner zusammen ein Kind. Über die Leihmutterschaft ist das in Deutschland aber nicht möglich. Dann wäre es nur über einen Weg möglich, der in Deutschland nicht legal ist, anderswo legal sein könnte, dann können Sie das so machen, dann ist es in Deutschland in der Konsequenz, wie es Jens Spahn gemacht hat, nicht mal illegal, aber natürlich gegen den Sinn der und gegen den Geist der deutschen Gesetze und erst recht gegen den Geist der eigenen Partei. Das ist aber ja auch ein schwieriges Thema und dieses ganze Leihmutterschaftsthema ist ja nicht nur eine Frage des Kinderwunsches von homosexuellen oder heterosexuellen Eltern, sondern auch der Leihmutter, auch des Kindes. Das sind ja auch ganz schwierige Fragen und ich finde es richtig, dass eine solche Frage, bei der es um so viele Beteiligte geht, dass die auch gründlich diskutiert wird. Und die Union hat ja Grund dafür zu sagen, da sind wir dagegen, da ist man kritischer Meinung. Das ist eine sehr, sehr ernsthafte Frage. Wenn Sie überlegen, wie sehr Menschen psychologischen Rat aufsuchen, wie sehr Menschen ein Leben lang darunter leiden, wenn sie nicht wissen, wer ihr Vater, wer ihre Eltern sind, das sind ja alles sehr, sehr grundsätzliche menschliche Fragen. Und da steht ihr hier vor einem Dilemma. Und das kann man nicht einfach mit so einem Federstrich lösen und sagen, dann mache ich es halt so. Mhm. Und ich finde es schon richtig, dass man die dilemmatische Dimension dieses ganzen Problems, dass man die dann auch sieht. Aber da gibt es dann auch nicht so eine einfache Lösung zu sagen, ich mache es aber so und dann ist es in Ordnung, dann sitzen wir das aus.
2: Es gibt nicht viele Menschen gerade, die jetzt Spahn, sage ich mal, verteidigen. Sie haben eben vom menschlichen Dilemma schon gesprochen, Herr Röder. Ist sein Verhalten entschuldbar, weil es einfach nur menschlich ist, wenn zwei einander widersprechende Bedürfnisse ein Dilemma erzeugen? Das schreibt gestern sinngemäß Boris Palmer, der Oberbürgermeister von Tübingen, parteilos.
5: Ja, natürlich ist das Verhalten zunächst einmal ein Dilemma. Ob das entschuldbar ist, dann reden wir jetzt von Schuld und von Vergebung von Schuld. Ich weiß gar nicht, ob das die richtige Kategorie im Moment ist. Ich fände es wichtig, zunächst einmal das Dilemma zu adressieren, das dann aber, wie gesagt, in der rechtlichen Situation dem Wunsch und den Möglichkeiten liegt. Dann gibt es aber noch mal ein weiteres Dilemma zwischen der privaten Situation und der politischen Situation. Und dann kommen sind natürlich in eine ganz schwierige Lage. Und man muss ja Jens Spahn nicht persönlich verurteilen, um zugleich zu sagen, dass in dieser doppeldilemmatischen Lage man das nicht einfach so machen kann und es dann über die Bild-Zeitung und über ein Foto kommuniziert. Da ist natürlich dann auch wiederum in einer sachlich schwierigen Frage kommunikativ so viel schiefgelaufen, dass das alles zusammen eine Situation ist, die nicht haltbar war. Und ich würde da noch gar nicht von Schuld und Entschuldigen sprechen, wenn man die Situation, glaube ich, so analysiert.
4: Um das vielleicht noch zu ergänzen, ich würde auch noch mal ins Spiel bringen wollen, jenseits der Kategorie Schuld, dass Jens Spahn ja nicht irgendein Unionspolitiker oder Mitglied ist. Also in der extrem herausgehobenen Funktion des Fraktionsvorsitzenden, in der man im Prinzip jede Entscheidung der Partei und der Fraktion auch kommunizieren und vertreten muss, ist man in einer anderen Lage als beispielsweise Herr Streeck oder auch andere Mitglieder der Unionsfraktion, denen nicht dieselbe Wucht entgegenschlägt aus der Partei. Also muss man schon sagen, konstatieren, denke ich, dass Jens Spahn da quasi nicht hineingeraten ist, wie in einen Strudel von Wünschen, die ihn dann mitgerissen haben, sondern dass es eine bewusste Entscheidung war, Fraktionsvorsitzender werden zu wollen. Möglicherweise, das weiß ich nicht, aber es ist schwer vorstellbar, dass die Entscheidung für die Leihmutterschaft innerhalb von einem halben Jahr gefallen ist. Möglicherweise schon im Wissen, dass diese Familienentscheidung ansteht und die gleichzeitig voranzutreiben. Also das ist schon das im Wissen geschehen, dass da Dinge miteinander kollidieren könnten.
3: Darf ich auch noch eine Sache ergänzen? Und was hinzukommt, ist auch der monetäre Aspekt. Denn das kostet ab ungefähr 120.000 Euro Dollar aufwärts. Und er hat damit abermals signalisiert, so ähnlich wie auch mit dem Kauf der Villa in Dahlem, ja, also sozusagen, ich hab's ja. Und das ist natürlich wirklich fatal in einer Zeit, in der es Deutschland wirtschaftlich nicht gut, in der die Automobilindustrie gelinde gesagt abschmiert und inklusive der ganzen Zulieferindustrie und Leute wirklich manifeste Angst, recht auch um ihre Jobs haben. Und dann im Prinzip so auch dieses Signal nach außen, naja, ich kaufe mir ein Kind. Also ich sehe das nicht so. Ich sehe wirklich, das ist ein komplexes Thema. Nur das ist eben, was es zusätzlich transportiert. Und ich glaube, das hat es auch für die Union am Ende untragbar gemacht, weil sie natürlich auch aufpassen muss, dass sie ihre Wählerschaft, die nicht so viel Geld hat, bei der SPD ist es ja nun wirklich schlimm genug, wie viele da zur AfD gehen. Aber das nach außen zu transportieren, ist eben auch nicht die beste Idee.
2: 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Hier ist das Forum am Montagnachmittag. Wir reden über den Fall Jens Spahn und die Folgen. Es diskutieren die Publizistin Liane Bethnert, sie hat eben gesprochen, Friederike Haupt, FAZ-Korrespondentin in Berlin, und der Historiker Andreas Rödder. Wo Sie gerade, Frau Bethnert, die Wählerschaft angesprochen hat, lassen Sie uns vielleicht sogar noch in der Partei bleiben. Was Spahn ja unterschätzt hat, ganz offensichtlich, war die Empörung quer durch die ganze Partei, bei den Frauen in der Union, bei den Christen und Wertekonservativen. Da gibt es jetzt einen gewaltigen Aufruhr. Herr Rödder, warum gerade beim Thema Leihmutterschaft?
5: Weil Leihmutterschaft eines dieser Themen aus dem Zusammenhang des menschlichen Lebens und seiner Verfügbarkeit ist. Und es gibt für die Union so 3, 4 große Triggerpunkte. Das ist die Westbindung. Das ist, wenn Sie so wollen, die soziale Marktwirtschaft, mit Einschränkungen jedenfalls. Das ist das Thema Israel und das ist das Thema menschliches Leben. Und das zieht sich vom Schwangerschaftsabbruch über solche Debatten wie die Stammzelldebatte, Fragen der Sterbehilfe bis hin zur Leihmutterschaft. Und da steht die CDU, und da stehen weite Teile der Mitgliedschaft und auch der Funktionäre der CDU, in großer Einmütigkeit zu dem, was die CDU als C definiert. Und dann wird an der Stelle auch gar nicht mal so sehr mehr das Dilemma ausgerollt, sondern da steht die CDU zu Positionen, die als christlich definiert werden. Sie können sagen, das hat auch ein bisschen etwas Selbstvergewisserndes, ich will vielleicht sogar sagen Kompensatorisches. Wir hatten es, glaube ich, Frau Bethnert hat es vorhin erwähnt, in einem anderen Zusammenhang. Die Union hat in den letzten Jahren viele ihrer klassischen Positionen aufgegeben. Mhm. Aber gerade an dem Punkt, da steht die Union zu ihrem C. Das ist so ein Element der Selbstvergewisserung. Das ist, wenn Sie vielleicht so wollen, sogar der letzte große Identifikationspunkt, den die Union hat. Und deswegen werden da sofort auch diese gesamten Emotionen so mobilisiert, wie wir es jetzt gerade erlebt haben. Und da habe ich mich tatsächlich gewundert, dass ein Profi wie Jens Spahn, der die Partei ja auch kennt, diesen Effekt unterschätzt hatte. Denn das haben wir ja, wie wir schon gesagt hatten, schon mal erlebt, letztes Jahr bei der Richterwahl. Da ging es bei Frau Brosius-Gersdorf ja vor allen Dingen um die Frage ihrer Haltung zum Schwangerschaftsabbruch. Und wenn es darum geht, selbst da steht die CDU nach all dem, was sie mit Ehe für alle und in den letzten Jahren alles vollzogen hat, da stehen weite Teile der Union weitgehend zu diesen sehr eindeutigen moralischen Positionen.
2: Mhm. Frau Haupt, gehen Sie damit, das Thema Leihmutterschaft hat ein brodelndes Fass sozusagen nur noch zum Überlaufen gebracht. Da hat sich generell einfach mal der Unmut einer Partei mal entladen. Man könnte ja eben vorhin viel der Name ja schon, ne? Hendrik Streeck. Das ist ja der eigentliche Präzedenzfall in der Union gewesen. Der CDU-Politiker und Drogenbeauftragte der Partei ist schon im April Vater geworden. Das Kind wurde in den USA von einer Leihmutter ausgetragen. Da war in Politik und übrigens auch in den Medien nichts zu hören. War der einfach nicht prominent genug?
4: Ja, würde ich schon sagen. Also im Sinne von, natürlich ist er prominent, aber er muss zu diesem Thema beruflich nicht öffentlich kommunizieren. Also das ist einfach nicht Teil seines Aufgabenbereichs als Drogenbeauftragter. Insofern muss man auch sagen, das Thema Glaubwürdigkeit in der Politik, es muss ja jetzt nicht jedes Mitglied der Grünen Urlaubsflüge verweigern oder jedes Mitglied der FDP ETFs haben. Also natürlich gibt es auch innerhalb von Parteien die Möglichkeit, sich gegen das zu verhalten im Privaten, was die Partei öffentlich vertritt oder was im Parteiprogramm steht. Nur in so einem eklatanten Fall, ich würde Herrn Rödders Analyse teilen, was die Bedeutung des Themas für die Union angeht, und in so einer prominenten Position innerhalb der Partei ist es schwierig. Und ich würde, wenn man es mal positiv wenden will, der Debatte auch abgewinnen wollen, dass man hier einen großen Unterschied der CDU oder der Union zur AfD zum Beispiel sieht. Also man hat was zu verteidigen, auch was Positives. Man hat nicht nur gegen Ausländer oder gegen, was weiß ich, die Eliten oder sowas was zu sagen, sondern man hat auch etwas, was wirklich große Teile der Partei zusammenschweißt, auch über die Frage der Leihmutterschaft hinaus, wie Herr Röder sagte, also Lebensschutz, Würde des Menschen. Da gibt es Überzeugungen, da gibt es Haltungen, da gibt es was zu verteidigen. Insofern würde ich sagen, ist es jetzt auch eine Chance oder wurde auch eine Chance genutzt, der Bevölkerung zu kommunizieren, dass hier nicht alles egal ist und jeder mit allem durchkommt und eine Partei, Hauptsache, es bleibt ruhig im Karton. Das kann auch, wenn jetzt geschickt vorgegangen wird, ins Gute gewendet werden.
2: Es geht um die Seele der Union, Frau Bednarz, lese ich jetzt oft.
3: Ja, also ich kann wirklich beiden Vorrednern nur absolut zustimmen. Exakt so ist es. Es ist in der Tat eine Chance und was man ja daran sieht, das war ja nicht kalkuliert. Also das war ja nicht, dass jetzt, ja, mit Sicherheit, viele Leute in der Union mögen Jens Spahn nicht. Das weiß jeder, der in die Partei hineinhört. Aber das war ja nicht das ausschlaggebende Motiv, sondern es war genau das, was Frau Haupt gerade sagte. Es war einfach, dass man sagte, also wenn wir das jetzt letztlich auch noch abräumen und Herr Rodder hat das ja auch schon gesagt, dann was bleibt dann eigentlich noch? Und es war eine ehrliche Form von Empörung und das kann tatsächlich eine Chance sein für die Union, gerade auch sozusagen in der Wiedergewinnung hoffentlich von zur AfD abgewanderten Wählern, dass diese Wähler jetzt sehen, das ist eben keine verlogene Altpartei, wie es ja ganz gerne in diesen Kreisen heißt, sondern die steht tatsächlich für ihre Werte und die schießt im Zweifel den Fraktionsvorsitzenden ab, wenn der so manifest gegen diese Werte verstößt.
2: Herr Rödder, jetzt würde mich doch noch interessieren, das also Thema Leihmutterschaft, das müssen wir wirklich in einer eigenen Sendung behandeln. Nur so viel vielleicht. Andere Länder, andere Regeln. In Italien zum Beispiel unter der rechtskonservativen Meloni streng verboten, in den USA unter Donald Trump erlaubt, als Geschäftsmodell regelrecht. In Großbritannien gibt es schon lange die sogenannte altruistische, also unbezahlte Leihmutterschaft. Wird das Thema jetzt in Deutschland neu diskutiert werden müssen? Oder wird es die CDU jetzt erst recht deckeln müssen?
5: Das kann ich Ihnen im Moment ehrlich gesagt gar nicht sagen. Die Union hat ja dazu sehr eindeutig Stellung bezogen auf dem Stuttgarter Parteitag im Februar diesen Jahres und hat die Leihmutterschaft, auch die altruistische Leihmutterschaft, grundsätzlich ausgeschlossen. Dass das vom Grundsatz her eine Frage ist, die sich mit fortschreitender Reproduktionsmedizin so stellt, wie sich auch Fragen des selbstverantworteten Suizids mit veränderten medizinischen Bedingungen immer wieder neu stellen, das versteht sich von selbst. Und vom Grundsatz her ist es aber richtig. Und da würde ich auch sagen, auch das schätze ich, wenn solche Diskussionen übrigens ja auch im Parlament dann freigegeben werden und Fragen von Gewissensentscheidungen sind. Ich finde es auch gut, dass solche Fragen dann mit großer Ernsthaftigkeit diskutiert werden und die dann nicht mit Rücksicht auf opportune parlamentarische Mehrheiten oder mit irgendwelchen Paketen dann in Verbindung mit irgendeiner Entlastung bei der Kfz-Steuer oder so verhandelt werden. Das sind schon ernsthafte Fragen und es ist schon auch der Kern von Politik, solche Dinge rechtlich zu regeln. Mhm. Wobei, dass diese Dinge in unterschiedlichen Ländern mit unterschiedlichen politischen Kulturen unterschiedlich geregelt sind, das haben wir ja in der Frage des Schwangerschaftsabbruchs und in vielen anderen Fragen auch.
2: Mhm. Spahn und die Doppelmoral, wer vertraut noch der CDU, unser Thema hier im Forum bei SWR Kultur. Dieser Fall Spahn kommt natürlich für die CDU wirklich zur Unzeit. Nicht zufällig kam ja die erste Rücktrittsforderung aus der CDU Mecklenburg-Vorpommern. Da ist Wahlkampf, im September Wahlen. Aber nicht nur da treibt die AfD die Union vor sich her. Motto, die CDU verabschiedet sich endgültig von ihren konservativen Werten. Frau Bednarz, für die AfD ist das natürlich ein Geschenk.
3: Das, was jetzt passiert, das ist eigentlich das Antigeschenk. Also weil jetzt die AfD eben nicht mehr behaupten kann, es sei alles nur opportunistisch. Man hat ja gesehen, also wirklich eine so wichtige Figur wie Jens Spahn wird zum Rücktritt gedrängt. Und da Sie die Landtagswahlen ansprechen, das ist was ich auch persönlich, ehrlich gesagt, besonders verwerflich an seinem Verhalten finde, dass er ja versucht hat, das auszusitzen. Also er hatte ja darauf gehofft, dass man dann, oder hatte ja es auch gesagt, im September wird darüber gesprochen. Und das ist schon, würde ich sagen, sehr egozentrisch, denn ihm muss ja klar sein, im September sind die Wahlen. Und so, wenn diese Frage erst dann verhandelt worden wäre, wäre sozusagen sein Nichtrücktritt zuvor natürlich, das wäre ein Wahlgeschenk gewesen an die AfD. Und da sieht man mal, dass ihm in dieser Frage jedenfalls, war er sich selbst wichtiger als das Schicksal der Partei. Also ich sehe das eigentlich eher als Chance für die Union, okay, weil sie jetzt wirklich zeigen kann, sie setzt ihre Werte auch um.
2: Mhm. Frau Haupt, was meinen Sie?
4: Ja, also in der Tat ist dieser schnelle Abgang oder dieser schnelle große Druck auf Spahn nützlich gewesen, denn man kann sich das nicht vorstellen in dem Wahlkampf, in den Wahlkämpfen. Gleichzeitig muss man auch sagen, also wenn eine Partei eigentlich mustergültig, also ein riesen Portfolio an Doppelmoral und Glaubwürdigkeitsproblem hat, ist es die AfD. Also nicht nur was deren Position zu Homosexualität, Familie und so weiter angeht, wenn man einbezieht, wie die Parteivorsitzende Frau Weidel lebt, über die Verwandtenaffäre und ganz viele Dinge, in denen AfD Politiker, Spitzenpolitiker sich anders verhalten, als es AfD-Linie ist. Das macht interessanterweise dem Zuspruch dieser Partei weniger aus, als es in anderen Fällen bei anderen Parteien wäre, woran man erkennt, dass die Partei sozusagen von vielen ihrer Wähler, nicht von allen, aber von vielen, nicht in erster Linie als glaubwürdige Kraft der positiven Veränderung in unserem Land gewählt wird. Also man wird die AfD sozusagen nicht stellen können, indem man ihr Doppelmoral immer wieder nachweist, aber man wird auch nicht umgekehrt als verkommene CDU, die sozusagen so tut, als wäre sie so wie die AfD und ist doch scheißegal, wir machen jetzt weiter mit den Leuten, da wird man sie sozusagen nicht auf dieser Ebene überholen können. Insofern finde ich wichtig und jetzt hervorzuheben in der Situation, dass man da stilistisch und was das eigene Verhältnis zu Werten angeht, einen Unterschied gemacht hat. Ob das jetzt der CDU in Mecklenburg-Vorpommern hilft, würde ich bezweifeln. Also da spielt diese Frage wiederum nicht positiv eine Rolle bei der Wahlentscheidung. Aber es hätte auf jeden Fall große negative Auswirkungen bundespolitisch und möglicherweise auch landespolitisch, wenn es jetzt ein großes Beispiel von Doppelmoral in der CDU gegeben hätte, mit dem die AfD im Wahlkampf hätte hausieren gehen können.
2: Trotzdem wird natürlich, Herr Röder, die AfD versuchen, das Thema bis zu den Wahlen im September auszuschlachten. Ich will trotzdem nochmal Fragen andersrum sozusagen formuliert. Die Frage der Doppelmoral in der politischen Mitte, hilft es oder schadet das der CDU bei der Positionierung gegen die AfD?
5: Sie meinen jetzt den Vorwurf der Doppelmoral an die AfD oder den Vorwurf der Doppelmoral von der AfD an die CDU?
2: Ich meine jetzt in dem Fall wirklich der Vorwurf, der im Raum steht, dass ein sehr prominenter CDU-Politiker der Doppelmoral verfallen ist.
5: Ach, wissen Sie, ich habe den Eindruck, das sind mittlerweile auch so Topoi der Argumentation. Man wirft das von Seiten der politischen Mitte der AfD vor. Die AfD wirft es den sogenannten Altparteien vor. Das ist in gewisser Weise auch Folklore dieser Art von Auseinandersetzungen, Doppelmoral und Korruption der jeweils anderen Seite anzuzeigen. Ich bin mir auch nicht sicher, ob das für die Union tatsächlich so sehr eine Quelle positiver Energie wäre, kann, weil man sagen kann, diese Bewegung gegen Jens Spahn ist stark aus der unteren und mittleren Funktionsträgerschaft der Union hervorgegangen, aber ja eigentlich wenig aus der Führung. Die Führung hat sich ja eher passiv verhalten. Ja. Es hat sich kaum jemand auf die Seite von Jens Spahn gestellt, aber der Druck auf Jens Spahn ist auch nicht aus der Führung gekommen. Friedrich Merz hat ja auch erst ganz am Schluss reagiert auf diese Sache. Insofern glaube ich, dass diese Sache mit Jens Spahn jetzt sozusagen als ein Solitär zu den zwei entscheidenden Konfliktlinien hinzugekommen ist, mit denen die Union im Moment zu kämpfen hat. Das eine ist die Frage der Reformfähigkeit dieser Regierung und das andere ist die Frage der bevorstehenden Landtagswahl. Und was die Reformfähigkeit der Regierung angeht, hatte die Regierung ja den Erfolg vermelden können, dass sie zumindest entgegen mancher Hoffnung und manchen Anzeichen der Zeit zuvor sich jedenfalls zu moderaten Reformen handlungsfähig zeigt. Das war ja die Bilanz, mit der die Regierung eigentlich in diese Sommerpause gehen wollte. Das andere Problem ist das Problem der Landtagswahlen. Wir haben, ich glaube, in 6 Wochen die Landtagswahl in Sachsen-Anhalt. Und es gibt ja kein Szenario für einen wirklichen Ausweg aus der dilemmatischen Situation, wenn AfD und Linkspartei im Landtag von Sachsen-Anhalt eine absolute Mehrheit der Sitze haben werden. Denn dann wird die Union als die entscheidende Scharnierpartei in der Mitte vor der Wahl stehen, ob sie eine Allparteienregierung gegen die AfD macht. was die Erosion der Union auf der politischen Rechten fortsetzen wird und auch gar nicht sicher ist, ob die Landtagsfraktion in Sachsen-Anhalt das mitmachen würde oder ob die Union eine Minderheitsregierung bilden würde, die dann in irgendeiner Weise auf Stimmen der AfD zugreifen würde. Und das wiederum würde die Union mit der massiven Gefahr konfrontieren, einer Parteispaltung nach links. Das heißt, die Union steht ja vor einer massiv dilemmatischen Situation in den Landtagswahlen und es ist bisher schwer zu erkennen, dass sie einen strategischen Umgang mit dieser Situation hätte.
2: Das wird, Frau Bednarz, ein entspannter Sommer, aber nicht unbedingt ein entspannter Sommer für die Union, oder?
3: Ja, und um an das anzuknüpfen, ich glaube, man muss langfristig denken. Und ich rede wirklich sehr, sehr viel mit AfD-Wählern, insbesondere mit AfD-Wählern, die früher mal CDU gewählt haben. Und das dominierende Motiv ist tatsächlich, dass sie sagen, sie wissen nicht mehr, wofür die CDU steht. Sie sind wirtschaftlich frustriert. Sie haben das Gefühl, diese Partei schlingert vor sich her. Sie hat keinen klaren Kurs, wenn man dann sagt, naja, aber ich meine das ganze Chaos in der AfD oder so. Aber es sind die wenigsten, mit denen ich spreche mit wirklich vielen, sind sozusagen überzeugte Rechtsradikale, die in irgendeiner Form völkisch denken, sondern es sind ganz überwiegend eigentlich frustrierte Leute. Und das heißt, die CDU muss eine positive Erzählung aufbauen. Ich glaube, das dauert ziemlich lange. Und sagen einfach bei den zentralen Punkten auch, also über Migrationspolitik haben wir noch gar nicht gesprochen, aber auch klar zu signalisieren, dass man eben wirklich Law and Order durchsetzt. Und insofern, also ich bin sehr, sehr skeptisch, was die Landtagswahlen angeht. Ich würde sagen, da ist für die Union nichts mehr zu gewinnen. Dafür ist es viel zu spät. Aber sie muss sich halt langfristig überlegen, wie sie sich besser aufstellt, um diese Wähler zurückzugewinnen. Und das jetzt zumindest ist mal der erste Schritt, dass man das nicht akzeptiert, wie Spahn sich verhalten hat.
2: Frau Haupt, wie geht eigentlich Kanzler Merz? Wie kommt er eigentlich raus aus der Sache gerade? Wie nehmen Sie das wahr?
4: Er ist noch mittendrin. Insofern bin ich gespannt, was jetzt die nächsten Tage bringen. Am 29. soll ja die Fraktionssitzung in Präsenz stattfinden, auf der dann der neue Fraktionsvorsitzende gewählt wird. Bis dahin, also oder schon bis wenige Tage vorher, muss ja ein Vorschlag gemacht werden, der möglicherweise mit einer Kabinettsumbildung zusammenhängt, die eine Chance sein kann. Ich würde Herrn Röder trotzdem recht geben, es gibt ein grundsätzliches Führungsproblem und ein Problem von Friedrich Merz zu erkennen, wie die Partei tickt, wie auch jenseits der Führungskreise in Berlin dort gedacht wird und dass man eine Partei nicht wie ein CEO führen kann. Das ist ihm auf dem Papier natürlich klar und auch seinen Beratern. Aber immer wieder kommt es zu Handlungen und Aussagen, die den Eindruck erwecken in der Öffentlichkeit. Er stellte sich das so vor und man könne da quasi von oben durchgreifen. Und insofern ist er in einer schwierigen Situation, wie aber auch schon seit Amtsantritt, kann jetzt geschickte Entscheidungen treffen. Es gibt ja ein paar Punkte, die ihn auch gestört haben in den letzten Monaten. Also gibt Hinweise darauf und gibt Stimmen, die sagen, Thorsten Frey zum Beispiel ist als Kanzleramtschef gar nicht die Idealbesetzung. Der könnte an anderer Stelle viel nützlicher sein. Auch Alexander Dobrindt ist zwar ein guter Innenminister, könnte aber möglicherweise als Fraktionschef noch mehr von seinen Qualitäten einbringen. Also da gibt es die Chance, was zu korrigieren und vielleicht besser rauszugehen, als man jetzt in den letzten Monaten unterwegs war, was nicht heißt, dass es nicht wirklich viel Arbeit ist. Die gute Zusammenarbeit zwischen Spahn und mir wurde jetzt in den letzten Wochen echt oft gelobt. Da hat sich wurde was aufgebaut von den beiden, was jetzt nicht einfach zu ersetzen ist. Um es kurz zu machen, also Merz Grundprobleme werden jetzt nicht zu lösen sein, aber er hat wieder mal die Chance, was besser zu machen, als es vielleicht in der Vergangenheit gemacht worden ist.
2: Wir können gleich noch ein paar Namen jonglieren. Lassen Sie uns das ein klein wenig noch zurückstellen, Herr Röder. Ich würde noch mal das Stichwort Glaubwürdigkeit und Glaubwürdigkeitsproblem aufgreifen, das jetzt schon oft gefallen ist, dass die CDU ja im Grunde schon seit langem gerade Kanzler Merz vor sich herträgt. Das hat ihn aber jetzt wieder eingeholt. Erst gratuliert er Jens Spahn zu seinem Kind, dann leitet er seinen Rücktritt ein. Lässt sich da für ihn auch was korrigieren? Was meinen Sie?
5: Also das ist für Friedrich Merz eine prekäre Situation. Und ich muss sagen, dass er im ZDF-Sommerinterview Jens Spahn dann A, ein Glaubwürdigkeitsproblem und B, ein Problem seiner persönlichen Beliebtheit hinterhergeworfen hat, fand ich nicht ohne Risiko, weil das natürlich beides Dinge sind, die auch Friedrich Merz persönlich sehr stark einholen können. Die Beliebtheitswerte von Friedrich Merz in der Öffentlichkeit liegen nicht Lichtjahre über denen von Jens Spahn. Und dass Friedrich Merz begonnen mit der Grundgesetzänderung zur Schuldenbremse im letzten Jahr sich selbst ein Glaubwürdigkeitsproblem eingehandelt hat, das weiß er ja auch selbst. Insofern ist das tatsächlich eine Situation, die auch an ihm nicht spurlos vorübergeht. Und da muss er aufpassen, dass er da nicht einen Bumerang auswirft, wenn er ihm das hinterherruft. Ich würde gerne, was die Situation und die Chancen von Friedrich Merz angeht, vielleicht aus historischer Perspektive nochmal sprechen. Ja. Ich glaube, da hat Frau Haupt recht mit dem, was sie sagt. Wir haben solche Situationen erlebt. Helmut Kohl hat 1984 seinen ersten Kanzleramtsminister, mit dem es überhaupt nicht gut gelaufen war, ausgetauscht. Dann wurde Wolfgang Schäuble Kanzleramtsminister mit einem Revirement. Und damit ist die Regierung Kohl deutlich besser im Tritt gekommen. Dasselbe ist Gerhard Schröder passiert 1999, als er nach dem Rücktritt von Oskar Lafontaine und nach dem Rücktritt oder der Entlassung von Bodo Hombach als Kanzleramtsminister das Kanzleramt neu sortiert hat und auch die rot-grüne Regierung nach enormen Anfangsschwierigkeiten dadurch besser in Tritt kam. Insofern ist das für Friedrich Merz, wenn wir das in diesen historischen Dimensionen sehen, durchaus eine Chance. Und ich finde, die Situation ist auch ganz offen. Man hat ja in der Villa Borsig in diesem Jahr den Eindruck gehabt, diese Regierung kommt gar nicht mehr zusammen. Und zuletzt hat sie dann doch jedenfalls die Handlungsfähigkeit für moderate Reformen unter Beweis gestellt. Was ich sagen würde, ist, dass die Regierung im Moment an einem entscheidenden Punkt ist und die zukünftige Entwicklung offen ist in zwei Richtungen. Es kann passieren, dass die Regierung vielleicht auch mit diesem, wenn es für sie ein Geschenk werden sollte, dass sie sich persönlich nochmal oder personell nochmal neu aufstellen kann und dann tatsächlich so eine sukzessive, stufenweise, schrittweise Handlungsfähigkeit an den Tag legt, dann könnte diese Regierung damit einen erfolgreichen Weg beschreiten. Es kann aber auch passieren, und das halte ich für genauso möglich, dass wir nach den Landtagswahlen aus der Situation, die wir gerade schon besprochen hatten, zu eruptiven Erschütterungen vor allen Dingen innerhalb der Union und damit im ganzen Parteiensystem kommt. Ich glaube, dass diese Situation, vor der wir gerade stehen, so radikal offen ist, wie wir es in der bundesdeutschen Geschichte noch selten erlebt haben.
2: Frau Bettnarz, also jetzt nochmal schnell aufräumen, Posten neu vergeben, dann unbelastet in den Wahlkampf ziehen und alles vergessen, was war, das kann der CDU nicht gelingen.
3: Ich glaube nicht, dass das funktioniert. Und zwar, sie können ab einem gewissen Punkt ein Image, das sich verfestigt hat, nicht mehr drehen. Und ich sehe nicht, wie im Prinzip müsste Friedrich Merz eine andere Person werden, um das zu drehen. Man hat es jetzt gerade wieder gesehen im Sommerinterview. Pampige Antworten, Vorwürfe an die Moderatorin. Man würde ja nur schlecht über ihn berichten und das Gute nicht sehen. Also was ihm fehlt, ist, was übrigens, weil er ja CEOs, das hatten wir ja gerade das Thema, nacheifert, ihm fehlt aber die Gravitas eines echten CEOs. Er ist regelmäßig dünnhäutig. Er kommuniziert oft gekränkt und er strahlt keine Souveränität aus. Und das ist das große Problem. Also ich glaube, die Leute haben nicht das Gefühl bei ihm, dass er die Situation wirklich im Griff hat. Und dazu passt ja auch dieses Hü-Hott. Erst zum Baby gratulieren und dann auch mit deutlichen Seitenhieben, dann wieder, man nennt das in der Psychologie Blame-Shifting, also dann ist sozusagen Jens Spahn selber an allem schuld. Dass er das Problem unterschätzt hat, ist kein Thema und die Leute spüren das. Mhm. Also insofern bin ich, was die künftige Reputation von Merz als Kanzler angeht, sehr, sehr skeptisch.
2: Da fielen, da rollten eben so ein paar Kugeln im Hintergrund. Das klang fast schon wie so ein bisschen ein Roulette-Spiel.
3: Ich habe mir an meinen Armgelenk gefasst und mir ist mein Armband zerborsten.
2: Oh Gott.
3: Mir ist gerade da runtergefallen, ist nicht so schlimm.
2: Okay, lasst uns trotzdem kurz überlegen, wer kann denn Jens Spahn ersetzen? Also Thorsten Frey, der Name ist eben schon gefallen. Kanzleramtsminister ist vielleicht auf der Prime Position. Merz hat das Vorschlagsrecht. Am 29. Juli, es wurde gesagt, soll die Unionsfraktion in Präsenz zusammenkommen, aus dem Urlaub zurückgeholt werden und abstimmen. Wer ist noch im Gespräch? Alexander Dobrindt, Innenminister, Generalsekretär, CDU Carsten Linnemann. Wer wagt sich denn mal gerade vor und sagt, wer es wird?
4: Ja, wenn Merz so leicht vorauszusagen wäre, dann würde ich es machen. Aber das ist ja bisher schon oft nicht einschätzbar gewesen. Und es hängt ja offen gesagt auch nicht allein an Merz. Also Merz war auch nicht begeistert, dass es dann Jens Spahn geworden ist vor einem guten Jahr. Das hat viel damit zu tun, wen Söder will, ob es vorstellbar ist für Alexander Dobrindt, das Ministeramt aufzugeben. Ich fände ihn eigentlich den besten Mann dafür, von denen, die jetzt so zur Verfügung stehen, und glaube auch, dass ein anderer das Innenministerium auch gut führen könnte. Ich glaube, Dobrindt ist mit allem, was er mitbringt, für diese sehr knifflige Aufgabe des Fraktionsvorsitzenden besonders gut geeignet. Es gab, glaube ich, noch nie einen CSU-Mann an der Spitze der Unionsfraktion. Das wäre auch ein gutes Signal an die CSU an der Stelle. Ob es dann so kommt, ob Linnemann sich vorstellen könnte, das zu werden, oder frei aus dem Kanzleramt rausgeht, das sind alles, also da spielen auch die persönlichen Entscheidungen der beteiligten Kandidaten eine Rolle. Aber ich, also wenn ich jetzt sagen sollte, was ich für das Klügste hielte, dann wäre es Alexander Dobrindt.
2: Herr Rödder, Sie stehen ja der CDU auch durchaus nahe. Wen wünschen Sie sich denn?
5: Im Unterschied zu Frau Merkel stehe ich der Partei nicht nur nahe, sondern bin sogar Mitglied dieser Partei.
2: Wen wünschen Sie sich denn? Auch ein CSU-Mann?
5: Ach, ich würde mich jetzt ungern an Personalspekulationen beteiligen. Ich kann das auch gar nicht wirklich so beurteilen. Wissen Sie, so ein Fraktionsvorsitzender muss so eine Fraktion im Griff haben, muss in dieser großen Koalition mit der SPD-Koalition können, mit dem Fraktionsvorsitzenden der SPD können und zugleich Kompromisse schließen, ohne die eigenen Positionen zu sehr zu verwässern. Da war übrigens dann Jens Spahn schon ein echter Profi. Aber wer das jetzt vom persönlichen Handling her im konkreten Vollzug am allerbesten kann, das kann man von außen, finde ich, immer ganz schlecht beurteilen. Ja. Insofern muss ich sagen, all die Namen, die jetzt im Gange sind, sind ja Namen. Und das ist jetzt auch schon ein Vorteil. Und das erinnert an die Situation mit Schäuble 84 oder auch Bodo Hombach und den Umbildungen unter Schröder. Nach einem Jahr hat man ja schon mal gesehen, wie Leute in Funktionen, die man vorher nur als unbeschriebene Blätter Papier vor sich liegen hatte, was diese politischen Ämter angeht, wie Leute in solchen Funktionen dann performen können. Mhm. Und insofern würde ich sagen, die Union verliert mit Jens Spahn ein echtes Schwergewicht, aber so eine persönliche Umgruppierung, die kann schon funktionieren. Das Hauptproblem wird vor allen Dingen darin liegen, ob Friedrich Merz bereit und in der Lage ist, den ganzen Apparat so zu führen, dass der miteinander funktionieren kann. Und da hat es ja in letzter Zeit dran gehapert. Und das lag jetzt nicht nur am Fraktionsvorsitzenden, sondern auch an der Art und Weise, wie aus dem Kanzleramt heraus geführt worden ist. Insofern ist das eine erhebliche Anfrage an die Führungsfähigkeit von Friedrich Merz in diesem komplizierten Geflecht von Kanzleramt, Fraktion und Partei.
2: Frau Bettnerz, wollen Sie auch noch tippen? Oder sollen wir weitermachen?
3: Ich schließe mich dem an, was
2: wir haben eh nur noch.
4: Ich hätte sonst noch eine Ergänzung.
2: Ja, zwei, drei Minuten haben wir noch.
4: Ja, okay. Nur weil Herr Rödder sagte, es ist von außen schwer zu sagen. Ich stehe der CDU ja selbst nicht nah und bin nur Beobachterin. Aber Herr Dobrindt hat sich in den Koalitionsverhandlungen auf eine sehr auffällige Weise hervorgetan, im Guten, indem er Verbindungen hergestellt hat, wo keine zu sein schienen, indem er auch übrigens Handynummern von Linken hatte, die sonst keiner hatte, als es darum ging, mit den Linken eine Absprache zu treffen, was die Kanzlerwahl angeht, den Zeitpunkt und so weiter. Also er hat sich schon bewiesen in einer Weise, wie es andere nicht getan haben in der Hinsicht und könnte auch, was ich für wichtig halte, ein Gegengewicht zum Kanzler sein. Es darf ja kein Kanzler Klakör, sage ich mal, sein, der nicht auch, was die Fraktion will, gegen den Kanzler mal durchsetzen kann.
3: Jetzt sage ich doch mal kurz was, also auch da Zustimmung. Und er galt ja immer als konservativer, harter Hund, hat sich jetzt allerdings de facto als sehr, sehr integrative Persönlichkeit entwickelt. Die Frage ist nur, ob Friedrich Merz so jemanden in dann wirklich sehr machtvoller Position neben sich dulden will, weil das sozusagen sein Image nochmal überschatten könnte.
2: Das muss ja auch erstmal geschafft werden in den nächsten Monaten. Wir haben jetzt die ganze Zeit über die CDU, über die Union geredet, aber da ist ja noch ein Koalitionspartner in der Regierung, die SPD. Ich weiß gar nicht, wie besorgt oder wie amüsiert die dem Treiben gerade zuschaut. Das wird das auch nicht unbedingt leichter, den Laden zusammenzuhalten, Herr Röder, oder?
5: Nein, ich meine, den Laden zusammenzuhalten wird sowieso nicht leicht. Ich meine, wir haben es mit einer lagerübergreifenden Regierung zu tun, die es zu ihrem großen Glück jetzt vor der Sommerpause geschafft hat, sich jedenfalls auf ein moderates Reformpaket, jedenfalls im Entwurf, zu einigen. Aber wir haben es mit einer lagerübergreifenden Regierung zu tun, die im ersten Jahr unter Beweis gestellt hat, dass sie sich alles andere als leicht damit tut, ein gemeinsames Reformprojekt, eine gemeinsame Agenda zu haben. Und insofern steht auch diese Regierung insgesamt auf brüchigen Grund.
2: Spahn und die Doppelmoral. Wer vertraut noch der CDU? Das war das Thema hier im Forum bei SWR Kultur. Ich danke meinen Gästen sehr herzlich, dem Historiker Professor Dr. Andreas Rötter von der Uni Mainz, der Juristin und Publizistin Liane Bednarz und der Journalistin Friederike Haupt von der FAZ in Berlin. Danke für Ihre Argumente. Danke Ihnen allen für Ihr Interesse und Ihr Zuhören. Mein Name ist Gregor Papsch. Tschüss.
0: 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Hier geht es jetzt musikalisch weiter. Nach den 19 Uhr Nachrichten mit der Hörbar. 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
2: 19 Uhr. Ermittler legen internationale Phishing-Plattform lahm. Neuer britischer Premier kündigt 10-Jahres-Plan an. Zweitligist Darmstadt 98 bekommt Verstärkung im Mittelfeld. Das Wetter in der Nacht meist klar, 13 bis 7 Grad. Morgen wechselhaft mit einzelnen Schauern bis 26 Grad. Mein Name ist Claudia Meichelbeck. Ermittler haben eine der größten internationalen Phishing-Plattformen zerschlagen. Das haben die Generalstaatsanwaltschaft Frankfurt und das BKA mitgeteilt. Danach haben Cyberkriminelle den Dienst Kratos dafür genutzt, um gefälschte Webseiten zu erstellen und damit Daten zu stehlen. HR-Reporterin Jutta Nieswand.
3: Außerdem wurden über 200 Server unschädlich gemacht. Kratos gilt als eines der weltweit meistverbreiteten kriminellen Phishing-Services. Die Anzahl der Opfer, vor allem aus Europa und den USA, geht seit Ende 2024 in die Hunderttausende. Seitdem soll Kratos über 300.000 Euro erwirtschaftet haben, indem es einen digitalen Baukasten an andere Cyberkriminelle weitervermietet hat, die dann wiederum die eigentlichen Phishing-Kampagnen durchführten.
2: In Berlin ist es bei der Gedenkveranstaltung zum gescheiterten Stauffenberg-Attentat auf Adolf Hitler zu einem Eklat gekommen. Ein Großneffe des NS-Widerständlers Dietrich Bonhoeffer hat versucht, einen Kranz der AfD zu entfernen. Aus Berlin, Isabel Karras.
4: Sicherheitskräfte gingen dazwischen, dabei wurde der Kranz beschädigt. Der Mann begründete sein Vorgehen damit, viele Nachkommen der Widerstandskämpferinnen und Kämpfer empfänden große Wut darüber, dass die AfD an diesem Ort Kränze niederlege. Götz Frömming, parlamentarischer Geschäftsführer der AfD-Fraktion, spricht von einer unwürdigen Störung des Gedenkens. Die Partei lade den Herrn zu einem Gespräch ein. Der heutige Tag erinnert an das gescheiterte Attentat von Klaus Schenk, Graf von Stauffenberg und anderen Widerstandskämpfern auf Adolf Hitler am 20. Juli 1944.
2: Der neue britische Premierminister Burnham hat zu seinem Amtsantritt umfangreiche Reformen angekündigt. Burnham war am Mittag von König Charles mit der Regierungsbildung beauftragt worden. ARD-Korrespondentin Lisa Maria Röhling.
5: Bei seiner ersten Rede betonte er erneut, den Menschen Hoffnung zurückgeben zu wollen. Er kündigte einen 10-Jahres-Plan an, um die britische Politik und Wirtschaft grundlegend zu reformieren. Andy Burnham war bereits von 2000 bis 2017 Mitglied des britischen Parlaments und mit verschiedenen Regierungsposten betraut. Danach war er 10 Jahre der Bürgermeister von Greater Manchester. Er löst Keir Starmer ab, der am Vormittag offiziell von seinem Amt zurückgetreten ist.
2: In Wolfhagen im Kreis Kassel hat ein 27-Jähriger einen Zugbegleiter angegriffen und verletzt. Wie die Polizei mitgeteilt hat, war der Grund dafür offenbar eine Racheaktion. Der mutmaßliche Angreifer hatte demnach den Zugbegleiter erkannt, der ihn im Juni ohne gültiges Ticket erwischt hatte. Der 22-Jährige litt eine Platzwunde an der Lippe. Der mutmaßliche Täter wurde festgenommen. Mittelfeldspieler Carlo Sickinger verlässt den Fußball-Bundesligisten SV Elversberg und wechselt zu Zweitligist SV Darmstadt 98. Das haben beide Vereine bestätigt. Sickinger sagte, die Lilien passten sehr gut zu seinen Vorstellungen. Darmstadt 98 will mit dem Neuzugang sein Mittelfeld stärken, nachdem

0: in Paulville gegangen war. Das waren die Nachrichten. Das Wetter in Nordhessen: sind heute Abend noch ein paar Schauer unterwegs. In der Nacht bleibt es dann überall trocken und die Temperaturen sinken auf kühle 13 bis 7 Grad. Morgen beginnt der Tag meist trocken, später bilden sich dann immer mehr Quellwolken und in Nord- und Osthessen fallen ein paar Regenschauer. Die Temperaturen steigen auf 20 bis 26 Grad. Und die weiteren Aussichten: am Mittwoch von Norden her gebietsweise Schauer bis 26 Grad, am Donnerstag auch einzelne Schauer bis 25 Grad. Die Zeit, es ist 19.04 Uhr.
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2: Heute mit mir, Bastian Korff. Ich freue mich, dass Sie mit dabei sind. Und als erstes entführe ich Sie an den Staffelsee, Landkreis Garmisch-Partenkirchen. Da sitzt ein freundlicher Herr auf seinem Studiodachboden und sinnt über Leben und Liebe nach. Georg Ringsquantl, Paradiesvogel mit bayerischem Idiom, ist er auch schon mal genannt worden.

wenn man geliebt wird mit allen Macken und Schrullen. Das ist schon ein Phänomen, findet Georg Ringsquandl an der Hörbar in HR2 und SWR Kultur, Musik grenzenlos. Der Kabarettist, Bluesman und Liedermacher ist vom schrillen Musikclown zum sensiblen Chronisten geworden. Einer, der mit Stolz auch gern sogenannte Boomerwörter verwendet, zum Beispiel sein aktuelles Album Schawumm sei im wohlsortierten Fachhandel zu finden. Dort bekommt man sicher auch die Karten für sein nächstes Konzert am 1. September bei den Burgfestspielen Bad Vilbel. Noch keine Deutschlandtermine gibt es aktuell für die Newcomerin Gabrielle Cavassa. 2023 hat die Amerikanerin auf Stücken des Saxophonisten Joshua Redman gesungen, auf dessen Album Where Are We? Jetzt hat die 31-Jährige aus San Diego ihr eigenes erstes Album rausgebracht, wie Redman beim renommierten Label Blue Note. Diavola heißt es mit einem Mix aus Covern und eigenem. Hier ist Gabrielle Cavassa mit Raindrops Keep Falling on My Head.

Thomas Fersen an der Hörbar in HR2 und SWR Kultur, Musik grenzenlos. Da hat er gerade ein Rendezvous im Café de la Paix besungen. Das Treffen allerdings, das existiert nur in der Vorstellung des Wartenden. Bei einem Bier erinnert er sich an die gemeinsamen Zeiten. Aber in Wahrheit bleibt er allein mit den Träumen vom besseren Leben. Träumerisch, so kann man auch die Musik von Gabrielle Cavassa beschreiben. Ihr Gesang für Joshua Redman hat das Jazzpublikum verzaubert. Die zwei brächten die Luft zum Flirren, urteilte die Süddeutsche Zeitung. Und im Magazin Downbeat war zu lesen, Cavassa ist im Begriff, ein Star zu werden. Klar, dass sich die Blue Note-Gemeinde da gerne auf Gabrielle Cavassas Album tummelt. Jeff Parker an der Gitarre, Paul Cornish am Klavier, Larry Grenadier am Bass, Brian Blade am Schlagzeug und Produzent Joshua Redman am Tenorsaxophon. Und als nächstes an der Hörbar Gabrielle Cavassas Stück Bossy Nova. Ein Song, von dem sie sagt, er sei aus ihrem Unterbewusstsein auf den Küchentisch gefallen und binnen weniger Minuten fertig gewesen.

Prisoner of Love. 1931 ging dieser Song das erste Mal on air. Vor 80 Jahren ist er ein großer Hit gewesen für den Sänger Billy Eckstine. Und unsere Version jetzt kam von Gabrielle Cavassa, die mit Klassikern wie diesem ihren Einstand als Blue Note-Künstlerin feiert. Sie ist ein erklärter Fan der Version von Eckstine, aber hier dehnt und räkelt sie sich in den Melodiebögen und sagt über ihre Interpretation: Ich will damit nach vorne gehen. Modernität ist mir wichtig, aber wahr ist auch, dass ich von der Tradition her rangehe und dass ich es wirklich liebe, diese Songs zu singen. Diavola heißt ihr Debütalbum, sehr relaxter Sommerjazz für die blaue Stunde, würde ich sagen. Wenn Sie gern wissen möchten, was außer Gabrielle Cavassa heute noch an der Hörbar gelaufen ist, dann schauen Sie am besten auf unsere Playlist auf den Webseiten von hr2 und SWR Kultur. Da listen wir alle Musiktitel auf. Nachhören können Sie uns natürlich auch, zum Beispiel in ARD Sounds. Die Musik hat Melanie Aschenbrenner zusammengestellt. Mein Name ist Bastian Korff. Wir sagen danke für Ihre Zeit.

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2: Um 20 Uhr mit Claudia Meichelbeck. Schlag gegen eine der weltweit größten Phishing-Plattformen. Fahnder aus Deutschland und den USA haben die Struktur der Plattform lahmgelegt. Die Täter sollen hunderttausende Zugangsdaten in 30 Ländern erbeutet haben. Wie das Bundeskriminalamt und die Generalstaatsanwaltschaft Frankfurt mitgeteilt haben, ist der mutmaßliche Entwickler in Indonesien festgenommen worden. Mit dem Dienst Kratos konnten Cyberkriminelle Fake-Webseiten erstellen, die täuschend echt wirkten. In Berlin ist es bei der Gedenkveranstaltung zum gescheiterten Stauffenberg-Attentat auf Adolf Hitler zu einem Eklat gekommen. Ein Großneffe des NS-Widerständlers Dietrich Bonhoeffer hat versucht, einen Kranz der AfD zu entfernen. Aus Berlin, Isabel Karras.
3: Sicherheitskräfte gingen dazwischen, dabei wurde der Kranz beschädigt. Der Mann begründete sein Vorgehen damit, viele Nachkommen der Widerstandskämpferinnen und Kämpfer empfänden große Wut darüber, dass die AfD an diesem Ort Kränze niederlege. Götz Frömming, parlamentarischer Geschäftsführer der AfD-Fraktion, spricht von einer unwürdigen Störung des Gedenkens. Die Partei lade den Herrn zu einem Gespräch ein. Der heutige Tag erinnert an das gescheiterte Attentat von Klaus Schenk, Graf von Stauffenberg und anderen Widerstandskämpfern auf Adolf Hitler am 20. Juli 1944.
2: In Madrid laufen die Feierlichkeiten für die spanische Fußballnationalmannschaft. Als erstes wurden die Weltmeister vom spanischen König empfangen. ARD-Korrespondent Nicolas Buschlüter.
4: König Felipe nannte den Sieg der spanischen Mannschaft episch. Die Spieler hätten einen Triumph für ganz Spanien errungen und seien dabei als wahres Team aufgetreten. Der Höhepunkt der Feierlichkeiten dürfte die Fahrt der Mannschaft durch die Madrider Innenstadt an Bord eines offenen Doppeldeckerbusses am Abend werden. Behörden rechnen mit bis zu 1 Million Fans an den Straßenrändern.
2: In Kastorf im Schwalm-Eder-Kreis hat es am Nachmittag im Dachgeschoss eines Mehrfamilienhauses gebrannt. Wie die Polizei mitteilte, brannte eine Wohnung komplett aus. Menschen befanden sich zu dem Zeitpunkt nicht darin. Der Schaden wird auf 200.000 Euro geschätzt. Die Ursache für den Brand ist noch unklar. Mittelfeldspieler Carlo Sickinger verlässt den Fußball-Bundesligisten SV Elversberg und wechselt zu Zweitligist SV Darmstadt 98. Das haben beide Vereine bestätigt. Sickinger sagte, die Lilien passten sehr gut zu seinen Vorstellungen. Darmstadt 98 will mit dem Neuzugang sein Mittelfeld stärken, nachdem Paul Will gegangen war. Das waren die Nachrichten. Das Wetter: in der Nacht bleibt es trocken, die Temperaturen sinken auf 13 bis 7 Grad. Morgen gibt es Sonne und Wolken im Wechsel. Vor allem in Nord- und Osthessen sind auch ein paar Schauer möglich, bei maximal 20 bis 26 Grad. Und die weiteren Aussichten: auch am Mittwoch und Donnerstag mal sonnig, mal bewölkt, gebietsweise Schauer, 18 bis 26 Grad. Es ist 20:03 Uhr.

Ein herzliches Willkommen aus Lübeck, aus der Musik- und Kongresshalle. Wir sind heute Abend im ARD Radio Festival live dabei beim Konzert des Estonian Festival Orchestra unter Leitung von Paavo Järvi. Ksenia Sidorova wird als Solistin auftreten. Die Akkordeonistin aus Lettland ist in diesem Jahr Porträtkünstlerin des Festivals und sie wird ein Akkordeonkonzert spielen. Das ist extra für sie entstanden. Der estnische Komponist Tönü Korowits hat es geschrieben. 2024 hat Ksenia Sidorova es gemeinsam mit Paavo Järvi und dem estnischen Festivalorchester aufgeführt. Mein Name ist Franziska von Busse. Ich freue mich, dass Sie zuhören und dass wir heute Abend über die

Europäische Rundfunkunion auch Hörerinnen und Hörer in Lettland und in Polen erreichen. Sie alle begrüße ich herzlich auch im Namen von NDR Kultur. 2011 hat Paavo Järvi das Estonian Festival Orchestra selbst gegründet, als Residenzorchester für ein Festival in seiner Heimatstadt Pärnu an der Südküste von Estland. Dort treffen sich mittlerweile jeden Sommer Musiker und Musikerinnen aus aller Welt. Noch am vergangenen Sonnabend sind Paavo Järvi und das Orchester dort beim Abschlusskonzert gemeinsam aufgetreten. Heute Abend spielen sie neben dem Akkordeonkonzert Tanssuut, das heißt übersetzt Tänze, von Tönu Korwitz, zwei Werke von Ludwig van Beethoven. Später am Abend die Sinfonie Nummer 6, die Pastorale. Das ist die Sinfonie, in der Ludwig van Beethoven seine Liebe zur Natur feiert. Vom Erwachen heiterer Empfindung bei der Ankunft auf dem Land werden wir da hören. Außerdem den Vogelstimmen am Bach lauschen und gemeinsam ein heftiges Gewitter überstehen. Das, wie gesagt, nach der Pause. Zur Einstimmung auf den Abend jetzt die festliche Ouvertüre, die Weihe des Hauses. Beethoven hat sie komponiert zur Wiedereröffnung eines Wiener Theaters in der Josefstadt nach einem längeren Umbau. Die Ouvertüre ist feierlich und gleichzeitig lebhaft. Ein energischer, heiterer Ludwig van Beethoven zeigt sich da und der Applaus verrät, Paavo Järvi ist am Pult seines Orchesters angekommen. Das Estonian Festival Orchestra spielt unter seiner Leitung die Weihe des Hauses von Ludwig van Beethoven.

Ludwig van Beethovens Ouvertüre Die Weihe des Hauses. Im ARD Radio Festival sind wir live zu Gast in der Musik- und Kongresshalle Lübeck beim Konzert mit Paavo Järvi und seinem Estonian Festival Orchestra. Und mit diesem freundlichen und gleichzeitig kraftvollen Werk von Ludwig van Beethoven sind Sie hier heute ins Konzert gestartet und bekommen dafür schon einmal viel Applaus. Das ist jetzt ein extra Applaus für die Holzbläser, die viel zu tun hatten in dieser Ouvertüre. Und auch die Hörner und die Pauke und das ganze Orchester dürfen noch einmal aufstehen. Die Musik- und Kongresshalle Lübeck ist eine wichtige Spielstätte beim Schleswig-Holstein-Musikfestival. In diesem Jahr findet hier ein Dutzend Konzerte statt. Die Eröffnung vor gut zwei Wochen, im August dann die Verleihung des Leonard Bernstein Award. Das ist der Newcomer-Preis beim Schleswig-Holstein-Musikfestival. Den bekommt dieses Jahr die junge Trompeterin Lucienne Renaudin-Vary. Und heute Abend tritt hier als Solistin Xenia Sidorova auf, Akkordeonistin aus Lettland. Sie ist in diesem Jahr Porträtkünstlerin. Ich habe immer wieder gelesen, sie sei das Gesicht des Festivals. Und diese Formulierung wundert mich eigentlich überhaupt nicht, denn sie ist eine sehr strahlende, sehr einnehmende Person. Hier in Lübeck wird sie heute das Konzert Tanzut spielen, Tänze vom estnischen Komponisten Tönu Körwitz. Das hat er eigens für sie geschrieben. Vor zwei Jahren hat sie es uraufgeführt, übrigens auch zusammen mit Paavo Järvi und dem estnischen Festivalorchester. Und dafür wird hier jetzt gerade noch die Bühne ein bisschen umgebaut. Die Solistin wird mit ihrem Instrument direkt neben Paavo Järvi Platz nehmen und dafür müssen die ersten Geigen ein bisschen rücken. Das Werk besteht aus mehreren Sätzen, die ganz lose an barocke Formen angelehnt sind. Passacaglia Siciliana Sarabande. Aber im Vordergrund stehen eigentlich die Farben, steht die Verschmelzung des Akkordeonklangs mit dem des Orchesters. Das werden wir hier gleich ganz beeindruckend erleben. Xenia Sidorova und Tönu Körwitz haben versprochen, mich nach dem Auftritt hier gemeinsam zu besuchen und etwas zu erzählen über die Entstehung des Werks und die Ideen dahinter. Tönu Körwitz ist in seiner Heimat Estland vor allem ein sehr renommierter Komponist und auch ein sehr produktiver Komponist. Für viele unterschiedliche Besetzungen hat er komponiert, auch viele Vokalwerke. Gesang ist eine ganz wichtige Angelegenheit im estnischen Musikleben. Und da sind sie. Da ist Xenia Sidorova mit ihrem Akkordeon, ein großes Instrument mit Knöpfen links und mit Tastatur für die rechte Hand. Damit nimmt sie jetzt vorn am Bühnenrand Platz. Auch Paavo Järvi steht bereit. Tönu Körwitz, Tänze für Akkordeon und Orchester.

Tanz und Tänze für Akkordeon und Orchester geschrieben. 2023 vom estnischen Komponisten Tönu Körwitz für die lettische Akkordeonistin Xenia Sidorova. Und die haben wir gerade auch als Solistin damit gehört. Zusammen mit dem estnischen Festival Orchester, dem Estonian Festival Orchestra. Das ist der internationale Name des Ensembles. Unter Leitung seines Gründers Paavo Järvi. Und im Saal ist heute auch Tönu Körwitz selbst. Der bekommt hier gerade seinen Applaus, ist mit auf die Bühne gekommen. Xenia Sidorova hat ihn umarmt, genauso Paavo Järvi. Und er ist sichtlich glücklich mit dieser Aufführung seines Konzerts heute Abend hier in Lübeck. Xenia Sidorova ist in diesem Jahr Porträtkünstlerin beim Schleswig-Holstein Musikfestival. 18 Konzerte spielt sie insgesamt in ganz verschiedenen Besetzungen und damit zeigt sie nicht nur ihr eigenes Können, ihre Musikalität, ihre Virtuosität, sondern auch, wie viele Facetten dieses Instrument hat. Das Akkordeon ist Instrument des Jahres 2026, das passt also ganz gut, dass es hier auch im Festival jetzt so im Fokus steht. Und da verbeugt sich noch einmal Xenia Sidorova, da lässt Paavo Järvi noch einmal das ganze Orchester aufstehen. Das Publikum bewundert sie in ihrem Konzertgewand und jetzt bekommt sie auch noch ein Geschenk, das ist ein kleines Geschenk mit Lübeck-Flair sozusagen, eine Lübecker Marzipantorte. Und wie es scheint, gibt es jetzt eine Zugabe.

Auch eine Musik, die extra für Xenia Sidorova und das Estonian Festival Orchestra geschrieben worden ist, beziehungsweise die Bearbeitung ist extra für sie entstanden. Das war Musik von Jean Sibelius, eine Etüde in A-Moll, hier mit Akkordeon und Streichern. Xenia Sidorova ist eine Musikerin, die sehr gerne mit Komponisten zusammenarbeitet. Sie sagt, sie wünscht sich sehr, dass das klassische Repertoire fürs Akkordeon wächst. Und für sie als Künstlerin ist es jedes Mal eine Chance, etwas dazuzulernen, auch den eigenen Horizont zu erweitern in der Zusammenarbeit mit einem Komponistin, einer Komponistin. Anfang Juli hat sie auch im Rahmen des Schleswig-Holstein-Musikfestivals ein neues Akkordeonkonzert vom türkischen Komponisten Fazil Say uraufgeführt in Hamburg in der Elbphilharmonie. Xenia Sidorova und der Komponist Tönu Körwitz haben beide zugesagt, mich hier in der Pause zu besuchen. Darauf freue ich mich schon sehr. Gerade holt sie sich aber noch ihren Applaus ab, zusammen mit Paavo Järvi.

0: Ja, hier in der Lübecker Musik- und Kongresshalle sind jetzt ungefähr 25 Minuten Pause und mein erster Gast ist schon da, der Komponist des Akkordeonkonzerts. Welcome, Tönu Körwitz.
1: Thank you so much. I'm so happy to be here in Lübeck.
0: Congratulations. This was a wonderful performance of your piece. You must be very, very happy.
1: I am very happy, and really, orchestra and Paavo and of course Xenia, they played so well today. So I'm very grateful.
0: Also, Tönu Körwitz sagt, er ist sehr dankbar und sehr froh. Paavo, ja, wie das Orchester, Xenia Sidorova haben fantastisch gespielt heute Abend. And I think the audience liked the piece very much. How important is that for you after so many successful performances? Wie wichtig ist das auch immer wieder zu sehen, dass ein Publikum sich so freut über dieses Konzert?
1: Yes, for a composer, it's always important that his or her music live its own life and we'll get a nice resonance from the public, so that's important. I'm writing music, I want to share something good, and I want to share this love inside of me, so it's really nice.
0: Also, Tönu Körwitz sagt, es ist für ihn so wichtig, auch immer noch nach all diesen Jahren, in denen er Musik komponiert, zu sehen, wie das Publikum darauf reagiert. Er freut sich darüber, diese Liebe zu teilen, die er in sich fühlt für Musik. You have written the piece for Xenia Sidorova several years ago. Do you notice some kind of development with this piece since then?
1: Xenia is a great artist, and actually every performance is a little bit different, and but there is always a huge energy in the performance, so I can always rely to her, and she's an incredible artist. I wish to work more with her one day.
0: Ich habe Tönu Körwitz gefragt, ob er schon eine Entwicklung feststellt. Schließlich hat er das Werk ja schon vor 3 Jahren für Xenia Sidorova komponiert. Und er sagt, ja, tatsächlich spielt sie es jedes Mal ein bisschen anders. Aber worauf man sich auf jeden Fall verlassen kann, das ist ihre ganz besondere Energie, mit der sie die Stücke immer spielt. I'm curious because I was so impressed by her performance. What was your idea thinking of writing a piece for this woman, especially for Xenia Sidorova?
1: We met, I think, 1 year before I started writing this piece. And she introduced me accordion because, you know, accordion, it's a mystical instrument. What is that? Is it a small organ or it has keys like piano, and it also sounds sometimes like a small orchestra, all its colors inside. So, it was such an interesting journey to write to this instrument, and I'm really fascinated of this palette of the sounds of accordion.
0: Ja, ich habe gefragt, was war seine Idee, als er erfahren hat, dass er ein Konzert schreiben wird für Xenia Sidorova, für das Akkordeon. Und er sagt, also vor allem dieses Instrument fasziniert ihn total. Es ist wie ein kleines Orchester. Es hat so viele Farben, so viele Klänge in sich. Und es hat ihm sehr viel Spaß gemacht, das für sich auszuprobieren. What was your relationship to the accordion before?
1: I think I haven't used accordion before in my music, but I like very much Cajun music, which is from the southern states of America. It's a little bit, this has this French influences, and I've been listening to some of this music, so that's why the first part of the piece was a bit influenced from this kind of dance music. Hello, Xenia.
0: Ja, Xenia Sidorova ist auch da. Herzlich willkommen.
2: Vielen, vielen Dank.
0: Gratulation, das war eine fantastische Aufführung. Wir haben schon ein bisschen gesprochen. Ja, wie fühlt sich das an, wenn man ein Stück geschrieben bekommt, wenn man von Anfang an so eng damit verbunden ist.
2: Ja, genau. Es ist das ist eine einzige Möglichkeit, dass ich kann mit Komponisten arbeiten und auch mit diesem Orchester, mit diesem Niveau. The level is really high. Entschuldigung für mein Englisch.
0: Das Niveau ist einfach sehr hoch.
2: Ja, sehr, sehr hoch. Und auch mit Maestro Jarvi. Es ist eine einzige Möglichkeit, auch am diesem Festival zu spielen. Und das Töne ist da auch. Ja,
0: ja, wunderbar. Ich habe Ihre letzte Antwort auf meine Frage gerade noch unterschlagen. Sie haben erzählt, dass Sie auch ein bisschen beeinflusst sind von der Cajun-Musik, also aus dem Süden der USA. Wie kann man das hören? How does it come through in the music?
1: I think some harmonies and also some atmosphere of this dance music and reflections, maybe that's the right word. But actually, all these pieces about dances, so these are all old and new dances come together into one concerto. So I think it's pretty cool. Also, some very old time dances like Passacaglia or Siciliana, which nobody dances in our days, but yeah. That was the idea.
0: Ja, also man hört es an der Atmosphäre, man hört es an Reflexionen und genauso wie man auch die Reflexionen hört aus den alten Tänzen, die sozusagen der Ausgangspunkt waren für diese Stücke, die heutzutage niemand mehr tanzt, aber die präsent sind in diesem Stück. Ksenia Sidorova, für mich sind die Tänze sehr weit im Hintergrund. Also als ich gesehen habe, das ist ein Stück, das heißt Tänze, habe ich mir sehr Folklore vorgestellt, etwas ganz anderes. Aber das ist ja nur die Atmosphäre, so die Poesie der Tänze. Wie empfinden Sie das?
2: Genau, Akkordeon ist ein Volksinstrument auch. Und dann alle Tänzen, dann können wir besser zeigen, diese Tänzen. Und ich denke, dass in diesem Konzert, es gibt immer Rhythm. Also du hast immer 1, 2, 3, 1, 2, immer, du fühlst das, aber das Musik geht auch, das ist zeitgenössische Musik und es hat etwas Neues, Töne hat etwas Neues gebracht zu diesem Instrument und ich denke, denn jetzt zeigen wir dieses Instrument die Beste mit all dieser neuen Sprache von neuen Komponisten. Aber es immer geht gut mit Akkordeon, das Volksmusik und dieser Rhythm, die Tanz. Ich denke, dass wir müssen das mögen. Yeah, we have to embrace it rather than push it away.
0: Wir umarmen es.
2: Genau.
0: Für mich
2: wie ich umarme meine Akkordeon.
0: Ja, das stimmt. Das ist ja eigentlich sehr schön, ne, wenn man das Instrument umarmt. Ich habe auch das Gefühl, Sie werden vom Orchester umarmt.
2: Ja.
0: Also noch wichtiger war für mich als dieser Tanzpuls, dieses Eingebettetsein in den Klang des Orchesters. Das ist ja sehr, auch sehr vielfältig. The mixing of the sounds is very diverse, very poetic. How did you manage to do that? Where did you start? Es ist immer schwierig zu erklären, wie man sowas macht.
1: It's so hard to explain, but I think Xenia's playing and her attitude to music also influenced and inspired me very much. And I think one of the ideas of this concerto was also as if there are two orchestras on stage, one orchestra of only one instrument, accordion, and then the real orchestra, and then the plays between these imaginary orchestras.
0: Also Tönu Körwitz sagt, er hat es beobachtet, wie das funktioniert, wenn das Akkordeon mit dem Orchester zusammenspielt und hat es immer wieder auch ein bisschen angepasst eventuell. Wie war die Zusammenarbeit zwischen Ihnen beiden, Ksenia Sidorova?
2: Also immer, wenn ich mit neuen Komponisten arbeite, ich zeige mein Instrument, alles, was es kann machen. Und dieses Instrument ist super vielseitig. Also man kann Volksmusik spielen, man kann auch Orchesterbearbeitungen spielen. Und es gibt heute so viel zeitgenössische Musik für das Akkordeon. Und ich denke, das ist immer eine schwierige Arbeit, ein Konzert zu schreiben, denn manchmal Akkordeon klingt wie alle Instrumente im Orchester. Also es ist ein Chamäleon. Und dann man kann nicht sagen, was hat diese Note gespielt? Oder wie diese Noten gehen zusammen, eine one after the other. Entschuldigung, ja. Und es ist super interessant, wie es funktioniert, dieses Instrument. Und wenn wir haben gestartet mit diesem Konzert, das war eine blank piece of paper. Also für Tönel denke ich, das ist auch eine Möglichkeit, zu etwas Neues zu machen und eine neue Sprache zum Akkordeon zu geben.
0: Ja, ich habe gehört, Sie haben sogar ein bisschen gelernt, Akkordeon zu spielen. You've learned to play the accordion, is that right?
1: A little bit, yes, but it's such a difficult instrument, so...
2: You cannot do the concerto.
1: I have to think about that.
0: It's always wonderful to have a person who can. It's immer gut, es ist immer gut, wenn man jemanden hat, der das so toll spielen kann, wie Xenia Sidorova. Was ich mich auch noch gefragt habe, das Akkordeon spielt ja auch in der baltischen Volksmusik eine große Rolle. War das auch ein Thema für Ihr Konzert? Was that an aspect for your concert?
1: Yes, in our folk ensembles, accordion is always present. So I think from my childhood, probably I remember also some sounds and some even some players. So yeah.
0: Ja, also man kann schon sagen, dass es eine Rolle gespielt hat beim Komponieren, dass eben dieser Klang des Akkordeons in der baltischen Musik auch sehr präsent ist. Und Sie haben ja auch angefangen, Akkordeon zu spielen, weil Ihre Großmutter Akkordeon gespielt hat. Was hat die denn so gespielt auf dem Akkordeon?
2: Ich habe, also es war eine große Party mit meiner Großmutter. Wir haben ein paar Gesang, ein paar Lieder gespielt und dann sie hat gesungen und ich habe gespielt etwas. Mhm. Und mit 8 Jahre alt habe ich in einer Musikschule gestartet. Also das war sehr a serious approach.
0: Sehr seriös oder ja, sehr ernsthaft.
2: Das war super seriös für mich und ich hatte eine Lehrerin. Sie hat mir gezeigt, eine kleine Stücke von Haydn, kleine Stücke von Mozart. Und das kann man auch auf Akkordeon spielen. Ach, und das war eine neue Welt für mich. Und so habe ich mit meinem Instrument geblieben.
0: Sie sagen ja auch immer wieder gerne, haben es auch gerade schon, wie vielseitig Ihr Instrument ist. Und hier beim Schleswig-Holstein Musikfestival können Sie ja in diesem Jahr auch ganz viel zeigen. Wunderbar, in ungefähr 18 Konzerten, glaube ich, als Porträtkünstlerin. Ein paar davon haben Sie noch vor sich in den nächsten Wochen. Was denken Sie, womit werden Sie das Publikum vielleicht am meisten überraschen in diesen Konzerten?
2: Ich denke so. Und es ist so speziell von Schleswig-Holstein Musikfestival, dass dieselbe Leute können viele Konzerte besuchen und dann können sie alle diese Seite sehen und hören. Jetzt habe ich gespielt heute Abend, aber jetzt möchte ich vielleicht in einer Stunde über die nächste Konzert denken.
0: Das verstehe ich gut. Bleiben wir bei heute.
2: Heute. Ja, bitte.
0: Paavo Järvi kennen Sie schon lange und auch das Estonian Festival Orchestra. Wie ist die Zusammenarbeit mit so einer Gruppe von Menschen, mit der man so vertraut ist?
2: Es ist eine Dream Come True, dieses Konzert. Ich habe mit Estnischen Festival Orchestra und auch mit Paavo so viel mal gearbeitet. Und ich finde, dass diese Gruppe ist vielleicht eine der besten Orchestras heute in die Welt. Sie sind super interessiert in Musik machen. Also jede Person kommt speziell für dieses Festival in Pärnu. Und ich bin so glücklich, dass heute Abend können wir auch das bei Schleswig-Holstein hören. Und es gibt eine schöne Atmosphäre. Und immer, immer mit Smile.
0: Lächeln.
2: Ja, immer lächeln.

0: Ich freue mich, dass Sie beide heute Abend hier bei mir waren. Tony Korwitz, Xenia Sidorova, vielen, vielen Dank. Thank you so much.
1: Thank you so much.
2: Likewise. Dankeschön.
0: Und Paavo Järvi ist natürlich auch Teil des Ganzen. Das estnische Festivalorchester, das er hier heute Abend leitet, das ist nur eins der Orchester, mit denen er eng verbunden ist. In Bremen ist er seit über 20 Jahren künstlerischer Leiter der Deutschen Kammerphilharmonie. Große Erfolgsgeschichte, was er in dieser Zeit alles erreicht hat mit dem Orchester. Gemeinsam sind sie berühmt für ihre mitreißenden Konzerte, für ihre Aufnahmen. Außerdem ist Paavo Järvi Musikdirektor des Tonhalle-Orchesters Zürich und ab 28/29 wird er Chefdirigent beim London Philharmonic Orchestra sein. Ich habe ihn heute Vormittag zum Gespräch getroffen und ihn zuerst nach seinem Festival in Pärnu gefragt. Dort hat er vor 2 Tagen noch das Abschlusskonzert dirigiert und er hat mir erzählt, für ihn bringt dieser Besuch in seiner Heimat immer viele Erinnerungen mit sich.
3: Maybe as long as I can remember, every 3 months, June, July, August.
4: Vielleicht, soweit ich zurückdenken kann, haben wir jeden Sommer, Juni, Juli, August in Pärnu verbracht, weil meine Großmutter dort wohnte. Und es ist immer noch bekannt als die Sommerhauptstadt Estlands. Sie ist von großen weißen Stränden umgeben und im Sommer wollen dort alle ihren Urlaub verbringen. Tallinn, Riga und besonders Pärnu waren aus irgendeinem Grund die Lieblingsziele von Leuten wie Oistrach, Schostakowitsch, Rostropowitsch, Rostesvensky und Kremer. Alle diese Menschen habe ich als kleiner Junge in unserem Sommerhaus getroffen.
3: And there were music festivals already then. There's a tradition of summer music. And now the 16th year in this new format.
4: Es gab dort schon damals Musikfestivals. Wir haben die Tradition der Sommermusik und jetzt sind wir im 16. Jahr mit diesem neuen Format, das sich sehr stark auf Bildung konzentriert. Meine Idee war hauptsächlich, ein edukatives Sommerfest zu gründen, mit ein paar Konzerten, aber vor allem mit Akademien für junge Leute. Am Ende wurde es ungefähr halbe halbe. Wir haben eine Dirigierakademie mit 21 Teilnehmern in diesem Jahr. Wir haben Akademien für so gut wie jedes Orchesterinstrument. Und die Lehrer sind Spitzenkräfte aus den besten Orchestern der Welt. Das ist eine große Gelegenheit für junge Leute, mit wirklich wunderbaren Lehrern in Kontakt zu kommen, die sie normalerweise nicht erreichen würden.
3: But then the similar thing, we choose players from the world who could sit next to the talented players from Estonia, young ones.
4: Gleichzeitig wählen wir weltweit Spieler aus, die neben den talentierten jungen Esten sitzen und daraus entsteht das estnische Festivalorchester. Ich nenne es so, weil nicht nur Esten dabei sind, sondern eine gute Mischung sehr interessanter und erstklassiger Musiker. Buchstäblich ein All-Star-Ensemble und es ist eine Art Familie geworden. Wir geben viele Konzerte und vergeben viele Kompositionsaufträge. So kann die Welt sehen, welch hohes kompositorisches Niveau wir haben. Nicht nur wegen Arvo Pärt, Erkki Sventyr und Tönu Körwitz, sondern es gibt viele weibliche Komponisten, die mich wirklich sehr beeindrucken. Wie unterschiedlich und zugleich stark sie alle sind.
0: Und Musik von einem estnischen Komponisten haben Sie ja auch mitgebracht. Das Konzert Tansud von Tönu Körwitz. Ich habe gelesen, er hat sich sehr genau damit beschäftigt, wie das Akkordeon funktioniert, wie es klingt. Was würden Sie sagen, wie nähert er sich dem Instrument?
3: Well, first of all, let's talk a little bit about accordion.
4: Zuerst ein Wort zum Akkordeon. Es ist vielleicht eines der am meisten unterschätzten Instrumente. Wenn man es genau betrachtet, hat das Akkordeon die Möglichkeiten einer Miniaturorgel, kombiniert mit einem Miniaturklavier. Es kann Töne aushalten und hat eine große dynamische Bandbreite, mehr als viele andere Instrumente. Man kann sehr polyphon spielen, man kann Bachfugen, Bachs gesamte Orgelmusik auf dem Akkordeon spielen. Warum wird es nicht viel öfter eingesetzt? Ganz einfach. Es hat ein Imageproblem. Das Akkordeon gilt als vielseitig und leicht zu transportieren. Es war schon immer das Instrument, das die Leute mitnahmen. Jede Kultur hat ihre Variante. Akkordeon, Bandoneon, Bajan, so viele Ausprägungen. Aber wegen der Verbindung mit Lagerfeuern und Hochzeiten wollen nicht viele große Komponisten sich ernsthaft damit beschäftigen.
3: And when I met Xenia, who is really one of the most outstanding musicians and also the great advocate for this instrument.
4: Als ich Xenia traf, sie ist wirklich eine herausragende Musikerin und eine großartige Fürsprecherin dieses Instruments, da dachte ich, warum nicht versuchen, etwas zu tun, das unser Repertoire bereichert und jungen Komponisten zeigt, dass man für dieses Instrument neue Musik schreiben kann. Es gibt viele

0: Techniken, die zeitgenössische Komponisten lieben, und das Instrument ermöglicht eine große Vielfalt. Wenn jemand dieses Instrument einem breiteren Publikum nahebringen kann, dann Xenia. Mit ihrer Ausstrahlung, ihrem Charme, ihrem unglaublichen Talent und ihrer Virtuosität. Ich dachte, so würden alle Stereotype und Vorurteile verschwinden.
1: So I thought all your stereotypes and prejudices will vanish.
2: Meine Vorurteile sind auch verschwunden, als ich das gehört habe, weil ich eigentlich ein ganz anderes Stück erwartet habe, auch gerade beim Titel Tänze. Ich habe gedacht, sehr viel mehr Folklore, sehr viel tänzerischer. Ich finde, die Tänze hört man nur so im Hintergrund. Was ist die musikalische Idee dahinter?
1: When composer gives a title to something, it probably very seldom, if ever, is to be taken directly and literally.
0: Wenn ein Komponist einen Titel vergibt, ist das erst einmal nur ein Titel. Selten, wenn überhaupt, sollte man ihn wörtlich nehmen. Debussys La Mer handelt nicht vom Wasser. Die Alpensinfonie nicht von den Alpen, und in Beethovens Pastorale, die wir heute spielen, geht es nicht einfach um Vögel und Wälder. Titel sind dazu da, die Vorstellungskraft anzuregen.
1: And there are certain, you know, dances, as you said, slightly in the background. You feel a certain rocking, certain rhythms, but it's not to be taken as a sort of a stereotypical example of.
0: Bei Körwitz sind die Tanzelemente eher im Hintergrund. Man fühlt ein gewisses Schaukeln, bestimmte Rhythmen, aber es ist kein stereotypes Beispiel für Volkstänze, bei dem jemand auf einer Bank sitzt und Akkordeon spielt, während die Leute tanzen. Das wäre zu simpel. Tünu Körwitz spricht eine sehr eigene, sehr originelle Sprache. Er ist anders als alle Esten und viele Westler und gewiss nicht eines dieser Darmstadt-Überbleibsel, die glauben, das Zupfen einer Saite sei bereits Musik.
1: Plucking a string is music.
2: Sie dirigieren heute Abend auch noch die 6. Symphonie von Beethoven, die Pastorale. Und ich habe gesehen, die haben Sie auch in Pärnu schon dirigiert, das Orchester und Sie sind jetzt hier gemeinsam. In Pärnu war es ja Teil des Schwerpunkts Natur. Und vielleicht ist es eine dumme Frage, aber dirigiert man es anders, wenn man diesen Aspekt so besonders im Kopf hat? Oder ist der Naturbezug bei Beethoven sowieso so präsent, dass es gar keinen Unterschied macht?
1: First of all, don't believe in titles. The second, don't take titles too literally.
0: Erstens, glauben Sie nicht an Titel. Zweitens, nehmen Sie Titel nicht zu wörtlich. Bei Beethoven ist die Pastorale eine Metapher. Eine Metapher für einen bestimmten Zyklus, für eine größere Gesetzmäßigkeit, die unser Menschsein, unseren Planeten oder unser Leben betrifft. Man kann die Dinge natürlich ganz wörtlich nehmen und sagen, gut, hier geht es um die freudigen Gefühle bei der Ankunft auf dem Land oder das hier ist ein Sturm und das wäre auch völlig in Ordnung. Aber wie alle großen Kunstwerke der Vergangenheit hat auch dieses viele Bedeutungsebenen.
1: From Beethoven's point of view, I am 100% sure that there is a larger philosophical picture that he's painting and really I don't see it.
0: Ich bin mir absolut sicher, dass Beethoven hier ein größeres philosophisches Bild entwirft. Für mich nutzt er die Natur als Ausgangspunkt. Man beginnt irgendwo, man erlebt bestimmte Dinge und durchläuft verschiedene Phasen. Es gibt Turbulenzen und Stürme im Leben. Und am Ende ist man dankbar, all das überstanden zu haben und sagt, danke Gott, dass wir für diese kurze Zeitspanne auf diesem Planeten sein durften. Genau darum geht es auch. Es gibt eben diese andere Seite. Wir suchen ja ständig nach einem Subtext, aber es ist viel spannender, das Werk als einen umfassenden Lebenszyklus zu betrachten.
1: It's much more interesting in that way to see it as a larger cycle of life.
2: Sie sind natürlich seit Jahren ganz eng vertraut mit allen 9 Symphonien von Beethoven. Was ist das Besondere gerade an der 6. jetzt auch musikalisch betrachtet?
1: It is a totally unique Symphony in Beethovens larger output. It's unlike anything else. It's almost like.
0: Sie ist völlig einzigartig in Beethovens Gesamtwerk und anders als fast jede andere Sinfonie. Eher eine Tondichtung, eine Erzählung. Und ich gebe zu, sie ist eine meiner Lieblingssinfonien. All die großen, für Beethoven typischen Themen sind da. Man spürt, dass man es mit einem großen Meister zu tun hat. Und es ist eine großartige Sinfonie. Aber gleichzeitig unterscheidet sie sich deutlich von den anderen.
1: It is an attempt, I think, to connect with an entirely different side of himself.
0: Ich denke, es ist ein Versuch von Beethoven, sich mit einer völlig anderen Seite seiner selbst zu verbinden, wenn man das so sagen kann. Und innerhalb der großen Struktur, die eindeutig vorhanden ist, hat man das Gefühl, es gebe keine Struktur. Wenn es gut gespielt wird, gewinnt man fast den Eindruck, Beethoven blicke voraus auf die ersten Ansätze des Minimalismus. Ich sage das mit einem Augenzwinkern. Ich glaube nicht wirklich, dass er die Musik als bloß repetitiv gesehen hat. Es ist vielmehr ein harmonischer Fluss, eine Musik, die man von Beethoven nicht erwartet. Und genau das finde ich großartig.
1: To me that is so wonderful.
2: Paavo Järvi über Ludwig van Beethoven und dessen Sinfonie Nummer 6, die er heute Abend dirigieren wird. Er und sein Estonian Festival Orchestra sind zu Gast beim Schleswig-Holstein Musikfestival in der ausverkauften Musik- und Kongresshalle Lübeck. Schön, dass wir von NDR Kultur Ihnen diesen Abend heute live fürs ARD Radio Festival präsentieren können. Auch den Hörerinnen und Hörern in Lettland und Polen, die uns über die Europäische Rundfunkunion zugeschaltet sind. Herzlich willkommen zurück. Die Konzertpause ist zu Ende. Das Publikum ist zum großen Teil wieder auf den Plätzen angekommen. Alles ist bereit für Ludwig van Beethovens Sinfonie Nummer 6. Seine pastorale, ja, erwachen heitere Empfindungen bei der Ankunft auf dem Lande. Das ist die Überschrift zum ersten der insgesamt 5 Sätze. Später geht es dann, wenn es das Gewitter aufzieht, ist die Symphonie dann aber auch ein Bild davon, wie sehr der Mensch der Natur ausgeliefert ist, damals zu Zeiten von Beethoven genauso wie heute. In Beethovens Musik steht am Ende der Hirtengesang, frohe und dankbare Gefühle nach dem Sturm, ein musikalisches Aufatmen. Das alles können wir hier heute Abend gemeinsam durchleben. Paavo Järvi betritt die Bühne. Es kann losgehen mit Ludwig van Beethovens Sinfonie Nummer 6, seiner Pastorale, gespielt vom Estonian Festival Orchestra.

Ein großer Gesang in den am Ende der Sinfonie Nummer 6, der Pastorale von Ludwig van Beethoven. Alle einstimmen. Das war das Estonian Festival Orchestra mit seinem Gründer und Leiter Paavo Järvi. Und sie stehen jetzt hier alle und bekommen begeisterten Applaus in der ausverkauften Musik- und Kongresshalle Lübeck. Wir sind live dabei im ARD Radio Festival bei diesem Konzert im Rahmen des Schleswig-Holstein Musikfestival. Paavo Järvi ist ja bekannt als jemand, der sich mit Beethoven ganz genau auskennt und der diesen besonderen Zugang auch seinen Orchestern vermitteln kann, mit denen er arbeitet. Und auch heute hatten wir hier wieder die gesamte Beethoven-Bandbreite. Applaus bekommen jetzt die einzelnen Orchestergruppen. Die Holzbläser, die Flöten, vor allem in der idyllischen Szene am Bach gefragt mit ihrem Gezwitscher. Und jetzt auch die Fagotte. Und alle Holzbläser noch einmal holen sich hier diesen Applaus nach der 6. Sinfonie von Ludwig van Beethoven. Auch Paavo Järvi selbst applaudiert seinem Orchester, jetzt den Trompeten, den gesamten Blechbläsern. Posaunen sind ja auch dabei in der 6. Sinfonie von Ludwig van Beethoven und eine Pauke. Aber natürlich, es würde nichts gehen, wenn das Orchester nicht ein großes Ganzes wäre. Paavo Järvi breitet die Arme aus, bedankt sich noch einmal beim Publikum und bekommt jetzt auch noch mal ein typisches Schleswig-Holstein-Musikfestival-Geschenk, genauso wie sein Konzertmeister, eine Lübecker Marzipantorte mit Festival-Logo.

Das Estonian Festival ist ja ein Lieblingsprojekt von Paavo Järvi. Handverlesene Musiker und Musikerinnen bringt er da jedes Jahr zusammen. Und nach den gemeinsamen Auftritten beim Festival in Pärnu sind sie jetzt heute Abend hier in Lübeck vorbeigekommen. Mit Beethoven, mit dem Akkordeonkonzert vom estnischen Komponisten Tony Korwitz und mit Xenia Sidorova, der Akkordeonistin, als Solistin und ja, mit diesem fantastischen, mitreißenden, berührenden Beethoven jetzt zum Abschluss des Abends. Und immer noch applaudiert hier in Lübeck das Konzertpublikum. Das ganze Orchester steht noch einmal auf. Und jetzt gibt's noch eine Zugabe.

Musik aus Schweden vom Komponisten Hugo Alf Venn, Valle Flickernstans, der Tanz der Hirtenmädchen. Und da sind sie ganz in dem pastoralen Thema drin geblieben. Das Estonian Festival Orchestra und ihr Leiter und Gründer Paavo Järvi. Zu Gast sind sie heute Abend in der Musik- und Kongresshalle Lübeck beim Schleswig-Holstein Musikfestival. Und wollen sie gar nicht gehen lassen, habe ich das Gefühl. Jetzt kommt Paavo Järvi noch einmal herein und bittet alle aufzustehen. Viel Applaus. Und Pfiffe und Bravo-Rufe nach diesem großartigen Beethoven, nach der 6. Sinfonie von Ludwig van Beethoven. Und Paavo Järvi bedankt sich hier nochmal gestenreich bei dem ganzen Orchester, bei den einzelnen Orchestergruppen, den Holzbläsern, den Blechbläsern, der Pauke, die alle hier Wichtiges zu tun hatten im Laufe des Stücks. Das Estonian Festival Orchestra, ich habe es vorhin schon erzählt, ist gerade erst angereist. Gerade haben sie die Festivalsaison in Pärnu in Estland hinter sich. Das ist die Heimatstadt von Paavo Järvi an der Südküste von Estland. Und er freut sich jedes Mal, wenn er dort zu Hause ist. Und hier ist noch eine Zugabe.

Vals Trist von Jean Sibelius. Dieser Walzer, der ja nicht nur traurig ist, sondern zwischendurch sogar heiter, da trippelnd ist, leichtfüßig in den tiefen Streichern und dann wird es sogar dramatisch und war wunderschön hier Pavoyard wie beim Dirigieren zuzuschauen mit ganz weichen, fließenden Bewegungen. Zwischendurch hat er einfach nur dagestanden und zugehört und dann sein Orchester wieder zum Lauterwerden animiert, zum Schnellerwerden animiert und ist in diese dramatische Schlusskurve eingebogen. Jetzt schüttelt er allen noch einmal die Hand, bedankt sich beim Publikum und das Orchester nimmt den Applaus an. Begeisterte Rufe, begeisterte Pfiffe, Pavoyavi und das Estonian Festival Orchestra. Und ich glaube, das war's für heute hier mit den Zugaben hier in der Lübecker Musik- und Kongresshalle auf der Bühne. Umarmen sich die Musikerinnen und Musiker Pavoyavi und sein Estonian Festival Orchestra, verabschieden sich nach diesem Mitreißen, nach diesem berührenden Abend. Und das tun wir jetzt auch. Tonmeister heute Abend war Hans-Ulrich Bastin, Toningenieur Axel Wernicke, in der Technik Chris Wrede, die Redaktion hatte Christiane Irrgang. Vielen Dank fürs Zuhören hier im ARD Radio Festival und im Namen vom Team von NDR Kultur. Mein Name ist Franziska von Busse. Ihnen allen noch einen schönen Abend.

0: 14.500 Besucherinnen und Besucher, 42 Konzerte. Damit ging das bisher zweit erfolgreichste Programm der Gezeitenkonzerte am 12. Juli dieses Jahr zu Ende. Das Motto Begegnungen. Und dabei stand die Kammermusik zweier Komponisten unter anderem im Fokus, und zwar die von Paul Bernheim und die von Felix Mendelssohn Bartholdy. Beide Komponisten eint der jüdische Hintergrund in der Biografie. Mendelssohn, christlicher Abkömmling einer jüdischen Familie, und Paul Bernheim, gebürtiger deutscher Jude, der 1933 nach Israel emigrierte.
1: Bevor er angefangen hat, in seinem neuen Zuhause, in dieser neuen fremden Heimat, hat er erstmal Hebräisch gelernt. Und jede Sprache hat ja einen anderen Klang. Und in dieser Zeit hatte er Bekanntschaft gemacht, unter anderem mit einer jemenitischen Sängerin, von der er sehr viel gelernt hat, an einfach von der Stimme her, wie wird gesungen, also wie ist auch das, ja, das Jüdische, aber das Arabische, das Orientalische. Und er hat, glaube ich, etwas ganz Wunderbares geschaffen, nämlich mit seinem europäischen oder deutschen Background das nicht ganz loszulassen, aber eben was Neues noch hinzuzufügen. Und das ist diese besondere Klangsprache, die Bernheim entwickelt und immer weiterentwickelt hat. Also wenn man sich Werke anhört von den 30er und 40er Jahren und dann aber, wenn man in die 70er springt, da ist eine große Entwicklung eigentlich zu sehen oder zu hören vor allem.
0: Sagt Violinistin Liv Migdal über die Klangsprache des Komponisten Paul Bernheim. 1897 in München geboren und 1984 in Tel Aviv gestorben. Mit ihrem Trio, dem Cellisten Ofer Canetti und der Pianistin Lilith Grigorian, hat Liv Migdal die Musik Bernheims bei den diesjährigen Gezeitenkonzerten erlebbar gemacht. Daraus hören Sie jetzt einen Auszug. Hier sind seine drei Lieder ohne Worte für Violine bzw. Violoncello und Klavier.

0: Musik von Paul Benchaim, seine drei Lieder ohne Worte für Violine bzw. Violoncello und Klavier Opus 45. Eine Aufzeichnung war das aus den diesjährigen Gezeitenkonzerten. Das Trio bestehend aus Geigerin Liv Migdal, Cellist Ofer Canetti und die Pianistin Lilith Grigorian. Sie haben die Musik Paul Benchaims bei dem Festival aufgeführt und die sie gerne häufiger auch in den gängigen Konzertprogrammen wiederfinden würden, das schildert Pianistin Lilith Grigorian.
1: Ich denke auch, man muss diese Musik deutlich mehr in Europa und in der Welt spielen, weil es einfach eine sehr tolle Musik ist und eine komplexe Musik ist, die wahnsinnig tiefgründig ist und sehr viel zu erzählen hat. Und ich glaube, es passt tatsächlich auch sehr gut mit Mendelssohn. Also man sieht schon, dass Benchaim seine Ausbildung in Europa absolviert hat und dadurch auch die Schreibweise auch sehr strukturiert ist, was mir sehr persönlich gefällt. Ich mag gerne, wenn es neben den Emotionen, wenn es eine klare Struktur hat, wenn man wirklich versteht, wie die Musik aufgebaut ist.
0: Sagt Pianistin Lilith Grigorian über den Komponisten Paul Benchaim, den sie zusammen mit ihrem Trio in besonderer Weise dem Komponisten Felix Mendelssohn Bartholdy gegenüberstellt, wie sie gerade gesagt hat. Hier hören Sie drei Lieder ohne Worte von Felix Mendelssohn Bartholdy, Opus 19, 109 und 38.

0: Pianistin Lilith Gregorian und Cellist Ofer Kenati waren das, mit Auszügen aus den Liedern ohne Worte von Felix Mendelssohn-Bartholdy. Unter dem Motto Begegnungen stand Mendelssohn zusammen mit dem Komponisten Paul Benchain im Fokus der diesjährigen gezahlten Konzerte, von dem Sie jetzt auch ein längeres Werk hören, seine Variationen über eine hebräische Melodie für Klaviertrio Opus 22, nochmal mit Pianistin Lilith Gregorian und der Geigerin Liv Migdal und dem Cellisten Ofer Kenati, der sich mit seinen Kolleginnen besonders darüber freut, diese Musik zur Aufführung bringen zu dürfen.
1: Das hat natürlich viel zu tun mit allen Motive, Farben und alles, was er von anderen Kulturen, von den jüdischen Kulturen, von den nicht-jüdischen Kulturen getroffen hat. Ich bin natürlich auch sehr froh, dass ich diesen Stil und die Spielkultur, die Emotionen auch hier in Europa und in Deutschland mitbringen kann.

Musik von Paul Ben Chaim, seine Variationen über eine hebräische Melodie für Klaviertrio Opus 22. Und das waren die Auszüge aus dem Festival Gezeitenkonzerte in diesem Jahr. Zum Abschluss gibt's noch eine Zugabe mit Daniel Barenboim am Klavier. Aus Lieder ohne Worte hören Sie die Nummer 5 von Felix Mendelssohn Bartholdy.

0: Daniel Barenboim war das mit Musik von Felix Mendelssohn Bartholdy.
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2: Um 23 Uhr mit Emily Seidel. Die Union will Mitte kommender Woche über die Nachfolge von Jens Spahn an der Fraktionsspitze entscheiden. Das hat Bundeskanzler Merz laut Teilnehmern in einer Sitzung des CDU-Präsidiums angekündigt. Aus Berlin, Birte Sönnigsen.
3: Friedrich Merz und Markus Söder.

0: ist seit heute der neue britische Premierminister. Burnham hat bei seinem Antritt einen Kurswechsel versprochen. Mit einem 10-Jahres-Plan will er das Vereinigte Königreich reformieren. Wenige Stunden nach seiner Ernennung durch König Charles hat der Labour-Chef sein Kabinett neu geordnet. Er machte den früheren Verteidigungsminister Healey zum Finanzminister. Healey hatte das Kabinett von dem vorherigen Premier Starmer aus Protest im Juni verlassen. Mehrere Vertraute von Starmer spielen unter dem neuen Regierungschef künftig keine große Rolle mehr. Die tschechische Regierung hat ein Handyverbot an Schulen auf den Weg gebracht. Der Gesetzentwurf sieht vor, dass Kinder und Jugendliche sie ab September kommenden Jahres nicht in Schulen nutzen dürfen. Das gilt zum Beispiel auch für Smartwatches. Die Initiatoren des Gesetzentwurfs argumentieren, dass sich ohne eine Nutzung dieser Geräte die Konzentration der Schüler im Unterricht verbessert. Das Verbot kann in Kraft treten, wenn auch die beiden Parlamentskammern, das Abgeordnetenhaus und der Senat, zustimmen. Etwa 1 Million Menschen haben die frisch gekrönten spanischen Fußballweltmeister in Madrid gefeiert. Bei einer Parade im offenen Bus durch das Zentrum der Metropole jubelten die Fans der Mannschaft zu. Nach ihrer Rückkehr aus den USA waren die Mitglieder der Nationalelf zunächst von König Felipe VI. Empfangen worden, anschließend dann von Ministerpräsident Sanchez. Das waren die Nachrichten. Das Wetter in Deutschland. In der Nacht meist trocken, im Osten einzelne Schauer, örtlich Nebel. Tiefstwerte liegen zwischen 16 bis 8 Grad. Morgen dann freundlich, im Osten und in der Mitte ein paar Schauer möglich. Höchstwerte von 19 bis 26 Grad. Am Mittwoch von Nordwesten Schauer und Gewitter, im Südwesten länger freundlich. Dann liegen die Temperaturen zwischen 18 bis maximal 28 Grad. Und am Donnerstag dann Schauer, im Norden und Südwesten meist trocken, dann Temperaturen zwischen 17 bis maximal 27 Grad möglich. Es wird 23.03 Uhr.
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2: Jede Zeit hat ihre eigenen Herausforderungen und seit jeher gibt es Menschen, die sich für ganz unterschiedliche Themen engagieren, um diese Welt ein Stück weit besser zu machen. Angesichts anhaltender wirtschaftlicher Ungerechtigkeit, Rassismus, Sexismus, Klimakrise und Krieg gibt es auch im aktuellen Jazz eine lebendige Bewegung aus Dringlichkeit, Widerstand und Klang. Jazz als rebellische Kraft der Gegenwart. So lautet daher mein Thema in dieser Sendung. Und wenn Sie möchten, dann stelle ich Ihnen ein paar AktivistInnen der Szene, die ich persönlich spannend finde, vor. Mein Name ist Manuela Krause. Heute senden wir aus Köln vom WDR und ich freue mich, dass Sie da sind. Herzlich willkommen. Los geht es mit einer Hommage an Martin Luther King, mit einer Komposition aus der Feder von James Spalding und hier in einer kürzlich erschienenen Version vom kalifornischen Saxophonisten Donnie McCaslin, zusammen mit seinem Projekt Civil Disobedience, A Time to Go.

0: A Time to Go, gespielt von Civil Disobedience vom kürzlich erschienenen gleichnamigen Album. Dieses Projekt hat Donny McCaslin zusammen mit Ingrid Jensen Trompete, Bruce Barth Klavier, David Ambrosio am Bass und Victor Lewis am Schlagzeug ins Leben gerufen. Anlass war für ihn unter anderem die Gier von Regierungen und Konzernen sowie ein System, das zunehmend nur noch dem obersten Prozent dient. Das Repertoire von Civil Disobedience stützt sich dabei ausschließlich auf Jazzaufnahmen der 1960er Jahre, vorwiegend aus der Ära des Labels Blue Note. Die Originalaufnahmen stammen alle aus den Jahren 1963 bis 1968. Die Stücke wurden damals von schwarzen Komponisten verfasst, die damit unmittelbar auf den Kampf für Bürgerrechte und die Ermordung von Dr. Martin Luther King Jr. reagierten. Die Bezüge zur Gegenwart sind offensichtlich und, was mir persönlich sehr gut gefällt, Civil Disobedience stellen bewusst positive, verbindende Botschaften in den Mittelpunkt, die in der Musik verankert sind. Liebe, Schönheit, Gerechtigkeit und ganz wichtig, gemeinsame Verantwortung. Damit begrüße ich Sie nochmal ganz herzlich zu dieser Ausgabe von WDR 3 Jazz hier beim ARD Radio Festival mit dem Thema Jazz als rebellische Kraft der Gegenwart. Jetzt mit Musik aus Italien, aus Rom, vom Electric Sheep Collective. Falls Sie diese Band noch nicht kennen, sehr zu empfehlen. Ein spannendes, junges, siebenköpfiges Ensemble unter der Leitung des Trompeters Angelo Olivieri, gegründet vor 4 Jahren. Ihr Sound verbindet Funk- und Hip-Hop-Grooves mit Jazz sowie improvisationsbasierte Kompositionen, die stark von der zeitgenössischen Freestyle Szene New Yorks und Chicagos geprägt sind. Ein gutes und solides Fundament für Raps oder, wie beim folgenden Track, für friedvolle Spoken-Word-Poetry von Alice Claire Ranieri. Political Issues, so heißt das brandneue Album, Ende Juni erschienen auf Fonte Rosa Records und davon stammt diese Nummer. Eine dringliche Aufforderung, sich aktiv für Frieden einzusetzen. Electric Sheep Collective und Spirits Say Work. Work for peace.
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Eine vertraute Melodie, bekannt geworden in der Version von Nat King Cole. Der berühmte Jazz-Standard Nature Boy, der wandelt sich jedoch im Laufe des Songs vom sanften Boy zum wilden Girl. Nature Girl, der Titeltrack vom kürzlich erschienenen gleichnamigen Album von Yolanda Wisher and the Afro-Eaters. Nature Girl ist Mutter und Tochter der Erde zugleich, eine wilde Rebellin und bedrohte Spezies, die dem Ruf der Wildnis in sich und um sich herum folgt. Damit erinnern uns Yolanda Wisher and the Afro-Eaters an die Bedeutung der Rückverbindung zur Natur. Ich weiß nicht, wie es Ihnen geht, aber ich persönlich finde, und da spreche ich aus eigener Erfahrung, dass es in dieser schnelllebigen und immer künstlicher werdenden Welt nichts Erholsameres und Heilsameres gibt, als sich wieder mit der Natur und damit mit sich selbst zu verbinden.

0: Diese Aufnahme stammt aus dem Loft in Köln und wurde dort letztes Jahr live eingespielt von deutschen Jazzmusikern, die ein dringendes Bedürfnis verspürten, auf soziale Ungerechtigkeit mit ihrer Kunst zu reagieren. Der Tenorsaxophonist Philipp Gropper mit seiner Band Film, Elias Stemmeseder Piano und Synthesizer, Robert Landfermann Bass und Live Berger Drums. What to? Und was es mit diesem Stück vom Anfang des Jahres erschienenen Album 2025 auf sich hat, das verrät uns Philipp Gropper am besten selbst.
1: What to ist eine Frage, wie geht man eigentlich mit diesem ganzen zerstörerischen Neoliberalismus, mit dieser Kälte in der Politik, mit dem Rechtsruck, Rechtspopulismus, also was hier passiert, was überall passiert, fast überall. Wie geht man da eigentlich mit um? Was kann man tun?
0: Eine Frage, die jede und jeder nur für sich selbst beantworten kann. Um sich nicht so ohnmächtig zu fühlen, macht Philipp Gropper das, was er am liebsten macht und am besten kann. Musik. Seine Konzerte sind Orte, wo Begegnung stattfindet. Räume, wo man mit seinen Ängsten nicht allein ist und sich austauschen kann. Der folgende Song hat einen konkreten politischen, zeitgeschichtlichen Hintergrund. Hierzu noch einmal Philipp Gropper.
1: Das zweite Stück No Words, das war eigentlich so Gaza-Palästina, was da so passiert ist. Ich glaube, das ist an fast niemandem vorbeigegangen, wobei die Reaktionen dann immer unterschiedlich waren.
0: Ein hierfür treffender Titel vom aktuellen Album 2025, Philipp Groppers Film und No Words 2.

Eine Hommage an eine der größten Stimmen des 20. Jahrhunderts, die legendäre US-amerikanische Opernsängerin Leontine Price. Sie war die erste afroamerikanische Diva von Weltrang und feierte an der New Yorker Metropolitan Opera beispiellose Erfolge und ist damit ein wichtiges Vorbild. This Ain't New, a Tribute to Leontine Price vom Album Jazz is Punk von Sarah Carlo und ihrem Projekt X.2. Sie hören WDR 3 Jazz beim ARD Radio Festival in dieser Sendung mit dem Thema Jazz als rebellische Kraft der Gegenwart.

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Ein Auszug aus einer beeindruckenden Neuveröffentlichung vom gefeierten Schlagzeuger und Komponisten Tyshawn Sorey. Members Don't Get Weary vom brandneuen Album Members Don't. Eine kühne Neuinterpretation vom kraftvollen Album Members Don't Get Weary von Max Roach. Der Titeltrack, der auf dem Negro-Spiritual Keep Your Lamps Trimmed and Burning basiert, dient zugleich als Mahnung und Ermutigung. Roachs Album, aufgenommen im turbulenten Jahr 1968, kurz nach den Attentaten auf Martin Luther King Jr. und Robert F. Kennedy, sowie inmitten weit verbreiteter sozialer Unruhen, war ein Aufruf zum Durchhalten im Kampf für Gerechtigkeit. Fast 6 Jahrzehnte später greift Members Don't diesen Impuls wieder auf. Mit weitem Horizont und suchendem Geist interpretiert Sorey das Werk von Max Roach neu. Nicht als bloßes Repertoirestück, sondern durch eine zeitgenössische Linse betrachtet, umgestaltet und für unsere eigene turbulente Zeit neu gedacht. Es ist Musik, die sich einer fragmentarischen Betrachtung entzieht. Sie verlangt auf jeden Fall Geduld und die Bereitschaft, sich auf die Entfaltung des musikalischen Erzählflusses einzulassen. Dazu fehlt uns hier an dieser Stelle leider die Zeit. Wir sind nämlich fast am Ende dieser Jazz-Sendung hier beim ARD-Radio-Festival angelangt. 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Und zum Ausklang von Jazz als rebellische Kraft der Gegenwart noch einmal das zuvor schon gehörte junge Ensemble aus Rom, das Electric Sheep Collective, mit einem Stück vom neuen Album Political Issues, das Mut macht. Mein Name ist Manuela Krause. Danke fürs Zuhören und was den Glauben an eine bessere Zukunft betrifft, die Samen werden ja stets jetzt gesät. Und wie heißt es so schön? Hoffnung ist wie ein Sonnenaufgang. Noch bevor du ihn siehst, weißt du, dass er kommt. Still Hope.

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1: Uhr, die Nachrichten des Bayerischen Rundfunks mit Peter Veit. Der neue britische Premierminister Burnham hat sein Kabinett berufen. Wenige Stunden nach seiner Ernennung ernannte Andy Burnham unter anderem den früheren Verteidigungsminister Healey zum Finanzminister. Etliche Vertraute des früheren Premiers Starmer spielen unter dem neuen Regierungschef keine große Rolle mehr. Burnham versprach schnelle Reformen. Erwartet wird, dass er vor allem etwas gegen die steigenden Lebenshaltungskosten unternimmt. Am Mittag war Burnham zum Premier ernannt worden. Die Spahn-Nachfolge wird kommende Woche geregelt. Die Unionsfraktion soll ihren neuen Chef in einer Sondersitzung am 29. Juli wählen. Das hat Kanzler Merz nach Informationen der deutschen Presseagentur in einer Präsidiumssitzung angekündigt. Die gut

0: Zöllen gedroht. Der Regierungschef der kanadischen Provinz Ontario, Ford, wies die Vorwürfe jetzt zurück. Ford sagte, Kanada habe die USA stets unterstützt. Trump möge bedenken, dass er vielleicht eines Tages Hilfe benötige. Es frustriere ihn, sich den Unsinn überhaupt anzuhören. Fast 200 Waldbrände lodern derzeit in Ontario. Mehr als 1 Million Menschen haben den frisch gekrönten spanischen Fußballweltmeister in Madrid empfangen. Bei der Parade im offenen Bus durch das Zentrum jubelten die Menschen den Spielern zu. Torschütze Ferran Torres sagte vor Beginn des Korsos, er schwebe buchstäblich auf Wolke 7. Die Spieler tanzten, sangen und stellten den gewonnenen WM-Pokal zur Schau. Am Cibeles-Platz im Zentrum Madrids waren laut Behörden rund 120.000 Menschen versammelt. Die meisten waren in Rot gekleidet, in den Farben der Mannschaft. Die Nationalmannschaft war nach ihrer Rückkehr unter anderem vom spanischen König empfangen worden. Das Team hatte am Sonntag den 2. WM-Titel nach 2010 geholt. Das Wetter in Deutschland in der Nacht in der Nordosthälfte zunächst Schauer, später überall trocken, in einigen Bergtälern einstellige Werte, an der See bis zu 16 Grad. Am Tag erst freundlich, den meisten Sonnenschein gibt es an der Ostsee und im Südwesten, um die 20 Grad, an Rhein und Main sommerlich warm, Mittwoch im Norden Schauer, im Süden meist trocken. 0 Uhr und 3 Minuten.
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2: Mit Sven Knappe am Mikrofon. Guten Abend und herzlich willkommen. Aufnahmen aus den Archiven des Rundfunks Berlin-Brandenburg bringen wir bis zu den 2 Uhr Nachrichten mit den Berliner Philharmonikern, der Kammerakademie Potsdam, dem Deutschen Symphonieorchester und dem Boulanger-Trio. Die Berliner Philharmoniker eröffnen unser Nachtkonzert mit dem Klavierkonzert in D-Moll, Bach-Werke-Verzeichnis 1052, Klavier und Leitung Andras Schiff.

Der ungarische Pianist András Schiff und die Berliner Philharmoniker waren das mit dem Klavierkonzert in D-Moll von Johann Sebastian Bach, Werkeverzeichnis 1052, aufgezeichnet 2010 in der Berliner Philharmonie. Und wir machen einen Ausflug ins etwa 26 Kilometer entfernte Potsdam. Dort erwartet uns schon die Kammerakademie mit einem Fagottkonzert in B-Dur von Wolfgang Amadeus Mozart. Fagott und Leitung Sergio Azzolini.

Sergio Azzolini und die Kammerakademie Potsdam spielten das Fagottkonzert in B-Dur von Wolfgang Amadeus Mozart, Köchelverzeichnis 191. Und es geht wieder zurück nach Berlin mit dem ARD-Nachtkonzert. Das Deutsche Symphonieorchester begleitet die amerikanische Sopranistin Christine Brewer bei ihrer Darbietung der vier letzten Lieder von Richard Strauss nach Texten von Hermann Hesse und Josef von Eichendorff. Die Titel der Lieder lauten Frühling, September, beim Schlafengehen und im Abendrot.

Dieter Klöcker war der Solist in diesem Klarinettenkonzert in B-Dur von Johann Georg Heinrich Backofen. Johannes Mösus leitete das SWR-Rundfunkorchester Kaiserslautern. Anton Bruckner ist vermutlich der einzige Komponist mit einer nullten Sinfonie. Die Bezeichnung hat er sich selber einfallen lassen, nachdem er kurz vor seinem Tod beim Durchstöbern von alten Manuskripten und Schriften auf seine D-Moll-Sinfonie stieß, die er wohl schon vergessen hatte. In die Reihe der offiziellen Sinfonien wollte er sie nachträglich nicht mehr einordnen, so blieb nur die Nullte. Wir hören sie jetzt im ARD-Nachkonzert, das Ihnen BR Klassik präsentiert. Es spielt das SWR-Radiosinfonieorchester Stuttgart. Es dirigiert Neville Mariner.

Anton Bruckners sogenannte Nullte Sinfonie in D-Moll in einer Einspielung mit dem SWR Radio Sinfonieorchester Stuttgart unter Leitung von Neville Mariner. Ein paar Takte Johann Sebastian Bach mit dem Pianisten Martin Stadtfeld haben wir jetzt noch für Sie. Und zwar die Sinfonie Nummer 2 in C-Moll, Werkeverzeichnis 788 aus den dreistimmigen Sinfonien für Klavier.